0: zeigt eine aktuelle Umfrage von Infratest DIMAP. Aus Magdeburg Jochen Müller.
1: Die AfD konnte noch einmal einen Prozentpunkt zulegen und kommt jetzt auf 42%. Für eine Alleinregierung würde das allerdings nicht reichen. Die CDU mit ihrem Spitzenkandidaten, Ministerpräsident Sven Schulze, hat dagegen 2 Prozentpunkte verloren und käme nur noch auf 22%. Mit diesem Ergebnis sei er nicht zufrieden, sagt Sven Schulze. Für eine Regierungsbildung würde er neben SPD und Grünen auch die Unterstützung der Linkspartei benötigen. Das könnte für die Union zu einer inneren Zerreißprobe werden.
0: 2 Beschäftigte am Frankfurter Flughafen sind an Malaria gestorben. Das Robert-Koch-Institut vermutet, dass sie sich durch eine Mücke infiziert haben, die im Frachtraum eines Flugzeuges nach Deutschland gelangt ist. Weitere 4 Mitarbeiter haben sich mit der sogenannten sehr seltenen Flughafen-Malaria angesteckt und sind in medizinischer Behandlung. Malaria ist nicht von Mensch zu Mensch übertragbar. Flughafenbeschäftigte sollen sich bei Symptomen sofort bei einem Arzt melden. Das waren die Nachrichten. Das Wetter in Deutschland: nur im Westen Schauer, 18 bis 10 Grad. Tagsüber teils heiter, im Westen Schauer, 22 Grad an der Ostsee bis 34 Grad am Oberrhein. Am Freitag unbeständig, im Südosten länger freundlich, das Ganze bei 20 bis 30 Grad. Es ist jetzt 2.03 Uhr.
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3: Mit Richard Wagner und der Ouvertüre zu seiner Oper Rienzi starten wir in diese Stunde. Andrés Orozco Estrada dirigiert das Sinfonieorchester des Hessischen Rundfunks.

Das HR-Sinfonieorchester unter Leitung von Andrés Orozco Estrada. 2017 im Kloster Eberbach. Mit der Ouvertüre zur Oper Rienzi von Richard Wagner. Als nächstes nun das Nonett Opus 38 von Louis Ferranc. Wir hören Stephanie Winker Flöte, Céline Moinet Oboe, Matthew Hunt Klarinette, Olivier Darbellay Horn, Diego Kenner Fagott, Erika Malisma Violine, Harjolf Schlichtig Viola, Peter Bruns Violoncello und Gunas Upatnieks Kontrabass.

Das war das Nonett S-Dur, Opus 38 von Louise Farranc. In einem Live-Mitschnitt von 2017 aus dem Theater in Kempten. An der Flöte Stephanie Winker, an der Oboe Céline Moinet, an der Klarinette Matthew Hunt. Olivier Darbellay spielte das Horn, Diego Kenner Fagott, Erika Malisma Violine, Harjolf Schlichtig Viola, Peter Bruns Violoncello und Gunas Upadnieks Kontrabass. ARD Nachtkonzert, 2.47 Uhr. Hier ist die Orchestersuite Hamburger Ebb und Flut von Georg Philipp Telemann. Das Orchester Le Concert des Nations unter Leitung von Jordi Savall.

Jordi Savall und Le Concert des Nations mit der Orchestersuite Hamburger Ebb und Flut von Georg Philipp Telemann. Felix Mendelssohn Bartholdy ist unser nächster Komponist. Wir haben seine Cellosonate Nummer 1 für Sie in einer Aufnahme mit Julian Arp Violoncello und Caspar Franz Klavier.

Julian Arp und Kaspar Franz im ARD-Nachtkonzert mit der Cellosonate Nummer 1 B-Dur Opus 45 von Felix Mendelssohn Bartholdy. Die 5 Etüde-Tableaux von Sergei Rachmaninow, jetzt in einer Orchesterbearbeitung von Ottorino Respighi. Das BBC Philharmonic Manchester unter Leitung von Gian Andrea Noseda.

Das BBC Philharmonic Manchester, dirigiert von Gian Andrea Noseda, mit den 5 Etüd-Tableaus von Sergei Rachmaninow. Es wird gleich 4 Uhr, bis zu

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1: Um 4 Uhr mit Wolfgang Berger. Nepal und das angrenzende Tibet melden nach der verheerenden Flutwelle 160 Tote. Hunderte Menschen werden noch vermisst. Aus Hyderabad, Lena Bodewein.
2: Vor allem Touristen, die in der Himalaya-Region im Norden von Nepal unterwegs waren, werden vermisst. Auch 100 indische Pilger auf dem Weg zu einem als heilig verehrten Berg gehören dazu. Als die Flutwelle sich durch die Täler stürzte, wurden Menschen, Autos, Häuser mitgerissen, mindestens 19 Brücken weggespült und 13 Wasserkraftwerke zerstört. Die Ursache für die Sturzflut sehen Forschende in einem Gletscherabsturz. Eine riesige Eismasse sei hunderte Meter herabgestürzt und hätte dadurch eine Lawine aus Eis und Geröll in Gang gesetzt.
1: Meta hat die Social-Media-Konkurrenz aufgerufen, ebenfalls Beschränkungen für Jugendliche einzuführen. Der Konzern erklärte, auch Snapchat, TikTok und YouTube sollten zeit- und nächtliche Zugangssperren erlassen. Das hatte Meta laut Gerichtsunterlagen in einem Vergleich mit 29 US-Bundesstaaten zugesagt, die den Konzern wegen Suchtgefahren verklagt hatten. Außerdem ergab der Vergleich, dass die Instagram- und Facebook-Mutter umgerechnet mehr als 14 Milliarden Euro zahlt. Das Geld soll an psychosoziale Projekte gehen. Nach dem Bundeskabinett wollen nun die Spitzen von Union und SPD über die von der Regierung geplanten Reformen sprechen. Hauptthemen werden Rente und Pflege sein. Bundeskanzler Merz hat gerade noch mal betont, dass er die abschlagsfreie Rente nach 45 Beitragsjahren abschaffen will, trotz Widerstand auch aus den eigenen Reihen. BR-Recherchen haben eine Sicherheitslücke in deutschen Mobilfunknetzen aufgedeckt. Es genügte ein einzelner Anruf, um an genaue Geräteinformationen von Smartphones zu kommen. Aus München, Maximilian Zierer.
3: Nach Recherchen des Bayerischen Rundfunks betraf die Sicherheitslücke die Mobilfunknetze von Telekom, Vodafone und Telefonica O2. Im Hintergrund übermittelten die Netze oftmals sensible Informationen über das Smartphone des Angerufenen an den Anrufer, darunter die E-Mail-Kennnummer oder Angaben zu Betriebssystemversion und Handymodell. In einem Test konnten BR-Reporter so an Geräteinformationen des CDU-Bundestagsabgeordneten Roderich Kiesewetter gelangen, der im Auswärtigen Ausschuss sitzt. Kiesewetter sprach im BR-Interview von einem gravierenden Einfallstor für ausländische Nachrichtendienste.
1: Die 4 deutschen Clubs in der Fußball Champions League erfahren am Abend, wer ihre Gegner sind. Im Fürstentum Monaco werden die Paarungen für Bayern München, Dortmund, Leipzig und Stuttgart ausgelost. Der erste Spieltag der Ligaphase beginnt dann Dienstag in einer Woche. Das waren die Nachrichten. Das Wetter in Deutschland: tagsüber teils heiter, im Westen öfter Schauer und Gewitter, 22 Grad an der Ostsee bis 4.

0: 34 Grad am Oberrhein. Am Freitag unbeständig, im Südosten länger freundlich bei 20 bis 30 Grad. Es ist 4.03 Uhr.
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2: François de Vienne, Leonardo Leo und Niccolò Paganini sind die drei Komponisten dieser Stunde. Von François de Vienne hören wir das Flötenkonzert Nummer 7 E-Moll. Giovanni Antonini dirigiert das Kammerorchester Basel, der Solist ist Emmanuel Pahut.

Emmanuel Pahü und das Kammerorchester Basel unter Leitung von Giovanni Antonini im Jahr 2017 im Kurhaus Bad Wörishofen. Mit dem Flötenkonzert Nummer 7 von François Devienne. Lézard Florissant singen jetzt das Miserere für achtstimmigen Doppelchor von Leonardo Leo. Die Leitung hat Paul Agnew.

Das Miserere von Leonardo Leo mit Les Arts Florissants unter Leitung von Paul Agnew. 4.40 Uhr wurde es damit. In unserem ARD-Nachtkonzert jetzt die Sonata Varsavia von Niccolò Paganini in der Orchestrierung von Pietro Spada. Riccardo Muti dirigiert die Wiener Philharmoniker, an der Solovioline Gidon Krämer.

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1: Um 5 Uhr mit Wolfgang Berger. Nepal und das angrenzende Tibet meldet nach der verheerenden Flutwelle 160 Tote. Hunderte Menschen werden noch vermisst. Aus Hyderabad, Lena Bodewein.
2: Vor allem Touristen, die in der Himalaya-Region im Norden von Nepal unterwegs waren, werden vermisst. Auch 100 indische Pilger auf dem Weg zu einem als heilig verehrten Berg gehören dazu. Als die Flutwelle sich durch die Täler stürzte, wurden Menschen, Autos, Häuser mitgerissen, mindestens 19 Brücken weggespült und 13 Wasserkraftwerke zerstört. Die Ursache für die Sturzflut sehen Forschende in einem Gletscherabsturz. Eine riesige Eismasse sei hunderte Meter herabgestürzt und hätte dadurch eine Lawine aus Eis und Geröll in Gang gesetzt.
1: Meta hat die Social-Media-Konkurrenz aufgerufen, ebenfalls Beschränkungen für Jugendliche einzuführen. Der Konzern erklärte, auch Snapchat, TikTok und YouTube sollten zeit- und nächtliche Zugangssperren erlassen. Das hatte Meta laut Gerichtsunterlagen in einem Vergleich mit 29 US-Bundesstaaten zugesagt, die den Konzern wegen Suchtgefahren verklagt hatten. Außerdem ergab der Vergleich, dass die Instagram- und Facebook-Mutter umgerechnet mehr als 14 Milliarden Euro zahlt. Das Geld soll an psychosoziale Projekte gehen. Nach dem Bundeskabinett wollen nun die Spitzen von Union und SPD über die von der Regierung geplanten Reformen sprechen. Hauptthemen werden Rente und Pflege sein. Bundeskanzler Merz hat gerade noch mal betont, dass er die abschlagsfreie Rente nach 45 Beitragsjahren abschaffen will. Trotz Widerstand auch aus den eigenen Reihen. BR-Recherchen haben eine Sicherheitslücke in deutschen Mobilfunknetzen aufgedeckt. Es genügte ein einzelner Anruf, um an genaue Geräteinformationen von Smartphones zu kommen. Aus München, Maximilian Zierer.
3: Nach Recherchen des Bayerischen Rundfunks betraf die Sicherheitslücke die Mobilfunknetze von Telekom, Vodafone und Telefonica O2. Im Hintergrund übermittelten die Netze oftmals sensible Informationen über das Smartphone des Angerufenen an den Anrufer, darunter die E-Mail-Kennnummer oder Angaben zu Betriebssystemversion und Handymodell. In einem Test konnten BR-Reporter so an Geräteinformationen des CDU-Bundestagsabgeordneten Roderich Kiesewetter gelangen, der im Auswärtigen Ausschuss sitzt. Kiesewetter sprach im BR-Interview von einem gravierenden Einfallstor für ausländische Nachrichtendienste.
1: Die vier deutschen Clubs in der Fußball-Champions League erfahren am Abend, wer ihre Gegner sind. Im Fürstentum Monaco werden die Paarungen für Bayern München, Dortmund, Leipzig und Stuttgart ausgelost. Der erste Spieltag der Ligaphase beginnt dann Dienstag in einer Woche. Das waren die Nachrichten. Das Wetter in Deutschland: tagsüber teils heiter, im Westen öfter Schauer und Gewitter, 22 Grad an der Ostsee bis 34 Grad am Oberrhein. Am Freitag unbeständig, im Südosten länger freundlich bei 20 bis 30 Grad. Jetzt ist es 5.03 Uhr.
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1: 6 Uhr. Guten Morgen. Die Nachrichten des Bayerischen Rundfunks mit Gudrun Skupin. Die Übersicht. Nach Sturzflut in Nepal gibt es mehr als 160 Tote und hunderte Vermisste. BR-Recherche deckt Sicherheitslücke in Mobilfunknetzen auf. André Rankl wird offenbar neuer Eishockey-Bundestrainer. Das Wetter, meist sonnig, an den Alpen Föhn 28 bis 33 Grad. Kathmandu. Nach der verheerenden Sturzflut in Nepal nahe der Grenze zu China zeigt sich ein Bild der Zerstörung. Die Wassermassen haben laut Hilfsorganisationen ganze Dörfer ausradiert. Laut Polizei sind mindestens 160 Menschen ums Leben gekommen. Chinesische Behörden sprechen inzwischen von mehr als 550 Vermissten. Auch in Nepal werden Hunderte noch vermisst, neben Anwohnern auch mehr als 400 Touristen. Die Sturzflut im Himalaya traf nämlich auch einen Ausgangspunkt für beliebte Trekkingrouten. Die US-Erdbebenwarte USGS hatte zunächst ein Erdbeben als Ursache für das Unglück vermutet. Inzwischen erklärte sie, die gemessene seismische Aktivität der Stärke 4,4 sei auf einen Gletscherabbruch mit anschließender Eis- und Gerölllawine zurückzuführen gewesen. München. In deutschen Mobilfunknetzen gibt es nach Recherchen des BR eine bislang unbekannte Sicherheitslücke. Bei Telefonaten konnten demnach im Hintergrund sensible Informationen über das Smartphone an die Anruferseite übermittelt werden, die Cyberangriffe erleichtern können. Die Sicherheitslücke betraf den Recherchen zufolge die Mobilfunknetze von Telekom, Vodafone und Telefonica O2. Im Hintergrund lieferten die Netze oftmals sensible Daten über das Smartphone des Angerufenen an die Anrufer, darunter die IMEI-Kennnummer oder Angaben zur Betriebssystemversion und dem Handymodell. In einem Test konnten BR-Reporter so an Geräteinformationen des CDU-Bundestagsabgeordneten Roderich Kiesewetter gelangen, der im Auswärtigen Ausschuss sitzt. Kiesewetter sprach im BR-Interview von einem, so wörtlich, gravierenden Einfallstor für ausländische Nachrichtendienste. Münster. Nach der Klausur der Bundesregierung wollen ab dem Mittag die Koalitionsfraktionen den weiteren Fahrplan festlegen. In Münster beraten sie etwa über die Reform der Rentenversicherung sowie der Einkommenssteuer. Zuletzt hatte es Streit über die Steuerpläne von Finanzminister Klingbeil gegeben. Teilen der Union waren die angepeilten Entlastungen nicht genug. Die SPD dagegen setzt darauf, das Rentenpaket im Bundestag zu entschärfen, vor allem mit Blick auf das geplante Aus für die abschlagsfreie Rente nach 45 Beitragsjahren. Caen. Im Nordwesten Frankreichs ist ein 26-jähriger Mann mit einem Auto in eine Menschenmenge gerast und hat dabei nach Behördenangaben mindestens einen Menschen getötet und 10 weitere verletzt. Die Staatsanwaltschaft geht nicht von einem terroristischen Hintergrund aus. Der in Russland geborene Tatverdächtige soll sein Auto am Abend nach einer Auseinandersetzung in eine Menschenmenge vor dem Bahnhof der Stadt gesteuert haben. Oakland. Der Facebook-Mutterkonzern Meta hat die Konkurrenz aufgerufen, ebenfalls Beschränkungen für Jugendliche bei der Nutzung von sozialen Medien einzuführen. Er fordert, dass auch Snapchat, TikTok und YouTube zeitliche Limits für Jugendliche sowie nächtliche Zugangssperren erlassen. Dies hatte Meta laut Gerichtsunterlagen in einem Vergleich mit 29 US-Bundesstaaten zugesagt, die den Konzern wegen Suchtgefahren verklagt hatten. Die Beschränkungen gelten aber vorerst nur in den Vereinigten Staaten. München. Nach Medienberichten wird der frühere Nationalspieler und

0: 17-jährige Kapitän der Eisbären Berlin, André Rankel, das Amt des Eishockey-Bundestrainers übernehmen. Der 40-jährige folgt auf Harold Kreis, der nach der verkorksten Weltmeisterschaft im Mai vorzeitig gehen musste. Am Vormittag wird der neue Trainer in München vorgestellt. Das Wetter in Bayern: viel Sonne an den Alpen, Föhn, Höchstwerte zwischen 28 und 33 Grad. In der Nacht meist klar, bei 20 bis 14 Grad. Morgen im Südosten zunächst noch länger freundlich, sonst zunehmend bewölkt, von Westen her Regen und Gewitter, dabei kühler. Am Samstag meist trocken mit Sonne und Wolken, 21 bis 28 Grad. Es ist 6.05 Uhr. Zur Verkehrslage: A3 Passau Richtung Nürnberg, zwischen Ickensbach und Hengersberg ein Unfall im Baustellenbereich. Soweit dieser Service.
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2: Mit Stefan Kreuzer. Guten Morgen und willkommen auf Bayern 2. Schön, dass Sie mit uns in diesen Donnerstag starten. Wir berichten gleich unter anderem über diese Themen. Nach der schweren Sturzflut im Grenzgebiet zwischen Nepal und China steigt die Zahl der Opfer nahezu stündlich. Ein Augenzeuge der Katastrophe.
3: Ich habe gesehen, wie die Wassermassen Häuser und Felder weggespült haben. Auch Menschen wurden mitgerissen. So eine Zerstörung habe ich noch nie erlebt.
2: Mehr Reaktionen aus dem Flutgebiet und wie die Rettungsmaßnahmen anlaufen, hören Sie gleich. Außerdem Exodus der Jugend, warum viele junge Menschen aus Deutschland raus wollen und das Land verlassen möchten. Dieses Phänomen erklärt uns später ein Wirtschaftsexperte. Und Abschied von einer Tatort-Institution. Schauspieler Andreas Hoppe, der über 2 Jahrzehnte lang den Ermittler Mario Coppa gespielt hat, ist gestern gestorben. Und die Rolle war ihm wie auf den Leib geschnitten.
4: Das ist natürlich über die Zeit mehr als eine Rolle. Trotzdem wusste ich immer noch, dass ich Andreas Hoppe bin und dass da ein Unterschied zu Mario Coppa ist, obwohl das viele nicht geglaubt haben. Aber es war tatsächlich so.
2: Mehr zu seinem Leben und zu seinem Schaffen hören Sie jetzt zwischen 6 und 7.
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2: Und das ist eines der erfolgreichsten Duos der 80er Jahre, Tears for Fears, die im Übrigen heute immer noch Erfolg haben, dank Streaming. Hören sie auch ganz, ganz viele junge Leute und deswegen planen sie, eventuell nächstes Jahr 2027 wieder auf Tournee zu gehen. Das hieße aber besonders viel Arbeit für den Manager, denn es heißt, die beiden wollen nie im selben Hotel untergebracht werden. Vielleicht ist das das Geheimnis einer langen Bühnengeschichte.

0: Tears for Fears und Everybody Wants to Rule the World. Sie hören Bayern 2 um 6.10 Uhr. Sie kam plötzlich und hat alles mitgerissen. Häuser, Busse, Menschen. Eine heftige Sturzflut hat in der Grenzregion zwischen Nepal und China eine tiefe Spur der Zerstörung hinterlassen. Über 160 Tote wurden schon gezählt, aber es ist zu befürchten, dass noch viele hinzukommen, denn die Zahl der Vermissten, die steigt jede Stunde. Momentan sollen es Hunderte sein auf beiden Seiten. Die Behörden befürchten, diese Zahl könne noch in die Tausende gehen. Lena Bodewein berichtet.
1: Eine graue Schlammwüste ist zurückgeblieben. Ein Bild, das aus der Apokalypse zu kommen scheint. Alles ist überzogen mit schwerem, dichtem Schlick. Häuser, Autos, Bäume. Auch die Menschen, die von Helfern von ihren Dächern gerettet werden. Eine alte Frau, so zeigen es Agenturaufnahmen, sitzt in einer Baggerschaufel mit leerem Blick. Zwei Helfer halten sie aufrecht. Ihre Kleidung ist vollkommen verschlammt. Sie gehört zu den Überlebenden und wird in ein Krankenhaus gebracht. Dort sitzt auch der 68-jährige Keshav Prasad Paral und erzählt der Nachrichtenagentur Reuters: Es war eine gewaltige Schlammlawine, die direkt auf uns zukam. Je näher sie rückte, desto höher türmte sie sich auf. Als ich sah, wie sie in unser Haus eindrang, versuchte ich, die Hand meiner Frau zu ergreifen und sie auf die Terrasse zu bringen. Doch sie wurde von den Schlammmassen mitgerissen. 4 oder 5 Stunden später kam ein Hubschrauber, um mich zu retten. Meine Frau liegt noch immer irgendwo unter dem Schlamm begraben. Zahlreiche Hilfsorganisationen sind bereits im Einsatz. UN-Generalsekretär Antonio Guterres hat koordinierte Unterstützung zugesagt. Nepals Regierungschef Balendra Shah hat das Militär in die heftig betroffenen Regionen beordert. Mona Sherpa ist Landesdirektorin der Hilfsorganisation CARE. Im Telefoninterview mit der ARD berichtet sie: Wir wussten natürlich, dass es immer wieder zu Überschwemmungen, Erdrutschen und Waldbränden kommt. All diese Dinge geschehen eben. Wann immer so etwas passierte, war CARE Nepal zur Stelle und leistete Unterstützung. Doch wir hätten uns nie träumen lassen, dass es zu einer derart tragischen und verheerenden Flutkatastrophe kommen würde. Mit Todesopfern, Vermissten, der Zerstörung von Siedlungen und Schäden an der Infrastruktur, sodass Straßen und Kommunikationswege völlig unterbrochen sind. Die Flutwelle hatte am Mittwochmorgen den Fluss Bote Kosi zu einem Strom des Desasters gemacht. Er kommt aus dem Hochland von Tibet, fließt dann Richtung Südwesten nach Nepal hinab. Schmale Täler erhöhten die Wucht der Welle, die alles mit sich riss. Verifizierte Videoaufnahmen zeigen, wie die Welle ein großes Kontrollgebäude am Grenzübergang von Tibet zu Nepal überspülte. Wasserkraftwerke, Straßen, Brücken, alles zerstörte der Fluss der Verwüstung. Andere Videos zeigen, wie Menschen in höher gelegenen Gebieten versuchen, Arbeiter am Fluss noch zu warnen. Viele Touranbieter berichten, dass Wandergruppen in dem betroffenen Gebiet verschollen sind. Hunderte Touristen aus Nepal und dem Ausland gehören zu den Vermissten. Aber auch Gruppen hinduistischer Pilger aus Indien. Sie waren auf dem Weg zum oder vom Berg Kailash im Himalaya. Er wird von vielen Hindus als die spirituelle Heimat des Gottes Shiva verehrt. Mona Sherpa sieht in der Katastrophe auch einen massiven Rückschlag für die Entwicklungsarbeit, erzählt sie. Die Region ist ein wirtschaftliches Zentrum Nepals, ein wichtiger Knotenpunkt für Tourismus und Grenzverkehr. Da die Infrastruktur stark beschädigt ist, werden in den kommenden Wochen umfangreiche Wiederaufbauarbeiten und nachhaltige Investitionen erforderlich sein. Die Regierung hat das Gebiet bereits für die nächsten 3 Monate zum Katastrophengebiet erklärt. Die Ursache für die tödliche Flutwelle sehen Forschende der Geographie und Gletscherkunde wahrscheinlich in einem Gletschersturz. Ein gewaltiger Eisblock brach von einem Gletscher ab und stürzte hunderte von Metern in die Tiefe. Im Tal löste er eine Lawine aus Eis und Geröll aus, die schließlich zu der Flutwelle führte. Seismologische Messungen hatten eine heftige Erschütterung am Mittwochmorgen verzeichnet. Forschende der US-Erdbebenwarte identifizierten

0: identifizierten sie zunächst als Beben und damit den Auslöser der Katastrophe. Inzwischen sagen sie, dass das wahrscheinlich nicht die Ursache für die Flutwelle gewesen sei, sondern dass der Gletschersturz so heftig in den Messungen ausgeschlagen habe. Und damit nahm das Unglück seinen Lauf.
1: Lena Bodewein war das über die Sturzfluten im Grenzgebiet zwischen Nepal und China.

0: Der Mann, der 1993 bei der Amtsentführung von Bill Clinton singen durfte, Richie Havens aus Brooklyn.
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0: 10 Tage vor der Wahl schaut ganz Deutschland auf Sachsen-Anhalt. Wird die AfD dort die absolute Mehrheit erreichen? Wird sie das Land in den nächsten Jahren regieren? Eine Partei, die in Sachsen-Anhalt als gesichert rechtsextrem eingestuft wird, die die Nähe zu einschlägigen Neonazis weder leugnet noch ablehnt? Die Frage ist, wie resilient ist die Demokratie gegen eine AfD-Regierung? Beziehungsweise, wo ist sie es nicht? Wo ist die Demokratie besonders verwundbar und wo verhindern Schutzmechanismen ihre Schwächung oder vielleicht sogar ihre Abschaffung? Johannes Leininger ist auf die Suche gegangen.
2: Der Landesverband der AfD in Sachsen-Anhalt richte sich gegen essentielle Prinzipien der freiheitlichen demokratischen Grundordnung. Das sagt der Landesverfassungsschutz und hat die dortige AfD als gesichert rechtsextremistisch eingestuft. Aber in welchem Maße könnte eine AfD-Regierung der liberalen Demokratie tatsächlich schaden? Janus Richter vom Verfassungsblog forscht dazu seit Jahren. Seine Einschätzung? Betrachte man ganz Deutschland, dürfte ein AfD-geführtes Bundesland keinen nachhaltigen Schaden für die demokratische Grundordnung bedeuten.
3: Man muss natürlich auch bewusst machen, Sachsen-Anhalt ist nicht alleine, sondern Sachsen-Anhalt ist ein Staat in einem föderalen Gefüge.
2: Andererseits bedeutet Föderalismus auch, die Bundesländer haben weitreichende eigene Kompetenzen.
3: Da hat die AfD durchaus Spielräume, um ihre Politik durchzusetzen.
2: Ländersache sind unter anderem die Schulpolitik und Teile der inneren Sicherheit. Richter nennt zudem die Wissenschaftspolitik als Beispiel. Eine AfD-Regierung könnte schon innerhalb des bestehenden Systems autoritär Einfluss auf Universitäten nehmen, vor allem über den Hebel der Finanzen.
3: Wenn man sich anschaut, wie über diesen Haushalt verhandelt wird, gemeinsam mit dem Wissenschaftsministerium und den Universitäten, dann werden da sogenannte Ziel- und Leistungsvereinbarungen getroffen. Und man hat natürlich den größten Hebel, indem man einfach sagt, na, wenn ihr nicht muckt, dann gibt es eben erheblich weniger Geld.
2: So könne eine AfD-Regierung einzelne Forschungsbereiche praktisch austrocknen. Ähnlich anfällig seien zivilgesellschaftliche Initiativen im Bereich der Demokratieförderung und politischen Bildung. Müssten diese Bereiche also stärker gesetzlich geschützt werden? Rechtlich wäre das möglich, sagt Richter.
3: Man kann natürlich immer drüber nachdenken, zont man jetzt Dinge, die jetzt eine einfache Mehrheit im Landesparlament ändern kann, zont man die hoch auf die Verfassungsebene, dass es dafür dann plötzlich eine Zweidrittelmehrheit braucht, um das zu ändern. Da könnte man überlegen, okay, dann ziehen wir da die Finanzierungsgeschichten von Universitäten zum Beispiel nach oben.
2: Um bestimmte demokratische Institutionen AfD-sicher oder zumindest sicherer zu machen, hatte der Landtag in Sachsen-Anhalt noch im April eine Verfassungsreform beschlossen. Unter anderem die Wahl neuer Richterinnen und Richter für das Landesverfassungsgericht wurde um einen Mechanismus ergänzt, der verhindern soll, dass die AfD die Wahl blockiert oder sogar eigene rechtsextreme Kandidaten durchsetzt. Anna-Sophie Heinze hält es für sinnvoll, wichtige demokratische Institutionen stärker zu schützen. Die Professorin für das politische System der Bundesrepublik Deutschland und der EU an der Universität Lüneburg sagt aber auch, man müsse dabei den liberalen Kern der Demokratie selbst im Blick behalten.
4: Das ist ja immer so dieser klassische Spagat. Also wie liberal ist die Demokratie noch, wenn sie sozusagen ihre eigenen Prinzipien vielleicht auch unterdrückt, indem zum Beispiel auch gegen politische Opposition vorgegangen wird etc., dann ist es nicht mehr demokratisch, völlig klar. Diese Debatte wird ja sehr stark geführt, wenn es um das mögliche Parteienverbot geht. Andererseits gibt es eben auch ganz klar Grenzen.
2: Eine klare Grenze ist für Heinze erreicht, wo politische Ziele verfassungsfeindlich sind. Auch Janus Richter vom Verfassungsblog betont, dass man das demokratisch-liberale System bewahren müsse. Dass man die Demokratie mit immer stärkeren Gesetzen nachhaltig resilient machen könne, sei hingegen eine Fehlvorstellung.
3: Es ist eben nicht so, dass jetzt die Demokratie ein Computerprogramm ist, wo es ein paar Bugfixes braucht, sondern es ist ein genuin politisches System, in dem Politik gemacht werden muss. Man kann versuchen, eben autoritäre Tendenzen zu blockieren und da kann das Recht ein Hilfsmittel sein. Es ist aber auf gar keinen Fall die Lösung.
0: Wie resilient ist unsere Demokratie? Eine Analyse war das von Johannes Leininger.
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0: Puerto Rico. Weiter geht's hier mit der Welt am Morgen um 6.22 Uhr. Das ist eine sehr tiefgründige und in vielerlei Hinsicht wirklich interessante Ausstellung, die gestern Abend in Nürnberg eröffnet wurde. Der Verein Kunstbunker Forum für zeitgenössische Kunst e.V. widmet dem Maler, Schriftsteller und Computerkünstler Thorsten Slamer eine Einzelschau. Der Künstler ist vor 3 Jahren im Alter von 54 Jahren gestorben, aber Kunst lebt ja bekanntlich weiter. Anja Bühling hat sich die steilen Steinstufen hinunter in den ehemaligen ABC-Schutzbunker begeben und sich die Ausstellung für uns zeigen lassen.
9: In den weißgetünchten hohen Räumen des ehemaligen Schutzbunkers hallen die Stimmen. Erstaunlich warm ist es hier unten im Untergrund der Nürnberger Innenstadt. Die beiden Kuratoren der Ausstellung, Hans-Jürgen Hafner und Clemens Krümmel, richten gerade die 4 Räume des Bunkers ein. Sie wollen zeigen, wie vielfältig und vielschichtig das Werk des in Österreich geborenen Absolventen der Düsseldorfer Kunstakademie ist. Clemens Krümmel.
10: Für uns ist Thorsten Slamer ein Künstler, der auf unvergleichliche Weise eben populäre Themen auf eine sehr unpopuläre Weise gefasst hat. Also man kommt sozusagen nicht in ein klares Pop-Erlebnis hier, wie eine Pop-Art-Ausstellung, sondern in eine Ausstellung, die das alles bearbeitet hat, sich am Kopf gekratzt hat und nicht glauben konnte. Eine Ausstellung, die von Zweifel an repräsentativer Kultur belebt ist.
9: Slamer spielt in seinen Werken mit Genres wie Landschaftsmalerei, Porträt, Architekturzeichnung, Comic- und Animationsfilmen oder Computerdrucken. Er nutzt dabei Anleihen etwa aus der Technik, dem Maschinenbau, den Mähdheften, aus Science-Fiction-Filmen, der E-Musik, der Mode oder Jugendkultur und interpretiert sie auf seine eigene, theoretisch durchdachte Weise neu. Wer die Werke betrachtet, ist gefordert, denn, wie Hans-Jürgen Hafner erklärt, Slamers Bilder gehen deutlich über das hinaus, was man im ersten Moment sieht. Dabei treffe Slamer ganz elegant einen sehr präzisen Zwischenton, wie beim Eröffnungsbild.
11: Das zwei Personen beim Plakatieren eines Protestplakats zeigt, hier um die Streikkultur des 1960er und 1970er Jahre Italiens, als sich die Arbeiter der Fabriken bemächtigt hatten. Und hier zwei sehr unschuldig aussehende, fast ein bisschen, ja, comichaft verzwergte Figuren eben diese streikenden Arbeiter symbolisieren, die am Zaun plakatieren, dass die Arbeiter eben 1 Minute länger aushalten sollten als die Bosse. Und dann könne man das Geschehen schon auf seine Seite ziehen.
9: Das, so Hafner, sei kein stumpfer Politaktivismus und diffamiere auch keinen politischen Aktivismus.
11: Es ist sozusagen die Zwischenlage, der Zwischenton dazwischen. Es spricht an, dass Kunst politisch sein kann, aber es spricht genauso an, wie grotesk es werden kann, wenn Kunst sich als allzu politisch versteht.
9: Nur auf den ersten Blick wirkt das Ölbild fast naiv, comichaft, ist aber äußerst detailliert gemalt und erinnert zudem an ein frühes Computerspiel.
11: Hier ist jemand tatsächlich am Handwerk der Kunst interessiert, weil er Lust hat am Machen von Kunst. Er hat aber genauso viel Lust, Kunst zu denken. Also Machen und Denken geht da immer Hand in Hand. Und jedes Mittel ist sozusagen recht, wenn man es denn so gut kann, dass man es auch gegen sich verwenden kann.
9: Slamer drückt zu Clemens Krümmel die Missverständnisse innerhalb der Kultur aus, mit der Sprache der Kultur. Seine Werke sind oft irritierend. Sein Ziel sei es, auch Hindernisse aufzubauen.
10: Und Bilder zu schaffen, die schwierig sind, die unangenehm sind, die nicht gleich überzeugen, sondern die einen an einem Punkt erwischen, den man eigentlich nicht vermutet hätte, dass man ihn in sich trägt.
0: Und dass Thorsten Slamer genau das meisterlich beherrscht, das zeigt die Ausstellung Thorsten Slamer Learning from Progress und sie ist noch bis 4. Oktober im Kunstbunker in Nürnberg zu sehen.

0: Deutsche Mobilfunkanbieter machen es ausländischen Geheimdiensten offenbar leicht, Handys anzuzapfen. Auch die vom Bundestagsabgeordneten. Mehr zu diesen BR-Recherchen gleich in der nächsten halben Stunde. Jetzt erstmal die Kurznachrichten auf Bayern 2.
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2: Nach Sturzflut in Nepal steigt Zahl der Toten auf mindestens 162. Wie die Polizei mitteilte, werden Dutzende weitere Menschen in Kliniken behandelt. Mittlerweile zählen die Behörden außerdem gut 650 vermisste ausländische Touristen. Die Sturzflut hatte ganze Dörfer und Städte im Grenzgebiet zwischen Nepal und Tibet zerstört. BR-Recherche deckt Sicherheitslücke in Mobilfunknetzen auf. Bei Telefonaten konnten Smartphones der Angerufenen demnach sensible Informationen an Anrufer übermitteln, die potenzielle Cyberangriffe erleichtern. Das betraf laut Recherche die Netze von Telekom, Vodafone und Telefonica O2. Der BR hat sie bereits über die Lücke informiert. Das Bundesamt für Verfassungsschutz spricht von einer sicherheitsrelevanten Schwachstelle. Koalitionsfraktionen suchen gemeinsame Linie bei Reformen. Nach der Kabinettsklausur in Brandenburg wollen die Bundestagsfraktionen von Union und SPD heute den weiteren Fahrplan festlegen. In Münster beraten sie etwa über die Reform der Rentenversicherung sowie der Einkommenssteuer. Wenn im Herbst die sitzungsfreie Zeit im Bundestag endet, stehen die Vorhaben dann auf der Tagesordnung. Im Nordwesten Frankreichs rast Auto in Menschenmenge. Bei dem Vorfall in Caen starb laut Behörden mindestens ein Mensch, 10 weitere wurden verletzt. Die Polizei nahm den Tatverdächtigen eigenen Angaben nach fest. Die Staatsanwaltschaft geht nicht von einem terroristischen Hintergrund aus. Japanische Künstlerin Yayoi Kusama ist tot. Sie starb im Alter von 97 Jahren in einem Krankenhaus in Tokio, wie ihr Unternehmen mitteilte. Kusama zählt zu den wichtigsten japanischen Künstlerinnen der Nachkriegszeit. Anfang August endete im Kölner Museum Ludwig eine Retrospektive zu ihrem Werk. Es war die erfolgreichste Ausstellung in der Geschichte des Hauses. Soweit die Nachrichten um halb.
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2: Heute viel Sonne bei maximal 28 bis 33 Grad. Und die Bayern 2 Verkehrsmeldungen. A3 Passau Richtung Nürnberg, zwischen Ickensbach und Hengersberg, ein Unfall im Baustellenbereich. Soweit zur Verkehrslage, gleich 6.33 Uhr.
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0: Mit Stefan Kreuzer einen schönen guten Morgen. Dass deutsche Politiker im Fokus fremder Nachrichtendienste stehen, das ist längst kein Geheimnis mehr. Immer wieder versuchen Hacker in Handys von hochrangigen Politikern und ihrem Umfeld zu gelangen, Spionagesoftware platzieren, Infos und Gespräche abzapfen. Dafür müssen Angreifer allerdings genau wissen, welche Smartphones ihre Opfer benutzen. Und die großen deutschen Mobilfunkbetreiber, die haben es den Angreifern offenbar ziemlich leicht gemacht. Das ergaben jetzt BR-Recherchen, die eine große Sicherheitslücke aufgedeckt haben. Anscheinend hat schon ein einzelner Anruf genügt, um an genaue Geräteinformationen zu kommen, auch vom Bundestagsabgeordneten. Alexander Nabert und Maximilian Zierer mit Details.
3: Nun, ich fand das wirklich hochriskant, denn es ist ja ein Einfallstor für ausländische Geheimdienste.
4: Der CDU-Politiker Roderich Kiesewetter ist alarmiert. Mit einem einfachen Testanruf fanden BR-Reporter sensible Daten über sein Smartphone heraus, darunter welches genaue Gerätemodell der Außen- und Sicherheitsexperte der Unionsfraktion verwendet. Eine Information, für die sich auch fremde Nachrichtendienste interessieren dürften, in deren Fokus Kiesewetter als Mitglied im Auswärtigen Ausschuss mutmaßlich steht.
3: Für mich ist das alarmierend, einmal was meine Familie und mich betrifft und auch mein Team. Und zum anderen halte ich es für eine Verantwortungslosigkeit, dass solche Sicherheitslücken nicht aufgeklärt wurden.
4: Die Lücke bestand nach BR-Recherchen in den Netzen von Telekom, Vodafone und Telefonica O2. Die Netzbetreiber übermittelten bei Anrufen im Hintergrund oftmals Informationen, die eigentlich geheim bleiben sollten. Etwa, wie im Fall von Roderich Kiesewetter, die 15-stellige E-Mail-Nummer, aus der sich genaue Gerätedetails ergeben. In anderen Fällen wurde die genaue Betriebssystemversion des Smartphones übermittelt. So ließ sich erkennen, ob wichtige Sicherheitsupdates installiert waren. Die Informationen waren mit wenig Aufwand auszulesen und das Gegenüber musste den Anruf dafür nicht einmal annehmen. Wie Angreifer solche Daten für sich nutzen können, erklärt die IT-Sicherheitsexpertin Jiska Klassen vom Hasso-Plattner-Institut in Potsdam.
5: Wenn du einen Angriff machst auf eine Person, die ein bestimmtes Risiko hat, Journalisten, Menschenrechtsaktivisten, PolitikerInnen und so weiter, dann ist so der erste Schritt rauszufinden, was für Gerätetypen, was für Betriebssystemversionen hat diese Person.
4: Die Sicherheitslücke habe es potenziellen Angreifern besonders leicht gemacht, günstige Opfer zu finden, sagt Jiska Klassen.
5: Wenn ich jetzt halt sagen würde, ich möchte PolitikerInnen angreifen, dann kann ich eben danach scannen, hey, welche Personen haben vielleicht ein uraltes Telefon, was gar keine Updates mehr kriegt. Das ist quasi so ein vorbereitender Schritt. Aber wenn sich der halt gehen lässt, ohne dabei groß Spuren zu hinterlassen, ist es natürlich sehr bequem.
4: Die Daten ermöglichten den gezielten Einsatz von Spionagesoftware, teilt das Bundesamt für Verfassungsschutz mit. Die Verfassungsschützer werten die vom BR entdeckte Schwachstelle als sicherheitsrelevant und gehen nahezu sicher davon aus, dass fremde Nachrichtendienste entsprechende Informationen nutzen. Der BR informierte die Mobilfunknetzbetreiber Ende Juni über die Sicherheitslücke. Vodafone und Telefonica erklärten, ihre Netze angepasst zu haben. Die Telekom kündigte entsprechende Maßnahmen an. Alle drei Unternehmen betonten, internationale Branchenstandards einzuhalten. Laut Gesetz müssen die Netzbetreiber Metadaten schützen, ausdrücklich auch die E-Mail-Nummer. Roderich Kiesewetter sagt,
3: dass Betreiber hier offensichtlich gegen Bestimmungen und Sicherheitsanforderungen verstoßen haben. Aber auch die Bundesnetzagentur und unsere Sicherheitsbehörden haben offenbar diese Lücke nicht entdeckt. Und damit sind sie auch ihrer Aufgabe nicht nachgekommen, beispielsweise Sicherheitsmonitoring zu leisten. Das ist mehr als nur riskant, das ist eine Gefährdung und ist dann auch ein Einfallstor für fremde Akteure.
4: Die Bundesnetzagentur beschäftigte sich nach einem Hinweis des BR mit dem Vorfall. Sie stellt klar, die E-Mail solle das Mobilfunknetz nicht verlassen. Auch der internationale Mobilfunkverband GSMA bestätigte die Lücke auf BR-Anfrage und warnte seine weltweit mehr als 1000 Mitgliedsunternehmen, ihre Netze zu überprüfen.
0: Alexander Nabert und Maximilian Zierer über Sicherheitslücken in deutschen Mobilfunknetzen.

0: der Schauspieler mit 66 Jahren gestorben. Anna Patacek über sein Leben und seine Rollen.
1: Mario Koppa und Lena Odenthal, das war nicht nur ein Ermittlerduo. Das ungleiche Paar lebte auch zusammen in einer WG. Dabei sollte es nur eine Übergangslösung sein, wie Koppa der Kollegin bei einer Fahrt auf einer Achterbahn eröffnete.
2: Bevor wir nach Hause fahren, solltest du eines wissen. In deiner Wohnung.
3: Was ist in meiner Wohnung?
2: Tja. Also ich weiß auch nicht, wie ich es dir sagen soll. Ich wusste einfach nicht, wohin mit meinen Kisten. Also, deine Wohnung ist zurzeit auch meine Wohnung.
3: Was, Koppa, bist du verrückt? Ja. Nein.
1: Mehr als 20 Jahre blieben die beiden ein Ermittlerpaar im Tatort aus Ludwigshafen. Koppa war der Typ mit der Vorliebe für italienische Sportwagen und gutes Essen. Schließlich hatte er zur Hälfte sizilianische Wurzeln, schenkte seiner Kollegin Rotwein ein zum Runterkommen. Er war der pragmatische Gegenpol zur taffen Lena Odenthal. Lange Haare, Kappe, graue Koteletten, groß, so kannte man ihn. Und so verschwammen mit der Zeit, wie so oft bei Tatort-Urgesteinen, die Grenzen zwischen Figur und Schauspieler, zumindest fürs Fernsehpublikum.
4: Also das ist natürlich über die Zeit mehr als eine Rolle. Trotzdem wusste ich immer noch, dass ich Andreas Hoppe bin und dass da ein Unterschied zu Mario Koppa ist, obwohl das viele nicht geglaubt haben. Aber es war tatsächlich so. Und es waren immerhin 57 Tatorte, also 57 Stück. Das fand ich ganz ordentlich. Das hat mich auch erschreckt, als ich dann erfahren habe, weil ich habe nicht mitgezählt, ehrlich gesagt.
1: Eher unfreiwillig war für Andreas Hoppe 2018 dann aber Schluss. Ulrike Volkerts als Lena Odenthal sollte fortan mit einer Kollegin ermitteln. Hoppe spielte daraufhin in anderen Fernsehrollen weiter und engagierte sich für den Umwelt- und Tierschutz in Jurys und als Botschafter. Seinen Hund nahm er auch mit zu Radiointerviews.
5: Der musste leider draußen bleiben, weil
4: Tiere und
5: Kinder im Studio.
4: Ja, aber er durfte mitkommen, weil ich lasse den immer so selten gerne alleine zu Hause.
1: Hoppe, der Naturfreund. Und das als West-Berliner Stadtkind, geboren 1960. Ein Schlüsselerlebnis, erzählte er gern, war eine Reise nach Kanada und sein Kontakt zu nordamerikanischen Ureinwohnern. Er selbst lebte nicht nur in Berlin, sondern auch auf einem kleinen Hof in Mecklenburg-Vorpommern, veröffentlichte ein Buch, Allein unter Gurken hieß das, in dem er seinen Versuch beschrieb, sich ein Jahr lang ausschließlich von Lebensmitteln zu ernähren, die aus einem Umkreis von maximal 100 Kilometern von seinem Wohnort entfernt stammten. Zur Schauspielerei war Hoppe eher zufällig gekommen, so reingerutscht, damals in der Schultheatergruppe.
4: Also ich habe das nicht mal befördert, sondern sollte dann einfach, ich weiß noch, das war die Zuhälterballade von Brecht und ich sollte die einfach mal probieren und dachte, na gut, dann probierst du das mal und war tierisch aufgeregt und es war auch ein bisschen zitterig, glaube ich. Und dann bin ich da reingerutscht und die haben mich gefragt, ob ich nicht mitmachen will und war dann in dieser Chansongruppe und war dann mit so Leuten, die damit schon ganz viel zu tun hatten und sich auch auskannten und in der Familie und so. Und bei mir, das ist keine Schauspieldynastie, sondern bei mir hatte niemand damit zu tun. Aber ich war dann so fasziniert, dass ich mich dann daraufhin so ein bisschen bewegt habe und einfach so neue Welten entdeckt habe.
1: Jetzt ist der Berliner Schauspieler Andreas Hoppe mit 66 Jahren gestorben.
0: Ein Nachruf war das von Anna Patacek.

0: che senza ride. Der italienische Sänger und Rapper und Songschreiber Willy Peyote und Kodak. Wenn es dir irgendwo nicht gefällt, dann gibt es zwei Möglichkeiten. Entweder du verbesserst deine Situation und bleibst, oder aber du gehst. Und genau das wollen immer mehr junge Menschen in Deutschland. Gehen, auswandern, das Land verlassen, aus den unterschiedlichsten Gründen, wie wir jetzt hören werden.
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2: Die Studie Jugend in Deutschland 2026 zeigt, dass viele junge Menschen über eine Auswanderung nachdenken. 21% planen das konkret, 41% können sich das grundsätzlich vorstellen. Als Gründe wurden vor allem die hohen Lebenshaltungskosten und der Wohnungsmangel genannt, außerdem unsichere Berufschancen und ein hoher psychischer Druck. Rund ein Fünftel der 14- bis 29-Jährigen in Deutschland plant also laut dieser Studie konkret, für bessere Lebensbedingungen ins Ausland zu gehen. Laut amtlicher Statistik sind 2025 tatsächlich 1,25 Millionen Menschen aller Altersgruppen aus Deutschland fortgezogen, darunter fast 289.000 deutsche Staatsangehörige. Ihre Ziele waren vor allem die Schweiz, Österreich, Spanien und die USA.
0: Mit dem Auswanderungswunsch der jungen Generation hat sich Stefan Kolev intensiv beschäftigt. Er ist Professor für Wirtschaftspolitik an der Westsächsischen Hochschule Zwickau und er sagt, das Preis-Leistungs-Verhältnis dessen, was den Jungen heute angeboten wird, das stimmt in Deutschland einfach nicht. Wie er das genau meint, das kann er uns jetzt erklären. Guten Morgen, Herr Kolev.
3: Guten Morgen nach München.
0: Fangen wir vielleicht mal bei der Einordnung an. Wer sind denn hauptsächlich diejenigen, die Deutschland verlassen oder verlassen möchten? Sind das junge Menschen mit Migrationshintergrund, die in ihre Heimatländer zurück wollen, oder deutsche Staatsbürger, die lieber im Ausland leben möchten?
3: Wenn man erstmal tatsächlich diese beiden Gruppen sich getrennt vor Augen führt, dann sind es ungefähr knapp 300.000 Deutsche, jedweden Alters. Hinzu kommen dann eben 800.000 bis 900.000 Ausländer, dem Pass nach, die entweder in ihre alten Heimatländer oder in andere Länder fortziehen. Und so kommt man auf diese Zahl von 1,2, 1,3 Millionen Menschen, die eben in der Tat jedes Jahr, und zwar nicht seit heute, das Land verlassen. Und innerhalb dessen gibt es natürlich auch die Jungen, die verstärkt über so etwas nachdenken.
0: Und wohin dann des Weges? Wohin wollen die Menschen?
3: Ja, bei den Deutschen sind es sozusagen die klassischen Länder, die Schweiz oder Skandinavien, USA. Interessant finde ich, dass es eben diese 800.000 bis 900.000 Menschen gibt, die in Länder zurückgehen, an die man eigentlich, oder in Länder gehen, an die man eigentlich nicht denkt. Ja, das ist Rumänien, Polen, Bulgarien. Länder also, aus denen Deutschland sehr viel Binnen-EU-Migration in den letzten Jahrzehnten bezogen hat. Und jetzt stellt man fest, es gehen mehr Menschen in diese Länder zurück, als von dort nach Deutschland kommen. Und das hat Konsequenzen für den Fachkräftemangel. Aber es ist überhaupt ein interessantes

0: Thermometer, auf das wir, glaube ich, als Gesellschaft blicken sollten.
1: Das ist interessant, dass Sie das gerade erwähnt haben, auch Bulgarien. Das ist Ihr Heimatland. Aus diesem Land sind Sie vor vielen Jahren nach Deutschland gekommen. Ist Bulgarien denn tatsächlich von der Lebensqualität her, von den Lebenshaltungskosten heute attraktiver als Deutschland?
0: Nun, es ist ein sehr dynamisches Land, das trotz aller demografischen Probleme, die es auch in Bulgarien gibt, sehr beharrlich und sehr beständig wächst. Bulgarien hat ein sehr kompetitives Steuersystem, eine Flat Tax in der Einkommens- und Körperschaftssteuer von 10% und einen Staat, der zwar von Korruption und sonstigen Problemen befallen ist, aber sich zunehmend digitalisiert. Und viele Menschen sagen, ich zahle in Bulgarien für einen Trabi und bekomme einen Trabi. In der Schweiz zahlt man für einen Daimler und bekommt einen Daimler. Und diese jungen Menschen haben eben zunehmend das Gefühl, dass sie in Deutschland für einen Daimler bezahlen. Stichwort Rentenversicherung oder eben Gesundheit. Aber in der Tendenz, was die Qualität der staatlichen Leistungen angeht, vielleicht uns eher in Richtung Trabi bewegen. Und das ist ein Deal, den zunehmend viele junge Menschen nicht mehr haben wollen.
1: Ich habe dieses Bild so noch nie gesehen, aber ich glaube, das erklärt dann, was Sie mit Preis-Leistungs-Verhältnis meinen, das nicht mehr stimmt in Deutschland, oder?
0: Naja, ich meine, wir haben das teuerste Gesundheitssystem in der EU. Und als gesetzlich Versicherter warte ich auch monatelang auf einen Facharzttermin, auch in der Großstadt Berlin. Und das kann nicht sein. Da tun sich Gerechtigkeitsfragen auf, Fragen der Fairness. Und man stellt die Frage, warum zahle ich so viel? Und warum bekomme ich so wenig? Warum ist die Infrastruktur zunehmend in dem Zustand? Warum ist die Bildung, die junge Menschen bezogen haben, nicht mehr das, was sie mal früher war? Und diese Fragen müssen wir adressieren als Gesellschaft. Ansonsten werden wir das Vertrauen dieser jungen Menschen, das zu kippen droht, nicht zurückgewinnen.
1: Es klingt aber so ein bisschen, als wenn der sogenannte Generationsvertrag aus Sicht der Jungen kaputt wäre und nicht mehr existiert.
0: Ja, also ich glaube, die jungen Menschen frendeln damit schon länger. Ich nenne die in dem Buch Generation Corona. Also spätestens mit Corona haben sie ernste Zweifel bekommen, damit meine ich auch meine Studenten, ob dieser Staat noch an sie denkt. Und mit diesen neuen Auswanderungsplänen bekunden sie die Bereitschaft, den Generationenvertrag auch aktiv zu kündigen. Und das sollte gerade den Älteren, die ihre Kinder und Enkel im Land behalten wollen, zu denken geben.
1: Jetzt haben wir ganz viel über die Probleme gesprochen und was hier alles nicht stimmt und Trabi und Daimler. Lassen Sie uns konstruktiv werden. Was müsste der Staat, was müsste die Politik, was müssten Arbeitgeber, was müssten wir alle tun, damit das wieder ein attraktiveres Land wird für junge Menschen, dass sie hierbleiben wollen und sagen, das lohnt sich?
0: Ich glaube, im Wesentlichen müssen wir zwei Sachen tun. Wir müssen über die staatlichen Leistungen sprechen. Was sind sie genau? Was bedeutet Bildung nach KI? Was ist Infrastruktur? Und wir müssen bei diesen Leistungen günstiger werden. Auch das Thema Bauen, das Thema Eigentum ist etwas, was junge Menschen, wie Sie auch erwähnt haben, sehr, sehr stark umtreibt. Also das Preis-Leistungs-Verhältnis dessen, was der Staat anbietet, muss besser werden.
1: Aber das Problem, Professor Kollef, ist doch, dass die Politik im Grunde Politik macht für ihre größte Wählerschaft. Und das sind Menschen über 60 und nicht Menschen um die 18, 19, 20.
0: Ja, aber das ist ein ganz interessanter Punkt. Ich glaube, dass es diesen Generationenkonflikt eigentlich so nicht gibt, wenn man ihn mittel- und langfristig denkt. Mhm. Denn wenn die Jungen weggehen wollen und wenn die Alten das sehen und die Älteren das sehen und an die richtet sich ehrlich gesagt auch das Buch, dann sollten die älteren Mitbürger der Politik den Auftrag geben, eine solche Politik zu machen, die die Enkel im Land behält. Diese Vorstellung kurzfristig, hätten die Älteren nur das Interesse an höheren Renten, löst sich, glaube ich, spätestens in der mittleren und langfristig auf. Es gibt keine Renten in der mittleren und langen Frist, wenn wir die jungen Menschen aus dem Land verlieren.
1: Das ist die Rechnung. Alles, was man in die Jungen investiert, zahlt sich später auch für uns Ältere aus, natürlich. Stefan Kollef war das, Professor für Wirtschaftspolitik an der Hochschule Zwickau, der auch ein Buch geschrieben hat, Wohlstand für Junge, wie wir verhindern, dass unsere Kinder das Land verlassen, erscheint Mitte September im Herder Verlag. Und ich danke Ihnen sehr für Ihre Zeit und für die Einordnungen, was da gerade los ist. Danke.
0: Ganz herzlichen Dank.
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0: war seine Stimme. Camel Yabro und Take Your Prize.
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2: Wir alle sehnen uns nach Liebe, nach einer friedlichen Welt, einem freundlichen Miteinander. Warum sieht es nur oft ganz anders aus im fordernden Alltag? Warum reagieren wir oft so gereizt, so bedroht und lieblos auf die Menschen um uns herum und können deren Not erst im Nachhinein sehen? Dann tut es uns leid und wir wünschten uns, wir hätten kurz durchgeatmet, den Kreislauf durchbrochen und uns freundlicher verhalten. Vielleicht muss ganz am Anfang dieses Wunsches die Frage stehen, ob wir selbst uns eigentlich genug Liebe und Freundlichkeit schenken. Wir ersehnen und fordern sie von außen. Aber sind wir in der Lage, uns genauso zu lieben, wie wir sind? Nicht trotz unserer Fehler und Schwächen, sondern mit ihnen? So wie Gott es tut, der uns ein Freund ist, wenn wir ihn brauchen. Wenn wir nicht perfekt, nicht stark, nicht schön und erfolgreich sind. Wenn wir Fehler machen und hilflos sind. Genau dann ist er unser Licht. Du bist ein Gott, der mich sieht, steht bei Mose. Er sieht und liebt uns auch in hässlichen Momenten. Kann ich das auch? Mir bedingungslose Liebe schenken? Liebe deinen Nächsten wie dich selbst, heißt es in der Bibel. Und das ist eine Aufgabe, die bei uns anfängt. Je häufiger wir uns selbst zulächeln, desto entspannter werden wir unsere Mitmenschen betrachten und desto mehr strahlen wir nach außen.
0: Das waren die Gedanken zum Tag. Ein Zukunftsbild für unser Land, sagte der Bundeskanzler. Nach der Kabinettsklausur in Neu-Hardenberg war die Bundesregierung erkennbar bemüht, positive Signale zu senden. Sie sprachen von Wachstum, Aufbruch und von neuen Spielräumen. Der Innenminister Alexander Dobrindt.
3: Ohne Wachstum gibt es nur Verteilungskämpfe. Mit Wachstum gibt es Gestaltungsspielräume. Auch das haben wir eindrücklich besprochen und wir wollen die Gestaltungsspielräume größer machen.
0: Was davon war politische Substanz und was war vor allem Signal nach außen? Das ordnen wir in 10 Minuten ein mit der Politikwissenschaftlerin Ursula Münch.

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1: 7 Uhr, die Nachrichten des Bayerischen Rundfunks mit Gudrun Skupin. Die Übersicht. Nach Sturzflut in Nepal steigt Zahl der Toten und Vermissten. Bundesländer klagen gegen hohe Trassenpreise. Japanische Künstlerin Yayoi Kusama ist tot. Das Wetter meist sonnig, an den Alpen Föhn bis 33 Grad. Kathmandu. Nach der verheerenden Sturzflut in Nepal nahe der Grenze zu China zeigt sich ein Bild der Zerstörung. Die Wassermassen haben laut Hilfsorganisationen ganze Dörfer ausradiert. Laut Polizei sind mindestens 160 Menschen ums Leben gekommen. Die Gesamtzahl der Vermissten in Nepal und China liegt inzwischen bei mehr als 1.300. Auf beiden Seiten sind darunter auch mehr als 650 Touristen. Die Sturzflut im Himalaya traf nämlich auch einen Ausgangspunkt für beliebte Trekkingrouten. Die US-Erdbebenwarte USGS hatte zunächst ein Erdbeben als Ursache für das Unglück vermutet. Inzwischen erklärte sie, die gemessene seismische Aktivität in Stärke 4,4 sei auf einen Gletscherabbruch mit anschließender Eis- und Gerölllawine zurückzuführen gewesen. München. Im deutschen Mobilfunk gibt es nach Recherchen des BR eine bislang unbekannte Sicherheitslücke. In mehreren Handynetzen konnte bei Testanrufen die Gerätekennung des Angerufenen ausgelesen werden. Dabei handelt es sich um eine 15-stellige Seriennummer, mit der jedes Handy weltweit identifiziert werden kann. Das Bundesamt für Verfassungsschutz bewertet die Schwachstelle als sicherheitsrelevant. Denn Cyberangriffe durch ausländische Geheimdienste würden so erleichtert. Der CDU-Sicherheitsexperte Kiesewetter spricht von einem Einfallstor für ausländische Nachrichtendienste. Nach Hinweisen des BR haben Telekom, Vodafone und Telefonica technische Änderungen angekündigt. Berlin. Bundeskanzler Merz will den nächsten EU-Haushalt deutlich verkleinern. Für die Jahre 2028 bis 2034 schlägt die EU-Kommission ein Budget von knapp 1,8 Billionen Euro vor. Merz hält das für zu viel und will mehrere hundert Milliarden Euro einsparen. Dafür sucht er Verbündete und hat deshalb die Regierungschefs aus den Niederlanden, Dänemark, Österreich, Finnland und Schweden nach Berlin eingeladen. Gemeinsam wollen sie den Druck auf die EU-Kommission erhöhen. Für Deutschland als größten Beitragszahler geht es dabei um viel Geld. Die Verhandlungen dürften aber schwierig werden, denn am Ende müssen alle 27 EU-Staaten dem Haushalt zustimmen. Berlin. Die Bundesländer ziehen wegen der hohen Trassenpreise im Schienenregionalverkehr vor Gericht. Das hat die saarländische Verkehrsministerin Berg in der Rheinischen Post angekündigt. Die Klage gegen den Bund sei vorbereitet und werde nun beim Verwaltungsgericht Köln eingereicht. Bahnunternehmen müssen für die Nutzung von Regionalstrecken zahlen. Das Geld geht an zwei Töchter der Deutschen Bahn, die damit Strecken instand halten und neue bauen. Weil durch ein Urteil des Europäischen Gerichtshofs aber die Deckelung dieser Trassenpreise weggefallen ist, sind die Gebühren für die Länder als Auftraggeber der Bahnverbindungen stark gestiegen. Sie fordern nun vom Bund, dass dieser für die Mehrkosten aufkommt. Tokio. Die japanische Künstlerin Yayoi Kusama ist im Alter von 97 Jahren gestorben. Nach Angaben ihres Unternehmens starb Kusama vor knapp 2 Wochen in einem Krankenhaus in Tokio. International bekannt wurde sie mit ihren Polka-Dots, bunte Punkte, mit denen sie Objekte, Installationen oder ganze Räume gestaltete. Im Museum Ludwig in Köln endete Anfang August eine Retrospektive zum Werk der Künstlerin. Die Ausstellung zog mehr als 450.000 Besucher an und brach damit alle Rekorde des Museums. Monaco. Die 4 deutschen Clubs in der Fußball-Champions League erfahren am frühen Abend, wer ihre Gegner sind. Im Fürstentum Monaco steht die Auslosung an. Eine Software ermittelt die Paarungen für Bayern München, Dortmund, Leipzig und Stuttgart. Der erste Spieltag der Ligaphase beginnt dann am Dienstag in einer Woche. Das Wetter in Bayern? Viel Sonne, an den Alpen Föhn, Höchstwerte zwischen 28 und 33 Grad. In der Nacht meist klar, 20 bis 14 Grad. Morgen im Südosten zunächst länger freundlich, sonst zunehmend bewölkt, von Westen her Regen und Gewitter und kühler. Am Samstag meist trocken, Sonne und Wolken, 21 bis 28 Grad.

0: Es ist 7.05 Uhr. Die Verkehrsmeldungen: A3 Passau Richtung Nürnberg. Zwischen Ickensbach und Hengersberg ein Unfall im Baustellenbereich. A94 Passau Richtung München. Zwischen Paarstetten und Hohenlinden Behinderungen durch ein brennendes Fahrzeug. Und A99 Westumfahrung München Richtung Nürnberg. Zwischen Ludwigsfeld und dem Dreieckfeld Moching ein Unfall auf der linken Spur. Soweit dieser Service.
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2: Mit Stefan Kreuzer. Guten Morgen und willkommen auf Bayern 2. Wir freuen uns, dass Sie mit uns aufwachen und berichten gleich unter anderem über diese Themen. Krieg im Nahen Osten. Wie geht es den Menschen denn im Libanon nach den vielen Angriffen aus Israel?
3: Das war das Schlafzimmer, das Wohnzimmer, die Küche, das Bad. Alles ist weg, nichts mehr übrig. Aber ich sage es euch, ich werde dieses Haus wieder aufbauen, genauso wie es war.
2: Mehr zu der Lage im Libanon und welchen Einfluss der Iran auf diesen Konflikt hat, darüber sprechen wir um kurz nach 7:30. Außerdem 2 Tage Klausur des Bundeskabinetts. Was kam raus? Schafft Kanzler Merz die Stimmungswende? Wir lassen es einordnen von einer Politikwissenschaftlerin. Und in unserer Sommerserie Flussgeschichten aus Bayern nehmen wir Sie heute mit an die Altmühl. Wie schön und auch wie wichtig dieser Fluss für die Region ist, das beleuchtet auch dieser Geschäftsführer.
4: Viele der Hauptprodukte, Altmühltal-Radweg, Altmühltal-Panoramaweg, Bootsstrecke, sind einfach mit dem Fluss eng verknüpft.
2: Mehr von der Altmühl und was sonst noch passiert in Bayern, Deutschland und der Welt, jetzt zwischen 7 und 8.
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2: Und diesem schottischen Popduo Belle und Sebastian, die können Sie auch live erleben. 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

0: Bell and Sebastian aus Glasgow. I don't know what you see in me. 7.10 Uhr gleich, hier ist Bayern 2. Nepal steht nach den verheerenden Überschwemmungen immer noch unter Schock. Sturmfluten haben ganze Dörfer und Städte weggerissen. Die Zahl der Vermissten ist mittlerweile auf über 1300 gestiegen. Und während die Rettungskräfte versuchen, abgeschnittene Regionen zu erreichen, wird das ganze Ausmaß der Katastrophe erst nach und nach sichtbar. Lena Bodewein aus unserem ARD-Studio Südasien.
1: Alles ist überzogen mit schwerem, dichtem Schlick. Häuser, Autos, Bäume. Auch die Menschen, die von Helfern von ihren Dächern gerettet werden. Eine alte Frau, so zeigen es Agenturaufnahmen, sitzt in einer Baggerschaufel mit leerem Blick. Zwei Helfer halten sie aufrecht. Ihre Kleidung ist vollkommen verschlammt. Sie gehört zu den Überlebenden und wird in ein Krankenhaus gebracht. Dort sitzt auch der 68-jährige Keshav Prasad Paral und erzählt der Nachrichtenagentur Reuters: Es war eine gewaltige Schlammlawine, die direkt auf uns zukam. Je näher sie rückte, desto höher türmte sie sich auf. Als ich sah, wie sie in unser Haus eindrang, versuchte ich, die Hand meiner Frau zu ergreifen und sie auf die Terrasse zu bringen. Doch sie wurde von den Schlammmassen mitgerissen. 4 oder 5 Stunden später kam ein Hubschrauber, um mich zu retten. Meine Frau liegt noch immer irgendwo unter dem Schlamm begraben. Zahlreiche Hilfsorganisationen sind bereits im Einsatz. UN-Generalsekretär Antonio Guterres hat koordinierte Unterstützung zugesagt. Nepals Regierungschef Balendra Shah hat das Militär in die heftig betroffenen Regionen beordert. Mona Sherpa ist Landesdirektorin der Hilfsorganisation CARE. Im Telefoninterview mit der ARD berichtet sie: Wir wussten natürlich, dass es immer wieder zu Überschwemmungen, Erdrutschen und Waldbränden kommt. All diese Dinge geschehen eben. Wann immer so etwas passierte, war CARE Nepal zur Stelle und leistete Unterstützung. Doch wir hätten uns nie träumen lassen, dass es zu einer derart tragischen und verheerenden Flutkatastrophe kommen würde. Mit Todesopfern, Vermissten, der Zerstörung von Siedlungen und Schäden an der Infrastruktur, sodass Straßen und Kommunikationswege völlig unterbrochen sind. Die Flutwelle hatte am Mittwochmorgen den Fluss Bote Kosi zu einem Strom des Desasters gemacht. Er kommt aus dem Hochland von Tibet, fließt dann Richtung Südwesten nach Nepal hinab. Schmale Täler erhöhten die Wucht der Welle, die alles mit sich riss. Verifizierte Videoaufnahmen zeigen, wie die Welle ein großes Kontrollgebäude am Grenzübergang von Tibet zu Nepal überspülte. Wasserkraftwerke, Straßen, Brücken, alles zerstörte der Fluss der Verwüstung. Andere Videos zeigen, wie Menschen in höher gelegenen Gebieten versuchen, Arbeiter am Fluss noch zu warnen. Viele Touranbieter berichten, dass Wandergruppen in dem betroffenen Gebiet verschollen sind. Hunderte Touristen aus Nepal und dem Ausland gehören zu den Vermissten. Aber auch Gruppen hinduistischer Pilger aus Indien. Sie waren auf dem Weg zum oder vom Berg Kailash im Himalaya. Er wird von vielen Hindus als die spirituelle Heimat des Gottes Shiva verehrt. Die Ursache für die tödliche Flutwelle sehen Forschende der Geographie und Gletscherkunde wahrscheinlich in einem Gletschersturz. Ein gewaltiger Eisblock brach von einem Gletscher ab und stürzte hunderte von Metern in die Tiefe. Im Tal löste er eine Lawine aus Eis und Geröll aus, die schließlich zu der Flutwelle führte.
0: Lena Bodewein über die Flutkatastrophe im Grenzgebiet zwischen Nepal und China. Und darüber sprechen wir in einer Stunde mit der bayerischen Bergsteigerin Billy Bierling. Sie lebt immer wieder für Monate in Kathmandu und kennt dort die Region und viele Menschen. Wir sind mit ihr verabredet um 8:15 Uhr.

0: Sean Corbin und Sunny Came Home, 7.16 Uhr mittlerweile. Sie hören Bayern 2 am Donnerstagmorgen. Auf fast 4 Wochen Urlaub folgten 2 Tage Klausur. Bundeskanzler Friedrich Merz ist wieder angekommen im politischen Alltag und die Kabinettsklausur auf Schloss Neu-Hardenberg vor den Toren Berlins, die sollte der Startschuss werden für einen Herbst der Entscheidungen. Denn es gibt viel zu entscheiden bei der Rentenreform, Gesundheitsreform, ja und auch die Frage, wie kriegt man die deutsche Wirtschaft wieder in Schwung. Der Kanzler gestern auf der Abschlusspressekonferenz.
1: Wir haben Deutschland von morgen diskutiert. Und dieses Deutschland von morgen ist optimistisch und zuversichtlich. Wir müssen raus aus diesem Klima der Verdrießlichkeit und des Verdrusses. Wir müssen gemeinsam diesen weit verbreiteten Missmut abschütteln. Es mangelt uns nicht an Programmen und es mangelt nicht an Geld. Dass wir jetzt wirklich mit hoher Motivation in die letzten 4 Monate des Jahres 2026 gehen, aber auch dann mit entsprechender Motivation in das Jahr 2027. So, danke, war schön mit Ihnen.
0: Der Kanzler gestern. Dann ziehen wir mal Bilanz nach der Klausur zusammen mit Professor Ursula Münch, Direktorin der Akademie für politische Bildung in Tutzing. Guten Morgen, Frau Münch.
2: Guten Morgen, Herr Kreuzer.
0: Nach allem, was Sie gehört und gesehen haben, hat die Klausur Ihren Zweck erfüllt, also Aufbruchstimmung in Deutschland zu erzeugen?
2: Also ob sich das jetzt gleich auf Deutschland auswirkt, das müssen wir mal sehen. Aber zumindest hat es eine Aufbruchstimmung innerhalb der Bundesregierung gegeben, innerhalb des Kabinetts. Dafür war diese Sitzung da, dass man sich inhaltlich austauscht, dass man mit anderen spricht, mit maßgeblichen Personen aus der Wirtschaft oder auch aus der Forschung. Und ich habe schon den Eindruck, das wurde gestern bei dieser Pressekonferenz meines Erachtens überzeugend vermittelt, dass man da tatsächlich ja sich auf vieles verständigt hat und ja, auch so einen gewissen Widerstandsgeist entwickelt hat. Das ist ja im Grunde auch so der Tenor der Pressekonferenz gewesen. Euch zeigen wir es diesen Negativmachern, diesen Schlechtrednern. Und dann hat natürlich die Bundesregierung jetzt auch noch ein bisschen den Vorteil, dass zumindest die Wirtschaftsdaten ein klein wenig nach oben gehen. Also ja, da gibt es schon Anlass zu einem gewissen Optimismus.
0: Gut, 0,3% Wachstum im 2. Quartal. Das ist jetzt nicht gerade im Boom. Spricht da vielleicht auch jemand Deutschland stärker um, wie Sie es gerade angedeutet haben, den Miesepetern der AfD mit ihrem Weltuntergangsnarrativ etwas entgegenzusetzen?
2: Ja, das ist der Versuch, wobei natürlich wir wissen ja, wenn man diese verschiedenen Gesprächsarten genauer analysiert, wissen wir, dass da schon ein großer Unterschied ist. Also die eine Partei kommt sehr gefühlsbeladen, macht einerseits alles schlecht, stellt sich andererseits aber mit den eigenen handelnden Personen

0: Lektionen überaus anpackend und überaus motiviert und zupackend und lösungsbereit vor. Also die AfD macht es zum einen, und die anderen sind in der Regierung, sind in verschiedenen Regierungen, übernehmen schon seit Jahren und seit Jahrzehnten Verantwortung und sind natürlich deshalb genau auch in der Kritik. Also insofern, was wir da alles an der Oberfläche an verschiedenen rhetorischen Stilmitteln feststellen, hat natürlich dann tiefere Hintergründe, und die bestehen darin, dass die einen sich bewähren müssen, weil sie die Verantwortung tragen und auch viele Fehler gemacht haben, und die anderen einfach das Blaue vom Himmel erzählen können.
1: Ist aber auch ein ganz schöner Spagat momentan, auch kommunikativ und was die Stimmung angeht. Denn auf der einen Seite ein großer Zusammenhalt, der da demonstriert wird, ne? Gerade eben bei der Klausur zwischen Union und SPD. Auf der anderen Seite parallel gerade im Wahlkampf in Sachsen-Anhalt treten die gegeneinander an.
0: Ja, aber das kennen wir ja. Das ist ja im Grunde auch immer dieses Spannungsverhältnis in einem demokratischen Parteienwettbewerb, dass man einerseits Koalitionspartner notgedrungen ist aufgrund des Wahlsystems der Bundesrepublik Deutschland, wo es normalerweise keine absolute Mehrheit an Mandaten gibt, und dass man dann im Grunde so ein Jahr, bevor dann der Wahltermin heranrückt, dann in einen anderen Modus wechselt. Und das werden wir natürlich auch auf der Bundesebene noch stärker feststellen. Das wird dann da auch kommen. Aber wir haben es natürlich jetzt schon, und das hat viel damit zu tun, und das ist im Grunde auch etwas, was der AfD dann auch wieder nutzt, dass wir diese Situation haben, die gemäßigten Parteien von Mitte bis ja zum linken Spektrum stellen sich gegen die AfD. Das ist einerseits für den Teil der Bevölkerung, der nicht von der AfD regiert werden will, was Beruhigendes, und die sehen das gern. Für diejenigen, die von der AfD regiert werden wollen oder sie positiv sehen, die sehen das als die sogenannten Kartellparteien. Auch das ist schwierig zu vermitteln.
1: Aber Frau Münch, glauben Sie denn, dass irgendetwas, was die Bundesregierung in den nächsten 10 Tagen noch tut oder sagt, die Wahlen in Sachsen-Anhalt und das Ergebnis für die AfD noch beeinflussen könnte?
0: Das glaube ich nicht, aber es wäre ja auch schlimm, wenn diese Kabinettsklausur nur für die Sachsen-Anhalt-Wahlen oder für Mecklenburg-Vorpommern oder für Berlin-Wahlen stattgefunden haben. Wir erwarten doch von unseren Regierenden, dass die weiterdenken. Also das wird jetzt an den Ergebnissen von Sachsen-Anhalt nichts ändern, aber das macht es doch nicht deshalb nicht weniger wichtig.
1: Sind Sie optimistisch, was den Zusammenhalt der Koalition angeht, dass Sie auch die Legislaturperiode beenden? Da haben ja auch einige Experten, auch Politologen, Zweifel.
0: Ja, also ich meine, natürlich gibt es für beides gute Argumente, Zweifel zu haben und zuversichtlich zu sein. Also im Grunde hat man keine Alternativen im demokratischen oder im gemäßigten Spektrum. Das schmiedet natürlich zusammen. Aber wir wissen alle, dass am 6. September am Wahlabend die Nervosität beginnen wird. Oder sie beginnt natürlich jetzt schon, aber da wird sie sich dann konkret umschlagen. Und die Kunst wird darin bestehen, sich nicht kirre machen zu lassen von diesem voraussichtlich schlechten Wahlergebnis, relativ schlechten für die SPD und auch für die CDU, dann als Bundesregierung trotzdem ja im Grunde auf dieser Linie zu bleiben. Das ist aber deshalb schon schwierig, weil natürlich die jeweilige Partei einen wahnsinnigen Druck auf den CDU-Vorsitzenden, auf die SPD-Vorsitzenden ausüben wird.
1: Sagt Ursula Münch, Direktorin der Akademie für politische Bildung in Tutzing, über die Gemengelage momentan zwischen Bundes- und Landespolitik, kurz vor den Wahlen, die auch anstehen. Vielen Dank, Frau Münch, für Ihre Einordnungen.
0: Dankeschön, Herr Kreuzer.
1: Schönen Tag.

0: Ein Stück Heimatsound auf Bayern 2. Fellinio, dahinter steckt Felix Renner aus München und Monopol.
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0: Und heute nehmen wir Sie in unserer Sommerserie mit auf und an die Altmühl. An die habe ich selbst noch ganz schöne Erinnerungen aus meiner Studienzeit in Eichstätt. Ein ruhiger, landschaftlich wunderschöner Fluss in Bayern. Etwas für Naturfreunde auf der anderen Seite und aber auch für Freizeitradler, Kanuten oder Wanderer. Bayern 2-Reporter Stefan Liener, der ebenfalls aus dem Altmühltal kommt, über den Fluss und seine enorme Bedeutung für die Region und ihre Menschen, die er dort getroffen hat.
2: Das sind jetzt Bierkästen, Limokästen, ja, alles, was man jetzt so braucht für den Tag über. Das ist eine alte Wirtschaft, die meines Wissens jetzt 1965 aufgelassen worden ist oder die Wirtschaft geschlossen worden ist. Und der Kühlraum funktioniert noch.
3: Helmut König lächelt verschmitzt durch seinen grauen Bart, während er ein paar Kästen Bier aus dem Kühlraum holt und in sein Auto lädt. Dann geht es in sein kleines Reich.
4: Servus. Hi.
3: Vor 6 Jahren übernahmen Helmut König und seine Frau Maria im Landkreis Eichstätt eine Pachtstelle im Nirgendwo. Einen in die Jahre gekommenen Imbissstand direkt am Ufer der Altmühl. Sie ersetzten ihn durch einen schmucken, hölzernen Schäferwagen. Nach dem ersten Corona-Lockdown drängte es die Leute nach draußen an den Fluss. Da kam der neue Biergarten im Frühjahr 2020 genau zum richtigen Zeitpunkt. Inzwischen ist der Schafferwong an der Schernfelder Brück, auf Hochdeutsch der Schäferwagen an der Schernfelder Brücke, in der Region etabliert. Hier treffe ich an einem regnerischen Augustmorgen Katharina Schneider. Sie ist Rangerin im Naturpark Altmühltal. Mit ihr geht es ein Stück flussabwärts, man könnte sagen in den Dschungel. Mehrere Hektar Land, die in den vergangenen Jahren renaturiert wurden. Vorbei an einem entspannt wirkenden Graureiher stapfen wir auf eine Insel, auf der Büsche und Bäume wild wuchern, abgelöst durch Freiflächen, wo wir einer Biberspur folgen, während ein Frosch Reis ausnimmt.
5: Es ist wie ein Paradies, wenn man auf diese Insel tritt. Und wir müssen uns mal vorstellen, 2008, 2009 wurde das renaturiert. Also es ist jetzt ein bisschen über 15 Jahre her und es wächst und gedeiht da alles Mögliche. Wir müssen jetzt sogar schauen, dass wir Flächen wieder offen halten, weil das Ziel ist auch, dass wir verschiedene Lebensräume nebeneinander gestalten. Und auch dieses Jahr war jetzt zum Beispiel der Schäfer schon drauf, um eine Fläche dann zum Beispiel auch offen zu halten.
3: Touristen betreten diese renaturierte Insel kaum. Sie rudern oder radeln in der Regel am dichten Buschwerk vorbei. Und das ist auch Sinn der Sache, sagt Rangerin Schneider. Die Tiere sollen an dieser Stelle ihre Ruhe haben. Denn für den Naturpark entlang der knapp 230 Kilometer langen Altmühl gilt es, ein Gleichgewicht zu halten. Zwischen der Idylle und der Artenvielfalt, die die Region genau in der Mitte Bayerns prägen, und dem Tourismus, von dem viele Menschen vor Ort leben, sagt Chris

0: Christoph Würflein, Geschäftsführer des Naturparks.
1: Ja, das wird schon am Namen deutlich, Naturpark Altmühltal. Die Altmühl ist schon die touristische Leitlinie, die durch den gesamten Naturpark von Gunzenhausen bis nach Kelheim führt. Und viele der Hauptprodukte, Altmühltal-Radweg, Altmühltal-Panoramaweg, Bootsstrecke, sind einfach mit dem Fluss eng verknüpft.
0: Die sehr gemächlich fließende Altmühl zieht nämlich viele Bootswanderer an. In diesem Sommer ist allerdings, wie an so vielen deutschen Flüssen, Niedrigwasser eine echte Herausforderung.
1: Man muss schauen, dass man in der Fahrrinne bleibt, wo der Wasserstand noch einigermaßen hoch ist, sodass man da ohne Probleme durchkommt. Und ja, manchmal ist es dann wirklich so, dass man auch aussteigen muss. Und dann wird der Begriff Bootwandern im wörtlichen Sinne genommen. Man kann das Boot ja dann ein Stück ziehen.
0: Wer diese Anstrengungen auf sich nimmt, kann sich danach an einem der zahlreichen Biergärten entlang der Altmühl belohnen. So hat zum Beispiel die Stadt Eichstätt ihr Altmühlufer mitten in der Stadt in den vergangenen Jahren umgestaltet. Mit einem kleinen Strand, Spielplätzen, einer Bootsanlegestelle und vor allem einer Strandbar.
2: Nachhaltiger Wassertourismus im Altmühltal. Stefan Liener war das. Und ja, wenn wir schon beim Thema raus in die Natur sind, was momentan auch sehr boomt, ist Caravaning, also raus mit dem Wohnmobil. Das wird ein Thema sein heute in der Welt am Abend hier auf Bayern 2. Da hören Sie einen echten Kenner, was das Caravaning so besonders macht und auch wo der Trend herkommt. 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Raketen, Bomben, Terror. Der Süden Libanons wird seit Monaten attackiert, beschossen von Israel und beeinflusst vom Iran, zumindest die im Libanon ansässige Hisbollah. Wie geht es den Menschen dort und wie viel ist noch übrig von Hisbollah? Das ist ein Thema gleich bei uns.
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4: Die Zahl der Vermissten im Himalaya steigt auf mehr als 1.300. Nach der Sturzflut in der Grenzregion von Nepal und Tibet wurden laut Behördenangaben bislang 165 Tote geborgen. Eine Wand aus Schlamm und Gestein war in einen Fluss gestürzt und hatte eine Flutwelle ausgelöst. Drohnenaufnahmen zeigen zerstörte Straßen, Häuser und Stromleitungen. Rettungskräfte suchen auch nach hunderten ausländischen Touristen, die sich in dem Gebiet aufgehalten hatten. Als Ursache gab die US-Erdbebenwarte USGS einen Gletscherabbruch an. BR-Recherche deckt Sicherheitslücke in Mobilfunknetzen auf. Sie trat demnach bei Telefonaten auf. Im Hintergrund konnten so angerufene Smartphones sensible Daten an die Anruferseite übermitteln. Das kann laut Experten Cyberangriffe erleichtern. Die Lücke betraf laut der Recherche die Netze von Telekom, Vodafone und Telefonica O2. Der BR hat sie bereits über die Lücke informiert. Das Bundesamt für Verfassungsschutz spricht von einer sicherheitsrelevanten Schwachstelle. Koalitionsfraktionen suchen gemeinsame Linie bei Reformen. Nach der Kabinettsklausur in Brandenburg wollen die Bundestagsfraktionen von Union und SPD heute den weiteren Fahrplan festlegen. In Münster beraten sie etwa über die Reform der Rentenversicherung sowie der Einkommenssteuer. Wenn im Herbst die sitzungsfreie Zeit im Bundestag endet, stehen die Vorhaben dann auf der Tagesordnung. Japanische Künstlerin Yayoi Kusama ist tot. Sie starb im Alter von 97 Jahren in einem Krankenhaus in Tokio, wie ihr Unternehmen mitteilte. Kusama zählt zu den wichtigsten japanischen Künstlerinnen der Nachkriegszeit. Anfang August endete im Kölner Museum Ludwig eine Retrospektive zu ihrem Werk. Es war die erfolgreichste Ausstellung in der Geschichte des Hauses. Soweit die Nachrichten um halb.
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4: Heute viel Sonne bei maximal 28 bis 33 Grad. Und die Bayern 2 Verkehrsmeldungen. Die A94 Passau Richtung München ist zwischen Paarstetten und Hohenlinden wegen Bergungsarbeiten gesperrt. Es gibt eine Umleitung. Und A96 Lindau Richtung München. Zwischen Gilching und Germering Süd steht ein defekter Pkw auf der linken Spur. Soweit dieser Service, 7.34 Uhr.
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2: Im Studio Stefan Kreuzer, einen schönen guten Morgen. Der Nahe Osten kommt nicht zur Ruhe, im Gegenteil. Israel, Gaza, Libanon, Luftangriffe, Terror, Tod und Zerstörung. Ja, und seit den US-Angriffen auf den Iran hat sich die Lage weiter verschärft, mit der Folge, dass

0: der Iran um sich schlägt, Nachbarländer bombardiert und damit die ganze Region destabilisiert. Auch mit Auswirkungen auf den Libanon, denn dort ist die Hisbollah zu Hause, der terroristische Arm des Iran, finanziert und gelenkt aus Teheran. Es ist eine Gemengenlage, die viel Leid und Zerstörung mit sich bringt, vor allem für die Zivilbevölkerung, auch und vor allem im Libanon. Über den Einfluss des Iran auf den Libanon und wie es den Menschen dort vor Ort geht, kann uns Dr. Andreas Böhm jetzt mehr erzählen. Er ist Nahostexperte an der Uni St. Gallen und seit über 30 Jahren immer wieder in der Region, um die Entwicklungen auch vor Ort zu beobachten. Guten Morgen, Herr Böhm.
1: Guten Morgen, Herr Hölzer.
0: Sie reisen ja regelmäßig in den Libanon, waren erst vor einigen Wochen, ich glaube im Juni zuletzt dort. In welchem Zustand haben Sie das Land dort wiedergefunden?
1: Das Land ist jetzt ziemlich an die Klippe gerutscht praktisch, wenn Sie sich anschauen. Seit 7 Jahren ist es mehr oder weniger von einem Schlamassel in den nächsten gerutscht. Zunächst die Finanzkrise, die Explosion am Hafen, Covid und jetzt seit 3 Jahren eben dieser Krieg mit Israel. Und man sieht es den Leuten an, dass sie jetzt wirklich langsam genug haben. Man sieht vor allem im Straßenbild von Beirut die Flüchtlinge, Vertriebenen aus dem Süden, rund 1 Million, die eben dort in Zelten zum Teil übernachten oder auch in Ruinen.
0: Israel hat sich zum Ziel gesetzt, die Hisbollah, also die pro-iranische Armee und Terrororganisation im Land zu zerstören. Ist das weitestgehend gelungen oder gibt es die Hisbollah so noch?
1: Die Hisbollah gibt es noch. Sie ist jetzt sogar wesentlich stärker, als sie noch 2024 war, nachdem eben ihre Führungsspitze eliminiert wurde. Aber Sie müssen wissen, Sie können eine solche Organisation nie nur mit Bomben allein zerstören. Sie müssen letztlich einen politischen Weg finden, um sie zu eliminieren. Das hat Israel nie versucht, hat es übrigens auch im Gazastreifen mit der Hamas nie versucht. Und deswegen ist die Hisbollah im Prinzip politisch nie eliminiert worden.
0: Wie stehen denn die meisten Libanesen zur Hisbollah?
1: Ich glaube, die meisten Libanesen sind gegen die Hisbollah, genauso wie sie gegen die Angriffe Israels sind. Die Hisbollah vertritt letztlich den schiitischen Teil, der ungefähr 30% ausmacht, aber auch dort eben nur einen bestimmten Teil.
0: Sie haben gesagt, man kann sie nicht mit Bomben oder Raketen klein machen, man müsste das politisch lösen, aber die Hisbollah ist ja niemand, mit dem man sich an den Tisch sitzt und der Verträge unterschreibt oder unterschreiben darf. Hat da vielleicht der Libanon selbst eine Handhabe? Man hat ja sogar versucht, sie zu verbieten.
1: Nun gut, die Hisbollah sitzt ja auch im Parlament. Sie ist letztlich vieles in einem. Man sieht sie hier im Westen hauptsächlich als verlängerter Arm des Iran im Libanon. Aber sie ist genauso eine politische Bewegung wie auch eine Wohlfahrtsorganisation, die beispielsweise Leuten aus dem Süden, die dort vertrieben worden, deren Häuser zerstört worden sind, und greift denen unter die Arme. Natürlich hat die Regierung versucht, die Hisbollah auch politisch an den Rand zu drängen. Es wurde eine neue Regierung eben gewählt, vor 1,5 Jahren, die explizit anders ausgerichtet ist. Aber auch da wird eben das Bemühen der Regierung unterminiert, solange Israel im Land steht und solange eben die Hisbollah glaubwürdig argumentieren kann, sie vertritt den Widerstand gegen Israel.
0: Tja, und irgendwo dazwischen sind die wirklich Leidtragenden und das ist die Zivilbevölkerung. Dr. Andreas Böhm war das, Nahostexperte an der Uni St. Gallen, zum Einfluss des Iran auf den Libanon und dem momentanen Bild, das Sie sich selbst von dort gemacht haben. Vielen Dank für Ihre Eindrücke, Herr Böhm.
1: Danke Ihnen.

0: Chaperone aus den USA und The Subway, 7.43 Uhr.
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0: Donnerstag ist Kinotag und ein Film, den wir Ihnen heute ans Herz legen möchten, ist eine deutsche Produktion. Staatsschutz heißt er, ein Justizthriller von der Regisseurin Faraz Shariat. Es geht um Rassismus im heutigen Ostdeutschland. Konkret wird eine Staatsanwältin mit koreanischen Wurzeln mit Molotow-Cocktails und auch mit einem Fahrrad attackiert. Aber sie wehrt sich mutig und auch juristisch. Bettina Dunkel hat den Film für uns gesehen.
2: Es sind winzige Details, aber dass die junge Staatsanwältin Seo Kim sich nicht völlig in das manchmal befremdlich konservative deutsche Rechtssystem fügen will, erkennt man gleich.
3: Bitte setzen Sie sich.
2: Sachliches Auftreten und Juristendeutsch sitzen so perfekt wie ihr bis oben zugeknöpftes weißes Hemd. Die gepierste Ohrmuschel und die Ringe am Daumen jedoch sind Indizien minimalinvasiven Aufbegehrens, das sich bald potenzieren wird. Denn als auf die Deutsch-Koreanerin ein Anschlag verübt wird und die Ermittlungen gegen den mutmaßlichen Täter und dessen rechtes Netzwerk schleppend bis gar nicht vorangehen, geht Seo Kim in die Offensive. Sie bringt ihren Fall vor Gericht, tritt als Nebenklägerin auf und ermittelt im Verborgenen gegen die eigene Behörde, in der sich die Hinweise auf strukturellen Rassismus verdichten.
4: Die Mittäter Röders, mindestens zwei, wie wir noch belegen werden, wurden nicht ermittelt. Es bestand und besteht Verdunklungsgefahr.
2: Es ist ein bedrückendes Szenario, das Regisseur Faraz Shariat und Drehbuchautorin Claudia Schäfer in dem politischen Thriller Staatsschutz entwerfen. Auch weil diese in Ostdeutschland angesiedelte Realfiktion inspiriert ist von Fällen der jüngeren deutschen Vergangenheit. Dem NSU-Prozess, dem Staatsversagen nach den Hanau-Morden im Jahr 2020, dem bis heute ungeklärten Tod von Uri Jalloh in einer Polizeizelle in Dessau. Im Zentrum steht die Frage, ob der Justizapparat noch objektiv urteilt oder, auch angesichts der wachsenden AfD-Präsenz in Parlamenten und Behörden, auf dem rechten Auge blind ist. Ein Vorwurf, der im Film wiederholt mit dem Argument abgewehrt wird:
5: Man nennt uns nicht ohne Grund die objektivste Behörde der Welt.

0: Und das wollen wir auch bleiben.
1: Natürlich. Es tut mir sehr, sehr leid.
2: Zynisch ist diese Antwort von Hauptfigur Seo Kim, die sich mit fortschreitender Handlung von ihren Kollegen und ihrer braven Existenz als Staatsanwältin distanziert. Sie schwankt permanent zwischen Wut und Verzweiflung, macht einen Waffenschein, kauft sich einen mattschwarzen Dodge Challenger und röhrt mit diesem uramerikanischen Muscle Car über die Landstraßen, als wäre sie Batman auf der Jagd nach korrupten Cops. Für deutsche Kinoverhältnisse ist diese Hauptfigur ungewöhnlich, auch durchaus ambivalent. Denn sie überschreitet Grenzen, greift bei ihren Ermittlungen zu illegalen Methoden, bringt Freunde in Gefahr. Gleichzeitig ist die Genreüberhöhung zum comicähnlichen Racheengel ohne Superkräfte ein weiterer Aspekt, der Staatsschutz von der oft mutlos biederen Masse deutscher Filmproduktionen abhebt.
1: Ich bin mit Leib und Seele Staatsanwältin. Und gerade jetzt, wo die Demokratie zunehmend angegriffen wird, ist nichts wichtiger als mit staatlicher Gewalt, die Würde aller Menschen zu schützen und sich besonders gegen die Diskriminierung von Minderheiten einzusetzen.
3: Das ist hier nicht der Ort für linke Parolen. Frau Kim zitiert das Grundgesetz.
2: Auch wenn es einige diskussionswürdige Punkte an Staatsschutz gibt, vom unterschwelligen behördlichen Generalverdacht und der Selbstjustiz hin zu Szenen, in denen das Pathos die Oberhand gewinnt und dem Regisseur seine sonst so kontrolliert sachliche Inszenierung aus den Händen gleitet. Dieser Film hat Eier. Die Protagonistin sowieso. Was auch Chen Emilian vom Stadttheater Ingolstadt zu verdanken ist, die in ihrer ersten Leinwandhauptrolle schlichtweg umwerfend ist.
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0: Pokéler verarschen. The Think hier bei uns auf Bayern 2.
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0: Heute am Donnerstagmorgen mit Matthias Hacker aus unserem Bayern 2-Team. Guten Morgen, Matthias.
2: Guten Morgen, Stefan.
0: Das Kabinett oder die Klausur in Neu-Hardenberg, die ist zu Ende gegangen. Ich gehe mal davon aus, das ist auch das große Thema bei den Kommentaren, oder?
2: Ja, ganz klar. In den Zeitungen finden sich Meinungen zu den einzelnen Themen der Klausur, wie Rente mit 63, Zuckersteuer, Kapitalrente. Aber die meisten beschäftigen sich schon mit der großen Frage. Der Bundeskanzler wollte ja Aufbruchsstimmung verbreiten und einen harmonischen Eindruck hinterlassen. Er sprach von einem positiven Zukunftsbild für Deutschland. Und dieses Bild wird von den Kommentaren unter die Lupe genommen. Die Nordsee-Zeitung aus Bremerhaven stimmt dem Kanzler erstmal zu. Es ist richtig, wenn die Bundesregierung und allen voran Kanzler Merz fordern, mit mehr Zuversicht in die Zukunft zu schauen und den verbreiteten Missmut abzuschütteln, der unser Land seit langer Zeit lähmt, wie es Merz nennt. Ja, es gibt viele Dinge, die nicht gut laufen, etwa im Gesundheitssystem oder bei der Bahn. Doch es gibt vieles, das immer noch unterm Strich gut funktioniert und für das ein Großteil der Menschen auf diesem Planeten sofort mit uns tauschen würde. Und der Kommentar im Straubinger Tagblatt und der Landshuter Zeitung klingt erstmal kritischer, hat aber nichts dagegen, sich vom Optimismus anstecken zu lassen. Politische Aufbruchsstimmung entsteht erst, wenn Regierung und Koalition ihre Streitfragen klären, Beschlüsse verlässlich umsetzen und den Menschen nicht jeden Tag aufs Neue zeigen, wie uneinig sie sind. Der Kanzler hat recht, Deutschland braucht weniger Missmut. Sollte Schwarz-Rot ab jetzt selbst weniger Gründe dafür liefern, sondern Zuversicht verbreiten, dann hätte sich die Harmonieshow gelohnt.
0: Das klingt jetzt tatsächlich alles sehr wohlwollend. Ich kann mir kaum vorstellen, dass da alle so zuversichtlich sind, oder?
2: Da hast du recht. Der Kommentar in der FAZ schreibt, dass die Einigkeit in einer guten Woche schon wieder vorbei sein könnte, wenn die Ergebnisse der Landtagswahl in Sachsen-Anhalt da sind. Nach der Kabinettsklausur präsentierte sich das Trio Merz, Klingbeil und Dobrindt als ein Herz und eine Seele und voller Zuversicht, dass die Koalition geschlossen in den neuen Herbst der Reformen zieht. Wie tragfähig die beschworene Verbundenheit wirklich ist, wird sich zeigen, wenn nach den Wahlen im Osten die politischen Herbststürme beginnen. Besonders die Wahlkämpfer im Osten spüren im Nacken den heißen Atem der AfD. So zauberhaft wie die zwei Tage in Neu-Hardenberg waren, werden die nächsten Wochen und Monate für Merz, seine Partei und seine Koalition nicht werden. So die Meinung in der Frankfurter Allgemeinen. Und auch die Rheinzeitung blickt auf Sachsen-Anhalt. Ob diese gute Stimmung der Klausur die politische Zäsur übersteht, die sich in Sachsen-Anhalt andeutet, hängt auch vom Rumoren in Union und SPD ab. Entscheidend ist, wie fest die Parteiführungen im Sattel sitzen und ob sie bereit sind, sich gegenseitig zu stützen. Und das Führungspersonal der Koalition sieht der Kommentar in den Nürnberger Nachrichten schon als Schicksalsgemeinschaft. Da heißt es, es mag seltsam klingen, aber ein Vorteil für die wichtigen Protagonisten Merz, Klingbeil und Baas könnte sein, dass sie inzwischen nur noch wenig zu verlieren haben. Ihr Ansehen in der Öffentlichkeit und in den eigenen Parteien befindet sich auf einem Tiefststand. Das kann befreiend sein. Siehe Gerhard Schröder, der in seiner Endphase als Kanzler keinerlei Rücksichten mehr nahm, auch nicht auf seine eigene Wiederwahl.
0: Wir haben noch Zeit für ein internationales Thema. Der CIA-Chef Radcliffe war in Moskau. Er soll Russland vor einem Angriff auf NATO-Verbündete gewarnt haben, schreiben jedenfalls US-Medien, vor allem mit Blick auf die östlichen NATO-Partner im Baltikum.
2: Und dadurch verdichtet sich das, was gestern erst noch eine Vermutung war. Hier mal eine Meinung, die ich an der Stelle interessant finde. Die Junge Welt aus Berlin, eine klar linke, antikapitalistische Zeitung, die meist sehr USA-kritische Positionen vertritt. Diesmal findet man da aber eher lobende Worte für den diplomatischen Versuch. Es bleibt die Vermutung, dass Radcliffe und seine russischen Gesprächspartner etwas betreiben wollten, was im Geheimdienstjargon Eskalationsmanagement heißt, im Kontakt zu bleiben, um eine unverhoffte Verschärfung mit unabsehbaren Konsequenzen zu vermeiden. Und eine solche Verschärfung liegt in der Luft. Der Radcliffe-Besuch in Moskau könnte zeigen, dass die USA sich der Gefahren bewusster sind als ihre europäischen Juniorpartner. Hoffentlich. Und noch eine Meinung aus dem Ausland. In der italienischen Repubblica, da heißt es,

0: Putin könnte unmissverständlich aufgefordert worden zu sein, nicht zu versuchen, den Konflikt auszuweiten, indem er einen NATO-Mitgliedstaat ins Visier nimmt oder womöglich die gefürchteten taktischen Atomwaffen gegen Kiew einsetzt. Möglicherweise auch, um die Diskussionen über den Friedensplan wiederzubeleben.
1: 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Danke.
0: Gerne.

0: Françoise Hardy aus Frankreich. Computerspiele, lange als Hobby belächelt, inzwischen Kultur, Wirtschaftsfaktor und politisches Spielfeld. Und heute schaut sogar der Bundespräsident persönlich hin. Frank-Walter Steinmeier eröffnet die Gamescom in Köln. Zum ersten Mal damit ein Bundespräsident vor Ort und die Gamer finden das gut.
1: Gaming ist auf jeden Fall ein wichtiger Wirtschaftsfaktor und dadurch, dass der Bundespräsident jetzt auch kommt, finde ich, wird dem auch nochmal eine gewisse Wichtigkeit beigemessen.
2: Ja, an sich gut. Also ich meine, Präsenz zeigen ist eigentlich immer gut. Ist an sich was Positives, würde ich sagen.
0: Und mit dabei in Köln ist auch unser Autor. Wir sprechen mit ihm in der kommenden Stunde, welche Games dieses Jahr besonders im Trend liegen.
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4: 8 Uhr, die Nachrichten des Bayerischen Rundfunks mit Gudrun Skupin. Die Übersicht. Nach Sturzflut in Nepal steigt Zahl der Toten und Vermissten. Koalitionsfraktionen bereiten sich auf Reformherbst vor. Bill Gates fordert Plan für Umgang mit KI.

0: Das Wetter meist sonnig, an den Alpen Föhn bis 33 Grad. Kathmandu. Bei der Sturzflut in Nepal und Tibet sind hunderte Menschen ums Leben gekommen. Offiziell wurden bislang mehr als 160 Tote geborgen. Derzeit gibt es 1300 Vermisste, darunter sind offenbar auch viele Touristen. Nach bisherigen Erkenntnissen besteht zu 8 deutschen Reisenden kein Kontakt mehr. Augenzeugen vergleichen die Schlamm- und Gerölllawine mit einem mehrere Meter hohen Tsunami. Die Wassermassen sind etwa 170 Kilometer weit durch ein Flusstal gerast und haben dabei eine verheerende Zerstörung angerichtet. Ganze Dörfer wurden komplett ausgelöscht, mehrstöckige Gebäude stürzten ein. Das ganze Ausmaß der Zerstörung wird sich voraussichtlich erst in den kommenden Stunden und Tagen zeigen. Auslöser der Sturzflut war offenbar ein Gletscherabbruch, der Massen von Eis, Schlamm und Geröll in einen Fluss gespült hat. Durch den Klimawandel schmelzen in Nepal auch Regionen, die in mehreren tausend Metern Höhe liegen. München. Im deutschen Mobilfunk gibt es nach Recherchen des BR eine bislang unbekannte Sicherheitslücke. In mehreren Handynetzen konnte bei Testanrufen die Gerätekennung des Angerufenen ausgelesen werden. Dabei handelt es sich um eine 15-stellige Seriennummer, mit der jedes Handy weltweit identifiziert werden kann. Das Bundesamt für Verfassungsschutz bewertet die Schwachstelle als sicherheitsrelevant, denn Cyberangriffe durch ausländische Geheimdienste würden so erleichtert. Der CDU-Sicherheitsexperte Kiesewetter spricht von einem Einfallstor für ausländische Nachrichtendienste. Nach Hinweisen des BR haben Telekom, Vodafone und Telefonica technische Änderungen angekündigt. Münster. Mit Blick auf das Ende der parlamentarischen Sommerpause bereitet sich die Bundesregierung auf ihre weiteren Reformvorhaben vor. In Münster wollen sich die Fraktionsspitzen von Union und SPD in den nächsten Tagen auf die genaue Ausgestaltung des bereits beschlossenen Reformpakets einstimmen. Das Ziel der Klausur? Eine gemeinsame Linie finden. Zuletzt hatte es Streit gegeben, unter anderem um die Einkommenssteuerpläne von Finanzminister Klingbeil und um die Rentenreform. SPD-Fraktionschef Miersch betonte im Morgenmagazin von ARD und ZDF, die SPD winke nicht einfach durch. Es gebe auf der Suche um Kompromisse auch teilweise harte Diskussionen. Nürnberg. Die Stimmung der Verbraucher in Deutschland verbessert sich, doch die Lust am Einkaufen bleibt gering. Das zeigt der aktuelle Konsumklimabericht vom Nürnberg-Institut für Marktentscheidungen und dem Marktforschungsinstitut GfK. Hauptgrund für die positivere Stimmung sind demnach die stark gestiegenen Erwartungen der Menschen, mehr zu verdienen. Auch die allgemeine wirtschaftliche Lage verbessert sich. Das könnte an den positiven Signalen aus der Wirtschaft liegen, dass etwa das Bruttoinlandsprodukt im zweiten Quartal dieses Jahres höher ausfiel als erwartet. Seattle. Microsoft-Gründer Bill Gates hat zu einem verantwortungsvollen Umgang mit künstlicher Intelligenz aufgerufen. In einem Blogpost schreibt Gates, KI biete sehr große Chancen, aber auch große Risiken. Gates schlägt vor, eine weltweite Behörde zur Kontrolle von KI zu schaffen. Auch auf nationaler Ebene sei eine entsprechende Instanz nötig. Außerdem fordert Gates eine Besteuerung von KI und Robotern, damit Jobs erhalten werden können. Ohne eine Steuerung der KI-Entwicklung sei ein starker Anstieg der Arbeitslosigkeit zu befürchten. Durch KI könnten Kriminelle Bomben, andere Waffen und Computerviren entwickeln, so Gates. Das Wetter in Bayern. Viel Sonne an den Alpen Föhn zwischen 28 und 33 Grad. Kommende Nacht meist klar bei 20 bis 14 Grad. Morgen im Südosten zunächst noch freundlich, sonst zunehmend bewölkt, von Westen her Regen und Gewitter und etwas kühler. Am Samstag meist trocken mit Sonne und Wolken, 21 bis 28 Grad. Es ist 8.05 Uhr. Zur Verkehrslage: die A94 Passau Richtung München ist zwischen Paarstetten und Hohenlinden wegen Bergungsarbeiten gesperrt. Im Moment 3 Kilometer Stau. Es gibt auch eine Umleitung. Soweit dieser Service.
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2: Mit Stefan Kreuzer. Guten Morgen und willkommen auf Bayern 2. Schön, dass Sie uns eingeschaltet haben. Wir berichten gleich unter anderem über diese Themen. Verheerende Sturzflut in Nepal, wie eine Naturgewalt aus dem Nichts für eine Schneise der Verwüstung gesorgt hat.

0: mit vielen Toten und Vermissten. Ein Augenzeuge.
1: Ich habe gesehen, wie etwa 9 Lastwagen von den Fluten mitgerissen wurden, einschließlich der Menschen. Es ist ein herzzerreißender Vorfall. Ich bin hier seit 18 Jahren und so etwas habe ich hier noch nie erlebt.
0: Wir sprechen über diese Katastrophe gleich mit der bayerischen Bergsteigerin Billy Bierling, die selbst mehrere Monate im Jahr in Nepal verbringt und dort viele Menschen kennt. Außerdem bei uns hier auf Bayern 2, royales Kurzzeitgedächtnis. So klang Prinz Harry noch vor einem Jahr in Kalifornien.
2: Ich kann mir keine Welt vorstellen, in der ich meine Frau und die Kinder zurück ins Vereinigte Königreich bringe.
0: Gestern war es dann aber soweit. Zurück in Großbritannien, samt Frau, Kindern und Kofferträgern. Über die Gründe des Comebacks später mehr. Und im Ende der Welt, unserer Glosse, jeden Tag kurz vor 9, geht es um nicht weniger als besoffene Mäuse. Lassen Sie sich überraschen.
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0: Und das sind die Fun-Loving-Animals hier bei uns in Bayern 2 aus Brooklyn und Couldn't Get It Right. Einen schönen Donnerstagmorgen überall.

Couldn't Get It Right, im Original von der Climax Blues Band, aber sehr erfolgreich gecovert von den Fun-Loving Criminals aus Brooklyn. 8.10 Uhr mittlerweile, hier ist Bayern 2. Nach schweren Sturzfluten in Nepal werden immer noch viele Menschen vermisst, darunter auch etliche Touristen. Und stündlich steigt die Zahl der Toten in einem Gebiet, von dem nicht mehr viel übrig ist. Klimaexperten gehen davon aus, dass eine Lawine aus Eis und Geröll von einem Gletscher die Sturzfluten ausgelöst

0: haben. Eva Lambi-Schmidt mit Eindrücken aus der Katastrophenregion.
1: Ganze Ortschaften im Grenzgebiet von Nepal und China hat die Sturzflut unter Geröllmassen verschüttet. Hunderte Menschen werden vermisst. Für die Rettungskräfte ist es durch die zurückgebliebenen Schlammmassen schwer, an die Verschütteten ranzukommen. Das Gebiet auf tibetischer Seite ist schwer zugänglich, inmitten des Himalaya-Gebirges in einer Höhe von mehr als 4000 Metern. Von chinesischer Seite sind laut staatlichen Medien weitere Rettungskräfte auf dem Weg zum Unglücksort im Landesteil Tibet. Vom nächstgelegenen Flughafen Tingri, wo die Einsatzkräfte landen, sind es bis zum verschütteten Ort Zhirong mit dem Auto noch 5 bis 6 Stunden. Auch das chinesische Militär wurde zum Hilfseinsatz geschickt. Ein weiteres Problem für die Rettungskräfte ist das Risiko einer möglichen weiteren Flut. Etwa 2,5 Kilometer vom verschütteten tibetischen Ort Zhirong entfernt hat sich Flutwasser hinter Geröllmassen gestaut, die möglicherweise brechen könnten. Nach Angaben der US-Erdbebenwarte USGS hat ein Gletscherabbruch die Sturzflut ausgelöst. Die Warte hatte zunächst ein Erdbeben vermutet, hatte die gemessene seismische Aktivität dann aber auf die abgehende Lawine aus Eis und Geröll zurückgeführt.
0: Über die Katastrophe und was sie für die Menschen vor Ort bedeutet, sprechen wir jetzt mit Billy Bierling. Sie ist eine Kennerin des Landes, hat schon mehrere Achttausender bestiegen und kennt viele Menschen in der Region. Guten Morgen, Frau Bierling.
2: Guten Morgen.
0: Was waren denn Ihre ersten Gedanken gestern, als die Meldungen dieser Katastrophe die Runde machten?
2: Ich war so schockiert. Ich habe natürlich mein Instagram, meine sozialen Medien waren da natürlich gleich ganz voll damit. Und es ist so unermesslich, dieses Ausmaß. Man sieht die Bilder und man denkt nur, mein Gott, dieses arme Land. Und ich meine, ich glaube, die Region ist natürlich nicht so groß, wie jetzt das vom Erdbeben betroffen war in 2015, also vor 11 Jahren. Mhm. Aber ich glaube, das Ausmaß, ja, die Zerstörung, die Menschenleben, die Opfer, die betroffenen Menschen. Also mir ist immer noch ganz flau im Magen, weil mir tut auch dieses Land so unsäglich leid. Es wird immer wieder, kriegt irgendwie was ab. Und ich weiß nicht, wie sich die Leute da wieder erholen können. Aber wir haben gesehen, die Nepalesen sind natürlich resilient.
0: Ne? Ja, die sind natürlich viele Katastrophen gewöhnt. Sie switchen ja immer wieder mal zwischen diesen Welten, zwischen Garmisch-Partenkirchen und Kathmandu, also der Hauptstadt Nepals, in der Sie immer wieder sind. Sie haben auch beste Kontakte dort. Haben Sie denn gestern versucht, Menschen, Freunde dort zu erreichen?
2: Ja, also meine Mitbewohnerin, ich habe ja eine Wohnung in Kathmandu und die bewohnt eine Freundin von mir das ganze Jahr und ich bin ja ungefähr 4 bis 5 Monate im Jahr dort. Und ja, Kathmandu ist momentan noch okay. Ich glaube, die haben natürlich jetzt auch weniger Strom, weil Sie müssen sich vorstellen, es sind wohl 6 Wasserkraftwerke zerstört worden in Minuten. Ja, ich meine, Nepal, der ganze Strom ist von Wasserkraftwerken, wird der gemacht. Da gibt es jetzt natürlich weniger Strom und ich glaube, man hat schon ein bisschen Angst, dass da jetzt noch mehr daherkommt. Das hat ja auch Ihre Korrespondentin gerade gesagt, dass da schon Warnungen bestehen und ich weiß auch gar nicht, wo das ganze Wasser jetzt hin ist. Ja. Also es ist unglaublich und ich meine, das betrifft natürlich irgendwie ganz Nepal.
0: Beschreiben Sie uns doch mal diese Region, die da betroffen ist. Das heißt, da waren auch sehr viele Touristen unterwegs. War das für Touristen eine beliebte Trekkingstrecke oder warum waren da so viele?
2: Ja, es ist interessant. Also Shawubesi, das ist ein Dorf, das auch sehr betroffen war. Das ist der Ausgangspunkt für das Langtang-Trekking. Und das Langtang-Trekking ist sehr beliebt, weil es relativ nah an Nepal, an Kathmandu liegt. Also das heißt, man muss nur in Anführungsstrichen 3-4 Stunden fahren und dann ist man also wirklich in einer wunderschönen Region. Ich war letztes Jahr im Herbst, habe ich da eine Trekking-Tour geleitet und man sagt jetzt, warum waren da jetzt schon so viele Touristen? Weil wir haben ja noch Monsun und die Trekkingzeit beginnt eigentlich erst so richtig Ende September oder Mitte September.
0: Also war das gefährlich? So, war das gefährlich, sich jetzt dort aufzuhalten oder konnte damit, was jetzt passiert ist, keiner rechnen?
2: Nein, damit konnte keiner rechnen. Das hatte wohl auch gar nichts mit dem Regen zu tun. Also ich habe viel gelesen und es ist ja, wie Ihre Korrespondentin gesagt hat, aufgrund dieses Falls, dieses Eisklotzes in den See ausgelöst worden. Aber der Grund, warum jetzt schon so viele Touristen da waren, ist, dass es auch eine Trekkingtour ist, wo man zum Mount Kailash kommt. Mount Kailash ist ja für die Buddhisten der wichtigste, einer der wichtigsten Orte, der heilige Berg. Und dieses Jahr ist auch ein ganz besonderes Jahr. Also das heißt, die Touristen, die

0: zum Kailash gehen, sind jetzt auch noch mal mehr als alle anderen Jahre. Weil man hat schon gesagt, warum sind jetzt da schon so viele Trekkingtouristen? Ich glaube, dass viele auf dem Weg zum Mount Kailash waren.
1: Tja, Sie haben vorhin die anderen Katastrophen erwähnt. 2015 auch dieses Riesenerdbeben mit 9000 Toten. Auch vor 2-3 Jahren hat die Erde dort noch mal heftig gebebt. Teile von Kathmandu wurden damals auch verwüstet. Wie gehen die Menschen in Nepal damit um? Man kann sagen, ja, vielleicht sind sie das gewöhnt, dass Schlimmes passiert, aber man kann sich doch an solche Katastrophen nicht gewöhnen. Was macht das mit den Menschen?
0: Nein, ich glaube auch nicht, dass man sich daran gewöhnt. Und ich glaube eigentlich, dass der Mensch an sich resilient ist. Ich meine, wir können uns das natürlich nicht vorstellen, obwohl wir natürlich jetzt in Europa auch mehr und mehr Klimakatastrophen haben und Dinge passieren. Man muss nur überlegen, was in Platten letztes Jahr oder vor 2 Jahren passiert ist, als diese Mure runtergegangen ist und dann das Dorf vergraben hat. Und die Nepalesen sind natürlich schon Stehauf-Männchen und Stehauf-Frauen, aber ja, sie werden das auch wieder hinbekommen. Aber ich denke mir, es wird zu viel immer wieder zerstört und das haut das Land halt immer wieder zurück. Ja, dann müssen die wieder von vorn anfangen. Wir hatten jetzt irgendwie, jetzt zum Beispiel mit dem Strom, ein Land kann ohne Strom nicht funktionieren und wir hatten ja jahrelang, hatten wir viele Stromausfälle. Jetzt haben sie es endlich mal auf die Reihe bekommen, dass das Land genügend Strom hat. Jetzt werden innerhalb von Minuten 6 Wasserkraftwerke zerstört. Also man kann sich das nicht vorstellen. Ja, und wie lange das dauern wird, ja, aber ich, wie gesagt, ich habe großes Vertrauen in die Nepalesen und sie werden es auch wieder schaffen. Aber ist natürlich schon schrecklich, was jetzt da passiert ist.
1: Man hört Ihnen raus, wie sehr Sie dieses Land und die Menschen dort lieben und wie nah Ihnen das alles geht. Vielen Dank, Frau Bierling, für Ihre Zeit. Billy Bierling war das, die bayerische Bergsteigerin, die auch immer wieder Monate im Nepal verbringt. Vielen Dank Ihnen.
0: Ganz gerne geschehen.

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1: Die Sängerin und Schauspielerin Ella Stern aus Hamburg und Amelie. Sie sind wieder da. Ja, und einige sollen sich sogar freuen. Prinz Harry und Meghan sind seit gestern wieder zurück im Vereinten Königreich. Und Medienberichten zufolge wollen sie in den Cotswolds bei London leben und da auch ihre Kinder zur Schule bringen. Aber der Neustart, der dürfte nicht ganz so einfach werden, denn es gibt mal wieder Zoff. Um die Kosten für die Sicherheit der Familie. Viele Briten mögen das Paar überhaupt nicht, sind eher genervt von ihnen. Dazu kommt dann noch der nie beigelegte Streit zwischen Harry und seinem Bruder und, ja, auch das Königshaus muss nach der Schlammschlacht erst wieder Vertrauen aufbauen, denn da wurden zu viele diskrete Infos verkauft, um Geld zu verdienen. Geld, das die beiden dringend brauchen. Christoph Prössel.
2: Es ist eine Postkartenwelt, eine Soap-Opera rund um ein Marmeladenimperium, das Prinz Harry und Meghan sich in den vergangenen Jahren in Kalifornien aufgebaut haben. Im Insta-Kanal von Meghan, Herzogin von Sussex, gibt es Bilder des Paares, wie sie die Kinder umarmen, Filme aus dem Blütenmeer des Gartens und mit Marmeladengläsern aus der eigenen Produktion. Eine Rückkehr nach England, noch vor einem Jahr, undenkbar, Prinz Harry.
3: I can't see a world in which I would be bringing my wife and children back to the UK at this point.
2: Ich kann mir keine Welt vorstellen, in der ich meine Frau und die Kinder zurück ins Vereinigte Königreich bringe. Nun also doch, sie sind in England angekommen, ziehen in die malerische Landschaft der Cotswolds westlich von London, wie Medien berichten. Möglicherweise, um die Kinder auf eine englische Schule schicken zu können, vielleicht auch wegen des kranken Vaters, der gerade im schottischen Balmoral weilt. Doch die alte Zeit dürfte die beiden einholen. Das Paar warf dem Königshaus vor, 2021 sei diskutiert worden, wie schwarz wohl das Kind sei, das Meghan zur Welt bringen werde. Ob die Familie rassistisch sei, wollten damals Journalisten von Prinz William wissen. Die königliche Familie sei ganz bestimmt nicht rassistisch, sagte William. In seinem Buch Spare plauderte Harry weitere Details aus, zum Ärger der Königsfamilie. Es gibt viel zu kitten im royalen Miteinander und Vertrauen aufzubauen sei eben heikel, sagt der Königshausexperte Simon Vigger. Die große Befürchtung für den König und für William ist ja, was ist eigentlich noch privat oder landet in einer Doku? Es gibt Gerüchte, dass es eine große Netflix-Serie von Prinz Harry über Diana geben soll. Die beiden sollen keine offiziellen Aufgaben der Königsfamilie übernehmen. Sie sind Privatpersonen. Prinz Harry wird sich weiter um die Invictus Games kümmern, ein Sportfestival für Soldatinnen und Soldaten, die im Dienst körperliche oder seelische Schäden erlitten haben.
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1: Wir kannten ihn als Hotel-Butler in Kevin Allein in New York, als gruseligen Clown in Es und natürlich auch aus der Rocky Horror Picture Show, dem britischen Schauspieler Tim Curry. Gestern wurde bekannt, dass der Emmy-Gewinner im Alter von 80 Jahren in den USA gestorben ist. Lisa Maria Röhling lässt seine Karriere nochmal aufleben.
5: Es ist die Rolle als Dr. Frankenfurter, die Tim Curry über Nacht zum Star macht. Aufreizend singend, mit breitschelmischem Grinsen und mit strassbesetzten Plateauschuhen, Netzstrümpfen und Korsett ausgerüstet, schlüpft er in die Hauptrolle des Musicals The Rocky Horror Picture Show. Dabei war Curry eigentlich ausgebildeter Theater- und Musicaldarsteller. Den Frankenfurter hatte er schon 2 Jahre auf der Bühne gespielt. Aber es war die Verfilmung aus dem Jahr 1975, die dem Musical und seinem Hauptdarsteller zum Kultstatus verhalf. Transsexual. 1946 in Cheshire im britischen Westen als Timothy James Curry geboren, wächst er in einfachen Verhältnissen auf. Seine Karriere beginnt auf den Londoner Theaterbühnen, zunächst im Musical Hair, der Durchbruch aber kommt mit der Rocky Horror Picture Show und Currys ganz eigener und einzigartiger Interpretation der Hauptfigur. Eigentlich sei das Stück ja als Parodie gedacht, erklärt Curry später in einem Interview. Die Frankensteinartige Figur zeige aber eine grausame Realität, weil sie so versessen auf Äußerlichkeiten und den schönen Schein sei.
6: It is parody, but it also I play it and think it as a kind of grisly reality. And Frankenfurter as a variation on Frankenstein, is obsessed with image and the way that things look.
5: Curry selbst interessiert sich wenig für sein Image. Sein Privatleben schirmt er von der Öffentlichkeit ab und widmet sich vollständig seiner Arbeit. Der Umzug nach Hollywood schließlich, sagt er in einem Interview, sei für ihn ein neues Leben gewesen. In London habe er in einem Mini-Apartment gelebt. In Hollywood saß er auf einmal an Jack Nicholsons Pool.
7: So I went from some tiny little studio apartment, you know, and grubbing around the streets of London. To sitting at Jack Nicholson's pool.
5: Tim Curry bleibt rastlos, wechselt zwischen Fernsehen, Bühne und Film hin und her, feiert Erfolge am Broadway und im Londoner West End, wird für mehrere Preise nominiert. Ob Science-Fiction, Tragödie, Musical oder Komödie, Curry beweist Bandbreite und Spiellaune. Sein Markenzeichen, das breite, leicht diabolische Grinsen, das er schon als Frankenfurter etabliert hatte. Denn das sollte gleich in zwei seiner bekanntesten Rollen wieder zum Einsatz kommen. In der Serienverfilmung von Stephen Kings S 1990 schlüpft er in die Rolle des Horrorclowns Pennywise.
8: Kiss me, bad boy!
5: Und in Kevin allein in New York spielt er 1992 den aalglatten Concierge des Plaza Hotels, in dem die Titelfigur Kevin ohne seine Eltern absteigt.
9: Find out everything you can about that. Young fella.
5: Warum er immer die Bösewichte auswähle, wird er Jahre später in einem Interview gefragt. Briten würden nun mal entweder als Butler oder als Bösewichte gecastet, antwortet Curry lachend. Aber gerade die Bösewichte seien sowieso besser geschrieben und machten viel mehr Spaß.
7: The bad guys are always much better written than the good guys. And they're kind of irresistible to play because they're so much more fun.
5: Mehr als 200 Rollen spielt Tim Curry Zeit seines Lebens, nicht nur im Film, Fernsehen und auf der Bühne, sondern auch als professioneller Sprecher. Für seine Rolle als Captain Hook in der Zeichentrickserie Peter Pan and the Pirates gewinnt er 1991 einen Emmy Award. 2012 erleidet Tim Curry einen Schlaganfall, ist vorübergehend linksseitig gelähmt. Seine Schauspielkarriere ist jäh zu Ende, die Arbeit als Sprecher führt er fort. 2025 erscheint seine Biografie Vagabond, so betitelt, weil er sein Leben lang als Schauspieler ein Reisender gewesen sei, so Curry. Zur Veröffentlichung gibt er eines seiner letzten Interviews immer noch schwer gezeichnet von seinem Schlaganfall. Angesprochen aufs Älterwerden und den Tod sagt er: Ich fürchte den Tod nicht. Ich glaube, ich werde ihn willkommen heißen.
10: I don't fear death. I think I may well embrace it.
1: Das ist seine Einstellung. Tim Curry, gestorben im Alter von 80 Jahren. Und hier ist er aus der Rocky Horror Picture Show mit Sweet Transvestite.
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1: Und bei uns geht es in der nächsten halben Stunde um Spiele, die die Welt retten sollen, um betrunkene Mäuse, die das Ende der Welt markieren. Wenn das mal kein Endspurt mit Hinhörer ist in dieser Welt am Morgen. Jetzt aber erstmal, wie gewohnt, um halb unsere Kurznachrichten.
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3: Nach Sturzflut melden Nepal und China mehr als 1300 Vermisste. Hunderte von ihnen sind nach Behördenangaben Touristen. Die Zahl der Toten wird derzeit offiziell mit mehr als 160 angegeben, Tendenz steigend. Ursache für die Katastrophe in der Himalaya-Region war laut US-Erdbebenwarte USGS wohl ein Gletscherabbruch. Eine Wand aus Schlamm und Gestein war in einen Fluss gestürzt und hatte eine Flutwelle ausgelöst. Sie riss Brücken und Autos mit sich, zerstörte Häuser und Straßen. Die Flut traf auch eine Ortschaft, die als Ausgangspunkt für Trekkingrouten beliebt ist. Tausende Rettungskräfte suchen derzeit nach Überlebenden. BR-Recherche deckt Sicherheitslücke in Mobilfunknetzen auf. Sie trat den Angaben nach bei Telefonaten auf. Smartphones des Angerufenen sollen im Hintergrund sensible Informationen an den Anrufer geschickt haben. Betroffen waren demnach die Netze von Telekom, Vodafone und Telefonica O2. Der BR hat sie bereits informiert. Das Bundesamt für Verfassungsschutz bewertet die Schwachstelle als sicherheitsrelevant. Spitzenkandidaten in Sachsen-Anhalt treffen in TV-Streitgespräch aufeinander. Rund 1,5 Wochen vor der Landtagswahl warf Ministerpräsident Schulze von der CDU seinem Konkurrenten Siegmund von der AfD vor, kein Konzept für die Zukunft des Bundeslandes zu haben. Angesichts des Fachkräftemangels sei Zuwanderung unverzichtbar. Im MDR sagte Siegmund am Abend dazu, die AfD habe durchaus einen klaren Plan für das Land. Man wolle unter anderem die Migration, so wörtlich, neu ordnen. Bill Gates warnt vor Risiken künstlicher Intelligenz. In einem langen Essay in seinem Blog schrieb Gates, niemand habe bisher einen Plan, wie sich die Gefahren der Technologie eindämmen ließen. Der Microsoft-Mitgründer forderte, bestimmte Arbeitsplätze für Menschen zu reservieren, selbst wenn die KI die Aufgaben schneller bearbeiten könnten. Soweit die Nachrichten um halb.
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3: Heute wieder viel Sonne bei maximal 28 bis 33 Grad. Und die Bayern 2 Verkehrsmeldungen. Die A94 Passau Richtung München ist zwischen Paarstetten und Hohenlinden wegen Bergungsarbeiten gesperrt. Im Moment 3 Kilometer Stau, es gibt aber auch eine Umleitung. Soweit der Service, 8.34 Uhr.
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1: Mit Stefan Kreuzer einen schönen guten Morgen. Der Flugverfolgungsdienst Flightradar 24 meldete am Dienstag die Ankunft einer US-Militärmaschine in Moskau. Und nach einem ersten Dementi hat der Kreml inzwischen bestätigt, dass wohl CIA-Direktor John Ratcliffe in diesem Flieger saß. Sein Überraschungsbesuch bietet natürlich viel Stoff für Spekulationen, warum der Chef des US-Auslandsgeheimdienstes ausgerechnet nach Russland reist. Unser Washington-Korrespondent Carsten Kühntorp zu Vermutungen, die in den USA jetzt die Runde machen.
4: John Ratcliffe war in Moskau, um eine Warnung zu überbringen, so US-Medien. Die Warnung, dass Russland besser keinen Angriff auf ein NATO-Land starten sollte. Kürzlich war berichtet worden, dass die US-Geheimdienste befürchten, Kreml-Chef Putin könnte versucht sein, den Zusammenhalt der NATO zu testen durch einen begrenzten Angriff irgendwann in den kommenden Jahren. Das wahrscheinlichste Ziel sei einer der baltischen Staaten. Jetzt heißt es, ein wichtiger Faktor bei Putins Kalkül könnten die niedrigen Munitionsbestände im Westen sein. Sie sind vor allem eine Folge des Krieges gegen den Iran. Den Berichten zufolge warnte der US-Geheimdienstler Moskau auch vor weiteren Sanktionen, sollte die Straße von Hormuz nicht für den Schiffsverkehr geöffnet werden. Laut dem Kreml traf Radcliffe mit Vertretern der russischen Geheimdienste zusammen, die anschließend Putin unterrichteten. US-Präsident Trump nannte den Moskau-Besuch Halbroutine, führte das aber nicht näher aus. Radcliffes Reise dürfte zeigen, dass die USA die Gefahr eines russischen Angriffs auf die NATO ernst nehmen. Der bisher letzte öffentlich bekannte Besuch eines CIA-Direktors in Moskau ist knapp 5 Jahre her. Im November 2021 überbrachte der damalige CIA-Chef ebenfalls eine Warnung, die vor einem Angriff auf die Ukraine, eine Warnung, die Putin ignorierte.
1: Carsten Kühntorp aus Washington zum Besuch von CIA-Direktor John Radcliffe in Moskau.
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1: Weiter geht's mit der Welt am Morgen um 8.36 Uhr. Es sind große Ziele, die natürlich auch was kosten. Nürnberg und Würzburg wollen bis zum Jahr 2040 klimaneutral werden. Und Augsburg, Regensburg und München wollen das sogar schon früher schaffen, 2035. Klimaneutral, nochmal zur Einordnung, bedeutet ja nicht, dass gar keine Treibhausgase mehr ausgestoßen werden. Unvermeidbare Emissionen müssen nur irgendwie ausgeglichen werden. Wie die bayerische Landeshauptstadt das hinkriegen will und was sie derzeit schon dafür tut, das hat sich meine Kollegin Anna Dannecke angeschaut.
10: Die Augustenstraße in der Münchner Maxvorstadt. Hier werden insgesamt 17 neue Bäume gepflanzt. Die Bäume sollen Schatten spenden, kühlen und CO2-Emissionen kompensieren. Doch neue Bäume kosten, je nach Standort, 5.000 bis 95.000 Euro, erklärt die Landschaftsarchitektin Gudrun Kloß vom Baureferat München.
11: Mit Baumaßnahmen, so wie hier, relativ aufwendige Baumaßnahmen, wo man Beläge wegmacht und wieder hin, da geht man so vom durchschnittlichen Preis von 45.000 Euro. Und dann ist es mal weniger oder vielleicht auch mal mehr.
10: Insgesamt rund 51 Millionen Euro investiert die Stadt München in 3.500 neue Bäume. Eine Investition, mit der nicht alle zufrieden sind. Die CSU-Fraktion im Münchner Stadtrat etwa sieht durch die neuen Bäume an der Augustenstraße zu viele Parkplätze wegfallen, wie ihr umweltpolitischer Sprecher Sebastian Scholl erklärt.
12: Wir halten es für nicht richtig, an Stellen, wo Leute parken, um dort einkaufen zu gehen oder um dort auch ein Lokal zu besuchen, dort die Parkplätze zu vernichten.
10: Ein neuer Großbaum braucht den Platz von einem oder zwei Parkplätzen, so Stefan Pauleit, Professor für Strategie und Management der Landschaftsentwicklung an der TU München. Das könne konfliktreich werden. Doch sieht es der Experte angesichts des Klimawandels nicht als Alternative, keine neuen Bäume zu pflanzen.
13: Es wird nicht darum gehen, dass die Stadt wieder zum Land wird, sondern es geht nur darum, dass sich gegenüber der heutigen Situation der Hitzestress nicht verschlechtert.
10: Der Münchner Oberbürgermeister Dominik Krause erklärt, Investitionen in den Klimaschutz seien auch Investitionen in die Standortsicherheit Münchens.
14: Wir geben schon viel Geld für den Klimaschutz aus. Aus meiner Sicht ist es aber auch das Gebot der Stunde, wo wir einfach unabhängig sein müssen in unserer Energieerzeugung. Weil wenn da Probleme aufkommen, wenn eben der Gashahn zugedreht wird, dann belastet es unsere Wirtschaft ganz massiv und löst ja viel höhere Folgeschäden dann aus.
10: So investiert die Stadt München derzeit gut 110 Millionen jährlich in explizite Klimaschutzprojekte. Also rund 1% des jährlichen Gesamthaushaltes der Stadt. Davon wird etwa die Straßenbeleuchtung energiesparend umgestellt und vor allem Eigentümer darin unterstützt, ihre Gebäude klimaneutral zu gestalten. Dazu kommen in den kommenden Jahren insgesamt 10 Milliarden Euro für den Ausbau des Fernwärmenetzes mit Geothermie durch die Stadtwerke und weitere millionenhohe Investitionen in den ÖPNV-Ausbau und die Förderung der Kreislaufwirtschaft. Laut Oberbürgermeister Krause ist die Stadt derzeit so auf einem guten Weg, ihr Ziel im Jahr 2035 klimaneutral zu werden, zu erreichen.
1: Anne Dannecke war das, wie München Klimaneutralität oder Klimaneutralität erreichen möchte. 8.40 Uhr mittlerweile und das hier ist Tift Merritt aus den USA und Broken. Einen schönen Donnerstag Ihnen.

0: aus North Carolina, Tift Merritt und Broken.
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0: Spielend die Welt retten, das ist das Motto in Köln bis Sonntag. Und nein, dabei geht es nicht um den FC und einen Ball, der ins Netz muss. Es geht um das Spielen am PC. Die Gamescom, die läuft in der Domstadt, das weltweit größte Branchentreffen der Computergame-Branche. Und da will man mit diesem Motto so ein bisschen auch dem Vorurteil entgegentreten, dass Computerspiele vor allem Ballerspiele sind, die zur Verrohung der Welt beitragen. Nein, Computerspiele sind mehr, ist das Motto. Und ich bin jetzt mit dem Fachjournalisten für Gaming, Tobias Nowak, verbunden. Er ist in einem Studio in Köln für uns. Guten Morgen, Herr Nowak.
2: Guten Morgen.
0: Und auch schon die Welt gerettet auf der Messe?
2: Ja, auf jeden Fall dabei zugeschaut gestern.
0: Aber ganz im Ernst, also diese Spielebranche und dieses Motto, die Welt retten, ist die Branche dem gerecht geworden oder warum haben Sie das so gewählt dieses Jahr?
2: Naja, das ist natürlich ein bisschen kulturelles Clickbait, aber und ein hoher Anspruch, den man wohl an kein anderes Medium anlegen würde, würde ja bei Büchern niemand so behaupten, das über die Büchermesse zu schreiben. Aber das Medium Games ist insgesamt auch ein bisschen selbst schuld daran, denn das hat in den letzten Jahren ein bisschen überkompensiert. Der Games-Diskurs, der wurde ja seit den 80er Jahren eher durch die Debatte um Gewaltdarstellung und Sucht bestimmt. Das haben wir zum Glück hinter uns, wenn auch mit mindestens 10 Jahren Verspätung im Vergleich zu anderen Ländern. Diese Kritik ist dann aber umgekippt in den letzten Jahren in einen Hype, was Games alles so Tolles in der Welt machen können. Ob das nun die Gamification des Schulunterrichts ist oder Geschichtsvermittlung durch kommerzielle Spiele wie Assassin's Creed oder Civilization und nun eben Umweltschutz und Demokratie. Vermittlung, dennoch lässt sich hier viel bewegen und vor allem muss man hier viel bewegen, denn Games sind heutzutage ja nicht mehr nur Spiele, sondern eigentlich vor allem soziale Räume, in denen sich Menschen treffen, miteinander interagieren, Community schaffen. Nur mal ein Beispiel zu den Zahlen. Auf der Spielplattform Roblox, da gehen jeden Tag etwa 150 Millionen User drauf, die allermeisten unter 17 Jahre.
0: Wahnsinn.
2: Aber diese sozialen Räume können halt auch zu Echokammern werden, in denen dann auch immer wieder mal toxisches Verhalten herumschwappt.
0: Ja.
2: Und deshalb zum Beispiel auch das Motto des heutigen Gamescom-Kongresses, zu dem ich nachher gehe, Spielfelddemokratie. Und da sitzt dann auf dem Eröffnungspodium der Bundespräsident.
0: Mhm. Dann nehmen Sie uns noch mal ganz kurz mit über die Messe. Welche Neuerungen haben Sie bei der Gamescom entdeckt? Vielleicht ein, zwei kurz.
2: Also was Neuerungen

0: angeht, da ist die Taktung natürlich nicht mehr so hoch wie früher, weil die Maschinen ziemlich weit entwickelt sind. Schneller, farbiger, höher, auflösend, detaillierter können die Spiele kaum noch werden. Und dass Hightech in der Regel heute nicht mehr reicht, um mit einem Spiel erfolgreich zu sein, ist einer der Gründe, warum die großen Firmen und Verlage in Schwierigkeiten stecken. Bigger is better gilt halt nicht mehr. Außerdem haben die meisten Großen sich strategisch verzockt, sowohl mit Spielen, die sie entwickeln, als auch mit Investitionen. Aber diese Krise der AAA-Spielindustrie hat geholfen, dass die Indie-Games, die Spiele unabhängiger Studios, eine große Renaissance erleben. Denn da sprudelt es vor Kreativität bei den Indies. Da gibt es viele neue Spielideen, die in den letzten Jahren auch extrem gut angekommen sind. Große Hits. Dieses Jahr zum Beispiel Mugenics. Da züchten wir in einer sehr simpel gezeichneten Spielumgebung Katzen, versuchen durch Kreuzungen diesen Katzen wilde magische Fähigkeiten einzupflanzen. Und mit unseren wirklich schrägen Katzenmutationen ziehen wir dann in komplexe und völlig durchgeknallte, rundenbasierte Gefechte gegen diverse Gegner. Und da gibt es halt endlose Kreuzungsmöglichkeiten für die Katze. Manchen brechen sogar das Spiel, weil sie so mächtig sind. Das ist wirklich schräg und erfolgreich und erfrischend, das zu sehen.
1: Ist eigentlich KI auch ein großes Thema auf der Gamescom?
0: Auf der Messe nicht so, in Branche und Fankreisen schon. Auffällig ist halt, dass viele Studios und Verlage angekündigt haben, massiv generative KI in der Spielentwicklung einzusetzen. Dagegen zeigen viele Menschen, die tatsächlich Spiele herstellen, also Programmierer, Konzeptkünstler und so weiter, sich zunehmend kritisch. Trotzdem ist das natürlich überall im Einsatz. Bei der Konzepterstellung, Programmierung, künstliche Sprecherinnen und Sprecher, Spielgegenstände. Parallel dazu kommt es halt zu immer mehr Entlassungen, bezeichnenderweise in den Bereichen, wo man gut generative KI einsetzen kann.
1: Weil die KI da einfach vieles ersetzt, ne?
0: Total. Das sind Zehntausende in den letzten Jahren gewesen, wobei das nicht nur mit KI, sondern auch mit den Fehlinvestitionen zu tun hat. Und gleichzeitig gibt es aus der Gaming-Community einen starken Backlash. Also Spiele, in denen auch nur kleine KI-generierte Objekte zu sehen waren, die lösten halt schon eine ganze Reihe von Shitstorms in diesem Jahr aus. Und das zeigt halt auch so ein kulturelles Unbehagen, das an der Praxis aber einfach wenig ändern wird.
1: Gut, den Shitstorm kann ja auch wieder eine KI beantworten, wenn man so möchte. Auf jeden Fall mal interessant, die Welt, in die Sie uns gerade auch mitgenommen haben. Die Gamescom läuft derzeit in Köln noch bis Sonntag. Und darüber berichtet hat uns der Fachjournalist für Gaming Tobias Nowak mit allem, was dazugehört. Herr Nowak, vielen Dank Ihnen, noch einen interessanten Tag dort. Heute ist ja, wie Sie gesagt haben, der Bundespräsident dort, Frank-Walter Steinmeier. Wir werden weiter von Ihnen hören und sind gespannt. Danke Ihnen.
0: Sehr gerne. Bis später.

0: Singen kann er auch noch. Ringelstädter im Band. Up in the Sky.
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0: Von Peter Jungblut.
2: Das Unheil nahm spätestens seinen Lauf, als sich die Süddeutsche Zeitung in einer Glosse neulich fragte, ob sie Ulrich Siegmund, den vermeintlich knuffigen AfD-Spitzenkandidaten in Sachsen-Anhalt, von der Bettkante stoßen würde oder nicht. Er sehe ja irgendwie lecker aus. Das muss Spuren hinterlassen haben, zum Beispiel bei Daniel Peters, dem CDU-Spitzenkandidaten, bei der Landtagswahl in Mecklenburg-Vorpommern. Er wirbt jetzt auch im Dating-Portal Tinder, und zwar mit der Anmache: Lass uns besprechen, was besser werden muss. Ob er damit auf Hyaluronsäure- oder Botox-Behandlungen anspielte, wurde nicht bekannt. Da kommen jedenfalls wehmütige Erinnerungen auf an die Zeiten, als es noch üblich war, die schönsten Menschen im deutschen Parlament als Miss und Mister Bundestag auszurufen. In einer Zeit, in der Wahlen sozusagen auf der Bettkante entschieden werden, wird der Friseur auf jeden Fall wichtiger als der Steuerberater, und wenn es um Inhalte geht, fragen moderne Kandidaten erst ihren Fotografen und dann ihren Meinungsforscher. Durchaus möglich, dass Wahlprogramme künftig jede Menge Beauty-Tipps enthalten und Enthaarungscreme steuerlich geltend gemacht werden kann. Die Wähler scheinen es ja sehr zu schätzen. Sie sind sicher auch ganz aus dem Häuschen, wenn TV-Duelle mit Nagelfeile und Pinzette entschieden werden und in der Haushaltsdebatte nur noch über Hautunreinheiten und Lidstraffungen gestritten wird. Die einzige ernsthafte politische Talksendung dürfte Shopping Queen werden, wo sich Spitzenpolitiker über Mischgewebe und falsche Wimpern streiten. Womöglich regiert der fesche Ulrich Siegmund in Sachsen-Anhalt ja demnächst nicht nur mit wechselnden Mehrheiten, sondern auch mit wechselnden Parfums, was die Nasen der deutschen Leitartikler ungewohnt fordern dürfte. Das Duftmanagement der AfD wirkt ja von Weitem vergleichsweise animalisch, mit Lederakzenten und betäubenden Herznoten von deutscher Eiche und braunem Karamell. Was davon letztlich umgesetzt wird, müssen wir abwarten, denn die gesetzgeberische Kompetenz für Betäubungsmittel liegt ja generell beim Bund. Magdeburg kann allenfalls die Moschusgrenzwerte erhöhen und natürlich die Bettkanten absenken, vorausgesetzt für die entsprechenden Subventionen ist genug Geld da. Ja, schöne, attraktive Spitzenkandidaten mit Sexappeal bekommen wir nicht umsonst. Sie brauchen enge T-Shirts, knappe Hosen und ständig neue Looks, die nicht nur zur jeweiligen Jahreszeit, sondern auch zur jeweiligen Wählergruppe passen müssen. In manchen Ecken von Sachsen-Anhalt sind Tattoos wichtiger als die 5%-Hürde. Aber was sagt dieser Beauty-Trend über die Zukunft von Friedrich Merz aus? Hofft er auf Licht von oben oder eine Lymphdrainage? Die Koalition wird es nicht leicht haben, ihren Teint in den Griff zu bekommen.

0: Bette Midler war das, eine Frau der klaren Worte. Sie hat neulich künstliche Intelligenz als kulturellen Völkermord bezeichnet. Aber so kennen wir sie, klare Kante. Das war's von uns, von der Welt am Morgen, in diesem Donnerstag, jetzt gleich nach 9 Uhr. Nah dran mit Klaus Schneider. Klaus, mit welchem Thema?
1: Bei uns im Nah dran hören wir gleich von einer vom Saulus zum Paulus Geschichte. Ein ehemaliger Schwerverbrecher, der wegen diverser Delikte, und das war kein Kleinkram, im Gefängnis saß, bewahrt jetzt andere davor, ebenfalls auf die schiefe Bahn zu geraten. Und was ihn dazu antreibt und wie er das macht, das hören wir gleich von ihm selbst.
0: In Nah dran, direkt nach den 9 Uhr Nachrichten. So, und an dieser Stelle noch ein paar persönliche Worte von mir. Das war heute meine letzte Show, letzte Sendung am Mikrofon der Welt am Morgen. Auf mich wartet eine neue Aufgabe innerhalb des Bayerischen Rundfunks. Ich möchte aber die Gelegenheit nutzen, Ihnen zu sagen, dass es mir eine große Freude und eine Ehre war, Sie all die Jahre in den Tag begleiten zu dürfen, Sie zu informieren und hin und wieder auch zu unterhalten. Vielen Dank also an dieser Stelle für die gemeinsame Zeit und ab jetzt verfolge ich Bayern 2 genau wie Sie als begeisterter Hörer von zu Hause oder im Auto. Bleiben Sie uns treu, alles Gute, Ihr Stefan Kreuzer.

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1: 9 Uhr, die Nachrichten des Bayerischen Rundfunks mit Gudrun Skupin. Die Übersicht. Nach Sturzflut in Nepal steigt Zahl der Toten und Vermissten. Internationale Hilfe für das Katastrophengebiet rollt an. Merz trifft EU-Regierungschefs im Kanzleramt. Das Wetter meist sonnig, an den Alpen Föhn, 28 bis 33 Grad. Kathmandu. Nach der Flutkatastrophe in Nepal und Tibet rechnen die örtlichen Behörden mit hunderten Todesopfern. Die Zahl der Vermissten liegt derzeit bei 1.300. Das ganze Ausmaß der Zerstörung dürfte sich aber erst in den kommenden Stunden und Tagen zeigen. Die mehrere Meter hohe Flutwelle, die etwa 170 Kilometer durch ein Flusstal gerast ist, hat ganze Dörfer ausgelöscht. Brücken und Wasserkraftwerke wurden weggerissen. Unter den Vermissten ist auch eine knapp 50-köpfige internationale Reisegruppe. Darunter sind viele Australier und Kanadier.

0: Auch zu 8 Deutschen gibt es keinen Kontakt mehr. Auslöser der Sturzflut war offenbar ein Gletscherabbruch, der Massen von Eis, Schlamm und Geröll ins Tal gespült hat. Der Pegel des Flusses im Tal stieg dadurch um bis zu 9 Meter. Die Flutwelle war wie bei einem Tsunami so hoch, dass selbst mehrstöckige Häuser den Wassermassen nicht standhalten konnten. Kathmandu. Währenddessen laufen die Such- und Rettungsarbeiten in den Katastrophengebieten auf Hochtouren. Den nepalesischen Behörden zufolge sind mehr als 7.400 Retter im Einsatz. Fast 240 Menschen konnten bisher lebend mit Helikoptern geborgen werden. International wurde Hilfe angeboten, unter anderem auch aus Bayern. Die internationale Hilfsorganisation Humedica mit Sitz im schwäbischen Kaufbeuren steht nach eigenen Angaben im engen Austausch mit den örtlichen Partnerorganisationen, um rasch die Betroffenen vor Ort mit dem Nötigsten versorgen zu können. Hilfszusagen kamen auch von den USA, von der EU und den Vereinten Nationen. Für Deutschland sicherte Bundeskanzler Merz Nepal Unterstützung zu. Bislang werden die Rettungsarbeiten durch die dicken Schlammmassen im Grenzgebiet erschwert. Diese hatten Straßen für schweres Gerät und große Fahrzeuge unpassierbar gemacht und die Kommunikationsnetze teilweise zusammenbrechen lassen. Berlin. Bundeskanzler Merz will den nächsten EU-Haushalt deutlich verkleinern. Für die Jahre 2028 bis 2034 schlägt die EU-Kommission ein Budget von knapp 1,8 Billionen Euro vor. Merz hält das für zu viel und will mehrere hundert Milliarden Euro einsparen. Dafür sucht er Verbündete und hat deshalb die Regierungschefs aus den Niederlanden, Dänemark, Österreich, Finnland und Schweden nach Berlin eingeladen. Gemeinsam wollen sie den Druck auf die EU-Kommission erhöhen. Für Deutschland als größten Beitragszahler geht es dabei um viel Geld. Die Verhandlungen dürften aber schwierig werden, denn am Ende müssen alle 27 EU-Staaten dem Haushalt zustimmen. Washington. Bei seinem Besuch in Moskau hat der Chef des US-Geheimdienstes CIA, Radcliffe, die russische Seite laut US-Medienberichten vor einem möglichen Angriff auf NATO-Mitgliedstaaten gewarnt. Das Wall Street Journal berichtete, Hintergrund seien US-Geheimdiensteinschätzungen. Demnach könnte der russische Präsident Putin in den kommenden Jahren womöglich einen, wie es hieß, begrenzten Angriff ausführen lassen. Radcliffe ist einer der ranghöchsten US-Vertreter, die Russland seit Beginn des Ukraine-Krieges im Februar 2022 besucht haben. Monaco. Die 4 deutschen Clubs in der Fußball-Champions League erfahren am frühen Abend, wer ihre Gegner sind. Im Fürstentum Monaco steht die Auslosung an. Eine Software ermittelt die Paarungen für Bayern München, Dortmund, Leipzig und Stuttgart. Der erste Spieltag der Ligaphase beginnt dann Dienstag in einer Woche. Das Wetter in Bayern? Viel Sonne, an den Alpen Föhn, Höchstwerte zwischen 28 und 33 Grad. Kommende Nacht meist klar bei 20 bis 14 Grad. Morgen im Südosten zunächst noch länger freundlich, sonst zunehmend bewölkt und von Westen her Regen und Gewitter, dabei etwas kühler. Am Samstag meist trocken mit Sonne und Wolken, 21 bis 28 Grad. Die Zeit 9.05 Uhr. Zur Verkehrslage, die A94 Passau Richtung München ist zwischen Paarstetten und Hohenlinden wegen Reinigungsarbeiten gesperrt. Im Moment 5 Kilometer Stau, es gibt eine Umleitung. Soweit dieser Service.
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2: Guten Morgen. Welche Rolle die unmittelbare Umgebung für Patienten beim Heilungsprozess spielt, zeigt ein Experiment.
3: Zwei Gruppen von Patienten wurden verglichen, die im Krankenhaus nach identischen Operationen durch ihre Zimmerfenster entweder auf einen Park mit Bäumen oder auf eine Betonmauer sehen konnten. Patienten, die auf den Park sehen konnten, benötigten deutlich weniger Schmerzmittel, litten seltener an Depressionen und konnten im Schnitt einen Tag früher nach Hause entlassen werden als Patienten der Vergleichsgruppe, so das Ergebnis.
2: Mit der Krankenhausarchitektur der 70er und 80er Jahre vor Augen wird klar, besonders heilungsfördernd ist die nicht. Und tatsächlich ändert sich da was. Mehr dazu im Radiowissen in knapp 20 Minuten. Daran, dass auch ein Krieg, der nicht mal eine Schulstunde lang andauert, grausam ist, erinnert das heutige Kalenderblatt. Und gleich zu Beginn hören wir von einem Mann, der lange Zeit kriminell war und jetzt Jugendlicher

0: Jugendliche vor einer ähnlichen Laufbahn bewahren will. Ich bin Klaus Schneider, freut mich, dass Sie uns zuhören.
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0: Neuer Stoff von R.E.M.-Sänger Michael Stipe, hier zusammen mit Andrew Watt. I Played the Fool.

0: Maximilian Pollux, aufgewachsen in Nürnberg, war Drogendealer, Waffenschmuggler, Räuber, Mitglied im Rotlichtmilieu und saß fast 10 Jahre in einem Hochsicherheitsgefängnis in Bayern. Heute ist er Bestsellerautor, Podcaster, Anti-Gewalt-Trainer und arbeitet mit Jugendlichen, die auf der Kippe stehen. Sein neues Buch heißt Gefährliches Ego, wenn Narzissmus tödlich endet. Mit ihm konnte ich über den Weg sprechen, den er gegangen ist und über die Frage, was straffällig gewordene Jugendliche und junge Erwachsene brauchen, um aus der Kriminalität herauszufinden. Schönen guten Morgen, Maximilian Pollux.
1: Hi, schön, dass ich da sein darf.
0: Herr Pollux, wenn man Ihre Biografie hört, klingt das wie zwei völlig unterschiedliche Leben. Wie würden Sie selbst beschreiben, wer Sie damals waren und wer Sie heute sind?
1: Es sind nicht wirklich zwei unterschiedliche Leben, sondern es sind eigentlich zwei Puzzleteile, die so aneinander passen. Mhm. Und klar sind die unterschiedlich, aber die bauen aufeinander auf. Deswegen für mich ist es gar nicht so verwunderlich. Ich würde vielleicht kurz sagen, früher war ich Gangster und heute bin ich Content Creator im weitesten Sinne. So, da ist irgendwie alles drin, was ich mache. Und der Content, den ich mache, hat eine bestimmte Ausrichtung, nämlich versuchen, eine präventive Ausrichtung im Kriminalitätskontext zu schaffen. So.
0: Wenn wir aber nochmal kurz auf das erste Puzzleteil schauen, das, was Sie kurz als Gangster beschrieben haben, da war Gewalt im Spiel, Rausch, permanente Grenzüberschreitungen. Was hat Sie denn damals an diesem Leben angezogen?
1: Heute würde ich sagen, ich war ein Jugendlicher, der ganz viel für den Plot getan hat. Also ich habe ganz viel getan, weil ich gedacht habe, es ist die bessere Geschichte und es ist der richtige Weg, um ein echter Mann zu sein. Mhm. So, also ich dachte, das Leben muss so gelebt werden, als würde es sich wie eine Abenteuergeschichte lesen. Das war als Kind schon so. Und als Jugendlicher kam dann eben diese Orientierungslosigkeit dazu. Ich bin aufgewachsen in der Zeit von weiblichen Erzieherinnen, weiblichen Lehrerinnen. Ich hatte keine männlichen Vorbilder im näheren Umfeld und habe mir dann eben selber welche gebaut oder selber welche gesucht und bin dann da in diese Falle getreten, irgendwie zu sehen, oh, Gangster, die schauen ja aus, als wären die ja so ein bisschen wie Robin Hood oder sowas. Ja, so, also das, ich wollte nicht böse sein damals, sondern ich wollte eigentlich ein spannender Mann sein.
0: Ihr neues Buch dreht sich um Narzissmus, der im Zuge der Recherchen dafür auf Ihre Veranlassungen auch bei Ihnen diagnostiziert worden ist. Welchen Zusammenhang sehen Sie denn zwischen dieser Persönlichkeitsstörung und Kriminalität?
1: Ich glaube, Narzissmus ist einer der größten unbeachteten Faktoren in der Entwicklung hin zu einem kriminellen Lebensstil. Mhm. Weil einer der ganz, ganz großen Faktoren beim Narzissmus ist eben die Kränkung. Und auf eine Kränkung zu antworten, zieht eben oft, also manche Jugendliche tun es mit Gewalt, andere, indem sie versuchen, mächtig zu werden und wirksam zu werden auf dem Schulhof, andere versuchen es durch Drogenhandel, Leute an sich zu binden. Also das ist ein ganz, ganz wichtiger Faktor, wird selten diagnostiziert, gibt es verschiedene Gründe dafür und natürlich ist es einer der Faktoren, der Menschen eben unerträglich macht im sozialen Miteinander. Und das merkt man dann in den Partnerschaften. Also sie wollen auch keinen Narzissten als Chef haben, sind sie aber oft genug. Und all das macht sie natürlich extrem unangenehm vor allem.
0: Und war das so im Rückblick bei Ihnen auch ausschlaggebend für Ihren Lebensweg?
1: Also wie gesagt, diese Rolle der fehlenden Identifikationsfigur als Mann, das muss man immer wieder dazu sagen, das ist schwierig. Was ist Mann heute? Mhm. Was für ein Mann will man sein? Ich sage nicht, dass wir es schwerer haben als Frauen, so ganz sicher nicht, aber es stellt eben Jugendliche vor Herausforderungen, die sie selbst oft nicht lösen können. Also diese falsche Vorbildsuche, die ich da unternommen habe, ist der eine Faktor. Und der nächste ist tatsächlich, dass der Narzisst in mir nicht normal sein wollte. Der wollte nicht gewöhnlich sein. Der wollte nicht ein Leben haben wie alle anderen. Und da war mir dann jedes Mittel recht, um irgendwie außergewöhnlich zu sein. Und da ist tatsächlich die narzisstische Persönlichkeitsstörung ausschlaggebend gewesen.
0: Sie waren dann lange Zeit in Haft, 10 Jahre. Danach standen Sie wieder kurz davor, in so alte Muster zurückzufallen. Was war denn der Moment, in dem Sie gemerkt haben, ich muss jetzt aber mein Leben radikal ändern?
1: Es gab jetzt nicht den einen Moment, wo ich gesagt habe, okay, da habe ich es begriffen, sondern es waren eher 3 Schritte vor, 2 zurück, so ein bisschen wellenartige Entwicklung. Aber es gab wichtige Momente sogar schon in Haft, dass ich gesehen habe, eben die Leute werden so alt. Also ich war umgeben von alten Männern, die mir erzählt haben von Dingen, die 30 Jahre her waren. Mhm. Und so wollte ich nicht werden. Das wusste ich schon in Haft. Draußen habe ich dann gemerkt, es ist nicht so einfach. Also man kann sich zwar vornehmen, sich zu ändern, aber man wird dann draußen vor die alten Herausforderungen gestellt. Und da erwischt es eben viele. Da werden eben so viele rückfällig, weil sie eben in der echten Welt gar noch nichts erreicht haben. In der kriminellen Welt aber hat man nach der Haft natürlich ein Standing. Und auf das kann man ja aufbauen als Krimineller. Man hat aber nicht wirklich was, wo man als Zivilperson aufbauen kann. Und da gab es bei mir so diesen Moment, dass ich gemerkt habe, mir wäre es lieber, als arme, unbekannte Person auf einer Straßenbank zu sitzen und den Sonnenuntergang anzuschauen, als reich im Gefängnis. Mhm. Und das war eine ganz neue Entwicklung.
0: Sie schreiben auch in Ihrem Buch ganz offen, dass die Begegnung mit Ihrer Frau Ihr Leben entscheidend verändert hat. Was genau hat sie denn anders gemacht als alle anderen?
1: Es klingt immer so fast schon pathetisch, so ein bisschen cheesy. Aber das, was zuvor Hass war in meinem Leben, was ich mit Hass beantwortet habe, nicht nur gegen andere Menschen, sondern auch gegen mich selbst, wurde durch sie mit Liebe geheilt. Also geliebt zu werden dafür, dass ich einfach bin, ohne Erwartungshaltung, was ich leiste, das war für mich ein neues Gefühl. Und eben, dass sie gesagt hat, hey, ich will einfach nur, dass du hier bist. Und ich will nicht, dass du reich und mächtig bist, sondern ich will, dass du bei mir bist. Und das schaffst du nur, wenn du nicht ins Gefängnis kommst. Und wir sind jetzt im 11. Jahr.
0: Glückwunsch.
1: Über diese 10 Jahre, vielen Dank, ja. Über diese 10 Jahre hat sie eben diese Liebe auch mich nie hinterfragen. Also ich musste das nie hinterfragen, sondern es war immer konstant. Und das ist für mich ein neues Gefühl gewesen. So.
0: Sie arbeiten heute mit gefährdeten Jugendlichen und solchen, die bereits kriminell sind. Welche Geschichten begegnen Ihnen da?
1: Es sind immer wieder die gleichen im Grunde. Also tatsächlich, es gibt verschiedene Motive, warum Jugendliche kriminell werden. Ich würde sagen, die kannst du an 2 Händen abzählen. Und darin findet man sich, ob das die Suche nach Anerkennung ist, Gruppenzugehörigkeit, der Wunsch nach Geld. Da muss man dann hinterfragen, warum möchtest du denn Geld? Was gibt dir das? Es sind immer dieselben Motive. Leider muss ich sagen, wenn wir in die Gefängnisse schauen, in denen ich oft bin, in den Jugendgefängnissen, da sehen wir vor allem Kinder aus sozial benachteiligten Familien. Mhm. Das ist ganz einfach zu erklären. An derselben Stelle, also wenn 2 Jugendliche das Gleiche tun, das gleiche Verbrechen begehen, geht der mit der wohlhabenden Familie, wo der Vater sagt, Mensch, der kriegt bei mir jetzt eine Ausbildung und wo die Mutter auf jedem Verhandlungstag anwesend sein kann und die Großeltern wegen mir auch noch bei der Urteilsverkündung dabei sind, da kriegt der eben weniger Strafe als ein Jugendlicher, der eine alleinerziehende Mutter hat, die, weiß ich nicht, 2 Jobs hat und ja, kein Vater da ist. Der geht ins Gefängnis, der andere eben nicht. Und das ist was ich immer wieder sehe, was wir auch ändern müssen, gesellschaftlich angehen müssen.
0: Wo setzen Sie denn an, wenn Sie versuchen, solchen Menschen zu helfen? Sie haben hunderte Workshops gegeben in Schulen, in Jugendhäusern, Sie haben es gesagt, auch in Gefängnissen. Wo setzen Sie an und wie können Sie den Leuten helfen?
1: Mein erster Gedanke, als wir, der Verein, für den ich arbeite, heißt Sichtweisen e.V., den haben wir selbst gegründet. Und da war der Gedanke, man hat es ja versucht bei mir. Warum hat es nicht geholfen? Also warum war ich als Jugendlicher so resistent gegenüber Hilfeangeboten? Und da versuchen wir anzusetzen. Und einer der Aspekte ist tatsächlich, sie können niemanden ändern, der gerade denkt, er tut das Richtige. Das ist ganz schwierig. Also man muss die Jugendlichen in dem Moment erwischen, wo sie gerade empfänglich sind. Sonst ist dieses Hilfsangebot meiner Meinung nach tatsächlich verschwendet. Das heißt, wir fokussieren uns tatsächlich auf die Jugendlichen, die sich ändern wollen, die gerade merken, okay, ey, so geht's nicht weiter. Und dann gibt's dieses kurze Zeitfenster. Das ist manchmal wirklich nur sehr, sehr, sehr klein. Manchmal sind es nur ein paar Stunden. Und in der Zeit muss man ansetzen. Deswegen haben wir so viele Online-Angebote, dass die Jugendlichen das finden können, sich in der Zeit melden können. Wir arbeiten rund um die Uhr basically. Und das ist so einer der großen Faktoren. Wann geht's?
0: Sie haben es vorhin schon gesagt, viele von diesen Jugendlichen wachsen in schwierigen Strukturen auf. Und die, die sozial eh schon benachteiligt sind, werden da nochmal umso mehr benachteiligt. Was müsste sich Ihrer Ansicht nach gesellschaftlich ändern, um diesen Kreislauf von Gewalt und Kriminalität zu durchbrechen?
1: Es ist eigentlich gar nicht so schwierig. Wir müssten verstehen als Gesellschaft, dass Prävention besser ist als Strafe. Wenn wir ein neues Gefängnis bauen, dann sind da irgendwie gleich mal 60 Millionen weg oder was so. Und da sagt jeder, ja, das brauchen wir jetzt und dann können wir da Leute einsperren und es hilft dann irgendwie. Aber wenn wir sagen, wir brauchen Geld für Präventionsarbeit, die wir aber nicht sehen können, die wir nicht greifen können, weil wir Taten verhindern, die ja dann gar nicht stattfinden. Mhm. Das heißt, wenn ich eine Förderung bekomme vom Staat, was mein Verein seit 8 Jahren nicht bekommt, weil für solche Programme eben kein Geld vom Staat da ist. Also wir sind komplett privat finanziert. Wenn wir jetzt aber irgendwie schaffen, eine Förderung zu bekommen für irgendeinen Teilaspekt, dann wird im nächsten Jahr geschaut, oh, gibt es dort weniger Jugendkriminalität? Und wenn es da weniger Jugendkriminalität gibt, dann wird die Förderung wieder gekürzt. Und dann gibt es natürlich im Jahr drauf wieder mehr. Also das ist das gesellschaftliche Problem, zu verstehen, dass Projekte, die Verbrechen verhindern, wichtiger wären als Projekte, die Verbrechen aufklären oder Verbrechen bestrafen. Und dafür bräuchte man Zeit. Das ist ein Problem. Politiker denken nicht so, was ist in 10 Jahren gut, sondern die brauchen jetzt Erfolge, die sie den Wählern zeigen können, sonst werden sie im nächsten der nächsten Legislaturperiode nicht mehr gewählt. Das ist ein Problem, das übrigens auch die Polizei spürt. Wir spüren in der Prävention, ja, das ist das Präventionsparadox.
0: Sie sagen in Ihrem Buch, ich zitiere, jeden Tag stelle ich mich meinem Trauma und meiner Schuld, Zitat Ende. Wie schaffen Sie das im Alltag?
1: Ich habe in meinem Kopf so eine Art Waage gebaut, um das für mich zu visualisieren. Und ich weiß, dass die Waage sehr, sehr stark auf der einen Seite ausgeschlagen hat, als ich eben noch Krimineller war. Und ich sehe es als meine Verantwortung, heute nicht nur nicht kriminell zu sein, sondern tatsächlich auch aktiv ein Gegengewicht zu dem zu sein, was ich früher war, um diese Waage irgendwann in den Gleichstand zu bringen oder vielleicht sogar auf der positiven Seite schwerer zu machen. Und das hilft mir so ein bisschen dabei, mein Trauma zu benutzen, um Gutes zu tun, ist der Weg, wie ich mit meinem Trauma umgehe.
0: Gefährliches Ego, wenn Narzissmus tödlich endet, so der Titel des Buches von Maximilian Pollux. Das ist eine Mischung aus True Crime, persönlichen Erinnerungen und Ratgeber und ist bei Goldmann erschienen. Maximilian Pollux, haben Sie vielen, vielen Dank für dieses Gespräch.
1: Ich danke Ihnen für die Zeit.
0: Einen Streifzug durch die kannibalische Stadt Brüssel unternimmt jetzt Françoise Breux. Dérive urbaine dans la ville cannibale. Inwiefern kannibalisch? Dazu gleich mehr.

0: Dérive urbaine dans la ville cannibale. Françoise Breu war das, die ihren Streifzug durch die Stadt hier als Widerstand inszeniert hat gegen Stadtplaner, die mit ihrer Architektur die Stadtviertel in sterile, durchoptimierte Tourismuszonen oder Luxusquartiere verwandeln wollen und dabei die Einwohner völlig außer Acht lassen. Ähnlich kritische Gedanken können einem kommen, wenn man sich durch Gänge im Krankenhaus bewegt. Selbst als Besucher muss man in den meisten Fällen aufatmen, wenn man das Gebäude endlich verlassen darf. Aber sollte nicht eigentlich genau das Gegenteil der Fall sein? Sollte ein Ort, in dem Heilung stattfindet, nicht auch von einer heilsamen Architektur geprägt sein? Tatsächlich findet genau auf diesem Gebiet ein Umdenken statt.
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0: Werner Baader über heilsame Architektur und darüber, wie Raum und Gesundheit zusammenhängen.
2: Wer ein Krankenhaus betritt, sucht Heilung von Krankheit oder besucht einen Menschen auf dem Weg zur Genesung oder arbeitet dort, taucht ein in die Atmosphäre eines speziellen Orts mit seinen Geräuschen und Gerüchen, seinem Licht und seiner baulichen Gestaltung. Muss man an ein klassisches Krankenhaus denken, wenn man das Klinikum Agatha Ried bei Miesbach betritt? Nicht unbedingt, so Referentin Nina Lutz.
3: Was als allererstes auffällt, ist, dass wir einen sehr offenen Eingangsbereich haben, dass wir sehr viel Glas haben, was einfach viel Lichteinfall ermöglicht und dass man nicht das Gefühl hat, man wird eingeengt, sondern man hat ein Gefühl der Offenheit und auch ein Gefühl der Übersicht, dass die Patienten sich zurechtfinden und auch die Besucher. Und was natürlich auch sehr besonders ist, ist unser Wasserlauf hier, der eine schöne Geräuschkulisse bietet, der auch so ein bisschen die Krankenhausgeräusche, die man so typisch wahrnimmt, auch ein bisschen abdämmt und für eine schöne Atmosphäre sorgt.
4: Glas und Licht, Offenheit und Übersicht, Natur in Form eines Wasserlaufs. Kein Klackern, kein Türenknallen, keine Rollgeräusche von Betten, keine hektischen Aktionen. Den langen Gang, die Magistrale, die durch das Klinikum Agatha Ried führt, flankiert im Eingangsbereich eine hölzerne Rampe, die sich von links nach rechts und von rechts nach links den Weg ins obere Stockwerk bahnt. Von der Cafeteria im Gang mit der großen Glasfront blickt man auf einen Teich und Pflanzen.
2: Im Klinikum Agatha Ried wird das draußen nach drinnen geholt. Man fühlt sich verbunden mit der natürlichen Umgebung des Krankenhauses, das sich mit seiner langen Hauptachse und den einzelnen Klinikbereichen, den Modulen wie Innere Medizin, Geriatrie oder Orthopädie, mit nur wenigen Stockwerken an den Hang schmiegt und immer wieder den Blick auf die Voralpenlandschaft freigibt.
4: Das Klinikum Agatha Ried wurde von 1994 bis 1998 gebaut. Geplant hat es das Münchner Architekturbüro Nickel Weller. Es markiert eine neue Ära im Krankenhausbau des 20. Jahrhunderts. Der war zuletzt von technikdominierten Großbauten geprägt. Hochhauskliniken wie etwa die Uniklinik in München-Großhadern. Praktisch, steril, uniform. Architektin Christine Nickel Weller.
5: Warum war es uniform? Weil man gedacht hat, dass der Zenit der medizinischen Entwicklung erreicht ist. Davon gehe ich aus. Also man hat genau für diesen Punkt gebaut. Für die Erkenntnisse zwischen 70, 80 bis 85 ungefähr. Ja. Man hat nie gedacht, dass die Radiologie in den OP einzieht. Also da sind wir heute.
2: Radiologie, Sonographie, MRT, digitale Medizin, Robotik. Die technische Entwicklung in der Medizin ist nicht stehen geblieben. Sie schritt und schreitet unaufhaltsam voran. Mit Folgen für das Krankenhaus und die Menschen, die darin arbeiten und die, die darin gesund werden sollen.
5: Wenn Sie heute gerade in Großhadern in die Radiologie kommen, die wartet über. Also so eng ist es da. Also die braucht Luft. Und das ist in diesen Gebäuden nicht möglich. Sie haben natürlich schon über die Hochhausscheibe ein klar begrenztes Baufeld, da geht nichts mehr. Wir hatten drei Bettzimmer in jener Zeit. Wenn Sie die auf das heute noch übliche zwei Bettzimmer reduzieren, haben Sie zu wenig Betten für eine Pflegestation. Sie können nicht koppeln, Sie können nichts ändern. Sie haben genau eine Art von Funktion in einem Bereich. Ja. Und das funktioniert nicht mehr.
4: Fast jeder kennt Großkliniken wie das Klinikum Großhadern oder war schon einmal Patient dort. Erbaut zwischen 1967 und 1977, Sichtbeton. Glatte Fronten, ein Riegel in der Landschaft, kühl, technokratisch. Damals eine der größten Unikliniken in Deutschland und Europa. Oder das Zentralklinikum Augsburg, heute Uniklinikum. Erbaut zwischen 1974 und 1982. Vier Flügel, jeweils über 10 Stockwerke hoch, weithin sichtbar in der Landschaft. 23 Kliniken, 6 Institute, 7.400 Mitarbeitende, 1.140 Ärzte und Ärztinnen und 3.000 Pflegende. 1.741 Betten, höchste Versorgungsstufe.
2: Beeindruckende Zahlen, imposante Bauwerke, groß, unübersehbar, technisch gesehen das Beste ihrer Zeit. Doch wo bleibt

0: der Mensch? Wer hat sich nicht schon einmal verlaufen in den unendlichen Gängen und Stockwerken dieser Häuser? Wer fühlte sich nicht eingeschüchtert, allein schon beim Anblick, beim Betreten dieser Großkliniken? Dieser Typ Krankenhaus ist wohl ein Auslaufmodell. Beide Unikliniken, Großhadern und Augsburg, werden abgerissen und neu gebaut. Sie sind in die Jahre gekommen. Offenbar auch der reine Technikoptimismus ihrer Bauzeit.
1: Schon in den 1960er Jahren gab es einen Bewusstseinswandel im Krankenhausbau, sagt die Architektin Birgit Dietz. Stichwort Humanisierung. Der Mensch sollte wieder in den Mittelpunkt der medizinischen Versorgung rücken, gerade in den großen Kliniken. Auf die Frage, wie fühlen Sie sich im Krankenhaus, gab es schon damals in Allensbach-Umfragen Rückmeldungen von Patienten, die ähnlich den heutigen sind. Birgit Dietz.
2: Zum Beispiel, man hat Angst, man kann sich nicht wehren. Es ist endloses Warten. Die Architektur ist kalt und nüchtern eingerichtet. Also ganz viele Themen, die man damals schon hatte, sind auch bis in die 70er Jahre in diesen Allensbach-Umfragen immer wieder auch dokumentiert. Und ja, das sind die Themen, die wir jetzt natürlich auch leider immer wieder noch haben, weil wenn Sie gucken, zum Beispiel Klinikum Großhadern oder sowas, die sind natürlich auch in die Jahre gekommen. Man baut heute Krankenhäuser tatsächlich anders.
0: Birgit Dietz engagiert sich im Vorstand des Verbandes für Krankenhausbau und Gesundheitswesen, forscht seit langem zu menschenfreundlicher Architektur in den Kliniken. In der Ausstellung »Das kranke Haus« 2023 in der Münchner Pinakothek der Moderne zu sehen, befragte sie mit ihren Studierenden die Besucher zu ihren Bedürfnissen in einem Krankenhaus. Viele der Antworten, die auf Poster geschrieben wurden, drücken auch Wünsche aus, für die Architekten erstmal nicht zuständig sind.
2: Wir wünschen uns mehr Personal und Personal hilft uns unglaublich beim Gesundwerden. Die Kommunikation muss sich ändern. Patienten muss man zuhören. Man muss sie ausreden lassen und ernst nehmen. Ein anderer schreibt ganz einfach eine Aussicht in Natur, in Berge. Was uns da aufgefallen ist, dass sehr viel Negatives über das Essen beschrieben worden ist. Und natürlich ist es auch ein Thema, wenn ich jetzt zum Beispiel an einen Menschen oder einen Patienten mit einer Allergie denke. Denn das ist anscheinend in Krankenhäusern auch immer noch schwierig, auf bestimmte Allergien zu achten.
1: Menschen auf dem Weg der Genesung wollen sich ernst genommen, geborgen und sicher fühlen. Dazu gehört auch eine gute Orientierung, sagt Birgit Dietz. Patienten müssten wissen, wo im Krankenhaus sie sich befinden, brauchen ein Haus mit menschlichem Maßstab, mit Blickverbindungen und Schutz vor möglichen Stürzen und Verletzungen. Ein weiterer wichtiger Baustein fürs Wohlfühlen ist die Akustik. Lärm auf dem Flur, Türen schlagen, laute Klimaanlagen kosten Genesenden im Krankenhaus, aber auch den Mitarbeitenden viele Nerven.
2: Es geht um schalldämmende Türen, Wände, Decken. Wir verbauen schallabsorbierende Materialien wie Akustikunterdecken oder Schallabsorber an der Wand, die als Bild getarnt auch optisch angenehm wirken können. Und im Bad fließen wir bis zur Decke, um die schallharten Materialien zu reduzieren.
0: Auch auf das Licht in den Zimmern, Fluren und Gängen müsse man beim Bau eines Krankenhauses achten. Wenn Architektur heilen helfen soll, so die Architektin, muss man fragen, wie viel Kunstlicht ist nötig, wie viel natürliches Licht ist möglich. Natürliches Licht im Raum oder bei einem Spaziergang im Garten unterstütze den Tag-Nacht-Rhythmus, sorge für Wohlbefinden.
1: Wegbereiter einer Healing Architecture, also einer Architektur, die heilen hilft, war eine Studie aus den USA in den 1980er Jahren. Zwei Gruppen von Patienten wurden verglichen, die im Krankenhaus nach identischen Operationen durch ihre Zimmerfenster entweder auf einen Park mit Bäumen oder auf eine Betonmauer sehen konnten. Patienten, die auf den Park sehen konnten, benötigten deutlich weniger Schmerzmittel, litten seltener an Depressionen und konnten im Schnitt einen Tag früher nach Hause entlassen werden als Patienten der Vergleichsgruppe, so das Ergebnis. In der Folge gab es eine Reihe von weiteren Studien zu dem Thema.
0: Inzwischen stehen Krankenhäuser vor neuen Herausforderungen. So hat die Corona-Pandemie gezeigt, wie baulich ungeeignet viele Krankenhäuser für die Bekämpfung einer Pandemie sind. Dazu brauche es separate Zugänge von außen, nicht wie sonst üblich einen zentralen

0: Allen Zugang für alle, Personal, Besucher und Kranke. Mehr Einzelzimmer und die Möglichkeit, einzelne Bereiche nach Bedarf vom normalen Krankenhausbetrieb zu isolieren.
1: Dann geht es um Isolierstationen, vielleicht in der Richtung, wie wir sie früher schon mal gehabt haben, wie noch TB10 Thema war, dass da Schleusen sind, aber dass auch ein Balkon vor den Türen ist, also vor den Zimmern ist, dass man einfach auch raustreten könnte und ein bisschen Frischluft bzw. Sonne abkriegt. Das sind die Zugangssituationen, die man nochmal anschauen müsste, eben Schleusen, Quarantänezonen und vor allem eben diese Einzelzimmermöglichkeit, die ist, die am schnellsten dann auch durchschlagende Wirkung entfalten kann.
0: Immer wichtiger beim Bau neuer Krankenhäuser sind auch die hygienischen Anforderungen, die Baumaterialien erfüllen sollten. Denn Jahr für Jahr erkranken 500.000 Menschen an einer Krankenhausinfektion. Circa 10.000 Menschen jährlich sterben in Deutschland daran. Durch den jahrzehntelangen Einsatz von Antibiotika sind mittlerweile sehr viele Erreger resistent, etwa gegen Antibiotika bei einer Lungenentzündung.
2: Entsprechende Materialien könnten helfen, die Übertragungsketten zu stoppen, so Architektin Birgit Dietz. Oberflächen müssen über ihren gesamten Lebenszyklus leicht zu reinigen sein, mechanischen Beanspruchungen standhalten, auch Chemikalien, Reinigungsmitteln. Neuere Forschungen zeigten, bis zu einem Drittel aller Infektionen in Krankenhäusern könnten durch bessere Materialien verhindert werden.
0: Auch auf die Probleme und Krankheiten einer alternden Gesellschaft müssen moderne Krankenhäuser zunehmend reagieren. Nach Angaben des Bundesfamilienministeriums leben in Deutschland rund 1,8 Millionen Menschen mit einer Demenz. Bis zum Jahr 2050 wird die Zahl der Betroffenen voraussichtlich auf 2,8 Millionen steigen. Über die Hälfte der Menschen in Krankenhäusern ist aktuell über 65 Jahre alt. Fast 40% von ihnen leiden an kognitiven Störungen und Demenz. Dafür brauche es keine eigene Architektur, so Birgit Dietz. Doch die Krankenhäuser müssten mehr Orientierung bieten, farbliche Kontraste schaffen. Etwa in Bad und Toilette, wo die Sturzgefahr für demente Menschen besonders groß ist.
1: Wenn Sie sich so ein Bad weiß in weiß vorstellen, Sie haben keinen Kontrast. Es gibt zwar netterweise eine Aufstehhilfe oder Ähnliches, aber Sie finden diese weiße Stange auf der weißen Fliese nicht, einfach nur, weil Sie es nicht sehen. Sie finden den Weg nach draußen aus dem Bad nicht, weil die weiße Tür auf der weißen Wand schlicht nicht zu erkennen ist. Sie können nicht spülen, weil der weiße Knopf auf der weißen Wand einfach auch nicht zu finden ist. Das heißt, da gibt's eine ganze Menge an Themen, wo ich sage, Mensch, das schadet anderen Patienten auch nicht. Lass uns das doch im ganzen Krankenhaus realisieren.
2: Schauen wir noch einmal ins Klinikum Agatha Ried, fertiggestellt 1998. Die moderne Akutklinik wird erschlossen über eine zentrale Linie, die Magistrale. Von ihr weg führen die einzelnen Module, 11 Fachabteilungen von Darmkrebszentrum, Schulter- und Ellenbogenklinik, Traumazentrum bis zu Geriatrie und Psychiatrie. Die Intensivmedizin ist im hinteren Teil an den Hang gelagert. Weitere Module sind auf der anderen Seite der Magistrale. Nie höher als 3 Stockwerke, stets mit Lichthöfen. Die Patientenzimmer gehen nach außen.
0: Bei unserer Führung mit Architekt Arndt Sänger und Referentin Nina Lutz haben wir den hellen Eingangsbereich verlassen, sind vorbei an einer Cafeteria, haben den fast kreisrunden Andachtsraum betreten, der mit viel Holz und Licht von oben die nötige Wärme für Trost und erholsame Gedanken bietet. An einer Sitzgruppe, ein paar Schritte weiter, können Angehörige und Patienten ausruhen, sich treffen, miteinander reden.
2: In den Fluren gibt es viel Tageslicht. Die großen Fenster gehen bis zum Boden. Man blickt in grüne Innenhöfe mit Schilf, Sträuchern, einem Kirschbaum. Die Magistrale ist Verteiler und bietet Aufenthaltsbereiche, so Architekt Arndt Sänger. Sie geht weit über das Funktionale hinaus, eröffnet Kommunikation.
3: Mit der Kommunikation auch wieder so ein bisschen aus dem Krankenhaus rauskommen, in die normale gelebte Umwelt, dass man Kontakt mit Nachbarn und so weiter pflegen kann. Hier halt den Zimmernachbarn im öffentlichen Aufenthaltsbereich.
4: Also das werden Sie auch gleich sehen, dass auch in diesen einzelnen Kuben mit viel Glas und offenen Materialien gearbeitet wird, damit man keine Isolation verspürt, dass man das Personal sehen kann, dass man Besucher sehen kann, dass man Leben auf den Gängen wahrnimmt und dass man nicht total isoliert auf seiner Station oder in seinem Zimmer liegt.
0: Die Kuben, die einzelnen Stationen in den Modulen,

0: Die können miteinander kommunizieren durch das schräg Gegenüberstellen von den Betten. Und jeder hat diesen Blick nach draußen. Der Wintergarten, in den sie schauen, also die Hälfte der Fassade wird über den Wintergarten definiert, verglast von oben bis unten, und die zweite Hälfte über ein Fenster direkt nach draußen. Das heißt, sie haben frische Luft zum einen oder vortemperierte Luft über den Wintergarten. Das vermittelt so was ein bisschen wie zu Hause im weitesten Sinne. Also, dass man in einem Wohnbereich sich befindet und nicht in einem Krankenhaus. Und das ist dieser halt heilungsunterstützende Aspekt, der halt hier in dem Vordergrund stand bei der Konzeption dieses Krankenhauses.
1: Architektur, die heilen hilft? Vieles davon ist im Klinikum Agatha Ried bereits realisiert. Doch die Entwicklung im Krankenhausbau geht weiter. Entsprechend dem medizinisch-technischen Fortschritt, Pandemien und neuen Krankheiten, Personalmangel und Kostendruck. Auch müssen viele Kliniken fit gemacht werden für den Klimawandel, Hitze, extremes Wetter.
2: Ein Krankenhaus sei eben keine Maschine, sagt Architektin Christine Nickel-Weller. Über 15 Jahre hatte sie die Professur für Gesundheitsbauten an der TU Berlin inne, hat den Begriff Healing Architecture, also Architektur, die heilen hilft, maßgeblich geprägt. Im Mittelpunkt jedes Krankenhauses, ob Alt- oder Neubau, sollte der Mensch sein, der krank ist und dort Heilung, Genesung sucht, so Christine Nickel-Weller.
1: Kranke und Genesende wollen ihre Autonomie behalten können, Orientierung und Selbstständigkeit erleben. Und nicht Entmündigung. Gute Krankenhausarchitektur kann dafür sorgen. Auch Rückzugsorte schaffen, das Innen und Außen zusammenbringen, Privatheit ermöglichen. Dafür braucht es mehr Einzelzimmer. Und dazu abgetrennte Bereiche und eine Erschließung, die das Ausbreiten von Infektionen verhindert. Die Architektin spricht von künftigen Krankenhäusern als Exzellenzzentren.
3: Die Exzellenzzentren müssen die anderen mitbedienen. Da muss der Chirurg Spezialist auf irgendeinem Gebiet, nicht nur in diesem einen Haus, sondern im anderen mit operieren, um eben diese Exzellenz wirklich überall hinzutragen. Dann kann ich dieses hohe Niveau der Gesundheitsversorgung bei uns halten. Und ich muss dann in den Quartieren natürlich also kleine Anlaufpunkte im FAZ oder dergleichen haben, die aber auch über ein bestimmtes Niveau verfügen müssen.
1: Im Schnitt 10 Jahre dauert es vom Entwurf über die Genehmigung, den Bau bis zum fertigen Krankenhaus. An die 60 Jahre kann es die zeitgemäßen Anforderungen erfüllen. Derzeit entstehen in Bayern, in Deutschland, in ganz Europa viele neue Krankenhäuser. Es kommt eine neue Generation mit einer Architektur, die heilen hilft und für künftige Herausforderungen gewappnet ist. Etwa in Memmingen. Dort soll der rund 500 Millionen Euro teure Neubau des Klinikums 2029 in Betrieb gehen.
2: Laut Plan sollen in dem Neubau medizinische Bereiche, die interdisziplinär zusammenarbeiten, auch räumlich nah beieinander liegen. Auf den knapp 35.000 Quadratmetern Nutzfläche mit 480 stationären Betten in Ein- und Zweibettzimmern soll eine Wohlfühlatmosphäre für Patienten und Mitarbeiter entstehen. Es gibt eine Pandemiestation mit 28 Betten, mit separatem Zugang und eigenem Aufzug. Und Pufferflächen für den Fall, dass Operationssäle und Funktionsräume erweitert werden müssen.
1: Auch das Kantonsspital in Baden bei Zürich gehört bereits zu einer neuen Generation von Krankenhäusern. Anfang 2025 wurde es eröffnet. 360 Betten, die komplette Versorgung. Im Fokus des zentralen Baus, geplant ab 2015, die Lebenswelt und die Arbeitswelt Krankenhaus.
3: Wir haben alle Betten nach außen, also demokratisch, alle Betten schauen nach außen und die Erschließungen sind von innen, und in diesen inneren Bereichen gibt es dann eben die Arbeitswelten, auch wieder die Welt der Ärzte und dann die Versorgungswelt. Das hat eben erstmalig, nicht mehr nur gerade Flure, hat innen eine Vielzahl von Höfen, die aber immer mit einer Biegung versehen sind. In den Bettenhäusern sind 6 unterschiedliche Hoftypen, auch unterschiedlich bepflanzt, die Licht bis in die Untergeschosse bringen, unten enger, nach oben sich weiten.
2: Viel Licht, viel Grün, Gänge und Höfe, die Orientierung schaffen, zum Verweilen einladen und Kommunikation ermöglichen, die eine Perspektive in die Welt da draußen bieten, wohin sich jede und jeder Genesende sehnt.

0: Ferner brauche es mehr Privatsphäre und Schutz vor Ansteckungen durch Einzelzimmer für die Patienten. Auch das Personal soll sich wohlfühlen, gerne sein Krankenhaus betreten.
1: Dazu eine exzellente medizinische Versorgung, räumlich gut angeordnet, mit kurzen Wegen, Verbindungen und Trennmöglichkeiten. Variabel für aktuelle und neue Herausforderungen, die, Stichwort Pandemie, mit Sicherheit kommen werden.
0: Festigkeit, Nützlichkeit, Schönheit. Diese drei Kriterien guter Architektur hat bereits vor 2000 Jahren der römische Architekt und Baumeister Vitruv postuliert. Ein Bauwerk habe gut gebaut und stabil zu sein. Es solle den Nutzern dienen und auch schön sein. Dass gute Architektur im Fall eines Krankenhauses auch die Heilung unterstützen kann, hat bislang noch keiner ernsthaft verlangt. Die beiden Architektinnen Birgit Dietz und Christine Nickel-Weller formulieren es so.
2: Dass wir das versuchen, dass wir es bestmöglich machen. Ich hoffe einfach, dass wir in 5 Jahren, in 10 Jahren dann sagen können, schaut her, so haben wir es erreicht, so haben wir es gemacht. Und wir haben Krankenhäuser, die vielleicht nicht heilen, aber die unterstützende Architektur für die Heilung anbieten, gebaut.
3: Also per se kann Architektur überhaupt nicht heilen, das ist ja völlig klar. Aber es kann helfen, gesund zu werden, das ist ganz was anderes.
4: Werner Bader hat uns mitgenommen auf die Suche nach Architektur, die heilen hilft. 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

0: Gnarl Sparkly, so nennt sich das Musikprojekt des Hip-Hop-Produzenten Danger Mouse und des Sängers CeeLo Green. Vor mittlerweile 20 Jahren war ihr Song Crazy der Ohrwurm des Jahres. Unglaublich, oder? Wie schnell die Zeit vergeht. 9.51 Uhr. Der Erste Weltkrieg hat über 4 Jahre gedauert, der aktuelle Krieg in der Ukraine noch länger und mit dem Prager Fenstersturz im Jahre 1618 begann sogar ein 30-jähriger Krieg. Grausam sind diese Kriege alle, selbst wenn sie so kurz sind, dass man schon überlegen muss, ob man sie überhaupt so nennen kann.
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2: Es liegt eine unheimliche Ruhe über dem Hafen von Sansibar. Britische Kriegsschiffe haben Stellung bezogen. Am Palast weht die Flagge des neuen Sultans Khalid bin Bargash. Um Punkt 9 Uhr an diesem 27. August im Jahr 1896 läuft ein Ultimatum ab. Dann, wenige Augenblicke später, eröffnen die Schiffe das Feuer. Es ist der Beginn eines Kriegs zwischen dem britischen Empire und dem Sultanat Sansibar. Ein Krieg, der schon 38 Minuten später entschieden sein wird. Dass es überhaupt so weit kommt, hat mit einem Vertrag zu tun, der 6 Jahre früher geschlossen wurde. 1890 regeln Großbritannien und das Deutsche Reich im Helgoland-Sansibar-Vertrag ihre Einflusszonen in Ostafrika. Sansibar gerät in die britische Einflusssphäre, während Deutschland Gebiete auf dem ostafrikanischen Festland zugewiesen werden. Von da an mischen die Briten in der Politik des Sultanats Sansibar mit, stellen ihren eigenen Marionettensultan, Hamad bin Tuwaini. Die Lage bleibt stabil, bis Hamad am 25. August 1896 plötzlich im Palast stirbt, unter Umständen, die bis heute nicht genau geklärt sind. Denn sein Cousin Khalid bin Bargash bezieht noch am selben Tag den Palast und beansprucht die Herrschaft. Für die britische Seite ist das inakzeptabel. Sie fordert Khalid zum Rückzug auf, doch der weigert sich. Statt nachzugeben, trommelt er bis zu 3000 bewaffnete Anhänger zusammen und wappnet sich für einen Angriff gegen die Briten. Der lässt zunächst noch auf sich warten. Die Truppen beraten sich mit der britischen Regierung, wie und ob sie gegen den neuen Sultan vorgehen können, sammeln ihre Schiffe im Hafen und stellen schließlich ein Ultimatum. Khalid soll den Palast bis zum nächsten Morgen um 9 Uhr räumen. Doch er lehnt ab. In seiner letzten Botschaft erklärt er sinngemäß, er werde die Flagge auf keinen Fall einholen und glaube ohnehin nicht, dass die Briten wirklich das Feuer eröffnen würden. Khalid täuscht sich. Am 27. August 1896, kurz nachdem um 9 Uhr das Ultimatum verstreicht, beginnt die Bombardierung. Schon nach wenigen Minuten sind Khalids Geschütze weitgehend ausgeschaltet, große Teile des Palasts zerstört und Khalid selbst ist auf der Flucht. Nach 38 Minuten endet der Krieg. Kürzer als eine Schulstunde, aber mit hunderten Toten und Verwundeten auf sansibarischer und einem verletzten Mann auf britischer Seite. Khalids Herrschaft hat damit nur wenige Tage Bestand. Die Briten setzen mit Hamad bin Mohammed wieder einen Sultan ein, der ihnen genehm ist. Khalid entkommt zunächst ins deutsche Konsulat und kann später nach Deutsch-Ostafrika fliehen. Der Anglo-Sansibar-Krieg gilt als der kürzeste Krieg der Weltgeschichte. Aber seine Bedeutung liegt nicht in seiner Dauer. Diese 38 Minuten zeigen, wie brutal und wie eindeutig koloniale Machtverhältnisse am Ende des 19. Jahrhunderts durchgesetzt wurden. Der Krieg war so kurz, weil das Kräfteverhältnis schon zu Beginn entschieden war. Das war das Kalenderblatt. Heute von Lavina Stauber. Gelesen hat Johannes Hitzelberger.
0: Ich habe Angst vor Soldaten, heißt es gleich passenderweise in diesem sehr nachdenklichen Lied des Hamburgers Nils Frevert, bis jemand mich hört.

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5: Frage an die Paare unter Ihnen. Wer kümmert sich um was? Wer macht die Hausarbeit? Wer kümmert sich um die Kindererziehung? Wer arbeitet wie viel? Sind Sie sich da einig oder schwelt da womöglich ein Streit? Wir hören gleich von einem Paar, wo genau das ein Riesenthema ist. Nach den Nachrichten.

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1: 10 Uhr, die Nachrichten des Bayerischen Rundfunks mit Gudrun Skupin. Die Übersicht. Nach der Sturzflut in Nepal werden auch deutsche Touristen vermisst. Koalitionsfraktionen bereiten sich auf Reformherbst vor. Japanische Künstlerin Yayoi Kusama ist tot. Das Wetter, sonnig, später schwül, bis 33 Grad. Kathmandu. Bei der Sturzflut in Nepal und Tibet sind hunderte Menschen ums Leben gekommen. Offiziell wurden bislang mehr als 160 Tote geborgen. Derzeit gibt es mindestens 1.300 Vermisste, darunter sind etwa 500 Touristen, Pilger und ausländische Arbeiter. Laut nepalesischer Tourismusbehörde besteht zu 8 deutschen Reisenden kein Kontakt mehr. Augenzeugen vergleichen die Schlamm- und Gerölllawine mit einem mehrere Meter hohen Tsunami. Die Wassermassen sind etwa 170 Kilometer weit durch ein Flusstal gerast und haben dabei eine verheerende Zerstörung angerichtet. Ganze Dörfer wurden komplett ausgelöscht. Mehrstöckige Gebäude stürzten ein. Das ganze Ausmaß der Zerstörung wird sich voraussichtlich erst in den kommenden Stunden und Tagen zeigen. Auslöser der Sturzflut war offenbar ein Gletscherabbruch, der Massen von Eis, Schlamm und Geröll in einen Fluss gespült hat. Durch den Klimawandel schmelzen in Nepal auch Regionen, die seit Jahrhunderten von Eis bedeckt waren. Kathmandu. Währenddessen laufen die Such- und Rettungsarbeiten in den Katastrophen

0: Gebieten auf Hochtouren. Hubschrauber werfen Zelte, Lebensmittel und andere Hilfsgüter ab, die vom Nachbarland Indien bereitgestellt wurden. Mehr als 5000 Rettungskräfte der nepalesischen Armee und Polizei seien im Einsatz, sagte ein Armeesprecher. Fast 240 Menschen konnten bisher lebend mit Helikoptern geborgen werden. International wurde Hilfe angeboten, etwa von den Vereinten Nationen, die Material und Personal entsandten. Die USA sagten unter anderem $500.000 an Unterstützung zu. Auch die EU, andere Staaten und Deutschland wollen helfen. In Bayern steht die internationale Hilfsorganisation Humedica mit Sitz im schwäbischen Kaufbeuren im engen Austausch mit den örtlichen Partnerorganisationen, um rasch die Betroffenen vor Ort mit dem Nötigsten versorgen zu können. Die Rettungsarbeiten werden derzeit durch die dicken Schlammmassen im Grenzgebiet erschwert. Münster. Mit Blick auf das Ende der parlamentarischen Sommerpause bereitet sich die Bundesregierung auf ihre weiteren Reformvorhaben vor. In Münster wollen sich die Fraktionsspitzen von Union und SPD in den nächsten Tagen auf die genaue Ausgestaltung des bereits beschlossenen Reformpakets einstimmen. Das Ziel der Klausur: eine gemeinsame Linie finden. Zuletzt hatte es Streit gegeben, unter anderem um die Einkommenssteuerpläne von Finanzminister Klingbeil und um die Rentenreform. SPD-Fraktionschef Miersch betonte im Morgenmagazin von ARD und ZDF, die SPD winke nicht einfach durch, es gebe auf der Suche um Kompromisse auch teilweise harte Diskussionen. Magdeburg. Rund 1,5 Wochen vor der Landtagswahl in Sachsen-Anhalt haben sich die Spitzenkandidaten in der MDR-Wahlarena einen Schlagabtausch geliefert. Zunächst trafen CDU-Ministerpräsident Schulze und sein umfragestärkster Konkurrent Siegmund von der AfD zu einem Duell aufeinander. Schulze setzte mit der Wirtschaft auf eines seiner Kernthemen. Danach wurde die Runde um die Spitzenkandidaten der Grünen, SPD, FDP, Linken und BSW erweitert. Tokio. Die japanische Künstlerin Yayoi Kusama ist im Alter von 97 Jahren gestorben. Nach Angaben ihres Unternehmens starb Kusama vor knapp 2 Wochen in einem Krankenhaus in Tokio. International bekannt wurde sie mit ihren Polka-Dots, bunte Punkte, mit denen sie Objekte, Installationen oder ganze Räume gestaltete. Im Museum Ludwig in Köln endete Anfang August eine Retrospektive zum Werk der Künstlerin. Die Ausstellung zog mehr als 450.000 Besucher an und brach damit alle Rekorde des Museums. Das Wetter in Bayern: viel Sonne, an den Alpen Föhn, Höchstwerte zwischen 28 und 33 Grad. In der Nacht meist klar bei 20 bis 14 Grad. Gleich 10.05 Uhr. Zur Verkehrslage: A3 Passau Richtung Nürnberg. Zwischen Rastplatz Kronsee und Kreuzdeckendorf Behinderungen nach einem Unfall. A8 München Richtung Salzburg, zwischen Anger und Schwarzbach 6 Kilometer stockender Verkehr. A9 München Richtung Nürnberg, zwischen Greding und Hilpoltstein steht ein defekter PKW im Baustellenbereich. A9 Berlin Richtung Nürnberg, zwischen Kreuz Nürnberg und Nürnberg-Fischbach 5 Kilometer Stau nach einem Unfall, 2 Spuren sind blockiert. Und die A94 Passau Richtung München ist zwischen Paarstetten und Hohenlinden wegen Reinigungsarbeiten weiterhin gesperrt. Im Moment 7 Kilometer Stau, es gibt eine Umleitung. Soweit dieser Service.
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2: Guten Morgen. Hurra, hurra, das Kind ist da. Und wie geht's dann weiter?
3: Ja, also wir haben schon besprochen, dass ich dann zu Hause bleibe. Er ist halt der Hauptverdiener bei uns und deswegen war das schon klar, dass ich dann zu Hause bleibe.
2: So wie Katharina und Marcel handhaben es die meisten Heteropaare mit Kind in Deutschland. Er verdient weiter Geld, sie kümmert sich um die Kinder. Aber dieses Ungleichgewicht kann zu Streit führen, wie wir gleich hören werden. Wenn Sie den Roman Mühlensommer gelesen und geliebt haben oder auch Mirabellentage, dann können Sie sich freuen, denn die Autorin dieser Bücher, Martina Bogdan, die lernen wir später näher kennen. Das und mehr sind unsere Themen bis 11.
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0: Work with me, Annie. Aaron Neville war das hier auf Bayern 2. 10.09 Uhr. Früher war die Rollenzuschreibung in der Familie eindeutig. Der Vater ist der Ernährer, arbeitet in Vollzeit. Die Mutter ist zu Hause, kümmert sich um Herd, Haushalt und Kinder. Und wenn nötig, darf sie nebenbei vielleicht auch ein bisschen Geld verdienen. Dann kam der Umbruch, der Wunsch nach Gleichberechtigung und damit verbunden auch das Bestreben vieler Paare, diese klassische Rollenverteilung aufzubrechen. Mal mit mehr, mal mit weniger Erfolg. Denn die gesellschaftlichen Zwänge von außen machen es Paaren noch immer nicht leicht, selbst wenn sie sich bemühen. Bei Katharina und ihrem Mann Marcel stand das anfangs gar nicht mal zur Debatte. Sie waren sich einig, er verdient das Geld, sie kümmert sich um die Kinder. Aber auf Dauer war das keine Lösung, wie Katharina meinem Kollegen Jim Lage erzählt hat.
1: Kennengelernt haben wir uns 2010. Ja, richtig zusammengekommen sind wir dann Ende 2010. An Weihnachten tatsächlich. Und dann ist der Marcel dann irgendwann zu mir gezogen. Ich hatte eine eigene Wohnung. Ja, dann habe ich auch, ich glaube, ein halbes Jahr später oder danach das Jahr, relativ zeitnah dann auch den Heiratsantrag bekommen. Und am 4. Dezember, an meinem 30. Geburtstag, hatte ich den positiven Schwangerschaftstest.
2: Ach, das war ein schönes Geschenk.
1: Das war total cool, ja.
2: Hammer. Und dann, 9 Monate später, wart ihr plötzlich Eltern.
1: Ja, genau. Da waren wir plötzlich Eltern. Das war auch irgendwie krass. Ja.
2: Und habt ihr davor mal darüber geredet, was sich ab dann verändert? Weil das ist ja eigentlich gefühlt, alles verändert sich mit diesem Tag. Und habt ihr euch davor schon genau ausgetauscht, wie ihr euch das danach vorstellt? Oder habt ihr es ein bisschen auf euch zukommen lassen? Wie war das?
1: Ja, also wir haben schon besprochen, dass ich dann zu Hause bleibe. Ich bin ja Friseurmeisterin und habe natürlich noch lange nicht so ein Einkommen wie mein Mann. Er ist halt der Hauptverdiener bei uns. Und deswegen war das schon klar, dass ich dann zu Hause bleibe.
3: Die Aufteilung haben die meisten Familien in Deutschland. Laut Statistischem Bundesamt gehen fast 90% der Männer arbeiten, aber nur

0: 40% der Frauen, wenn sie ein Kind unter 3 Jahren zu Hause haben. Und später leben viele dann das Zuverdienermodell, das heißt, die Frau arbeitet Teilzeit, der Mann Vollzeit. Und Gründe dafür gibt es viele. Stichwort Gender Pay Gap, fehlende Betreuungsplätze und Ehegattensplitting. Aber dadurch ist dann am Ende meistens die Frau viel zu Hause mit den Kindern und der Mann auf der Arbeit. Nach ihrem zweiten Kind und mehr als 2 Jahren als Vollzeitmama will sie wieder arbeiten.
1: Ja, es war tatsächlich so, dass meine Chefin sich den Arm gebrochen hatte und mich dann gefragt hat, ob ich einspringen könnte. Und da habe ich sogar noch gestillt.
0: Ja.
1: Da war der, ich glaube, 4 Monate oder so, unser mittlerer. Und dann habe ich erst gesagt, ne, kann ich nicht, ich still ja noch. Habe ich aufgelegt, dann habe ich überlegt, boah, eigentlich würdest du schon auch gerne helfen, hast auch Bock drauf, ne?
0: Wie war dann das erste Mal wieder im Laden? Was war das für ein Gefühl?
1: Cool, das war richtig cool. Weil dann habe ich auch, wenn ich arbeiten gehe, mache ich mich immer schick und schmink mich und freue mich. Und ich habe auch voll gerne den Umgang mit meinen Kunden und mit meinen Kolleginnen. Und du hast halt andere Themen. Und du kannst halt auch mal irgendwas in Ruhe zu Ende führen und hast nicht immer Mama hier, Mama da und ich muss noch und kann ich mal und Windeln wechseln und so. Keiner schreit Mama, das ist dann auch schön.
0: Am Anfang arbeitet Katharina nur so 2-3 Tage im Monat, aber auf die fiebert sie jedes Mal richtig hin.
1: Ja, auf jeden Fall. Es ist ja auch so, dass du ja auch an den anderen Tagen einfach keine Langeweile hast. Ist ja jetzt nicht so, du gehst ja nicht, zwar nicht erwerbsarbeiten, aber du bist ja trotzdem, eigentlich ist es ja stressiger, tatsächlich zu Hause zu sein. Arbeiten ist ja voll die Entspannung. Das ist ja für mich, ich habe voll Spaß und kriege auch noch Geld dafür.
0: Ja, ja. Und in dieser Aufteilung geht es dann erstmal weiter, bis Katharina im Sommer 2023 nochmal schwanger wird.
1: Also die Schwangerschaft war ja noch relativ frisch. Und dann wollte ich aber vor dem Urlaub nochmal zu meiner Frauenärztin gehen, einfach um zu wissen, dass bis dahin alles gut war. Mhm. Und da war halt alles gut. Und da war ein Herzschlag und ich war total beruhigt und habe gedacht, boah, jetzt kannst du in den Urlaub fahren und alles ist gut. Und dann kamen wir aus dem Urlaub zurück und dann war ich dann wieder zum Ultraschall und merkte dann schon, dass die Frauenärztin irgendwie so, die sagte nichts. Und ich sah halt auch nichts. Und dann fragte die Frauenärztin dann die Helferin, ob beim letzten Mal die Größe normal war oder hat sie vielleicht anders ausgedrückt, irgendwie so.
0: Aber dir war sofort klar, okay, irgendwie die Stimmung ist gewechselt
1: sofort,
0: von...
1: Sofort,
0: auch schöner Termin, schön,
1: genau.
0: Kommen Sie erstmal rein
1: und
0: so.
1: Ja, genau. Erstmal irgendwie, wie war der Urlaub? Oder ich habe gesagt, ja, und ich war im Urlaub und war schön. Und dann, ja genau, die Stimmung war dann auf einmal ganz anders. Und dann sagte sie irgendwie, ja, ich kann ja keinen Herzschlag mehr feststellen. Ich finde hier nichts mehr. Sagte dann, sie würde mich gerne ins Krankenhaus überweisen. Die haben ganz andere Geräte. Vielleicht liegt es am Gerät. Sie kann aber jetzt hier gerade keinen Herzschlag mehr feststellen, auch kein Wachstum mehr feststellen. Und dann bin ich natürlich in Tränen ausgebrochen und war fix und fertig. Und
0: also das hatte ich auch sofort erreicht?
1: Ja, sofort.
0: Ja,
1: sofort. Ja, und dann bin ich hier rumgefahren, habe meinen Mann abgeholt. Der war Gott sei Dank an dem Tag auch im Homeoffice.
0: Das heißt aber,
1: dann,
0: Autofahren ging noch?
1: Ja,
0: weil ich stelle mir das auch in so einer Ausnahmesituation.
1: Ja, war natürlich der Horror. Ich habe dann auch mit ihm hier, glaube ich, die Plätze getauscht. Ich habe auch, also im Auto, ich glaube, so habe ich noch nie geheult, in meinem ganzen Leben noch nicht. Also das war auch wirklich... Man hat ja immer Mitgefühl mit den Frauen, wenn du sowas hörst, oder mit den Paaren. Aber das ist schon nochmal irgendwie, wenn man das nicht erlebt hat, dann weiß man eigentlich nicht, wie das ist.
0: In der 11. Woche verliert Katharina ihr Kind. Boah, ich stelle mir das so unfassbar hart vor. Also ich persönlich bin so naiv durch unsere Schwangerschaft gegangen, weil ich irgendwie immer gedacht habe, das soll jetzt so sein, das habe ich mir ja immer gewünscht und dann passiert das jetzt auch so. Aber was, wenn es nicht passiert? Obwohl man sich's ja auch wünscht. Du kannst dein Leben noch so genau planen, am Ende haben wir es nicht in der Hand. Und das wird einem vielleicht erst klar, wenn es dann nicht mehr nach Plan läuft.
1: Weil es ist ja wirklich so, vom Moment an, wenn du dann schwanger bist, du denkst ja dann schon, ach, es wird da und da geboren und dann ist es da und da dabei und ach Mensch, dann sind die Kinder so und so alt. Du bist ja schon von dem Moment an völlig da drin. Ne?
0: Ja.
1: Das ist ja so, die Planung läuft.
0: Das Kind ist schon halb auf der Welt,
1: genau.
0: Sobald du weißt, dass du schwanger bist.
1: Ja. Und ich wollte halt da so ein bisschen aus diesem Hamsterrad raus, weil ich dann auch immer wieder so darüber nachgedacht habe, und wie das jetzt wäre und jetzt wärst du so und so weit. Und dann passte das ja auch recht gut, weil die beiden

0: Ja, der Kleine war ja dann im Kindergarten und der Große ging in die Schule. Und die waren ja beide mindestens bis 2 Uhr betreut oder sogar bis 2:30, wenn ich wollte.
1: Das heißt, du warst im Großteil der Zeit auch ganz alleine mit dir.
0: Ja, genau. Und das wollte ich halt nicht. Ich wollte mit mir da nicht alleine sein, weil ich echt traurig war.
1: Ja, klar.
2: Katharinas Ausweg heißt arbeiten gehen. Und zwar deutlich mehr als vor der Schwangerschaft.
0: Dann hatte ich irgendwie, ich kann dir gar nicht mehr genau die Arbeitszeiten sagen, ich glaube, ich habe 2 Vormittage gemacht, den langen Donnerstag und dann einen Samstag im Monat. Also das war schon, ich war schon ganz gut beschäftigt. Und ich habe noch zusätzlich eine Mutter-Kind-Spielgruppe geleitet. Ja.
1: Das ist dann ja schon ein krasserer Umbruch, ja, als 3 Tage im, ja, Monat. Und dann sind es plötzlich fast 5 Tage, genau, in der Woche, also, ja, ne, wirklich, ja, halbtags mindestens. Mhm. Habt ihr da dann auch als Paar nochmal drüber gesprochen? Also war dein Mann da gleich so komplett mit fein? Oder, weil für ihn heißt das ja auch wahrscheinlich nochmal mehr wieder zu Hause auch,
0: ja,
1: Dinge übernehmen.
0: Ja, ne, der war da eigentlich komplett mit fein. Vielleicht auch, weil er ja mit der Kinderbetreuung aber ja nichts an der Mütze hatte, weißt du? Der musste sich ja jetzt nicht irgendwie umstellen großartig. Ja, der muss dann vielleicht mal einmal mehr staubsaugen oder so oder irgendwie, klar, hier zu Hause so ein bisschen mehr mitwirken. Aber er hatte, für ihn hat sich da ja jetzt auch wieder nicht so viel verändert, ne?
2: Arbeit hilft ihr, sich abzulenken und nicht mit dem Kummer alleine zu sein. Und weil die Kinder inzwischen groß genug sind, kann sie auch wieder mehr arbeiten. Die Verteilung innerhalb der Familie verändert sich also nur ein bisschen. Das Modell bleibt eigentlich das gleiche. Sie ist für die Kinder zuständig und er fürs Geld. Und für die beiden ist auch klar, der Wunsch nach einem dritten Kind, der bleibt. Ein halbes Jahr nach der Fehlgeburt ist Katharina dann tatsächlich wieder schwanger und ihr Berufsleben, das gerade wieder Fahrt aufnimmt, macht eine Vollbremsung.
3: Eine Erfahrung, die viele Mütter machen dürften. Bei Katharina und Marcel passieren aber noch so einige Wendungen, die sie vor Probleme und Entscheidungen stellen, wie wir gleich hören werden. Sich selbst im Lärm der Stadt zu verlieren, Reizüberflutung, Entfremdung und innere Leere, darum geht es im folgenden Song des Trios Fruchtiger Beigeschmack. Ich höre mich nicht.

0: Heimatsound aus München war das hier auf Bayern 2 vom Jazz-Trio Fruchtiger Beigeschmack. Zurück zu Katharina und ihrem Mann Marcel. Die gute Nachricht, die Schwangerschaft verläuft unkompliziert, das dritte Kind ist auf der Welt und auch beruflich tut sich was. Marcel wechselt den Job, hat nun eine 4-Tage-Woche, wodurch Katharina freitags wieder arbeiten kann, wenn Marcel sich um die Kinder kümmert. Katharina nimmt einen Job im Friseursalon an, immerhin ein erster Schritt in Richtung ausgewogenere Rollenverteilung.
1: Nur dann hatte ich da unterschrieben, habe da alles eingetütet mit ihr, dass ich dann wiederkomme ab dem 2. Januar. Und dann sagte mein Mann dann irgendwann so, ich wusste, er ist nicht so happy da, wo er war. Hat ihm nicht so gefallen, aber war jetzt halt für uns als Familie gerade gut. Der hat ganz gut verdient, war okay, ne, mit dem, was ich da noch dazu gebracht habe, kam er gut zurecht irgendwie. Und dann sagte er so, ja, nur dann bitte Bescheid weiß, ich bewerbe mich mal hier und da, einfach damit ich so ein bisschen im Thema bin, damit ich auch das, ne, so, keine Ahnung, nichts verpasse und dann auch so mit den Bewerbungen weitermache und so. Aber so nach dem Motto, da kommt eh nichts bei rum.
2: Und dann hast du das erstmal so hingenommen?
1: Ja, genau. Weil du dachtest, okay, ja, genau. Ja. Weil nee, dann muss ja auch erstmal irgendwie eine bessere Stelle kommen, die er dann überhaupt nehmen würde und bis das dann mal so weit ist. Ne?
2: Und insgeheim hast du gehofft.
1: Ja. Ja. Und dann kam der, kurze Zeit später war ja irgendwie klar. Übrigens, ich habe da eine Stelle gefunden, die wollen, ich gehe da jetzt irgendwie zum Vorstellungsgespräch hin und ich so, ja.
2: Das heißt, das hat er auch alles so ein bisschen dann eher für sich gemacht, sich einmal vorgewarnt, aber dann so, jetzt nicht, hey, kannst du mir meinen Lebenslauf gucken oder sonst was, sondern mehr so.
1: Und da war ich dann auch, als er dann sagte, ja, er geht da zum Vorstellungsgespräch hin, habe ich erstmal auch das so ein bisschen von mir weggeschoben und erstmal auch nicht so wirklich, ja, okay. Und dann und dann hat er dann irgendwas vorbereitet, ja, er müsste nochmal dahin, hat dann da auch irgendwie so ein Projekt vorbereitet, was er dann da vorgestellt hat, okay.
2: Und dann so langsam.
1: Und dann sagt er, ja, die wollen mich tatsächlich haben. Ach, sag ich, welche Überraschung. Wer konnte damit rechnen?
2: Oh, wie toll.
1: Ja, genau. Ich so, ja, und wie sollen wir das dann hier machen? Ja, dann kannst du nicht mehr arbeiten gehen. Ich so, was kann ich da nicht mehr? Ich habe gerade bei meiner alte neue Chefin unterschrieben. Ich sag dir doch jetzt nicht, dass ich nicht komme.
2: Ja.
1: Und dann sagt er halt irgendwie so, ja, man darf ja aber auch nicht vergessen, ich bin ja hier der Hauptverdiener und so nach dem Motto, was ich ja, dann bringen sie ja nur ein paar Kröten. Ich fühlte mich dann auch so herabgestuft, so ich bin ja nur Friseurin. Ich fühlte mich wirklich nicht gewertschätzt, einfach so darüber hinweg zu entscheiden. Ich hatte ja gar keine Möglichkeit. Ich musste jetzt gucken, wie kann ich das organisieren, damit ich weiter arbeiten gehen darf.
2: Das heißt, da ist irgendwie was explodiert, was...
1: Ja.
2: Also vorher habt ihr es immer gut geschafft zu kommunizieren, wenn so ein Switch war, dass ihr das gemeinsam entscheidet.
1: Ja.
2: Und diesmal
1: Überhaupt nicht.
2: Er dich ganz vorsichtig nur vorgewarnt, damit er im Hintergrund ganz viel machen kann.
1: Ja.
2: Und du hast aber auch nicht zu genau zugehört, weil du, als er dir das eröffnet hat, an dem Tag habt ihr euch richtig, richtig gezockt.
1: Richtig gefetzt,
2: ja.
1: Ja, weil ich mich übergangen gefühlt habe komplett, ne?
3: Jetzt bin ich irgendwie auch neugierig auf Marcells Sicht. Was sagt er eigentlich dazu? Vielleicht können wir ja kurz hoch zu ihm.
1: Nee, da oben ist Chaos, da kannst du.
2: Okay.
1: Das ist auch warm auf dem Dachboden.
2: Ja, alles gut.
3: Also kommt Marcel kurz runter aus dem Homeoffice in den Podcast und ich will seine Version kennenlernen. Warum wollte er unbedingt den Job wechseln?
4: Ja, es gab da einfach keine Alternative, weil es war ja schon immer so, dass ich im Endeffekt ja hauptberuflich bei uns ja auch dafür zuständig war, sag ich mal salopp gesagt, dass da ja auch das Geld reinkommt und dementsprechend muss ich auch gucken. Ich habe ja noch ein paar Jahre vor mir, dass ich da auch noch den Weg weitergehen kann und ja, einfach mit steigender Anzahl auch von Kindern kommt natürlich auch immer mehr Verantwortung dazu und so unflexibler wird man ja auch und deswegen war das natürlich in dem Augenblick ja schon eine Reizsituation. Also wir hatten uns eingespielt auf 4 Tage, kann das ja auch verstehen. Kathi war da komplett drauf eingespielt, konnte dadurch auch wieder ein bisschen arbeiten gehen, was sie da auch total gut getan hat und wichtig war. Aber dennoch musste ich ja trotzdem, sage ich mal, die langfristige

0: kurzfristige Entscheidung treffen, zu sagen, okay, naja, das ist hier, funktioniert nicht mehr lange.
1: Also ich habe natürlich verpasst zu sagen, dass der Marcel ja auch diese Stelle dann angenommen hat, weil er da ja auch nochmal eine Ecke besser verdient.
2: Ja.
1: Wäre das jetzt nicht der Fall gewesen, wäre es wahrscheinlich auch da geblieben.
2: Kompromissbereiter,
1: auch
2: irgendwas
1: so geil gewesen ist, aber einfach wegen der 4-Tage-Woche.
0: Ja. Ja, und dann habe ich schon, also das Gefühl, also dass der Wechsel jetzt auf den Job, das war auch eigentlich keine Frage. Also es war Muss. Ja, weil ich ja schon drüber nachdenken muss, okay, also ich habe wirklich im Kopf, dass ich denke, okay, du musst in den nächsten 5 Jahren so und so viel Geld mehr verdienen, weil sonst wird das Ganze nicht funktionieren. Und was musst du jetzt tun, damit du auch da hinkommst? Also ich kann es natürlich nicht detailliert jetzt vorhersagen, aber ich kann ja so ein paar grundlegende Entscheidungen sehe ich ja, wo ich sage, okay, hier musst du dich jetzt in eine Richtung entscheiden, weil sonst wird es auf jeden Fall nichts.
2: Und da war aber dann eine Phase, in der ihr so ein bisschen versäumt habt, frühzeitig das auch gemeinsam abzustimmen und gemeinsam zu besprechen, wie gehen wir damit um, auch mit diesem Druck oder mit dieser Notwendigkeit, was zu verändern.
1: Das hast du schon ein bisschen mit dir ausgemacht, nicht mit mir.
0: Ja, schon, also definitiv. Also ich meine, früher, als wir, sage ich mal so, in das Modell gestartet sind und die Familie gegründet haben, da wusste man ja auch nicht, was kommt. Ja. Ne? Und jetzt ist es halt so, dass man A, natürlich, wie schon gesagt, einfach durch den Alltag da auch, wir kommen ja oft überhaupt da, gar kaum dazu, mal uns generell irgendwie mal ohne Kinder zu unterhalten oder so. Und dann, wenn man da mal Zeit hat, will man natürlich auch nicht dann nur über solche Themen sprechen. Mhm. Und bei mir kommt noch dazu, dass ich halt auch mehr so in den Sachen auch Eigenbrötler bin. Also ich will auch viel oft nicht sagen, auch einfach, damit ich das nicht mit hier hintrage. Und ich denke mir so, was bringt es mir jetzt, wenn ich jetzt noch, sag ich mal, die Laune meiner Frau runterziehe, haben wir auch nicht mehr Geld. Deswegen versuche ich da erstmal irgendwie selbst mir was zu überlegen. Und
2: führt dann aber dazu, dass es irgendwann fast vollendete Tatsachen gibt, ne? Wenn es
0: ja,
2: dann so
0: klar,
2: das Gespräch dann gibt, dann.
0: Das ist dann schon blöd. Klar, das hätte ich schon
1: was
0: mal vorher. Das
1: der Frau dann auch nicht.
2: Ja. Ja, irgendwie seid ihr in genau die Falle getappt, in der ich vermute, viele irgendwie landen und ich eben auch Sorgen vorhabe. Deshalb fand ich das auch so toll, dass wir uns heute hier treffen. Vielleicht so gefragt, was ratet ihr mir oder was kann man daraus sozusagen, wie kommt man da wieder dann raus?
1: Ja, dass man auf jeden Fall miteinander spricht und dann guckt, dass man da irgendwie eine gemeinsame Lösung für findet. Weil ich meine, erstmal möchte ja jeder auch noch was anderes sein als nur Eltern. Und auch irgendwie, ich möchte ja auch nicht nur Mutter sein. Und ich möchte ja auch arbeiten gehen, auch meinen Beitrag leisten, auch wenn der natürlich prozentual kleiner ist als deiner. Aber trotzdem möchte ich ja was hier zu unserer Familie beitragen. Und wenn es mir dann noch Spaß macht, umso besser.
2: Nur gleichzeitig gibt es da ja halt auch diese Rahmenbedingungen. Also ich habe jetzt schon das Gefühl, eigentlich sind wir ein Erwachsener zu wenig. Und wir haben nur ein Kind.
1: Ja.
2: Wir haben schon 2 Erwachsene, ein Kind. Aber wir wollen eigentlich beide weitermachen mit unseren Karrieren.
1: Ja.
2: Wir wollen beide weiterarbeiten. Mhm. Und obwohl es aktuell bei uns auch hypothetisch ist, zoffen wir uns jetzt schon regelmäßig wirklich.
1: Wie es sein.
2: Genau, wenn es darum geht, so dass sie eine spannende Stelle sieht, die dann am besten auch noch in einer anderen Stadt ist, wo ich so sage, wir ziehen jetzt hier nicht gerade, also wir sind gerade umgezogen und zum Beispiel unsere neue Wohnung ist jetzt auch teurer als die davor und wie du eben gesagt hast, der finanzielle Druck liegt bei mir und das spüre ich auch total. Gleichzeitig schränkt das dann irgendwie die Handlungsmöglichkeiten ein, aber eigentlich aus meiner Sicht, und wir haben erst ein Kind, bräuchte es 3 Leute, um das Kind großzuziehen, weil dann hätten wir beide genug Zeit, irgendwie noch andere Dinge zu machen.
1: Ja.
2: Aber so, es kommt quasi ein Fulltime-Job plötzlich dazu und also das ist irgendwie elegant wird's nicht. Wann habt ihr gemerkt, okay, jetzt sind wir gerade wieder beim Lösen des Problems und nicht nur beim uns Sachen an den Kopf werfen oder so?
1: Also ich würde sagen, als du dann auch so ein bisschen eingesehen hast, dass das irgendwie blöd gelaufen ist, hat er das so für dich geregelt hast, dass du da jetzt einen anderen Job hast mit anderen Arbeitszeiten und als du dann auch herausgefunden hast, dass du aber freitags dann Homeoffice machen kannst und wir dann das dann so planen konnten.
0: Ja, das war dann, sag ich mal, ein glücklicher Zufall an der Stelle. Ne? Das heißt, dass ich dann mal, also es gab jetzt nicht die Erkenntnis, die alles einfacher, also ne, wo es dann weniger blöd war, aber weil ich musste die Entscheidung rational, habe ich die im Endeffekt schon getroffen. Nur dadurch, dass ich dann halt herausgestellt habe, dass ich doch ein bisschen flexibler bin, auch im neuen Job.
2: Das heißt, das war das denn was du auch aktiv dann eingefordert hast oder was die dir ermöglicht haben?
0: Also das wurde mir dann ermöglicht. Das habe ich jetzt nicht eingefordert. Also ehrlicherweise wäre das nie möglich gewesen, hätte ich das trotzdem verfolgt, einfach weil es hätte sein müssen. Aber das hat sich dann halt so ergeben. Ne?
2: Ja, und das hat dann so ein bisschen die Sprengkraft rausgenommen für euch. Ja, dass dann wieder ist zumindest ein Weg sichtbar wurde, den beide mitgehen konnten.
0: Ja.
1: Auch mit Hilfe meiner Eltern, ja dann.
3: Die Eltern sind quasi die fehlende dritte Person. Sie übernehmen jetzt nämlich die Betreuung, wenn Marcel und Katharina gleichzeitig arbeiten. Und Stichwort arbeiten, Marcel

0: muss jetzt auch wieder hoch ins Homeoffice und ich will Katharina unbedingt noch eine Frage stellen.
1: Wenn Finanzen jetzt keine Rolle spielen oder sagen wir alle Jobs gleich viel Geld geben würden, wie hättest du dir dann die letzten 10 Jahre gewünscht oder wie hättet ihr es dann anders aufgeteilt?
2: Ja, ich glaube, dann hätten wir es anders aufgeteilt. Also wäre auf jeden Fall, hätte ich das gut gefunden, wenn wir das dann anders aufgeteilt hätten. Ich weiß nicht, was er sagt.
1: Ja. Was hättest du dir dann gewünscht?
2: Dann hätte ich mir gewünscht, meine Arbeitstage auch mehr unter die Woche zu legen, weil ich ja jetzt halt, ich meine, Freitag ist auch noch ein normaler Werktag, aber ja, dann hätte ich vielleicht irgendwie donnerstags und freitags von mir aus gearbeitet oder mittwochs und donnerstags irgendwie den ganzen Tag, damit dann auch so das Wochenende freier ist, dass ich auch dann den Samstag einfach lassen kann, dass ich da nicht arbeiten müsste.
1: Und er dafür dann mehr Tage von Anfang an Familienpapa ist.
2: Ja, genau. Ja.
1: Ja, so eine 50-50-Lösung.
2: Ja, wobei ich muss auch sagen, also seitdem der ganz Kleine jetzt da ist, ich finde schon, dass sich das mit der Care-Arbeit hier so ein bisschen besser aufgeteilt hat.
3: Ja, das hätte auch anders ausgehen können zwischen Katharina und Marcel. Aber wie es scheint, ging es nochmal gut. Andere Beziehungen scheitern an der Frage, wer welchen Anteil am Gelderwerb und welchen an der Care-Arbeit hat. Das ganze Gespräch der beiden mit Jim Lage finden Sie im Podcast Eltern ohne Filter in der Episode Streit um die Rollenverteilung in ARD Sounds. 10.33 Uhr ist es. Sie hören Bayern 2 und jetzt einen Klassiker, auf den ich mich schon lange freue. Hier sind die Rolling Stones und ihr Beast of Burden.

0: Beast of Burden, die Stones waren das. Im Gespräch mit Jim Lage ist vorhin nur kurz angeklungen, dass Katharina während einer ihrer Schwangerschaften ihr Kind verloren hat. So etwas durchmachen zu müssen, ist enorm belastend und dramatisch. Sternenkinder heißen Kinder, die man im Bauch gespürt hat, aber die nie auf die Welt kamen oder totgeboren wurden oder nur ganz kurze Zeit leben durften. Das ist für Eltern ein Trauma, mit dem sie trotz allem Schmerz lernen müssen, umzugehen. Denn das Leben geht ja weiter. Anna Egelsohr über Sternenkinder.
1: Das war einer der besten Sätze, die uns damals unsere Bestatterin und Trauerbegleiterin gesagt hat. Die Trauer gehört ab jetzt zu eurem Leben mit dazu, egal ob ihr nochmal ein Kind bekommt oder was passiert, aber das ist ein Teil deines Lebens.
2: Die Trauer ist auch Teil des Lebens von Astrid Gosch-Hagenkort. Vor 20 Jahren musste sie ihre Tochter tot zur Welt bringen. Halt fand sie damals in einer Sternenkindergruppe. Heute gibt sie diese Erfahrung weiter. Dafür sitzt sie gerade in ihrem Büro am St. Wolfgangsplatz in München. Die Trauerbegleiterin trifft hier regelmäßig Eltern, die ihr Kind vor, während oder nach der Geburt verloren haben. Eltern von Sternenkindern. In den ersten Wochen nach dem Verlust geht es vor allem darum, da zu sein, zuzuhören und erreichbar zu bleiben.
1: Also ich gebe dann in solchen Fällen auch meine private Handynummer raus, weil ich weiß, einfach nur zu wissen, hat noch nie jemand ausgenutzt, aber zu wissen, da ist jemand, die kann ich anrufen, die ist belastbar, ist es nicht meine Mama oder Schwester, die selber in der Trauer sind. Das gibt eine unheimliche Stabilität.
2: Diese Stabilität haben auch Annabelle und Frederik gebraucht. Die beiden sind Eltern eines Sternenkindes.
3: Eigentlich sah alles ganz, ganz gut aus. Ja, mit einem Mal haben wir sozusagen irgendwie keine Kindsbewegungen mehr gespürt.
2: Der Ultraschall bringt die traurige Gewissheit. Es sind keine Herztöne mehr zu hören. Ihr Sohn muss in der 30. Schwangerschaftswoche tot zur Welt kommen. Noch in der Geburtsklinik bekommen sie einen Flyer vom Münchner Sternenkind-Netzwerk. Trotzdem fällt es ihnen schwer, zum Telefon zu greifen.
4: Ich fand eigentlich den schwierigsten Schritt sozusagen, sich selber einzugestehen, dass man da jetzt Hilfe braucht und dass man so ein Netzwerk in Anspruch nehmen will oder muss, was man sich natürlich davor überhaupt gar nicht irgendwie einkalkuliert hatte, dass das irgendwie einmal betreffen könnte.
2: In der Anfangszeit standen vor allem die Gespräche mit Astrid Gosch-Hagenkort im Mittelpunkt. Später kamen die monatlichen Gruppenstunden dazu. Der Kontakt zu anderen betroffenen Eltern gibt ihm dabei vor allem eines: das Gefühl, verstanden zu werden.
4: So die Emotionen, die man hat, sind nicht irgendwie total absurd, sondern es ist irgendwie, geht jeder oder jedes Paar vielleicht auf unterschiedliche Art und Weise, aber irgendwie dann doch auch ähnlich, ja, hat ähnliche Situationen, ähnliche Gefühle.
2: In den Gruppenstunden bekommen sie von den anderen Eltern Ideen, wie sie ihrem Sohn im Alltag einen Platz geben können. Oft helfen kleine Rituale und Erinnerungen. Bei Annabelle und Frederik zum Beispiel die Kerze, die für ihren Sohn leuchten soll. Doch es gibt Tage, an denen die Trauer wieder besonders spürbar wird. So wie am ersten Geburtstag ihres Sohnes.
3: Wie feiert man den? Wie trauert man da? Oder wie kriegt man irgendwie beides über einen Kamm sozusagen? Weil es ja irgendwie einerseits schön ist, dass er jetzt ein Jahr alt wäre, aber andererseits irgendwie traurig, weil er eben nicht so bei uns ist, wie wir uns das vorgestellt und gewünscht haben.
2: Der Geburtstag zeigt den beiden noch einmal sehr deutlich: Trauer folgt keinem festen Muster. Genau diese Erfahrung möchten sie mit Eltern von Sternenkindern teilen.
4: Also ich habe Trauern auch als wahnsinnig anstrengend erlebt, aber auch irgendwie als sehr intensiv und auch als sehr schön. Und letztlich ist ja sozusagen, um ein Kind oder um einen geliebten Menschen zu trauern, ist ja auch ein Zeichen davon, dass man viel Liebe verspürt zu diesen Menschen. Und insofern würde ich sagen, man sollte sich seine Zeit nehmen, die man braucht, und auf sein Gefühl hören.

Melanie Pin war das mit ihrer Version eines Lieds, das im Original von der türkischen Band Duman stammt. Die Geschichte dazu klingt ein bisschen nach Aschenputtel. Melanie Pin war mit der bekannten Coverband Nouvelle Vague unterwegs in der Türkei. Und während eines Konzertes hat ihr ein Fan den Schuh direkt vom Fuß geklaut. Ein paar Wochen später kam der Schuh aber dann zurück an sie per Post, zusammen mit einem Entschuldigungsschreiben, türkischen Konfekt und einer Musik-CD. Ja, und seitdem begeistert sich Melanie Pin auch für türkische Musik. 10.44 Uhr. Und damit kommen wir zu den australischen Geschwistern Angus und Julia Stone und ihrem brandneuen Song Karaoke Bar.

0: Karaoke Bar, so heißt auch das dazugehörige Album von Angus und Julia Stone, ihr mittlerweile siebtes. Nächste Woche Freitag wird es erscheinen. Vor 2 Jahren hat Martina Bogdan mit ihrem Debütroman Mühlensommer ihr lesendes Publikum begeistert. Maria, Leiterin einer Werbeagentur, kehrt nach einem Unfall ihres Vaters auf den elterlichen Bauernhof in Franken zurück. Ein Umstand, der ihr Leben verändert. Der Roman wurde zum Bestseller. Im April dieses Jahr ist ihr zweiter Roman erschienen, Mirabellentage. Und über ihre Bücher, aber vor allem auch über sich selbst, hat Martina Bogdan mit meiner Kollegin Franziska Eder gesprochen.
1: Wir sprechen über den Mühlensommer, das erste Buch, und auch über die Mirabellentage, der zweite Roman. Aber ich würde, wenn du einverstanden bist, gerne bei der Mühle anfangen, weil das für mich so ein verwunschener Astrid Lindgren, Bullabü. Ich habe mir Fotos angeschaut, teilweise waren Fernsehteams bei euch auf dem Hof zu Gast. Was ist das für ein Ort?
2: Die Mäusleinsmühle, die liegt tatsächlich am unteren Ende vom Brombachsee. Der Brombachsee ist ja künstlich aufgelassener See, da sind 11 Mühlen drin verschwunden, liegt genau in der Mitte zwischen Nürnberg und Augsburg und 2 Mühlen sind stehen geblieben. Das eine ist die Mandlesmühle, da ist jetzt das Talsperrneubauamt drin, und die letzte Mühle, bevor der Brombach in die Retzert fließt, das ist die Mäusleinsmühle, und die wurde das erste Mal erwähnt 1250, und das ist halt eine uralte Tradition von Müllern und Müllerinnen, die dort gelebt und gearbeitet haben. Und ja, ich durfte da groß werden und aufwachsen, und das ist einfach tatsächlich ein Ort wie in einem Märchen.
1: Wirklich, aber dass dieses Aufwachsen an einem märchenhaften Ort auch eine gewisse Last mit sich bringt oder eine gewisse Enge, das werden wir noch besprechen, aber diese 1000 Jahre, die da vor euch liegen als Familie, gibt es da alte Rezepte? Habt ihr mal an Forschung betrieben? Gibt es irgendeinen Ort, der besonders verwunschen ist, besonders alt?
2: Also es gibt viele skurrile Geschichten, aber es gibt auch ein paar Orte. Zum Beispiel gibt es auf der Mühle selber eine Kapelle. Da wurden auch die Kinder getauft, alle, die dort irgendwie zu dieser Familie gehören. Und diese Kapelle wurde gebaut, weil es viele Jahre schlimme Hochwasser gegeben hat. Und meine Oma immer gesagt hat, vor Feuer kannst du davonlaufen, aber vor Wasser nicht. Und damals waren die Müller noch sehr reiche Leute. Und die waren so dankbar, dass in diesem Jahr, ich glaube 1500 noch was, tatsächlich niemand ums Leben gekommen ist. Und deswegen steht da eine unglaublich schöne Kapelle auf dem Hof hinterm Haus. Und das ist ein schöner Ort, weil der ist tatsächlich irgendwie so für uns da, um da drum rumzulaufen, mal davor zu sitzen. Und solche Plätze, glaube ich, die machen den Ort auch so besonders.
1: Es gibt in den Mirabellentagen eine Szene, die mir wahnsinnig ans Herz ging, weil auch ich ein heimatverbundener Mensch ist. Da verabschiedet sich ein Müller von seiner Mühle und damit auch vom Rosenbeet seiner verstorbenen Frau. Kommen wir vielleicht noch drauf. Aber diese 11 versunkenen Mühlen, wann war das?
2: Also der Brombachsee, der wurde ja tatsächlich geplant schon in den 70er Jahren und dann angefangen, dieses ganze Gebiet quasi zu entsiedeln. Also es waren 11 Mühlen. Das ist dann einfach im Laufe von vielen Jahren passiert und angefangen zu fluten. Jetzt müsste ich einfach nochmal nachschauen, aber es war so um die 90er Jahre ging das dann los, und tatsächlich 2000 war der See dann erst fertig. Und die Geschichte in den Mirabellentagen, dass ein Müller tatsächlich sein Haus und Hof verlassen musste, ist eigentlich eine Geschichte, die natürlich auf einer wahren Begebenheit beruht, dass es tatsächlich dort einfach Müller gegeben hat, die einfach ihr Zuhause verloren haben. Und erst vor kurzem gab es eine wunderschöne Doku im Bayerischen Rundfunk, Daheim im fränkischen Seenland, kann ich nur empfehlen. Und da ist auch dieser Müller quasi interviewt, und da steht er vor diesem See, das Wasser bis zu seinen Füßen, und er schaut hin und sagt, da war früher mein Zuhause. Und auch das geht einem wirklich ans Herz.
1: Das ist irre, weil kleine private Geschichte von mir, ich musste das Haus meiner Großeltern verkaufen, in dem ich aufgewachsen bin, und habe irgendwann kapiert, weil man das ja auch so als Luxusproblem abtut, und ja, habe aber irgendwann kapiert, dass die Geräusche und die Gerüche, dass die nicht ersetzbar sind. Also der Geruch von dem Moment, wo man in den Keller geht, genau, den habe ich in der Nase und den wird mir niemand ersetzen.
2: Ja, den habe ich bestimmt auch, und ich glaube, das ist vielleicht auch die Idee, warum dieses Schreiben, dass ich anscheinend irgendwie jetzt kann oder tun sollte, tatsächlich die Leute so abholt, weil es genau diese Momente sind. Als du jetzt gesagt hast, diese Kellertür, ich rieche jetzt genau, wie es bei meiner Oma auch gerochen hat, wenn man die Treppe runtergelaufen ist in den Keller.
1: Und so leben wir alle mit Gerüchen, die sich irgendwann in die Seele gebrannt haben, oder Geräuschen, was ja übrigens nicht nur auf eine biografisch-romantische Art geht, sondern auch quasi traumatisch. Die Seite darf man nicht vergessen. Ja? Ja. Weißt du, was sich da so uns in die Seele brennt im Laufe der Jahre?
2: Total. Ich habe neulich auch mal drüber nachgedacht, was es ist. Es sind wahrscheinlich keine richtigen Erinnerungen. Das sind eher Empfindungen, die man dann hat, wenn man an diese Sachen denkt oder die beschreibt. Und zum Beispiel barfuß über eine Wiese zu laufen oder über ein Stoppelfeld. Das ist nicht so, dass ich nur weiß, wie es ist, sondern ich weiß genau, wie es sich anfühlt.
1: Martina Bogdan, die Frau, die an der Mühle auch durch meterhohe Brennnesseln laufen kann, habe ich in einem Filmausschnitt gesehen, war ganz beeindruckt. Dieses Filmteam war da, weil der Mühlensommer so ein unglaublicher Erfolg wurde. Spiegel-Bestseller über Wochen, ich glaube 15 Wochen. Mhm. Wie haben deine Eltern, die da Brot backen in der Mühle, reagiert auf den Erfolg dieses Buches?
2: Also es ist ja eigentlich eine ziemlich schöne Geschichte, weil meine Eltern natürlich gedacht haben, was soll das? Wieso schreibt jemand plötzlich einen Roman, der nie vorher was damit zu tun gehabt hat? Und als ich meinem Vater das Leseexemplar, das es 4 Wochen vor Erscheinen des Mühlensommers gegeben hat, auf den Tisch gelegt habe, hat er gesagt, also das lese ich nicht. Und immer wenn man ins Wohnzimmer gekommen ist, hat man gesehen, wie er schnell heimlich ein Kapitel gelesen hatte und zugeklappt hat. Und dann kam er auf mich zu und hat gesagt, also ich habe dieses Buch jetzt gelesen. Da ist ja alles erstunken und erlogen. Da stimmt ja gar nichts, was da drin ist. Das ist ja so nie passiert. Und ich, hat er gesagt, weil im Mühlensommer ist quasi der Vater der Familie im Wald verunglückt und liegt im Krankenhaus. Und mein Vater hat gesagt, und ich liege im Krankenhaus. Ich kann noch nicht mal was tun. Und da wusste ich, ich glaube, ich habe es ganz gut hingekriegt, wenn man wirklich denkt, dass man in diesem Buch drin ist.
1: Ja, ist eine spannende Reaktion. Mhm. Und die Mama?
2: Meine Mama hat gesagt, dass es für sie sehr bewegend war, weil die Zeit damals war nicht so einfach. Also einen Bauernhof zu haben in den 70er, 80er, 90er Jahren.
1: Mit 5 Kindern?
2: Mit 5 Kindern war auf jeden Fall ein Haufen Arbeit. Und ich kann nur sagen, meine Mutter hat das Allerbeste draus gemacht. Aber sie sagt, wenn sie das liest, für sie war das nicht nur eine schöne Erinnerung. Aber ich habe halt aus meiner Erinnerung das Allerbeste gemacht und hoffe, dass ich das auch so transportieren konnte.
0: Das ganze Gespräch von Franziska Eder mit Martina Bogdan hören Sie heute Nachmittag kurz nach 16 Uhr hier auf Bayern 2. 10.54 Uhr und damit lassen wir uns jetzt von Einar Strei in dessen Heimat Norwegen entführen. Caressed heißt sein stimmungsvoller Song.

0: Einar Strei hat uns da mit norwegischem Akzent gestreichelt. Caressed.
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0: Nach den Nachrichten widmen wir uns einer Hochleistungsmaschine in der Landwirtschaft. Nein, es geht nicht um 800 PS starke Mähdrescher, auch nicht um Traktoren. Ich spreche von der Milchkuh im Stall. Wieso Hochleistungsmaschine? Erfahren Sie nach den Nachrichten.
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5: Um 11 Uhr mit Gudrun Skupin. Über 160 bestätigte Tote, mehr als 1300 Vermisste. Nach der Sturzflut in Nepal suchen Rettungskräfte nach weiteren Verschütteten. Viele von ihnen sind Touristen, die in dem beliebten Trekkinggebiet unterwegs waren. Auch 8 Deutsche werden noch vermisst. Die Region im Himalaya-Gebirge ist schwer zugänglich. Inzwischen läuft die internationale Hilfe an. Auch die Organisation Humedica aus dem Allgäu bietet Unterstützung an, wie Veronika Scheidel berichtet.
6: Ein Mitarbeiter von Humedica sei vor Ort in Nepal und man stehe in engem Austausch mit einer örtlichen Partnerorganisation, heißt es in einer Mitteilung der Hilfsorganisation aus dem Allgäu. Derzeit prüfe man, wo Unterstützung jetzt am dringendsten benötigt wird. Neben sauberem Wasser würden nach solch einer Katastrophe weitere Dinge des täglichen Lebens gebraucht, wie Lebensmittel, Hygieneartikel und Kleidung. Die USA haben bereits Hilfe mit Notunterkünften, frischem Wasser und anderen Hilfsgütern zugesagt. Auch die Vereinten Nationen kündigten der Regierung in Nepal Hilfe an.
5: Infolge der hohen Temperaturen in diesem Sommer sind bis Mitte August etwa 15.800 Menschen gestorben. Das hat das Robert-Koch-Institut mitgeteilt. Nach Schätzungen des RKI geht mehr als die Hälfte der Todesfälle, nämlich 9.600, auf die Hitzewelle Ende Juni zurück. Der bisherige Höchstwert wurde im Jahr 2018 mit rund 9000 hitzebedingten Todesfällen verzeichnet. Die meisten Hitzetoten waren älter als 75 Jahre. Rente, Steuern, Krankschreibungen. In den nächsten Wochen haben die Bundestagsfraktionen von Union und SPD große Reformvorhaben auf dem Tisch. In Münster wollen sich die Fraktionsspitzen ab heute bei einer Klausur auf den Kurs der kommenden Wochen verständigen. Ab September, wenn die sitzungsfreie Zeit im Bundestag endet, stehen die Reformvorhaben dann auf der Tagesordnung. Die Stimmung der Verbraucher in Deutschland verbessert sich. Bereit für größere Ausgaben sind sie aber nicht. Das zeigt der neue Konsumklimabericht vom Nürnberger Marktforschungsinstitut GfK. Grund für die positivere Stimmung ist demnach die Erwartung, mehr zu verdienen. Der Handel kann davon aber nicht profitieren, denn statt einzukaufen, sparen die Menschen lieber. Nach Niederbayern. Am Abend wird das diesjährige Karpfhamer Fest eröffnet. Das Volksfest in einem Ortsteil von Bad Griesbach im Landkreis Passau gilt als eines der größten in Bayern. Die Veranstalter rechnen mit fast 500.000 Besucher. Martin Gruber berichtet.
7: Letzte Arbeiten am Festgelände, Straßen und Gärten werden noch schnell sauber gemacht. Karpfham putzt sich raus für das Fest für hunderttausende Besucher. Gelassen, aber konzentriert geht die Polizei das Fest an. Verkehrslenkung wird wohl wieder das wichtigste Thema sein. Viele Besucher werden auch auf der Rottalschau erwartet, die morgen eröffnet wird. Sie ist deutschlandweit eine der größten Messen für Landtechnik.
5: Das Wetter in Bayern. Viel Sonne, an den Alpen Föhn zwischen 28 und 33 Grad, kommende Nacht meist klar, 20 bis 14 Grad. Morgen im Südosten zunächst noch freundlich, sonst zunehmend bewölkt, von Westen her Regen und Gewitter. Es ist 11.03 Uhr. Zur Verkehrslage A3 Nürnberg Richtung Passau zwischen Metten und Kreuz Deggendorf. Ein Unfall auf der rechten Spur. A3 Passau Richtung Linz zwischen Passau Nord und Pocking 6 Kilometer Stau. A6 Heilbronn Richtung Nürnberg zwischen Neuendettelsau und Schwabach West 8 Kilometer Stau. A7 Fulda Richtung Würzburg zwischen Dreieck Fulda und Bad Brückener-Volkers ein Unfall. A7 Ulm Richtung Füssen zwischen Kempten und dem Dreieck Allgäu 4 Kilometer stockender Verkehr. A8 München Richtung Salzburg zwischen Anger und Schwarzbach 7 Kilometer Stau und stockender Verkehr. A94 Passau Richtung München zwischen Lengdorf und Paarstetten 8 Kilometer stockend. A99 Westumfahrung München Richtung Nürnberg zwischen Lochhausen und Ludwigsfeld 6 Kilometer stockend. Und B11 Pilsen-Deggendorf in beiden Richtungen zwischen Handling und Romansfelden Sperre nach einem Unfall. Soweit dieser Service.
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0: Damit eine Kuh Milch gibt, muss sie Kälber gebären. In der Milchwirtschaft in der Regel einmal pro Jahr. Dass Biobauer Sepp Schreier sich bei seinen Kühen nicht an diese Regel hält, gefällt der Tierschützerin.
9: Also ich finde es mutig und nachahmenswert, dass er das macht, dass nicht so viele Kälber hintereinander auf die Welt kommen. Weil es tut der Milchkuh gut, wenn die nicht eins nach dem anderen dann irgendwie hier auf die Welt bringen.
0: Muss eine Kuh wirklich jedes Jahr ein Kalb gebären? Der Frage geht die Nahaufnahme nach. Neue Ideen liefern wir auch für Kühe, denen es im Stall schon langsam zu heiß wird. Und wir besuchen auch heute wieder einen heiligen Ort im Rahmen unserer Wochenserie. Welchen verraten wir gegen 11:45? Klaus Schneider ist am Mikrofon.
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0: LP nennt sich die Frau, die hier pfeift. Ganz schlicht, das sind die Initialen von Laura Pergolizzi. Wir hören sie mit Other People.

0: Other People, Laura Pergolizzi war das, alias LP. 11.08 Uhr.
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0: Ohne Kalb keine Milch. Das ist bei Kühen eigentlich logisch. Damit eine Kuh viel Milch gibt, muss sie entsprechend regelmäßig Kälber gebären. Andernfalls drohen dem Bauern weniger Einnahmen und den Kühen Verfettung oder auch Verletzungen, weil sie in der Brunft besonders wild sind. Aber so werden Kühe gleichzeitig zu Hochleistungen gezwungen. In Norddeutschland hat man im Rahmen eines Projektes deshalb getestet, was passiert, wenn man längere Pausen als üblich zwischen den Kalben gönnt. Tatsächlich mit positiven Ergebnissen. In Bayern werden aber andere Rassen gehalten als in Norddeutschland. Könnte man also auch den bayerischen Kühen eine längere Babypause gönnen? Annalena Schug war für uns unter anderem bei einem Biobauern zu Besuch.
2: Brauchst du ein bisschen? Ja. Ja, tschau.
3: Landwirt Sepp Schreier aus Gmund am Tegernsee schaut gerade nach Kuh Pepperoni. Sie hat vor einer knappen Stunde ein Kalb geboren. Er hat ein mulmiges Gefühl, denn normalerweise stehen Kühe wenige Minuten nach der Kalbung auf. Kuh Pepperoni liegt aber immer noch.
2: Also sie hat jetzt eher ein bisschen kalte Ohrwaschel. Vielleicht eher Kalziummangel, glaube ich.
3: Kein gutes Zeichen. Sepp Schreier ruft sicherheitshalber den Tierarzt. Geburten bedeuten auch für ihn Anspannung. Schließlich weiß er nie, wann es losgeht und wie die Geburt verläuft. Für die Kühe ist eine Geburt ohnehin immer ein gesundheitliches Risiko. Diesen Stress will Sepp Schreier sich selbst und seinen Kühen nicht zu oft zumuten. Er macht an seinem Betrieb etwas anders als die meisten Bauern. Seine Kühe kalben seltener, haben extra lange Kälberpausen. Anders, als es Landwirte in der Ausbildung lernen.
2: Genau, in der Schule war halt möglichst kurz die Zwischenkalbezeit, aber möglichst viel Kälber hat.
3: Die Zwischenkalbezeit ist die Zeit zwischen zwei Kälbern. Normalerweise bekommt eine Kuh jedes Jahr ein Kalb. Schauen wir uns einmal das Leben einer durchschnittlichen Milchkuh im Schnelldurchlauf an. Milch gibt sie erst, wenn sie mit circa 2 Jahren ein Kalb bekommt. Erst dann verdient der Bauer an ihr. Denn jetzt heißt es morgens und abends melken. Circa 2 Monate, nachdem sie ihr erstes Kalb bekommen hat, wird sie wieder künstlich besamt. Sie ist rund 9 Monate trächtig, wird weiter gemolken und circa 2 Monate, bevor das nächste Kalb kommt, wird sie trockengestellt, also abgestillt sozusagen. Kurze Erholung vor der Geburt. Die Phase, in der eine Kuh Milch gibt, zwischen einer Kalbung und dem Trockenstellen, nennt man Laktation. Dann geht es wieder von vorne los. Das nächste Kalb kommt auf die Welt, die nächste Laktation beginnt. Das heißt, sie wird wieder 2-mal täglich gemolken. Und rund 2 Monate nach der Kalbung wird sie wieder besamt und so weiter. Durch das häufige Kalben soll die Milchproduktion der Kuh immer auf einem hohen Level gehalten werden, erklärt Georg Hammerl. Er ist Leiter am Staatsgut Almisbach in Weiden in der Oberpfalz. Hier machen Landwirte Kurse im Rahmen ihrer Ausbildung oder als Weiterbildung.
4: Während der Laktation, also während der Zeit, wo die Milch gibt, ist es so, es gibt eine Spitze. Ungefähr nach 80 Tagen ist die Spitze der Leistung da. Und dann wird es immer weniger mit der Zeit. Also von Tag zu Tag sinkt die Leistung. Da

0: ein Niveau, wo dann praktisch wirtschaftlich nicht mehr interessant ist, dass man die Kuh mögt, oder eben, dass immer die Kuh, wenn sie gutes Futter kriegt, zu viel Fett ansetzt.
1: Die bayerischen braun-weißen Fleckviehkühe haben nicht so eine hohe Milchleistung wie etwa die in Norddeutschland üblichen schwarz-weißen Holsteinkühe. Außerdem sind Fleckviehkühe stämmiger. Sinkt bei einer nicht trächtigen Fleckviehkuh die Milchleistung ab, kann es sein, dass sie verfettet. Und dick sein birgt für eine Kuh, genauso wie für Menschen, gesundheitliche Risiken. Um diese Verfettung zu verhindern, lassen viele Landwirte ihre Kühe kurz nach dem Abkalben wieder besamen. Dass eine Kuh den Großteil ihres Lebens trächtig ist, klingt sehr anstrengend. Doch das sei etwas Natürliches, sagt Georg Hammerl.
0: Das ist aber eigentlich normal. Also müssen Sie sich ja vorstellen, wenn jetzt eine Herde von Kühen mit Bullen, wenn die auf der Weide in der Natur unterwegs sind, dann ist es so, dass eben der Bulle immer dann praktisch aktiv wird, wenn der Kuh brünstig ist und die Kuh deckt. Und das ist also, die Kuh ist ja praktisch, wenn sie brünstig ist, sehr aufnahmebereit für den Bullen. Ja? Also die suchen auch den Bullen. Und in der Natur ist es so, dass auch bei Wildtieren ist es so, dass eben es vorgesehen ist, dass jedes Jahr ein Nachkomme da ist.
1: Doch in der Natur gibt eine Kuh gerade mal so viel Milch, wie ihr Kalb braucht. Die heutigen Milchkühe sind aber so gezüchtet, dass sie weitaus mehr geben. Eine heutige Milchkuh hat also eine Doppelbelastung: trächtig sein und möglichst viel Milch für uns Menschen geben. Dieser Druck zur Hochleistung ist für viele Verbraucher ein Grund, die Milchproduktion abzulehnen, erklärt Johanna Eckerschotte vom Deutschen Tierschutzbund Landesverband Bayern, die auch als Tierschützerin im Tegernseer Tal aktiv ist.
2: Im Grunde genommen ist die Milchkuh dann eine Gebärmaschine. Es sind viel zu viele Kälber. Weniger Kälber wären einfach besser, damit nicht so viel verkauft, verscherbelt, exportiert werden muss.
1: Die Kälber verscherbeln müssen. So fühlt es sich für Sepp Schreier tatsächlich manchmal an. Zwar verdienen die Landwirte, die Fleckviehkälber haben, noch recht gut an ihnen, doch es gibt immer mal wieder Zeiten, in denen die Kälber nichts wert sind, weil es zeitweise zu viele gibt oder die Nachfrage zu gering ist. Sepp Schreier verdient als Biolandwirt ohnehin nicht viel an seinen Kälbern. Bio-Kalbfleisch ist den meisten Verbrauchern zu teuer. Deswegen ist die Nachfrage nach Bio-Kälbern gering, sodass Sepp Schreier seine Bio-Kälber zu einem niedrigen Preis konventionell vermarkten muss. Deswegen will er gar nicht so viele Kälber haben. Er hat in seinem umgebauten ehemaligen Anbindestall auch nicht viel Platz und er will den Arbeitsaufwand bei der Kälberaufzucht gering halten.
3: Das ist halt ja, Trinken in der Früh auf die Nacht, Nabelkontrolle, schauen, wenn einer schon den Ohrwäschel ein bisschen hängen lässt, halt, dass man da halt dann gleich reagiert, der Arzt kontaktiert und ja, sonst einstrahlen. Spulen noch, gell? Du tust damit die Kälber spulen.
1: Sepps vierjähriger Sohn steht gerade neben einem neugeborenen Kalb und betrachtet es neugierig. Es wird nicht am Betrieb bleiben, sondern verkauft. Sepp Schreier braucht pro Jahr gerade mal 5 von ca. 25 Kälbern als Nachzucht. Er will lieber seine Kühe länger behalten.
3: Die kennen sich schon aus, die weiß schon, wo Kraftfutterstation ist, sag ich jetzt einmal, wo der Futtertisch ist, wo die Liegeflächen haben. Und die laufen halt schon. Und die anderen muss dann auch wieder erst anlernen.
1: Je älter die Kühe werden, desto mehr relativieren sich die Aufzuchtkosten von rund 3.000 Euro. Schließlich kostet eine Kuh die ersten 2 Jahre nur. Erst wenn sie Milch gibt, verdient der Bauer an ihr. Im Durchschnitt wird eine Milchkuh in Deutschland 5 bis 6 Jahre alt. Dann fährt sie zum Schlachthof und wird im Stall durch eine jüngere ersetzt. Bei Sepp Schreier werden die Kühe älter.
3: Das ist die Polka, das ist unsere älteste Dame, ist jetzt 11,5 Jahre alt.
1: Sepp will also, dass weniger Kalbungen anstehen. Er will weniger Kälber und seine Kühe dürfen älter werden. Damit all das klappt, hat er vor rund 4 Jahren etwas geändert. Er hat auf die sogenannte verlängerte Laktation umgestellt. Heißt, wann genau er besamt, hängt auch von der Milchleistung einer Kuh ab. Die sinkt nach und nach. Er gönnt seinen Kühen eine Auszeit, bis sie nur noch 26 Liter pro Tag geben.
3: Also das ist jetzt auch so eine Dame, die machen wir jetzt schon fast 300 Tage. Und wenn wir auch schon langsam mit der Besamung starten, bei der, gell, die Olive.
1: Ja. Zum Vergleich. Üblicherweise werden Kühe rund 2 Monate nach einer Kalbung wieder besamt. Olive wurde nach 10 Monaten immer noch nicht besamt. Ihre Phase, in der sie Milch gibt, ist also länger als üblich. Sepp Schreier sagt, durch die verlängerte Laktation sei die Milchleistung der Kühe gestiegen. Im Laufstall kommt gerade etwas Unruhe auf. Eine Kuh reitet gerade bei einer anderen auf. Ein Zeichen dafür, dass eine brünstig ist. Rund alle 21 Tage sind Kühe brünstig und dann besonders wild. 600 bis 900 Kilo im Liebesrausch. Verletzungsgefahr.
4: Jetzt schau mal her, Pistazie. Ah, brav bist du, gell?
1: Deswegen führt Sepp die brünstige Super. Kuh für ein paar Stunden in eine eigene Box.
4: Jetzt schau her. Ganz gut magst du das.
1: Durch das späte Besamen sind die Kühe öfter brünstig als auf normalen Milchviehbetrieben.
3: Das ist jetzt eigentlich der größte Nachteil an der verlängerten Laktation. Aber die hat so viele Vorteile, ich glaube, da kann man schon mal eine Kuh aushängen, dass man sich die Arbeit macht, sage ich jetzt einmal. Ja.
1: Es ist 17 Uhr, Melkzeit. Jetzt wird sich zeigen, ob Olives Milchmenge weiter gesunken ist und sie besamt wird. Sepp Schreier ist einer der wenigen in Bayern, der die verlängerte Laktation macht. Johanna Eckerschotte vom Tierschutzverein Tegernseer Tal freut sich darüber.
2: Also ich finde es mutig und nachahmenswert, dass er das so macht, dass nicht so viele Kälber hintereinander auf die Welt kommen. Natürlich ist ein Milchproduzent, der muss Milch liefern und verkaufen, dass er den Betrieb auch halten kann. Aber es tut der Kuh, der Milchkuh gut, wenn die nicht eins nach dem anderen dann irgendwie hier auf die Welt bringen.
1: Immer mehr Landwirte machen das so, vor allem in Norddeutschland. Über 4 Jahre hinweg wurde die verlängerte Laktation im Projekt Fairlack auf 10 Milchviehbetrieben an insgesamt 1.300 Kühen in der Praxis untersucht. Koordiniert und wissenschaftlich begleitet von Dr. Anke Römer und ihrem Team der Landesforschungsanstalt für Landwirtschaft Mecklenburg-Vorpommern. Die teilnehmenden Bauern waren begeistert und wollen die verlängerte Laktation weitermachen, sagt Dr. Anke Römer, Expertin im Bereich Tierhaltung und Tiergesundheit.
5: Ja, die hat total Fahrt aufgenommen. Also wir haben schon vor 15 Jahren daran geforscht und irgendwie ist das nie so richtig in Schwung gekommen. Aber einmal durch dieses Fairlack-Projekt, wo die Landwirte das ausprobiert haben, gemerkt haben, wie toll das ist und dann auf Hofveranstaltungen ihre Nachbarkollegen eingeladen haben und denen das erklärt und gezeigt haben. Das so nach diesem Schneeballprinzip, so wie Tupperware, so ähnlich, hat das ganz, ganz toll funktioniert. Und immer mehr Landwirte gehen dazu über. Ja, das freut mich.
1: Der Praxisversuch hat gezeigt, die verlängerte Laktation führte zu höheren Milchleistungen, besserer Fruchtbarkeit der Tiere und einer Senkung des Antibiotikaeinsatzes in den Betrieben. Denn die gesundheitlichen Risikophasen, wie eine Kalbung oder das Trockenstellen, kommen durch die verlängerte Laktation seltener vor.
5: Zum Trockenstellen manchmal, weil das ein Risiko ist, dass die Kuh dann keine Euterentzündung bekommt. Wenn sie vorher schon Anzeichen hat, dass sie gefährdet ist, dann gibt man ihr Antibiotikum. Aber damit könnte man das einsparen, einfach weil eine Kuh nicht so oft kalbt und nicht so oft in diese Trockenstellphase kommt. Und zur Kalbung ist es dann auch wieder riskant, dass eine Kuh eine Gebärmutterentzündung bekommt oder eine Nachgeburtsverhaltung oder eine Euterentzündung. Und dann geben die Landwirte natürlich nicht sofort Antibiotikum. Aber wenn man der Kuh damit helfen kann, ist es natürlich wie bei uns Menschen auch von Vorteil.
1: Für jeden Landwirt eignet sich die verlängerte Laktation jedoch nicht. Die Kühe müssen eine hohe Milchleistung haben, erklärt Dr. Anke Römer von der Landesforschungsanstalt für Landwirtschaft Mecklenburg-Vorpommern.
5: Wir denken, ab 9.000 Litern Milch pro Jahr würde sich das schon lohnen. Und das andere ist, sie müssten in der Laktation, also in der Zeit, wo sie Milch gibt, eine gute Persistenz der Milchabgabe haben. Die soll nicht hoch steigen und tief fallen, sondern möglichst auf einem guten, hohen Level bleiben. Sonst würde die Kuh auch die Milchbildung einstellen.
1: Sepp Schreier aus Gmund am Tegernsee macht die verlängerte Laktation seit rund 4 Jahren und ist begeistert.
3: Für mich ist das jetzt eigentlich das Richtige, weil es ist eigentlich im Kälberstall entspannter, im Kuhstall finde ich auch entspannter. Es ist nicht mehr so der Druck, die muss jetzt da prächtig werden, sondern man hat da einfach ein bisschen mehr Zeit. Für jeden Landwirt wird es mit Sicherheit nicht passen, weil du hast da dann auch weniger Kälber.
1: In seinem Stall gibt es jetzt übrigens Entwarnung. Kuh Pepperoni hat sich von den Anstrengungen der Geburt erholt, ist aufgestanden und hat sich am Futtertisch mit frischem Heu gestärkt. Und bei Kuh Olive wird Sepp mit dem Besamen noch ein bisschen warten. Denn gerade hat sie beim Melken wieder sehr viel Milch gegeben.
4: Ah, jetzt. Danke, Weibin. Fleißig wart's. Danke, Weibin.
6: Ja, denen geht's gut, den Kühen vom Schreier Sepp. Aber so manches Vieh hat in diesem extrem heißen Sommer ganz schön leiden müssen unter der Hitze. Wenn das die Regel wird, müssen sich Stallbesitzer in Zukunft was einfallen lassen. Hierzu gleich eine Idee. Wie sich's überhaupt als Kuh so lebt, das hören wir jetzt vom Georg Ringsquantl.
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0: Ja, wünschen kann man sich viel, auch als Kuh. Aber wenn es blöd hergeht, dann ist es nicht der Schlag aufs Hirn, der eine Kuh dahinrafft, sondern die Hitze. Ende Juli hat die Tagesschau von einer Bäuerin aus Nordrhein-Westfalen berichtet, dass ein paar ihrer Kälber vor Hitze tot umgefallen seien. Kühe reagieren eben sehr sensibel auf Hitze. Ihre Wohlfühltemperatur liegt eigentlich bei rund 15 Grad Außentemperatur. Wenn es aber wie diesen Sommer an die 40 Grad hat, kann das für das Vieh lebensgefährlich werden, auch im vielleicht schattigen Stall, wo sich die Hitze schon auch stauen kann. Klimaanlagen wären dann natürlich eine Option. In einem Betrieb bei Leipzig suchen Tierärzte und Landwirte sogar die Hilfe von Bergbauexperten, um Kühlung zu finden. Max Fallert war vor Ort.
1: 800 Milchkühe teilen sich den Platz im Kuhstall der Agrarprodukte Kitzen. Vor ein paar Jahren wurde die Anlage am Rand von Leipzig modernisiert. Der gläserne Kuhstall soll allen Besuchern offen stehen. Die Landwirte sind überzeugt, dass es ihren Kühen gut geht und wollen das der Öffentlichkeit zeigen. Mehr Platz haben die Tiere und können je nach Witterung auch mal vor den Stall treten, sagt Landwirt Gunther Zeutschel.
2: Im Winter, wenn es kalt ist, will die Kuh nicht unbedingt drin sein. Die will da manchmal auch draußen sein, obwohl der Mensch eigentlich sagt, mir ist draußen zu kalt. Aber die Kuh ist gerade andersrum, die steht dann manchmal lieber draußen.
1: Im Sommer lindern Matratzen aus Sand die Hitze, mit Kissen aus Ernteresten vom Acker. Ganz neu ist ein kleiner Stand mit kühler Luftdusche, den die Kühe freiwillig aufsuchen können, erzählt Alexander Starke, Professor für Klauentiermedizin an der Uni Leipzig und der verantwortliche Tierarzt.
3: Sie werden vorne benässt mit Wasser und danach mit Lichtschranke geht der Ventilator an.
1: Jeden Tag statten Ärztinnen und Ärzte der Uni den Kühen im Stall eine Visite ab. Für die Tiergesundheit und die Wissenschaft.
3: Wir wollen jetzt noch ein Kamerasystem installieren und dann mit der Klimamessung vergleichen, ob Tiere das dann eben besonders annehmen, wenn mehr Hitzestress ist.
1: Ihre Wohlfühltemperatur haben die Kühe bei 15 Grad. Ab 20 beginnt der Hitzestress und der nimmt immer mehr zu. Auch in der Wartehalle vor dem Melkroboter rieseln feinste Wassertropfen auf die Kühe nieder. Die kühle Dusche soll produktiver machen. Etwa 11.000 Liter Milch geben die Tiere hier im Jahresschnitt. Es gehe sogar noch mehr, sagt Landwirt Zeutschel.
2: Spitzenbetriebe dann sogar 14.000 Liter. Also da hängt Haltungsbedingungen, Züchtung, Genetik, das hängt alles zusammen. Das sind viele Faktoren, die da reinspielen.
1: Einer davon ist der Schutz vor Hitze. Ventilatoren gibt es auch, aber es seien noch zu wenige. Wenn es um die Steuerung der Luft geht, kommen die Experten von der Bergakademie Freiberg ins Spiel. Seit Jahrhunderten untersuchen sie Luftströmungen und Temperaturen in Bergwerken und Minen. Und nun auch im Stall, erzählt Rüdiger Schwarze, Freiberger Professor für Strömungsmechanik.
4: Wenn es wirklich sehr heiß ist, wenn man Hochdruckgebiete haben, dann kommt die Luftströmung praktisch zum Erliegen. Es weht kein Wind. Und das sind natürlich Situationen, die die Landwirte beschäftigen, weil dann geht es den Kühen auch nicht gut. Und deswegen untersuchen wir, was man halt machen kann vielleicht, unter anderem durch Maschinen, durch Lüfter, um wieder Wind im Stall zu erzeugen, damit es den Kühen am Ende auch besser geht. Und das Ganze natürlich auch kombinieren mit einer Kühlung, das heißt die Lufttemperatur auch runterbringen.
1: Die Bergbauexperten messen in Leipzig regelmäßig, um die Witterung im Stall zu verbessern. Außerdem untersuchen sie Methan. Methan ist die Nummer 2 der klimaschädlichen Treibhausgase und sorgt für weitere Hitze. Kühe sind in Deutschland die Hauptquelle. Sie können gar nicht anders, sagt Alexander Starke.
3: Also grundsätzlich produziert eine Kuh einfach durch ihr Verdauungssystem Methan. Ne? Aber von der Sache her ist es so, dass eine gesunde Kuh natürlich prozentual deutlich weniger Methan produziert auf die Menge Produkt. Wir wissen also, gibt es ganz viele Untersuchungen, dass kranke Kühe einfach mehr Methan produzieren.
1: Immer mehr Molkereien und Unternehmen aus der Milchindustrie achten auf die Methanemissionen in der Produktionskette. Bisher ermittelt man den Ausstoß über statistische Methoden, die anhand der Futtermenge berechnet werden. Oder man steckt Kühe für ein paar Minuten in abgeschlossene Kammern und misst dann ihr Methan. Forscher Hannes Potz aus Freiberg geht einen anderen Weg.
5: Wir wollen sozusagen hier von der einen Seite von der Liegebox bis auf die andere sozusagen mit unserem Laser messen und zeitgleich muss Tine sozusagen direkt in der Mitte von diesem Laserstrahl die Windgeschwindigkeit messen, damit wir sozusagen verstehen können, wie groß die Strömungsgeschwindigkeit in dem Stall ist.
1: An vielen Punkten im Stall verknüpfen die Forscher Methanausstoß mit Luftbewegung. Hannes Potz baut außerdem einen digitalen Zwilling für Simulationen. Im Projekt entsteht so eine neue Methode, um genauer als bisher Methan im ganzen Stall zu bewerten. weg von einzelnen Tieren, unterstreicht Professor Rüdiger Schwarze.
4: Hier haben wir natürlich jetzt zum Beispiel im Stall eine Herde von mehreren hundert Tieren, die alle sicherlich wahrscheinlich sehr individuell Methan ausstoßen. Und da sind wir einfach genauer, wenn wir das wirklich im konkreten Stall ausmessen. Und das werden wir auch an anderen Stellen hier in Sachsen auch machen, wo wir wirklich in jedem Stall messen an unterschiedlichen Tagen.
1: Wenn Sie die genauen Methanemissionen kennen, können Forscher und Landwirte sie besser reduzieren. Etwa indem sie den Hitzestress verringern. Auch Nahrungszusätze für Kühe können die Methanemissionen vermindern, zeigen Studien. Man könne aber auch ganz hinten ansetzen, also wenn das Methan schon im Stall ist, überlegt Tiermediziner Alexander Starke.
3: Und dann ist natürlich die nächste Stufe, die wir angehen wollen, auch über solche Projekte, kann man gegebenenfalls das Methan aus dem System herausfiltern, dass es also nicht in die Umwelt geht.
1: Gegen Hitze und die Klimakrise. Im gläsernen Kuhstall in Leipzig werden neue Ideen für Klimaschutz in der Tierhaltung getestet.

0: Tovelo und Stromae waren das, Des Fleurs. Gegen Hitze und die Klimakrise hieß es eben noch im Beitrag und dass im gläsernen Kuhstall in Leipzig neue Ideen für Klimaschutz in der Tierhaltung getestet werden. Ganz anders sah das diesen Sommer eine Dreiviertelstunde weiter nordwestlich aus, in Halle an der Saale. Da haben sich bei Rekordtemperaturen Menschen aus aller Welt versammelt, die eines gemeinsam haben, nämlich die Überzeugung, dass der Klimawandel nicht menschengemacht sei und überhaupt auch gar nicht so katastrophal, wie von den meisten behauptet. Dass es diese Veranstaltung gab und dass sie regelmäßig stattfindet, das habe ich in einem aktuellen Podcast erfahren. Reich, das Geschäft mit dem Zweifel, heißt er, und mit dessen Hauptautorin und Co-Host Janne Knödler habe ich vor der Sendung gesprochen. Hallo Janne.
1: Hi.
0: Das Geschäft mit dem Zweifel. Inwiefern ist der Zweifel denn ein erfolgreiches Geschäftsmodell?
1: Der Zweifel ist eigentlich so eine Art Waffe, die die Industrie für sich entdeckt hat oder verschiedene Industrien in der Geschichte für sich entdeckt haben, um gegen Regulierung zu kämpfen. Also bei unserer Recherche haben wir gemerkt, dass es in verschiedenen Industrien immer mal wieder einen Punkt gab, wo es Kritik gab. Also in unserer Erzählung fangen wir an mit der Tabakindustrie, dass Leute gemerkt haben, das ist ungesund oder es könnte vielleicht sogar Menschenleben kosten. Und die Industrie musste irgendwie darauf reagieren. Und was sie dann gefunden hat als Strategie, ist eben Zweifel zu säen. Zweifel an diesem, ja, was sie später als Fakt herausgestellt hat, dass Zigaretten wirklich ungesund sind, und hat tatsächlich sehr lange, sehr erfolgreich gegen dieses Narrativ gekämpft. Und das hat die natürlich nicht alleine gemacht, sondern unterstützt von einer damals relativ neuen Berufsgruppe, und zwar den Public Relations, der PR, die quasi dann dafür zuständig ist, diesen Zweifel in der Bevölkerung zu verbreiten und somit die Meinung der Bevölkerung quasi auf die eigene Seite zu ziehen.
0: Und ein Mann, der da besonders hervorsticht, ist ein gewisser Rick Berman. Hat nichts mit dem Produzenten von Star Trek zu tun, der genauso heißt, sondern es geht um den Menschen, der PR richtig groß gemacht hat. Was hat der für eine Geschichte?
1: Rick Berman ist ein US-Amerikaner, der in einer Menge dieser Industrien, die diese gleiche Strategie quasi verfolgt haben, eine Rolle spielt und diese Industrien immer wieder verteidigt hat. Also das fängt an mit der Alkoholindustrie und der Lebensmittelindustrie, quasi dagegen zu kämpfen, dass zum Beispiel Alkohol am Steuer stärker reguliert wird. Es

0: ist dann eben über die Tabakindustrie gegangen und hat dann eben auch für die fossile Industrie dieses Geschäftsmodell quasi vorangetrieben, Zweifel zu streuen. Und Rick Berman ist eine sehr interessante Figur, weil einer seiner ersten Stationen in seiner Karriere ist in den 70er Jahren in Washington D.C. Und das ist eine unglaublich interessante Zeit, weil man geht ja oft davon aus, so viel Geld in der Politik und so viel Lobbyismus, das gab es schon immer. Ist aber gar nicht so. Dieses goldene Zeitalter des Lobbyismus fängt eigentlich genau da an, in den 70er Jahren in Washington D.C.
1: Ihr beschreibt das in eurem Podcast auch ganz anschaulich, also der Blick auf das Weiße Haus. Aber dann, wenn man sich umdreht, ist das eigentliche Zentrum der Macht, wo eben diese ganzen Lobbyisten sitzen. Und man kennt das ja, diesen Begriff Lobbyismus. Und es ist ja auch völlig in Ordnung, irgendwie seine Interessen zu vertreten. Aber was da tatsächlich neu ist, ist Fakten zu, ja, nicht zu leugnen, aber irgendwie in eine andere Richtung zu drehen. Und da sind wir jetzt auch bei unserem ganz großen Thema jetzt, nämlich dem Klimawandel. Inwiefern?
0: Wir sind auf einen ganz interessanten Moment gestoßen in unserer Recherche, und zwar Ende der 80er Jahre. Da gibt es eine ganz berühmte Anhörung im US-Kongress. Und da sitzt nämlich ein Wissenschaftler, der einer der ersten ist, der sagt, es gibt den Klimawandel und die Menschen sind dafür verantwortlich. Und was wir damals sehen, ist wirklich über Parteigrenzen hinweg eine Anerkennung davon, dass es den Klimawandel gibt und dass der ein Problem wird. Kurz davor auch sagt George Bush Senior, der Ältere, ein Ölmann aus Texas, sagt, man muss den Klimawandel ernst nehmen. Und wir haben uns natürlich gefragt, was ist dann passiert? Warum ist es dann so anders verlaufen? Und haben dann eben herausgefunden, dass genau zu dieser Zeit in den 80er Jahren, Ende der 80er Jahre, natürlich sich auch die fossile Industrie damit auseinandersetzen musste. Hier fängt es an, so einen wissenschaftlichen Konsens zu geben, dass unser Geschäftsmodell eigentlich den Planeten zerstört. Wie geht man damit um? Und es gibt eine Lobby-PR-Organisation, die damals gegründet wurde, die Global Climate Coalition. Klingt total nett und klimafreundlich, die dann aber eigentlich eine Strategie begonnen hat, Klimaforscher gezielt anzugreifen, selber auch ForscherInnen zu bezahlen, ihre Messages zu platzieren, in Zeitungen Werbung zu schalten, um wirklich, ja, damals gab es das Wort nicht, aber schon eine Art Desinformationskampagne zu starten, die Zweifel am Klimawandel und an der Stärke des Klimawandels sehen sollte.
1: Das heißt, wir sind jetzt nicht mehr in dem faktischen Austausch von Wissenschaft, der da stattfindet und sagt, die einen Forscher sagen A, die anderen wenigen Forscher sagen B und man versucht irgendwie einen Konsens zu finden, sondern da wird gezielt mit PR versucht, einfach die Integrität von Wissenschaftlern und deren Ergebnissen zu verwaschen, um damit ja eine andere Diskussion in die politische Landschaft zu bringen und letztlich für die Interessen der Industrie eine andere Politik zu erreichen. Und so wird eben auch Geschäft gemacht von Menschen, die sich darauf spezialisiert haben, da totale Zweifel zu säen. Jetzt habe ich in eurem Podcast erfahren, solche Leute wie Rick Berman gibt es ganz viele auf dieser Welt. Es gibt ganz viele kleine Rick Bermans, die auch immer mehr aus den USA gezielt nach Deutschland platziert werden, um diese Zweifel weiter zu streuen. Und Leute wie Rick Berman haben es inzwischen geschafft, unsere demokratischen Prozesse zu zerstören und tun das auch weiterhin, wenn wir nicht aufpassen. Wo siehst du denn sowas wie Hoffnung, diesen Sabotageakt, nenne ich es mal, unterbrechen zu können? Weil Fakten zählen ja offensichtlich nicht.
0: Also ich glaube, was ganz wichtig ist zu verstehen, ist eben, dass da so eine aktive Strategie dahinter steckt. Und die Strategie formuliert Rick Berman auch mal an der einen oder anderen Stelle ganz explizit. Es geht darum, die Gegner in Anführungszeichen zu diskreditieren und wirklich persönlich anzugreifen. Es geht darum, so viele alternative Fakten zu verbreiten, dass man als Rezipient in so eine Paralyse gerät. Dass man einfach sagt, ich weiß nicht mehr, was jetzt richtig ist. Und diese Strategie ist extrem erfolgreich und was die eben auch zeigt, es ist kein Informationsproblem. Wir haben nicht das Problem, dass wir nicht genug Informationen darüber haben, was die Klimakrise ist, wie die sich auswirkt, was die Kipppunkte sind und so. Wir sind eher überfordert von zu vielen Informationen und uns fällt es sehr schwer, da zu sortieren. Ich glaube, was funktioniert oder was mir dann Hoffnung gibt, ist, wenn ich mit Leuten rede, auch mit Wissenschaftlerinnen, die sich wirklich ganz konkret anschauen, okay, wie

0: mir das schon Hoffnung gegeben, dass es halt noch andere Ansätze gibt.
1: Wie perfide die Masche mit dem Zweifelsäen ist und wie erfolgreich sie ist, seit Jahrzehnten nach den gleichen Mustern und aktuell mehr denn je, das können Sie im fünfteiligen Podcast Reich, das Geschäft mit dem Zweifel, hören. Janne Knödler ist Co-Host und Hauptautorin dieses spannenden Podcasts, der aber auch deutlich macht, wie sehr jeder und jeder Einzelne aufpassen muss, dass unsere Gesellschaft nicht von Zweifelsähern unterwandert wird. Zu finden in ARD Sounds. Janne Knödler, vielen Dank für das Gespräch.
0: Danke dir.

Ein Klassiker war das hier auf Bayern 2. Leonard Cohen mit seinem Lover, Lover, Lover aus dem Jahr 1973. 11.46 Uhr ist es, Zeitsprung jetzt ins Hier und Jetzt 2026. Die Münchnerin Melli Alder war lange Zeit Leistungssportlerin, hat geturnt, sich vor 10 Jahren aber auf dem Schwebebalken bei einem Rückwärtssalto schwer verletzt. Lange muss sie daraufhin gegen chronische Schmerzen ankämpfen, aber sie gibt nicht auf, sondern schreibt gegen den Schmerz an. Gedichte, aus denen später Lieder werden, die sie selbst vertont. Mittlerweile ist sie erfolgreiche Musikerin. Als Wings, geschrieben mit Y, als Wings nimmt sie ihre Musik in den legendären Mastermix-Studios in Unterföhring auf. Legendär, weil dort auch schon Queen produziert haben. Ja, und so hört sich ihr aktueller Song an. When will it be my turn? Hier ist Wings. Wings.

0: Wings war das hier auf Bayern 2. When will it be my turn? Wann bin ich dran? Fragt sie. Antwort: ganz bald schon, am 28. Oktober nämlich. Da hat sie ihre erste eigene Headliner-Show in der Kranhalle im Münchner Feuerwerk. Eine Deutschland-Tournee soll dann nächstes Jahr kommen. Einen heiligen Ort habe ich Ihnen eingangs versprochen. Da haben wir in dieser Woche ja schon einige besucht. Heute geht's ins Saarland zu den Mönchen.
1: Freitag 7 Uhr. Jeden Morgen starten die 11 Benediktinermönche im saarländischen Tholey mit dem Morgengebet, den Laudes, in den Tag. Das tun sie im historischen Chorgestühl der Abteikirche, im Licht der Fenster von Gerhard Richter. Sie kamen im Zuge der Renovierung des Klosters von 2008 bis 2020 in die Kirche. An diesem Morgen strömt gleich nach dem Gebet eine Besuchergruppe, ein Golfverein aus Mannheim, in das gotische Gebäude, angeführt von Rudolf Schäfer, pensionierter Lehrer und Gästeführer in Tholey.
2: Also es beginnt mit Kindergartenkindern. Mit denen kann ich natürlich nicht auf Details von Richter oder Mazzoli eingehen, aber da vermittle ich oder versuche es, die Freude eben, die von den Fenstern kommen, zu vermitteln. Dann kommen Schüler, die meistens gut vorbereitet sind im Kunstunterricht. Ja, und dann haben wir eine Gruppe von Handwerkern, die interessieren sich eigentlich nicht primär für die Fenster, sondern für die anderen Arbeiten, die hier geleistet wurden, die Orgel, die Böden und so weiter, die Steine, die ersetzt wurden. Und wir haben Kunstprofessoren, wir haben Gästeführer, zum Beispiel hatte ich mal die Domführer von Köln hier, ohne dass die sich also...
1: Die wollen die Kirchen jetzt tauschen?
2: Die wollen die Kirchen nicht tauschen, aber interessant war, das darf ich ruhig sagen, sie finden, dass die Richterfenster hier hinein mindestens genauso gut passen wie das Fenster in Köln.
1: Den Entwurf der drei Chorfenster hat der weltberühmte Künstler Gerhard Richter als eines seiner letzten großen Werke den Benediktinern geschenkt. Die bunten Muster sind auf der Grundlage eines abstrakten Bildes entstanden, das immer wieder geteilt, wiederholt und gespiegelt wird. Seit dem Einsetzen der Fenster 2020 kommen unzählige Besucher in die Abtei. Was auffällt? Die Blicke fallen oft nicht zuerst auf die Werke Richters, sondern auf die übrigen Fenster, die sehr figürlich in hell strahlenden Farben den Kirchenraum in ein buntes Licht tauchen. Sie wurden von der muslimischen Künstlerin Mahbuba Ilha Maksodi geschaffen. Den Zuschlag für ihre Entwürfe hat unter anderem der damalige Prior und jetzige Abt von Tholey, Pater Wendelinus Naumann, erteilt.
3: Frau Maksodi kommt aus einem muslimischen Hintergrund, ist aber sehr liberal.

0: Und Gerhard Richter ist jetzt kein bekennender Christ, ist meines Wissens auch nicht Angehörige einer der Kirchen, aber er kommt halt eben aus dem Abendland. Er ist abendländisch geprägt auf vielfältige Art und Weise. Und trotzdem ist was Lustiges passiert. Die Frau aus dem Morgenland macht die konkrete Kunst und der Künstler aus dem Abendland macht die Abstraktion. Ganz anders als erwartet. Vielleicht liegt bei denen, die wir nicht Christen liegen, ein Funke drin von Gottesvorstellung, der manch einem mit einem ganz engen Glaubensverständnis verborgen ist. Und Gerhard Richter hat in den Interviews, die er gegeben hat, gesagt, er möchte gerne den Menschen Trost spenden mit den Fenstern. Die Fenster seien zum Trost da.
1: Die gotische Abteikirche mit den besonderen Fenstern bildet das Herz des Klosters. In ihr finden Gottesdienste, Führungen und Konzerte statt. Das Gebet, das Ora, entsprechend der Benediktsregel, hat hier seinen festen Platz. Das Labora, also die Arbeit, beginnt hinter der Sakristeitür.
0: Derzeit leben wir mit 11 Mönchen in Tola. Es gibt zu 2 bis 3 Leute Interesse, die auch Interesse am Eintritt haben. Ja, die Aufgaben sind vielfältig, in der Pastoral, in der Seelsorge, Klosterseelsorge, auch Aushilfe in den Vereinen.
1: So Abt Venelinus, der erst seit November 2025 die Leitung des Klosters übernommen hat, nachdem sein Vorgänger unerwartet verstorben war. Der Abt achtet auf die Einhaltung der Benediktsregel. Das ist das Regelwerk, das der heilige Benedikt von Nursia, der den Orden 529 gegründet hat, für das Leben der Mönche hinterlassen hat. Der Abt verwaltet und organisiert außerdem den Klosteralltag. Dazu gehören auch die sogenannten Klosterbetriebe, etwa die Imkerei. Bruder Markus ist hier Herr über 100.000 Arbeiterinnen und Königinnen. Im unteren Teil des Klostergartens regiert das weibliche Geschlecht. Die männlichen Drohnen spielen im Bienenvolk eine untergeordnete Rolle. Bruder Markus sieht trotzdem Parallelen zum Kloster und zur Kirche.
2: So ein Bienenvolk hat ja eine Königin, ja. Unsere Kirche hat ja auch eine Königin, die Jungfrau Maria. Ist ein schöner Vergleich auch für die Kirche, ne?
1: Zur Arbeit zwischen den Gebets- und Essenszeiten dürfen die Mönche von Tola ihr Mönchsgewand, den schwarzen Habit, ablegen. Das regeln die sogenannten Hausbräuche.
2: Das wird ja auch dreckig werden, ne? Das wäre nicht so ideal, ne?
1: Aber auch ohne typische Mönchskleidung ist Markus durch und durch Mönch.
2: Man muss immer versuchen, das richtige Maß zu finden zwischen dem Geistlichen, dem Lesen, der Meditation und aber auch der körperlichen Arbeit. Meistens überwiegt dann doch die Arbeit. Wenn man an den Bienen arbeitet, das ist auf einer Seite auch sehr beruhigend und kann auch meditativ sein.
3: Oliver Buchholz war in der Abtei Tholey im Saarland. Einer von 7 heiligen Orten in der Reihe. Alle Folgen davon finden Sie in voller Länge im gleichnamigen Podcast in ARD Sounds oder hier auf Bayern 2 in unserem Magazin Glauben, Zweifeln, Leben. Jeden Sonntag ab 7 Uhr. Für heute war es das von uns in Bayern 2 nah dran mit Mühners bittersüß Discord, sagt Klaus Schneider. Vielen Dank fürs Zuhören.

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1: Um 12 Uhr mit Sisi Forster. Nach der verheerenden Sturzflut im Grenzgebiet zwischen Nepal und Tibet steigt die Zahl der Opfer fast stündlich. Die Polizei spricht jetzt von mindestens 270 Toten. Mehr als 1000 Menschen werden noch vermisst, unter ihnen hunderte ausländische Touristen, auch Deutsche. Die riesige Flutwelle aus Wasser, Geröll und Schlamm hat ganze Städte und Dörfer zerstört. Ausgelöst worden war sie Experten zufolge durch einen Gletscherabbruch, sagt unser Korrespondent Markus Spieker.
2: Zuerst hat man ja von einem Erdbeben geredet. Jetzt geht man davon aus, dass es eine Erderschütterung gab, aber eben ausgelöst durch einen riesigen Eisblock, fast 1 Kilometer breit, der da in die Tiefe gekracht ist. Ja, und dahinter steckt wahrscheinlich die Erderwärmung, gerade im Himalaya, Gletscherschmelze, und das ist die furchtbare Folge.
1: Die Artgemeinschaft war eine rechtsextreme, rassistische und antisemitische Vereinigung, die vom Bundesinnenministerium als sektenartig bezeichnet wurde. Eigentlich war sie bereits vor 3 Jahren verboten worden, Ermittler gehen aber davon aus, dass sie weiter betrieben wurde. Die Polizei durchsucht deshalb Objekte der Artgemeinschaft in 5 Bundesländern. Eine Recherche des BR hat eine gravierende Sicherheitslücke im Mobilfunknetzen aufgedeckt. So konnten mit wenig Aufwand Daten des Angerufenen ausgelesen werden. Der musste nicht mal das Gespräch annehmen. Der Verfassungsschutz bewertet die Schwachstelle als sicherheitsrelevant. So würden Cyberangriffe durch ausländische Geheimdienste erleichtert. Mit unterschiedlichen Auswirkungen waren Telekom, Vodafone und O2 betroffen. Im Landkreis Bamberg ist gestern Abend ein Abschiebehäftling geflohen, als Beamte bei seinem Transport eine Pause gemacht haben. Der 26-Jährige entwich zu Fuß von einem Parkplatz an der B505 nahe des Hirscheider Gemeindeteils Röttmannsdorf. Die Polizei leitete eine Fahndung ein, auch Hubschrauber suchen nach dem Marokkaner, bislang ohne Erfolg. Die japanische Künstlerin Yayoi Kusama ist tot. Sie ist im Alter von 97 Jahren gestorben. Der Name wird jetzt vielleicht nicht jedem sofort etwas sagen, aber Yayoi Kusamas Kunstwerke sind weltbekannt und ihr eigener Look samt roter Perücke unverkennbar. Mehr von unserem Japan-Korrespondenten Thorsten Iffland.
3: Pünktchenmuster, Netze, Spiralen, grelle Farben, verspiegelte Räume – ihre Markenzeichen. Mit leuchtenden psychedelischen Installationen und Malereien verarbeitete sie ihre Halluzinationen, an denen sie schon seit ihrer Kindheit litt. Erst im hohen Alter wurde die Japanerin zu einer der kommerziell erfolgreichsten Künstlerinnen der Welt. Ihre Kunstwerke wurden im Zeitalter von Instagram immer populärer. Ihr teuerstes Werk wurde für über 10 Millionen Dollar verkauft. Sie kooperierte mit Marken wie Louis Vuitton oder Veuve Clicquot. Zuletzt bescherte sie mit ihrer Ausstellung in Köln dem dortigen Museum Ludwig einen Besucherrekord.
1: Das Wetter in Bayern. Am Nachmittag sonnig, vereinzelt leicht bewölkt und windig, an den Alpen Föhn. Höchstwerte 27 bis 33 Grad. In der Nacht in Teilen Frankens später örtlich Schauer und Gewitter, Tiefstwerte bis 14 Grad. Morgen erst sonnig, im Tagesverlauf von Südwesten her Regen und teils kräftige Gewitter, örtlich mit Unwetterpotenzial. Soweit die Nachrichten. Es ist 12.03 Uhr. Die Verkehrsmeldungen. A3 Nürnberg Richtung Passau, zwischen Metten und Kreuzdeckendorf, Bergungsarbeiten auf der rechten Spur. A3 Passau Richtung Linz, zwischen Passau Nord und Pocking, 5 Kilometer Stau an einer Baustelle. A7 Würzburg Richtung Ulm, zwischen Aalen, Oberkochen und Heidenheim, 5 Kilometer stockender Verkehr. A8 München Richtung Salzburg, zwischen Anger und Schwarzbach, 6 Kilometer Stau an einer Baustelle. A99 Westumfahrung München Richtung Nürnberg, zwischen Lochhausen und Ludwigsfeld, immer wieder Stau und stockender Verkehr. Die B299 Neumarkt in der Oberpfalz, Neustadt an der Donau, ist zwischen Mindelstetten und Pförring nach einem Unfall in beiden Richtungen gesperrt. Und B307 Vorderries-Gmund in beiden Richtungen zwischen Vorderries und Fall, Sperre nach einem Unfall. Soweit die Verkehrsübersicht.
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4: Also ich habe es auf jeden Fall erst verheimlicht und hatte auch überlegt, ob ich einfach alle blocke, damit die das nicht sehen.
5: Du hast mal gefordert, dass die demokratischen Parteien stärker zum Beispiel auf TikTok vertreten sein sollten.
4: Das nehme ich jetzt zurück. Ja.
5: Warum?
4: Es hat überhand genommen. Das ist eine schlecht gealterte Forderung.
5: Mit wem würdest du lieber für einen Tag tauschen? Taylor Swift oder Charlie XCX?
4: Ich würde Charlie XCX nehmen. Und dann aber nicht rauchen und auch nicht koksen.
5: Es ist dann überhaupt der Alter.
4: Dann kann ich das eigentlich auch nicht.
5: Dann kannst du auch direkt Taylor Swift machen.
4: Okay, dann nehme ich die. Also ich ragebaite da, weil ich natürlich weiß, wer sich auf Twitter befindet. Ja. Und die aufzuregen macht wirklich so großen Spaß.
6: Hallo, ich bin Eva Schulz und das ist Deutschland 3000. So eine gute Stunde mit Menschen aus ganz verschiedenen Bereichen. Irgendwo zwischen Pop und Politik. Mein Ziel ist, diesen Leuten so zu begegnen, wie ihr sie vorher noch nie gehört habt. Deutschland 3000 soll euch, mich und meine Gäste auf neue Gedanken bringen. Weil man, wenn man jemand anderes kennenlernt, auch immer ein bisschen was Neues über sich selbst erfährt. Quizfrage: Welche ist die arroganteste Obstsorte von allen? Mit der Antwort auf diese Frage hat die Karriere von meinem heutigen Gast begonnen. Marilina Smyrek. Und falls euch dieser Name jetzt gerade nichts sagt, dann kennt ihr vielleicht ihren Künstlernamen. Als Smypathisch kommentiert sie das Weltgeschehen im Internet und bringt ihre Interviewgäste mit fiesen Fragen ins Schwitzen. Da bin ich doch wirklich froh, dass sie heute ausnahmsweise mal nicht zum Fragen stellen, sondern zum Antworten da ist. Wir sprechen über eine WG mit ihrer Oma, über Charlie XCX, blondierte Haare, darüber, ob man mit Politikern lustige Interviews machen sollte und was es über einen aussagt, wenn man neidisch auf andere ist. Aber jetzt nichts wie los mit Marilina.
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5: Hallo Marilina Smyrek.
4: Hallo, danke für die Einladung.
5: Marie, vor Jahren war Teddy Teclebrand mal hier zu Gast und er hat mir vor der Aufzeichnung, es war live vor Publikum, hat er mir gezeigt, wie er sich immer warm macht, bevor er auf eine Bühne geht. Also Er macht sowohl Körperübungen als auch so Stimmübungen. Sänger, Sängerinnen zum Beispiel müssen sich ja auch einsingen und ich habe mich gefragt, ob du auch irgendwas brauchst, um reinzufinden, bevor du diese Interviewshow aufzeichnest, die du machst.
4: Es klingt irgendwie komisch, aber die Maske hilft mir sehr, sehr dolle dabei, in diese Rolle zu finden, also quasi das Make-up, weil ich mich da wie so eine ganz andere Person fühle, der es erlaubt ist, so frech zu sein und so fies zu sein. Also eigentlich formiere ich mich zu einem anderen Körper. Diese Gesangsübungen wären, glaube ich, auch nicht verkehrt. Das würde mich interessieren, was der gemacht hat.
5: Aber lässt du dich da auf eine bestimmte Art schminken? Also siehst du anders aus, als du jetzt aussiehst? Eigentlich nicht, oder?
4: Eigentlich nicht so richtig. Ich bin jetzt aber natürlich gerade auch geschminkt. Ja. Aber so, ich glaube, so wenn man da ungeschminkt hingeht und dann eben dieses Full-Face-Make-up und ein Outfit anhat, das ich auch immer nur in der Sendung anhabe und so, irgendwie ist das dann schon eine Rolle, die ich dann einnehme und dieses ganze Äußere hilft irgendwie ein bisschen dabei, weil es eben so eine Showperson dann plötzlich ist. Und

0: Das ja, erlaubt mir dann irgendwie auch, auf den Tisch zu hauen und fies zu sein.
1: Ich finde es spannend, dass du das Wort Rolle verwendest. Also vielleicht für die wenigen Leute, die es nicht kennen, muss man sagen, du stellst sehr kritische Fragen an einem wirklich unnötig langen Tisch, der zwischen dir und deinem Gast steht, und bringst den Gast damit, ja, oder man kann zuschauen, wie deine Gesprächspartner entweder sehr schlagfertig oder immer überforderter sind oder beides.
0: Kannst du dir Mühe geben, bei diesem Interview nicht zu weinen? Dann kommen wir zur ersten Frage. Wie ist eigentlich die Beziehung zu deinem Vater? Du warst ja schwanger.
2: Ja.
0: Heißt das, du hattest Sex?
2: So war's. Ich habe einen Teller richtig leer gemacht.
0: Du bist berühmt geworden durch Videos über gesundheitliche Probleme und deine diversen Krankenhausaufenthalte. Später teilst du Leidenswege mit Selleriesaft, Migräne und deinem ekelhaften Gipsarm. Betreibst du Mitleidsbaiting?
3: Ja.
0: Hast du dir schon mal darüber Gedanken gemacht, welches Körperteil du dir als nächstes brechen wirst für Klicks?
1: Und ich habe mich eben gefragt, ist das eine Rolle, die du einnehmen musst, um das herzustellen, oder ist es so ein Skillset, das du aktivierst?
0: Ich habe letztens von einem Kollegen und meinem Autor Janvi gehört, dass ich immer so tue, als wäre das eine Rolle, obwohl das eigentlich schon ich selbst bin, und war so ein bisschen schockiert. Da dachte ich so, hä, ich bin doch voll nett, was ist denn das jetzt? Also ich glaube, es ist schon viel natürlich meiner selbst, und auch, ich meine, ich schreibe die Skripte auch, ich schreibe die Fragen, ich bin da ja voll drin, und es kommt ja irgendwo her. Es ist jetzt ja nicht so, als würde ich da irgendwie plötzlich so sein. Ich denke, es wird natürlich trotzdem hochgepegelt für eben dieses Interview, und ja, eben mit diesem ganzen Setting und dem Outfit, und da stehen drei Kameras, kommt dann nochmal mehr zustande, als ich das, glaube ich, so im privaten Leben nutzen würde. Auch wenn man mir das manchmal nachsagt.
1: Eine Fähigkeit, die du da auf jeden Fall hast, ist, Stille auszuhalten. Ja. Also Leute mit was zu konfrontieren und dann gar nichts mehr zu sagen. Und das macht die Leute ja fertig zum Teil. Ne? Also was beobachtest du da? Warum bringt Leute das so in so eine awkwarde Situation?
0: Ich liebe das so sehr, einfach nichts zu sagen und zu gucken, wie die Leute damit umgehen. Ich glaube, gerade dadurch, dass es eben Leute sind aus Film und Fernsehen und irgendwie Influencer und Creator, also Menschen, die sehr viel reden und das auch beruflich machen, ist das für die da ganz, ganz komisch, einfach gerade nichts zu bekommen, mit dem sie gerade irgendwie arbeiten können. Und sobald diese Stille aktiviert wird, wird da irgendein Sensor, so ein Schalter umgelegt, der dir sagt, red jetzt wieder. Du musst jetzt was sagen.
1: Du musst das füllen.
0: Also hier ist gerade ruhig, und hier sind Kameras und hier ist Licht und gerade passiert nichts. Du musst jetzt irgendwas tun. Und das kommt dann, ja, eigentlich passieren immer gute Momente. So ist jetzt ja nicht so, als würde man sich dann im Kopf und Kragen reden, aber es ist ganz lustig, sie so ein bisschen schwimmen zu sehen und zu sehen, dass das ganz schwer ist für viele Leute und wahrscheinlich für mich auch, wenn ich auf der anderen Seite sitzen würde, diese Stille auszuhalten.
1: Ist denn im Alltag, ist es manchmal still um dich rum, oder bist du jemand, die so, wenn sie alleine ist, jede Lücke mit einem Podcast füllt oder immer Musik laufen hat oder sowas?
0: Also ich habe immer Musik laufen, auf jeden Fall. Also auch so zu Hause, wenn ich dann mal alleine bin, dann muss schon irgendwas laufen. Ich habe jetzt selten einen Podcast dann laufen, weil es dann so, ich brauche da meine Gedanken, weißt du? Ich muss dann, einfach irgendwie eine lockere Musik im Hintergrund, dann geht da was in meinem Hirn vor. Ja, ich würde lieber mehr Podcast hören, so dass ich da auch mehr Material habe, um dann auch selbst was zu lernen. Aber gerade dann will ich einfach irgendwie Musik und auch so schon allseits bekannte Musik bei mir im Kopf, um einfach nur so im Hintergrund rauschen zu haben. Das ist schon wichtig.
1: Auf TikTok ist doch gerade Raw Dogging so ein Trend. Mhm. Also, dass man irgendwie einen ganzen Langstreckenflug nichts macht, keinen Film guckt, nicht mal isst, einfach nur gerade ausguckt. Oder auch Leute, die sich filmen, wie sie eine halbe Stunde, keine Ahnung, vor ihrem Bett sitzen und gar nichts machen. Könntest du das gut, glaubst du?
0: Ich glaube, ich muss langsam anfangen, das zu lernen. Also ich merke so richtig, wie dieser permanente Internet- und Social-Media-Konsum die letzten Jahre wirklich nachhaltige Schäden in meinem Gehirn hinterlässt. Und habe mir auch so ein bisschen vorgenommen, weniger Bildschirmzeit und so. Ich glaube, gar nichts wäre schon eine sehr große Herausforderung. Das vielleicht eine Stunde, zwei Stunden würde ich hinkriegen.
1: Na, immerhin.
0: Aber das ist schon krass. Weil man so, ja, wobei gar nichts machen, das heißt ja auch nicht, also mit niemandem sprechen, nichts konsumieren.
1: Also jetzt so einfach hier sich in diesem Sessel so tief.
0: So also manchmal, ich weiß nicht, vielleicht hast du das ja auch, manchmal so eine Zugfahrt, dann hast du schon Musik drin, aber einfach aus dem Fenster gucken und in Gedanken schwelgen.
1: Das habe ich zum Beispiel, das habe ich jetzt richtig die letzten Monate gemerkt, ich kann das nicht mehr. Ich habe jetzt immer den Reflex auf langen Zugfahrten, jetzt gerade sitzen wir in Köln. Ich bin gestern 5 Stunden nach Köln gefahren. Da muss der Laptop doch auf sein, da muss ich doch die Zeit nutzen. Ich arbeite jetzt. Und dann merke ich aber auch, wie ich dann manchmal Arbeit in die Länge ziehe unnötig, weil ich weiß, die Zugfahrt geht eh noch 2 Stunden, anstatt mal schön rauszukommen.
0: Und weil das Internet das nicht zulässt oft.
1: Genau. Ja. Also das macht mich schon ein bisschen fertig. Und ich habe auch im Vorfeld gedacht, Podcast-Raw-Dogging wäre ja auch schon was. Also wer setzt sich denn, das würde mich jetzt auch mal interessieren, bei den Leuten, die uns gerade zuhören, wer setzt sich denn hin und sagt, ich höre jetzt mal ganz aufmerksam diesen Podcast? Ja. Die meisten Leute werden doch gerade im Auto sitzen, was putzen, beim Sport rumpumpen oder so. Also schon das, da ist man ja so gewohnt, alles so gleichzeitig zu machen.
0: Ja, ich finde auch so, Spazieren und Podcasten ist ja quasi Raw-Dogging. Eigentlich. Also natürlich machst du auch irgendwas, aber es ist so nicht so aktiv noch was nebenbei. Aber ich bin dann auch natürlich trotzdem immer noch auf Insta oder irgendwie mache dann noch Sport und was auch immer und kriege auch nur die Hälfte mit. Also es ist,
1: Deine Schulzeit war in Salzgitter und ich habe gelesen, hast du woanders darüber erzählt, dass das, insbesondere wenn man feiern ging, immer so ein extrem, also dass es eine Schulzeit war mit sehr viel Alkohol, viel Feiern und das Feiern gehen auch immer gleich hieß, sich abzuschießen. Ja. Wie lange hat dich das gereizt?
0: Ich glaube, bis so 2021, also auf jeden Fall bis Corona habe ich das noch mitgemacht. So. Und dann mit Corona gab es ja so diesen sehr starken Einschnitt in dieses ganze Feiern-Trinken-Thema. Ich bin dann ja auch nach Braunschweig gezogen, eben zum Studieren und habe da aber auch noch trotzdem, dadurch, dass das sehr nah dran ist, viele der Partys so mitgemacht. Ich habe aber auch für mich dann irgendwann gemerkt, ich weiß irgendwie nicht mehr, ob das noch sowas für mich ist. Und ich glaube, das wird wahrscheinlich jeder auch kennen, dieses Gefühl von, bin ich eigentlich noch so, habe ich noch die gleichen Hobbys wie die Leute aus meiner Heimat? Mhm. Und wenn das Hobby halt Trinken ist und du halt irgendwie so auch so die Pläne schmiedest, wie du irgendwie wie deine Karriere vielleicht verlaufen könnte und irgendwie dein Studium auch gerade interessanter wird und so, dann distanziert man sich da, glaube ich, so ein bisschen von. Dass es nicht mehr das Haupthobby ist jetzt irgendwie, aber wenn ich halt irgendwie schöne Zeit mit meinen Freunden verbringen will, dann werde ich auch was trinken. Jetzt nicht, dass ich das jetzt irgendwie, dass ich mich dazu zwinge, aber ich weiß, das wird eine gute Zeit und da bin ich dabei so. Aber ich habe das schon dann irgendwann abgelegt und ich glaube, das ist auch nicht so einfach, weil es ja schon immer noch so ein Gruppenzwang gibt, was so Alkoholismus angeht. Aber es war, also alle haben das immer gut aufgenommen und das war völlig okay. Es war dann halt einfach mein Ding. Ich bin dann ja auch recht weit weggezogen und dann nach Köln und so und dann war das eh vorbei. Aber es ist so, ich glaube, das ist, da wird nicht so viel drüber gesprochen, wie das so ist, auf dem Dorf aufzuwachsen und dann halt irgendwie so diesen Alkoholismus hinter sich lassen zu müssen und damit halt soziale Norm irgendwie sprengt.
1: Aber war das überhaupt so richtig Dorf? Also als ich jetzt mal geguckt habe, Salzgitter hat doch so 100.000 Einwohner.
0: Ja, insgesamt. Mhm. Es hat 34 Dörfer. Die zusammengezählt sind 100.000.
1: Also es fühlte sich an wie Landjugend.
0: Genau, also ich bin in einer, jetzt nicht komplett auf dem Dorf aufgewachsen, aber in einer kleinen Stadt mit so 14.000 Einwohnern, also in einem kleineren Stadtteil, einem größeren Stadtteil, aber einem also keinem Dorf so richtig im Vergleich zu den anderen Dörfern, aber dein Umfeld ist halt trotzdem, jeder wohnt auf einem anderen Dorf und die Partys sind auf dem Dorf und man geht zu Fuß nach Hause. Also das war schon der normale Zustand. So. Ich hatte trotzdem Rewe in der gleichen Stadt und Edeka und viele andere also Supermärkte. Aber es ist jetzt keine Großstadt, wie es sich anhört.
1: Ja, ich habe früher über die kleine Stadt, in der ich aufgewachsen bin, immer gesagt, wir hatten ein Kino, aber kein H&M. Ah. Und Leute wissen dann sofort, was es für eine Stadt ist. So, ne? Ja, es gibt noch ein Schwimmbad, aber dann hört es auch auf. Ja. Und da war Alkohol auch so ein Thema. Und man war echt, man gehörte nicht wirklich dazu, wenn man nicht Alkohol getrunken hat. Aber ist das wirklich so ein Stadt-Land-Thema? Glaubst du, in der Stadt?
0: Ganz ehrlich, glaube ich, wird in der Stadt früher mit so härteren Drogen das passiert, glaube ich, einfach, was auch nicht unbedingt besser ist. Ja. Ich könnte mir auch vorstellen, dass das in einer Stadt ähnlich aussieht, weil du hast ja noch viel mehr Möglichkeiten. Du kannst ja auch einfach schon früh in Clubs gehen und sowas. Aber irgendwie, ich weiß nicht, so Alkohol und Dorf ist immer noch so ein Ding, das wird, glaube ich, das verändert sich auch einfach nicht so richtig, weil was willst du denn tun? Also was hast du denn, du kannst ja nicht irgendwie, wir hatten eine Kneipe, in die man irgendwie gut gehen konnte und die nächste Stadt ist dann ja einfach zu weit weg, als dass du da irgendwie mal in ein Café gehst oder so.
1: Was wäre denn, ich frage mich gerade, es gibt ja über viele Städte gibt so Songs. Es gibt irgendwie Haftbefehl 069, es gibt Tommy von An My Kante reit über Köln, deine neue Heimatstadt. Was müsste in einen Song über Salzgitter rein?
0: Das ist eine sehr gute Frage. Also es gibt ja von Marti Fischer die tolle Version Chabos wissen, wer der Babo ist, die am Salzgittersee gedreht wurde und er ja auch aus Salzgitter kommt. Ich finde, das kommt ja

0: Sache schon recht nah. Boah, da müsste ich mir, glaube ich, nochmal Gedanken drüber machen. Es ist eine Stadt, die wirklich sehr stolz ist auf das, was sie so erlebt hat, irgendwie an Stahlproduktion. Und da gab es mal ein Salzschwein und deswegen sind wir jetzt eine Therme, aber auch nicht so richtig.
1: Ihr habt richtig gehört, ein Salzschwein. Zufällig weiß ich, was das ist. Ich habe nämlich mal Praktikum in einer Kleinstadt in Frankreich gemacht, die auch ein Salzschwein hatte. Und zwar geht die Legende so, dass im Mittelalter auf einem toten Wildschwein Salzreste gefunden wurden und den Menschen dadurch klar wurde, dass da, wo das Wildschwein sich gesuhlt hatte, eine Salzquelle sein musste. Salz war damals extrem wertvoll. Wie wichtig Salz für Salzgitter war, merkt man ja allein schon am Namen. Heute hat die Stadt noch was anderes, das sehr wertvoll ist und im krassen Kontrast steht zu einem Kurort mit Salztherme, nämlich Stahl. Die Salzgitter AG ist einer der größten Stahlhersteller in Europa mit rund 9 Milliarden Euro Umsatz im vergangenen Jahr.
0: Also es ist... Da kommt vieles zusammen, was aber, glaube ich, auch nicht sich so doll von jeder anderen Kleinstadt irgendwie unterscheidet. Deswegen Salz, Bier, Altstadtfest.
2: Du hast über deine Jugend dort in unserem Fragebogen geschrieben, dass du, also das hat jetzt, glaube ich, nichts mit Salzgitter zu tun, aber über deine Jugend, dass du recht verwöhnt bist, was den Haushalt angeht. Ja. Da hätten wir alle ein bisschen härter durchgreifen dürfen, dann wäre ich jetzt auf jeden Fall eine bessere Köchin, hast du geschrieben.
0: Ich bin die schlechteste Treadwife der Welt.
2: Hast du deinen Eltern das mal gefeedbackt? Was sagen die?
0: Also ich... Feedback habe ich auf jeden Fall schon mal, habe ich mal so dargelassen. Es ist natürlich ein schlechtes Feedback zu sagen, oh, ihr habt euch zu gut um mich gekümmert. Auch meine Oma, ich bin auch viel bei meiner Oma aufgewachsen, ist halt einfach eine Oma gewesen, die einen halt verwöhnt. Das ist ja irgendwie normal. Aber ja, ich glaube, es gibt so Familien, da müssen die Kinder halt alles machen. Und die sind auch einfach so für ihr Leben lang so die Personen, die als erstes aufstehen und alles irgendwie regeln. Und mein Bruder und ich sind manchmal so, ach krass, nee, da wäre ich überhaupt nicht drauf gekommen. Also so, weil das gibt es in dem Gehirn nicht irgendwie.
2: Die Spülmaschine einzuräumen.
0: Ja, so, also ich mache das natürlich alles. Ich bin jetzt keine furchtbare Mitbewohnerin oder so. Also ich bin ordentlich. Ich kann nur halt nicht so gut kochen, weil ich das auch nie dann irgendwie verfolgt habe und dann auch keinen Spaß dran hatte. Also es hätte auch, meine Mutter hätte sich auch die Zähne an mir ausgebissen, wenn sie das versucht hätte. So. Deswegen... ja, ich bin einfach irgendwie da, ich glaube, man kann in der Erziehung Schlimmeres falsch machen. So.
2: Wann hast du zuletzt deine Eltern angerufen, wegen irgendwas, was du im Haushalt selber nicht hinbekommen hast oder wo du einen Tipp brauchtest?
0: Wahrscheinlich ist es nicht so lange her, aber mein Stiefvater ist ein sehr guter so Handwerker und mein Fernseher musste an die Wand gebracht werden und mein Freund hat leider keine so gute Spormaschine und das ist natürlich sehr unmännlich, aber das war so, also alles was so anbauen, anbringen und was auch immer angeht, da wird das zum Telefon gegriffen und dann nochmal gefragt, ach, wollt ihr nicht nochmal nach Köln kommen?
2: Okay. Da willst du es dann auch wieder gar nicht lernen, du lässt es sie einfach übernehmen. Verstehe,
0: aber
2: Marie, verstehe.
0: Machen, man kann natürlich, also offensichtlich kann man auch eine Bohrmaschine ausleihen, habe ich jetzt herausgefunden.
2: Ja. Das stimmt.
0: Naja.
2: Beim Baumarkt um die Ecke. Als du damit 2021 angefangen hast, war das so eine Sache, haben deine Freunde das mitbekommen oder hast du das so ein bisschen vor denen verheimlicht?
0: Also ich habe es auf jeden Fall erst verheimlicht und hatte auch überlegt, ob ich einfach alle blocke, damit die das nicht sehen. Es ging dann aber recht schnell in die Richtung, also es wurde cool. Also es wurde so dadurch, dass ja wirklich alle Videos gut geklickt wurden und ich da auch irgendwie so ein bisschen hinterstand, weil ich selber auch sehr lustig fand, war das dann nicht mehr so schlimm. Meine Freunde kannten auch von mir, dass ich jetzt schon hin und wieder mal irgendwie Sachen gepostet habe. So, es war jetzt nichts Neues. Ich hatte auch schon, hatte ich schon meinen Twitter-Account? Ich glaube schon. Ich hatte so ein Jahr schon auf Twitter gepostet und das war, glaube ich, eher was man nochmal so versteckt hat, wo man so dachte, ah, das wäre jetzt peinlich, wenn das jemand sehen würde. Aber nee, es war dann gar nicht so schlimm und alle fanden es halt mega, mega cool. Und deswegen hatte ich dann auch so schnell so viel Zuspruch, dass ich dann das Selbstbewusstsein hatte, das jetzt nicht weiterhin zu verstecken.
2: Aber ist interessant, oder? Dass man selbst vor den Freunden, die einen so am besten kennen oder die man am liebsten mag, das irgendwie... Also das geht, glaube ich, ganz vielen Leuten so, dass sie sagen, nee, jetzt poste ich da was oder ich kreiere, ich schaffe was. Ich weiß selber noch gar nicht, obwohl das war ja dein Herzblut, war ja drin und trotzdem... Ist es irgendwie cringe oder man traut sich nicht? Das finde ich eigentlich komisch, dass man nicht so...
0: Wirklich, man hat das Gefühl, man könnte scheitern, auch wenn es natürlich... Also alles spricht da irgendwie gerade gegen, aber das ist ja irgendwie auch ein bisschen süß, weil wie schön ist es, dass man die Meinung von seinen Freunden da immer noch so schätzt im Vergleich zu jetzt irgendwie 70.000 Leuten im Internet.
2: Das stimmt.
0: Dass es dir wichtiger ist, dass deine Freunde dich immer noch cool finden. Auch wenn natürlich die das immer tun werden. Ich glaube, das kriegt man aber auch nicht raus, dass man immer daran denken wird, wie gefällt das dem, wie gefällt das dem. Aber ja, es ist der Cringe-Berg. Das ist der klassische.
2: Ja, der Cringe-Mountain, den man hoch muss.
0: Ne? Und wenn man da erstmal rüber ist, dann wird alles gut.
2: Oder ist es auch, dass man auf einmal, also war es ein bisschen, ey, ich zeige hier eine neue Seite von mir. Ja. Meine Freunde kennen mich seit Jahren als Marilina, die XYZ, aber nicht TikTok.
0: Ja.
2: Also hat man Angst, dass die einen dafür verurteilen oder dass sie vielleicht nicht checken? Also eigentlich, ich denke so, als gute Freundin will man ja jemand sein, der das radikalisiert im Gegenüber. Ja. Ne? Also wenn du jetzt meine beste Freundin wärst, dann würde ich sagen, ah cool, das ist was, was du ausprobieren willst. Cool, ich motiviere dich dazu.
0: Mega aber geil, mach weiter.
2: Genau, und du wirst umgekehrt das bestimmt auch für deine Freundin machen.
0: Auf jeden Fall.
2: Aber irgendwie haben wir verinnerlicht, ich bin dann doch erstmal, ich weiß nicht, traue ich mir das jetzt schon, das zu zeigen. Ist irgendwie komisch.
0: Ja, es ist ein bisschen wie, wenn man so jemandem Gefallen tut. Eigentlich ist es ja auch so, man gibt ja unfassbar gerne jemandem Gefallen, aber man würde ihn ja ungern annehmen. Also es
2: stimmt,
0: ist so, man denkt, glaube ich, so, ja, nee, mach dir
2: keine
0: Umstände, auf gar keinen Fall, aber wie schön fühlt es sich an, jemandem zu helfen. Und ich glaube, auch da ist es so, man hat da einfach eine falsche Wahrnehmung dazu, wie andere eigentlich damit umgehen werden. Man will ja niemandem was Schlechtes. Also ich würde ja auch nicht meiner besten Freundin unterstellen, dass sie das dann komisch findet. Ja. Ich weiß noch, ich habe die Nachricht halt dann irgendwann, als ich so das Gefühl hatte, jetzt ist der Punkt, an dem ich das, glaube ich, 2 Tage gemacht habe und so, und die würden das mitkriegen, dass ich so an irgendwie 4, 5 meiner besten Freunde damals einfach die gleiche Nachricht, ich glaube, ich bin gerade auf TikTok viral gegangen oder irgendwie bin ich gerade, ich weiß nicht, was da gerade passiert, aber das ist, und dann musste ich halt so gleichzeitig in Gruppen oder überall erklären, ja, und hier, und dann schicke ich die Videos alle rein.
2: Ja, es sind
0: so.
2: Meine Augen.
0: Genau, und ja, das erste war noch super peinlich, aber hier das letzte und so, und natürlich, man verkauft sich dann ja auch so ein bisschen, und dass das cool ist, weil je nachdem, wie du das natürlich auch nach draußen trägst, wenn du jetzt sagst, scheiße Leute, mir ist da was ganz Blödes passiert und jetzt ist das irgendwie viral und Hilfe ist mir super peinlich, ja lösch halt.
2: Ja.
0: Ich glaube, da werden sich deine Freunde immer anpassen an das, wie du dazu stehst. So.
2: Ja, stimmt. Also man muss es dann auch ownen, meinst
0: genau,
2: du? Wenn ihr was ausprobiert, dann ownt es auch.
0: Ja.
2: Würdest du denn heute sagen, also nee, man muss vielleicht vorweg schicken, dein Kanal ist dann unheimlich schnell groß geworden, die arrogantesten Obstsorten haben 2 Millionen
0: das
2: Views eingesammelt.
0: Wahnsinn, aber,
2: und dann hast du irgendwann auch angefangen, Wochenrückblicke zu machen. Oder ich glaube, erst kam Funk und mit Funk gemeinsam habt ihr erarbeitet, dass du so Wochenrückblicke machst. Jede Woche.
0: Ja.
2: Heute, also ich weiß nicht, ob du es zusammenfassen kannst, auch schon auf dieses Format und auf alles, was du heute machst. Würdest du sagen, du strebst an, selber ein bestimmtes Gefühl zu haben bei deiner Arbeit oder wenn du auf so ein Video oder auf ein Interview guckst? Oder ist dir wichtiger, was die Zielgruppe für ein Gefühl hat, die Leute, die das sehen?
0: Also natürlich mit der Zusammenarbeit mit Funk muss man irgendwie beides im Blick haben. So, du hast einen Auftrag und den musst du erfüllen auf eine Art. Ich fahre aber eigentlich ganz gut damit, dass ich immer das mache, was mir sehr gefällt. Also was ich gerne sehen will, und zwar damals mit den Listen. Ich hatte irgendein Video gesehen von jemandem, der eine Liste kommentiert hat und dachte, wieso macht das in Deutschland denn niemand? So, ich will das sehen, ich will das jetzt irgendwie dazu haben, ich will das dazu haben und habe es dann halt eben selber gemacht. Genauso wie jetzt irgendwie die Interviewshow oder der Wochenrückblick.
2: Ja.
0: Ich dachte eben, Mann, wie geil wäre es, wenn es halt ein junges Format gäbe, das so ist wie der Anfang von einer Late-Night-Show. So, warum gibt's das nicht? Und ich hatte dann irgendwie mir immer so die Sachen zusammengesucht, die mir gefallen, um das dann mit meinem Ton irgendwie zu versehen und dann auch dahinter zu stehen, dass ich das gerne mache und dass ich das kann und so. Also ist es auf jeden Fall, glaube ich, erst immer der Schritt, ich möchte das, mir soll es gefallen, ich muss dahinter stehen, sonst wird es ja auch nicht gut. Und dann natürlich auch, ja okay, die Zielgruppe ist natürlich auch wichtig. Und gucke ich mal, was brauchen die denn gerade so? Also, ja.
2: Inzwischen habt ihr das wieder aufgehört, diese wöchentlichen Rückblicke für Funk zu machen. Warum?
0: Ja. Es gab keine irgendwie Verwerfungen. Ja, also es gab keinen Streit darum. Es war, glaube ich, einfach, ich hatte das Gefühl, dass dieses Format, was mir wirklich sehr am Herzen liegt, nicht so richtig das bekommt, was es eigentlich verdient hätte. So. Also es war, glaube ich, einfach eine unterschiedliche Motivation vom Sender und von mir in diesem Format zu sein und dass es dieses Format gibt. Und ich habe dann irgendwann gesagt, okay, ich habe auch zeitlich ist das jetzt nicht mehr so gut zu vereinbaren mit dem, was ich jetzt gerade noch so nebenbei mache, was eben auch natürlich wichtig ist. Ich kann halt nicht jede Woche so gut informiert sein über alles. dass ich da auch hinterstehen kann. Und ja, dann mache ich es doch lieber einfach auf meinem Kanal. Wenn es jetzt eh nicht so eine Perspektive hat im Sender, dann nehme ich es lieber quasi wieder zurück und mache es halt so weiter, wie ich es kann. Und dann mache ich es halt dann, wann ich es kann und nicht jede Woche so natürlich. Und das merke ich natürlich jetzt auch so, ey, das ist schon ganz schön

0: wenn das halt nicht der Hauptjob ist, dann ist das mal so nebenbei zu machen auch immer noch ganz schön viel. Ich würde aber jetzt auch sagen, wenn es irgendwann irgendwen gibt, der sagt, hier, wir machen das groß und hier ist noch ein Team und hier sind noch das und du, ne, bist dann da trotzdem natürlich doch dabei, dann würde ich sofort sagen, bin ich wieder dabei. Also so, es ist halt wirklich einfach nur die Umstände und die, ja, dieser große Fokus auf die Interviewshow und dieser kleine Fokus auf den Wochenrückblick, der mich da so ein bisschen, ja, gestört hat einfach. Und
1: also man hätte dich besser unterstützen können.
0: Man hätte da schon noch mehr machen können, das stimmt. Ich glaube aber, das ist auch nicht... Also da wird niemand schuld dran sein oder so. Das ist einfach eine Senderrichtung, die, weiß nicht, vielleicht auch in der Form, wie der Wochenrückblick das halt so angeboten hat, da einfach nicht mehr so den Platz hat. So, und das sehen wir ja auch an vielen anderen Stellen. Das ist jetzt ja nicht nur bei Funk so, das ist ja auch in anderen öffentlich-rechtlichen Anstalten. Deswegen, ja, schade.
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1: Jetzt hast du dich ja eigentlich, merke ich gerade, einem anderen Teil von Late Night zugewendet, nämlich diesen kurzen Interviews. Ne? Genau. Das, also Late Night, das sind ja immer so essentielle Elemente davon gewesen, die aber in Deutschland, viel, also gerade das Interview, finde ich, das unterhaltsame Kurzinterview, das haben ja viele Late Night Hosts dann irgendwann ausgespart oder immer nur so, also zumindest nicht so mit so viel Herzblut erfüllt wie den Stand-Up davor. Da hat man auch, finde ich, ehrlich gesagt, oft das Gefühl, okay, da wird jetzt noch so jemand weginterviewt, aber gewissen Herren ist das nicht so wichtig.
0: Das ist nicht so wichtig, ne.
1: Ja. Liest oder guckst du denn jetzt immer noch so viel Nachrichten oder bist du gerade in den vergangenen Monaten vielleicht froh, dass du das nicht mehr musst?
0: Also ich habe ganz doll gemerkt und ich dachte so, oh mein Gott, ich werde dann einfach nicht mehr online sein müssen. Ich brauche einfach, ich muss nicht mehr diese ganzen Push-Sachen, ich brauche nicht mehr überall rumscrollen. Natürlich werde ich weiterhin darauf so gucken, so wie es, also wie es das eigentlich vorher auch war. Mein Problem, was ich jetzt auch jetzt erst gecheckt habe, dass dieser Wochenrückblick ein krasses Ventil dafür war, damit umzugehen und ich jetzt einfach viel schlechter damit umgehen kann. Also jetzt lese ich trotzdem noch so viel und bin trotzdem irgendwie noch online und verfolge alles und will alles wissen, aber ich habe halt eben nicht mehr diesen, ha, ich muss das machen, weil ich brauche das ja für meine Sendung und gehe dann lustig damit um. Das hat mir das die letzten Monate sehr erschwert, die Nachrichten zu verfolgen, weil ich so nicht mehr, ich konnte das nicht mehr so lustig verpuffen lassen. Ja, es ist natürlich auch, die letzten Monate sind wahnsinnig viel passiert und sowas. Und ich glaube, es muss auch irgendwo eine Zukunft geben, in der ich nicht den ganzen Tag auf Spiegel Online irgendwie checke, was gerade abgeht. Das wird vielleicht auch passieren. Es ist natürlich auch trotzdem immer noch sehr interessant und ich bleibe da auch bei und ich will auch weiterhin informiert werden. Ja, aber es ist interessant zu sehen, dass der Wochenrückblick halt so auch mir was gegeben hat im Sinne von, du musst natürlich alles gucken, aber... Du kannst damit dann auch irgendwie besser damit umgehen, weil du eben gleichzeitig auch was nach draußen gibst, wie du eben damit umgehst.
1: Und ich glaube auch deshalb war der so erfolgreich, weil er nicht nur für dich das Ventil war, sondern auch für die Leute, die selber vor diesem Berg von Nachrichten standen, die irgendwie mitbekommen hatten. Und dann hat es irgendwie immer gut, dich das nochmal 1-2 Minuten so abfertigen zu lassen. Ne? Und nächste Woche ist auch wieder eine Woche. Ja. Und man wusste so, okay, jetzt hat sie mich entlassen aus der Woche.
0: Jetzt geht ihr euren eigenen Weg. Mir hilft da tatsächlich... mir zu sagen, diese Dinge passieren nicht. Die werden entschieden. Also es gibt ein System und es gibt Menschen, und die kennen wir alle, die kennen wir aus den Nachrichten, das sind Männer, reiche Männer, die entscheiden alles, was wir jetzt gerade so als furchtbar erachten. Das sind nicht irgendwie so, Epstein passiert nicht so. Das wird einfach jahrelang gedeckt. Der Angriff auf Iran, der passiert nicht. Da hat Trump und Israel, die haben sich dazu entschieden, das zu machen. Und das verlagert die Wut irgendwie nicht so in, also es gibt nicht so diesen Weltschmerz, den ich habe, wo ich mir denke, oh, das ist alles so schlimm, sondern ich bin wütend auf diese Menschen und ich bin wütend auf das System, das das so erlaubt und muss dann für mich selbst irgendwie überlegen, was kann ich dazu beitragen, dass das vielleicht irgendwann nicht mehr so ist. Und ich glaube, da fühlt man sich immer so ein bisschen machtlos und man denkt immer, als Einzelne kannst du da nichts tun, aber wir als so Medienschaffende können schon irgendwie was tun. Wir haben dann noch mehr Möglichkeiten. Und wenn es halt einfach nur ist, jemanden da draußen davon zu überzeugen, auf wen man denn sauer sein muss. Und dass nicht irgendwie die Menschen aus anderen Ländern sind, die hierher kommen und Hilfe suchen, sondern eben andere politische Menschen, die diese Entscheidungen treffen und so. Also es sind, das passiert im Kleinen und das passiert im Großen. Und ich glaube, gerade passiert es sehr dolle im Großen. Deswegen muss man sich das fast dazu zwingen, vor Augen zu führen. Aber es ist nicht so, als wäre die Welt plötzlich schlimm geworden, sondern es sind einfach sehr viele Dinge, die gleichzeitig passieren. Und ja, es hängt alles so ein bisschen zusammen, ohne verschwörungstheoretisch zu werden. Aber es ist so, ja, es ist nicht...

0: Es passiert nicht. Also ich weiß nicht, verstehst du das?
1: Ja, ich verstehe es voll. Ich finde es eine richtig interessante Sichtweise, wo man ja wirklich dann so verzweifelt bis resigniert davor sitzt. Und deswegen finde ich es gerade total gut zu hören, diese Ansicht von, nee, es passiert aber ja nicht. Ja. Das sind trotzdem Sachen, auf die man, und Wut ist in der Hinsicht ja gut, weil die immer was verändern will oder weil das ein Ungerechtigkeitsgefühl ausdrückt, das wir aber irgendwie als Gesellschaft kanalisieren müssen. Und ich glaube, da geht es halt ganz vielen Leuten so. Und gerade wenn ich mir jetzt vorstelle, die Leute, die uns hören oder zuschauen, man scrollt so abends am Handy rum und denkt so, fuck, wie kann ich jetzt diese Wut kanalisieren, dass sie auch wirklich was bringt?
0: Ja, das ist, glaube ich, eine Frage, die sich viele Menschen schon gestellt haben in den letzten Jahrhunderten, Jahrtausenden so. Und es kommt, glaube ich, eher zu einem Ergebnis, wenn die Menschen, wenn die Bevölkerung, wenn die Leute wütend sind, als wenn sie halt einfach sagen, traurig, dass das alles gerade so ist. So, ja, so, ach Mann, schon wieder sowas. Naja, geht's weiter so. Also, ja, es ist schon alles ganz schlimm und ich glaube auch für Leute, die das nicht komplett verfolgen und es ist nicht irgendwie der Job, das zu verfolgen, wie es jetzt bei uns ist oder bei anderen aus den Medien, ist es nochmal, kommt so vieles auf einmal und man denkt einfach nur, was geht hier gerade so ab, aber Wut ist da, glaube ich, kein schlechter Ratgeber.
1: Was hat dich politisiert?
0: Ich glaube, es war... weil es schon so lange her ist. Es war, meine ich, 2018 diese Demos von in Chemnitz. Mhm. Und ich weiß gerade nicht mal mehr so richtig, warum.
2: 2018 kam es am Rande eines Stadtfests in Chemnitz zu einer Auseinandersetzung zwischen mehreren Männern, bei der ein 35-jähriger Deutsch-Kubaner erstochen wurde. Die Täter waren Geflüchtete. Daraufhin gab es tagelange Proteste und gewaltsame Ausschreitungen von Neonazis in Chemnitz. Rechtsextreme sollen dabei gezielt Menschen mit Migrationshintergrund und auch ein jüdisches Restaurant angegriffen haben. Diese Geschehnisse bewegten ganz Deutschland und auch internationale Medien berichteten. Die Vorsitzenden von drei AfD-Landesverbänden organisierten damals gemeinsam mit Pegida einen sogenannten Schweigemarsch, um der, Zitat, Opfer der illegalen Migrationspolitik zu gedenken. Diese Veranstaltung wird heute als offener Schulterschluss der AfD mit Rechtsextremen gesehen. In derselben Zeit fanden auch mehrere prodemokratische Kundgebungen statt, zum Beispiel ein von der Band Kraftklub organisiertes Konzert gegen rechts in der Chemnitzer Innenstadt. Vielleicht erinnert ihr euch noch dran. Damals traten zum Beispiel Casper, Nura und die Toten Hosen auf unter dem Motto Wir sind mehr vor rund 65.000 Menschen.
0: Also es war so es waren diese Demos, es waren dieser Anblick von wirklich, kann man glaube ich so sagen, Nazis so und richtig rechtsextrem und Parolen und allem drum und dran. Und das hat mich auch wütend gemacht. Also es war so, ich glaube, es ist immer die Wut, die dann irgendwie dann was auslöst bei mir. Das war es, glaube ich, was mich so politisiert hat. Und ich habe dann im Zuge dessen, ich glaube, es kam auch vieles zusammen. Ich habe dann angefangen, so das Neo-Magazin zu gucken und so leicht bis politisiertere Formate und nicht mehr irgendwie YouTube oder sowas. Also gibt es natürlich jetzt mittlerweile auch viel, aber halt so, dass ich dann auch wissen wollte, was geht eigentlich gerade so ab, damit ich dann verstehen kann, worüber werden die Witze gemacht, aber auch, warum wird hier gerade demonstriert, auf welcher Seite stehe ich da und was sind die Argumente dafür, dagegen und so. Also das war dann irgendwie schon so ein Anliegen zu checken, was jetzt gerade so abgeht.
1: Und jetzt interviewst du zum Teil selber Politiker oder hattest zumindest eine, war schon in deiner Show zu Gast, Heidi Reicheneck von der Linken. Und sie ist die einzige Gästin bisher, die du gesiezt hast.
0: Ja.
1: Hat das einen Unterschied wirklich gemacht, würdest du sagen?
0: Also es war mir irgendwie wichtig, sie zu siezen, weil ich noch nicht so den Einblick habe in die kommenden Gäste. Also es gibt natürlich immer wieder Anfragen an irgendwie einen Herrn Markus Söder oder natürlich auch Friedrich Merz, wenn er Zeit hat. Aber würde den einladen und er hat bislang auch häufig Nein gesagt, sag ich mal, der hat da keinen Bock drauf. Und ich würde halt Söder ungern siezen wollen, duzen wollen. Ja. Und ich kann natürlich nicht Heidi Reicheneck duzen und dann Söder siezen. Deswegen war mir dann ganz klar, okay, Influencer, Creator, YouTuber, die sind alle auf meiner Ebene. Das sind Menschen, mit denen kann ich mich identifizieren, mit Politikern kann ich das nicht. Zumindest sollte ich das nicht in meiner Rolle da gerade. Und deswegen war das sie mir da irgendwie wichtig. Und das hat tatsächlich auch ein bisschen Unterschied gemacht. War für mich auch schwierig, weil ich halt alle duze, das dann so zu unterscheiden. Aber ja, sie ist natürlich trotzdem, auch wenn sie halt unsere Heidi ist, ist sie halt eine Politikerin. So. Ja. Und also sie ist natürlich auf TikTok viel zu sehen und dadurch deutlich nahbarer. So. Aber die Distanz wird dann schon nochmal ein bisschen höher. Und man weiß dann, ah, okay, das ist ja gerade auch für das Publikum draußen. Das ist jetzt nicht so wie die anderen Folgen.
1: Ja, ich habe da im Vorfeld drüber nachgedacht und würde da gar nicht zwischen Söder und Reicheneck unterscheiden, aber diese Frage, wie PolitikerInnen wissen das ja auch für sich zu nutzen, ja, dass sie dann in so einem Format sind, genau, wo sie einfach der Unterhaltung dienen.
0: Ja.
1: Und wo sie jetzt nicht darlegen müssen, warum sie so kapitalismuskritisch, ja, sind oder warum sie jetzt, ein Söder-Beispiel, der ist jetzt, glaube ich, nicht so kapitalismuskritisch, aber der will vielleicht irgendwo Gelder fürs Soziale abschaffen, ja, oder so. Und sie haben jetzt da nicht 5 Minuten, die du noch dreimal nachhakst oder ihnen, ja, sagst, jetzt erklären sie das doch mal.
0: Genau.
1: Ne? Also wie beschäftigt dich das? Inwiefern, also wer davon mehr profitiert?
0: Also das
1: diese Bühne bietet,
0: muss man natürlich total einarbeiten quasi in die Entscheidung, willst du jetzt einen Politiker da haben oder nicht? Wem nützt das was und was ja, nützt ihnen das? Und es gibt ja vor den Bundestagswahlen immer mal wieder so Wellen von irgendwie Olaf Scholz bei Hand of Blood oder irgendwie
1: Alice Weidel im Fragenhagel.
0: Genau, plötzlich sind halt alle Politiker in jedem ja, noch so popkulturellen, lustigen, lockeren Format. Und da bin ich auch gegen so, wenn es natürlich bei mir in der Sendung außerhalb vom Wahlkampf und so passiert, könnte ich mir vorstellen, dass das auch eine Perspektive eröffnet für junge Zuschauer, auch tatsächlich mit kritischen Fragen, also wenn die mit kritischen Fragen konfrontiert werden, sich da ein Bild von zu machen, weil ich glaube auch im Humor oder in der Satire steckt ja der Angriff so, mhm, drin. Und was könnte es denn Schöneres geben, als für jemanden, der irgendwie oder 4 Jahre lang Wochenrückblick gemacht hat, die Kritik direkt in die Fresse quasi zu sagen und zu gucken, wie halt auch Markus Söder damit reagiert. Ich will natürlich ihm keine Bühne bieten. Ich glaube, er hat genug Bühne. Das muss man aber auch natürlich sehen. Der ist ja jetzt nicht so, als müsste er darum betteln, mhm, irgendwie gesehen zu werden. Der wird immer gesehen und das macht jetzt keinen großen Unterschied, glaube ich, ob er noch bei mir ist oder nicht. Aber es macht einen Unterschied, ob halt jemand ihn mal beleidigt so.
1: Ich glaube auch, also im drüber nachdenken, weil ich denke auch so, natürlich soll man Politiker auch menschlich zeigen.
0: Ja,
1: ne?
0: Genau.
1: Vielleicht bin ich auch zu sehr Journalistin, dass ich denke, ah ja, aber man muss trotzdem immer sagen, für welche Position stehen die und was sind andere Perspektiven auf genau diese Position. Ja. Und ich bin dann unterm Strich bei der Frage gelandet, erreichen dann heute diese Themen mehr junge Leute? Also ich war wirklich so, okay, wir haben früher Politiker,
0: ja,
1: jüngere Wählergruppen angesprochen. Also erreichen sie jetzt mehr, weil es diese Formate gibt? Oder haben sie das früher auf andere Weisen geschafft? Oder waren junge Leute dann halt auch am Marktplatzstand viel, ja, präsenter oder so?
0: Das ist eine Frage. Vielleicht haben einfach junge Leute damals auch Fernsehen geguckt und damit waren, es gab eben nicht so diese Abzweigungen von hier finden sich nur junge Leute, wie jetzt irgendwie Twitch
1: so fragmentiert,
0: oder so, genau,
1: ne? Ja.
0: Sondern einfach alle haben vielleicht auch mit ihren Eltern oder dann irgendwann alleine, hatten ja nur den Fernseher,
1: mhm,
0: und dann kommt halt die Talkshow so und vielleicht hat man dadurch dann noch einen näheren Bezug. Oder es ist halt so, die mussten das damals gar nicht so doll machen, weil entweder CDU oder SPD gewählt wurde, je nachdem,
1: ja,
0: in welchem Elternhaus du, ja, aufgewachsen, ja, bist. Und dann ist halt so, okay, wenn dein Vater halt ein Grüner war, dann willst du auch grün.
1: Ja.
0: Das könnte ich mir auch vorstellen.
1: Und das ist ja bis heute so, dass das junge, also Erstwählende zum Beispiel als Wählergruppe im Vergleich zu den Boomern,
0: ja,
1: kaum Relevanz haben.
0: Ja.
1: Einfach in der reinen Menge.
0: Ganz ehrlich, ich würde mich da, aber es wäre mir auch so scheißegal als Politiker, wenn deine Zielgruppe plus 60 ist.
1: Mhm.
0: Also, dass sie überhaupt sich in junge Formate setzen, ist eigentlich schon krass, weil das ist ja, man macht ja wirklich kaum Unterschied. Natürlich sieht man die Richtungen und so, aber ja, es macht schon Sinn, dass die das nur kurz vor der Wahl machen und nicht sonst, weil eigentlich können ihnen die jungen Leute fast egal sein bei den Verhältnissen, oder? Also wenn ich mich nicht irre.
1: Außer es gibt dann eine Partei, die sich sagt, diesen jungen Leuten, den rennen wir doch jetzt nach,
0: ja,
1: und die holen wir so richtig ab. Du hast mal gefordert, dass die demokratischen Parteien stärker zum Beispiel, ja, auf TikTok vertreten
0: das
1: sein sollten.
0: Das nehme ich jetzt zurück.
1: Ja. Warum?
0: Es hat überhand genommen. Das ist eine schlecht gealterte Forderung. Nee, du kannst noch zu Ende reden.
1: Also ja, du hast gefordert, ja, die demokratischen Parteien sollen da präsenter sein, um diese Plattform und die dort vorhandenen,
0: ja,
1: User und Zielgruppen nicht der AfD zu überlassen.
0: Ja. Es war auch zu dem Zeitpunkt noch wirklich nur AfD und wirklich ganz, ganz, ganz teilweise andere Parteien. Ich glaube, die Linke war damals schon recht aktiv, hatte aber nicht im Ansatz so gute Zahlen wie jetzt die AfD. Und es hat ja schon irgendwie ein komisches Gefühl, wenn damals war es Erik Ahrens, da war der noch in der AfD. Ich meine so Social Media Berater, der ist, mhm, jetzt ja woanders, aber der meinte eben, ja, das ist ein Sprachrohr zu den jungen Leuten und wir können direkt in ihre Gehirne reinsprechen, nach dem Motto. Und das ist ja schon komisch. Also das, ja, da fragt man sich ja, ob das dann so richtig ist, wenn das nur diese eine Partei ist, die sich da eben präsentiert, während doch eigentlich in den anderen Netzwerken das schon ausgewogener ist. Jetzt denke ich mir, ich hätte meine Forderung ein bisschen präzisieren können, weil es gibt natürlich jetzt unfassbar viel Content von, mhm, allen Parteien und das ist auch gut, Aber es ist halt auch leider viel Peinliches mit dabei. Mhm. Und ich denke, dass es Parteien gibt, die das besser machen und die das schlechter machen. Man kann, finde ich, auch in

0: was ihr erreichen wollt und versucht damit irgendwie die jungen Leute inhaltlich davon zu überzeugen und macht halt jetzt nicht irgendwie Wadefood, wo Wadefool im irgendwie Flugzeug essen testet.
1: Ja. Oder gerne auch mit Söder zusammen von der Sicherheitskonferenz, genau. Habe ich gesehen. Ja, da würde man sich dann wünschen, dass irgendwer einmal fragt, kann ich das so posten?
0: Ja.
1: Wie oft fragst du das noch, Leute? Hier, guck mal, diesen Tweet oder dieses Video,
0: kann ich das so posten? Das mache ich viel. Also im engsten Umfeld kommt auf das Thema an. Da habe ich, glaube ich, so drei Leute, eine sehr journalistische Stimme, eine Freundin von mir, eine Person mit Migrationshintergrund, was auch bei Witzen teilweise öfter notwendig ist natürlich, als man sich das manchmal denkt. Jemand, der sich mit Comedy-Schreiben sehr gut auskennt. Mhm. Und wenn es so brenzliche Witze sind oder wenn es so irgendwie an irgendeiner Ecke was wo ich das Gefühl habe, irgendwie hat den noch niemand gemacht, deswegen ist es vielleicht nicht richtig, den zu machen. Da gehe ich dann nochmal in die Abnahme.
1: Beiratssitzung. Genau. Das klingt wie so, als hättest du dir so einen Beirat oder so eine Jury gebaut.
0: Wirklich ist es so ein bisschen so. Und das tut dann auch manchmal ganz gut, auch wenn es dann einfach nur ist, ja, na klar kannst du das machen, ist doch super. Und dann manchmal widersetze ich mich dem auch und dann habe ich ein paar Probleme, aber manchmal ist es das auch.
1: Hast du schon mal was wieder gelöscht oder machst du das dann nicht?
0: Doch, ich lösche schon. Also ich bin ja noch gerade aktuell nicht so dolle, aber so damals auf Threads, jetzt mittlerweile tatsächlich wieder auf Twitter aktiv.
1: Das habe ich gesehen, spannend. Marlina.
0: Ja, es ist
1: aber ich habe das Gefühl, auf Twitter bist du noch mal eine andere Person.
0: Ich weiß auch nicht.
1: So eine Radikalinski auf Twitter.
0: Ich weiß auch nicht, das weckt in mir ganz doll so die Gefühle von damals Twitter, also halt so zwischen 19, 20, so als es so voll das große Ding war noch und ich das auch total cool fand. Und ich dachte damals immer schon so, boah, ich hätte jetzt so gerne irgendwie eine Öffentlichkeit, um Sachen zu posten, die Anklang finden und dann auch teilweise so ein bisschen ragebaity sind natürlich. Mhm. Und das ist tatsächlich, also ich ragebaite da, weil ich natürlich weiß, wer sich auf Twitter befindet. Ja. Und die aufzuregen macht wirklich so großen Spaß. Also so natürlich auch die letzte Bastion an normalen Menschen auf Twitter zu verteidigen. Ich weiß, dass es Kritik also bei manchen Leuten halt einfach, dass die das kritisieren und lieber auf Blue Sky sind. Aber ich finde das nicht so sinnvoll, mit einer Plattform nur mit den Leuten zusammen, also eine Plattform zu teilen mit Menschen, die genau die gleiche Richtung verfolgen wie du selbst. Und dort halt irgendwie Debatten anzustoßen, weil das wird, glaube ich, nicht so gut funktionieren.
1: Meine Spaßsituation ist, in diesem Podcast immer Entweder-Oder-Fragen an irgendeiner Stelle zu stellen. Du hast einen Joker, das vorweg, aber sonst musst du dich entscheiden. Lieber selbst erzählen oder anderen zuhören?
0: Ich glaube, zuhören. Aber ich erzähle auch selbst gerne. Selbst erzählen. Selbst erzählen. Ja. Ich will den Joker nicht nutzen.
1: Ist Einkaufen eher Stress oder Spaß für dich?
0: Oh, Spaß, großer Spaß. Ich liebe Einkaufen. Es ist ganz toll. Ich liebe Supermärkte, ich liebe Produkte, Lebensmittel, ganz toll.
1: Bist du jemand, die immer die gleichen 20 Sachen kauft? Oder?
0: Ja,
1: okay.
0: Seit Jahren.
1: Also du schlenderst dann nicht wie so ein Sightseeing durch Süßigkeitenregal und denkst, heute mal.
0: Nee, wenn ich alleine leben würde und alleine für mich kochen würde oder nicht kochen, sondern zubereiten
1: kochen
0: würde.
1: Kochen machst du ja nicht, haben wir schon gelernt.
0: Ich würde jahrelang dasselbe essen.
1: Mit wem würdest du lieber für einen Tag tauschen? Taylor Swift oder Charlie XCX?
0: Wow, also ich hätte sehr großes Interesse an dem Leben von Taylor Swift. Das würde mich, also so als Milliardärin, also ich kann mir das gar nicht vorstellen, wie das sein muss. Deswegen würde es mich schon interessieren. Aber Charlie XCX klingt irgendwie nach mehr Spaß.
1: Charlie XCX kriegt halt zum Geburtstag so einen Zigarettenstrauß. Da sind wir wieder. Obwohl, was würdest du mit dem Zigarettenstrauß?
0: Ich müsste dann alle Prinzipien über Bord werfen und dann nehme ich Charlie XCX und dann würde ich das mal einen Tag machen und danach ging es mir auch so schlecht. Ich vertrage das auch alles nicht mehr. Ich weiß nicht, wie sie das macht mit 30, aber ich glaube, ich würde Charlie XCX nehmen und dann aber nicht rauchen und auch nicht koksen.
1: Ist es dann überhaupt der Alter?
0: Dann bringt das eigentlich auch nichts.
1: Dann kannst du auch direkt Taylor Swift machen.
0: Okay, dann nehme ich den.
1: Also das Gute ist, du könntest da auch den Joker ziehen. Ja. Weil das ist die letzte Entweder-Oder-Frage.
0: Achso, okay, dann nehme ich den Joker.
1: Und du könntest ja auch den Alltag von einer von den beiden nehmen an einem Tag, an dem sie ein Date mit der anderen hat.
0: Sowas.
1: Sie sind doch irgendwie sowas wie befreundet.
0: Ah.
1: Ja, stimmt, weiß man nicht.
0: Also es gab diesen einen Song gegen Taylor.
1: Ja.
0: Sehr metaphorisch gegen Taylor.
1: Sympathy is a Knife.
0: Genau.
1: Auf dem

0: Brett-Album.
1: Auf dem Brett-Album. Und dann gab es den sehr expliziten Song gegen Charlie XCX.
0: Ah, stimmt.
1: Das der auch diese Themen angesprochen hat, wie irgendwie Kokain und so. Also man wusste schon sehr, um wen es geht. Ich glaube, die sind nicht so gut aufeinander zu sprechen. Schade.
0: Du hast einen Brett Summer gehabt, insofern, als dass du dieses Album rauf und runter gehört hast. Bist du dann auch jemand, die so richtig tief in die Lyrics eintaucht? Weil ich bin tatsächlich bei der Vorbereitung nochmal an Sympathy is a Knife hängen geblieben. Yeah. Einfach, weil ich erst gelesen habe, Sympathisch is a Knife. Also so sehr war ich im Vorbereitungstunnel. Yeah. Um dann festzustellen, dass es ja ein wirklich erstaunlich ehrlicher Song darüber ist, wie es als Frau ist, neidisch auf andere Frauen zu sein. Wie hast du das gelesen, diese Zeile Sympathy is a Knife?
1: Ich fand das auch irgendwie so, ich habe das so gefühlt, diesen Song. Also das war so, vor allem auch in der Medienbranche, ich glaube, aber das geht allen Frauen so. Dieses Stechen, wenn man jemanden sieht oder eine Frau sieht, die man selbst gern wäre, aus unterschiedlichen Gründen. Und ich glaube, wir suchen uns da, und auch, dass das Social Media nicht unbedingt hilft, aber man sucht sich ja immer irgendwen, der irgendwas besser kann. Und ich muss mich da auch immer total zurückhalten, auf jemanden nicht irgendwie sauer zu sein, den ich eigentlich oder die ich eigentlich sehr mag, weil die gerade ultra erfolgreich ist in irgendwas, was ich nicht habe oder so, weil es der kompletter Quatsch ist. Also so, niemand nimmt dir irgendwas weg. Und ich glaube, dass das so intrinsisch in vor allem Frauen drin ist, sich zu vergleichen und davon auszugehen, es kann immer nur eine geben. Es gibt nur eine Moderatorin, es gibt nur eine lustige Frau oder was auch immer. Also Caroline Kebekus hat da ja auch drüber geschrieben.
0: Hat sich hier auch im Podcast schon drüber gesprochen, ja.
1: So, das hat mich auch damals total bewegt irgendwie, weil ich bin mir 100% sicher, dass diese Frau, bei der ich das gerade fühle, die ich sehe und denke, ich wäre gerne wie sie, auch nicht glücklich ist gerade. Die wird irgendwen anders sehen, irgendeine andere Frau, weil das so gesellschaftlich verankert ist einfach und das auch, glaube ich, ganz schwer ist rauszubekommen. Das dauert wahrscheinlich genauso lange, wie es halt in uns reingekommen ist, da irgendwie zu sagen, diese Frau ist nicht deine Feindin, das ist deine Kompanin. So,
0: auf wen bist denn du neidisch?
1: Ist unterschiedlich, das kann sich jede Woche irgendwie verändern. Also, und teilweise sind es dann auch irgendwie, lass es Nina Chuba sein. Mhm. Nina Chuba ist eine Sängerin. Das ist was ganz anderes. Das wird niemals in irgendeiner Richtung damit zusammenkommen, mit dem, was ich mache oder irgendwie. Sie wird mir nichts wegnehmen. So. Und man kann sich da eigentlich einfach auch jemanden angucken und sagen, Mann, mega geil, wie sie das macht und wie toll sie aussieht und wie schön und was sie alles gerade bekommt und so. Sie hat das total verdient. Hat sie auch. Voll. Aber ich glaube, es wird immer irgendwie mal einen kurzen Moment geben, in einem schwachen Moment, wo man sagen wird, oh Mann, die hat alles, ich will das alles auch haben. So, warum habe ich das nicht? So, was mache ich falsch? So, wo kann ich anders sein? Und ich glaube, dieser Song kann das sehr gut zusammenfassen. Und ich glaube, wenn ich Taylor Swift sehen würde, dann würde es einem vielleicht auch so gehen kurz.
0: Also du meinst als Charlie XCX,
1: genau. So, und dann wird aber vielleicht auch Taylor Swift zu dem Zeitpunkt, als das Brett-Album total erfolgreich war, sich vielleicht kurz gedacht haben, vielleicht wäre ich jetzt auch gerne sie. So, also das ist so verzwickt.
0: Ja, Neid, eine Freundin hat mal zu mir gesagt, Neid ist ja eigentlich immer ein Ausdruck von einem Mangel, den man an sich selber empfindet. Ja. Dass man so da hingucken muss, okay, was genau ist es denn, was diese Person hat, was du an dir selber vermisst? Kannst du das pinpointen, wo du zuletzt selber so einen Mangel an dir selbst empfunden hast, den du gerne füllen würdest?
1: Ich kann das immer sehr gut erklären dann, weil ich da, glaube ich, dann auch einfach so eine Woche drauf rumdenke und überlege, so was ist es jetzt, will ich daran was verändern oder nicht? Aber ich denke vor allem jetzt so, was Social Media angeht, gebe ich ja recht wenig von mir preis einfach. Und ich weiß, dass ich das aus einem Grund mache. So, ich habe da meine Entscheidung getroffen, quasi zu sagen, ich bin privat jetzt nicht so offen, wie es das, glaube ich, so für Social Media Personen eigentlich, also wie das eigentlich normal ist. So. Und ich weiß, dass ich also mit dieser Entscheidung zufrieden bin und so. Und ich glaube aber auch, wenn ich dann andere sehe, die halt alles posten, jeden Tag begleiten und so, und dadurch natürlich viel mehr Content haben und so, denke ich mir so, boah, ich könnte auch jeden Tag posten, wenn ich einfach mich dabei filmen würde oder das begleiten würde oder ihn hier zeigen würde und das zeigen würde. Und das ist dann halt schnell wieder weg, aber es ist auch gut, das dann zu benennen. Also ich glaube, das ist auch ein guter Rat, dann zu sagen, was fehlt dir denn jetzt gerade an dir selber, dass du das irgendwie so mit Neid betrachtest? Und ist das vielleicht einfach bei dem zweiten Gedanken schon wieder weg, weil es für dich eigentlich Sinn macht, das so zu machen und es sehr viele unterschiedliche Arten gibt, so, die alle gleichzeitig existieren dürfen.
0: Ja. Ja, und was noch dazu kommt, glaube ich, ist oft, oder was mir dann geholfen hat, gleicher Rat von der gleichen Freundin ist, man vergleicht sich mit jemandem, der irgendwas anderes hat und dann mal kurz überlegen, ja, aber was macht denn die Person nicht oder kann die Person nicht, was du schon mal... Also sie war so total damals... Ja, genau, in meinem Fall war es so, die Freundin meinte dann zu mir, ja, aber Eva, diese Person hat noch nie den Kanzler interviewt. Ja. Ich war so, stimmt, irgendwie nice. Das, so, aber dass man sowas findet, was einen auch wirklich ausmacht, was die meisten anderen Leute nicht haben oder was man kann, das fand ich damals einen total schönen...
1: Das ist total gut, wenn man auch nur für einen kurzen Moment dann halt so diesen Weg geht und sagt, ja, ich glaube, diese Person hat jetzt nicht diesen Preis geworden oder sowas. Ne?
0: Oder auch wenn das zweimal halt, diesen Preis, wie jetzt. Ja.
1: Es bringt halt am Ende überhaupt nichts und da kann ich noch so viele, keine Ahnung, Preise oder was auch immer, Worte dann finden. Das ist dann einfach eine kurze Zeit, die man dann vielleicht durchhalten muss und dann ist man wieder bei Sinnen, weil es ist, glaube ich, nicht, es ist ja nicht natürlich, einen Menschen zu sehen und ihn direkt als irgendwie, als einen Gegner irgendwie zu sehen und sich selber einen Fehler zu suchen. So. Das ist ja totaler Quatsch. Das ist einfach etwas, was... was gesellschaftlich so sehr irgendwie sich entwickelt hat bis heute. Ja. Und ja, Social Media halt da einfach nicht so richtig hilft.
0: Ich habe so eine halb fiese Frage als Schlussfrage mir aufgeschrieben, weil es ein bisschen so eine Klischeefrage ist. Und ich habe bewusst nicht geschrieben, wo sehen Sie sich in 5 Jahren? Ja. Aber ich habe mich gefragt, wenn alles gut läuft, so wie du es dir wünschst, was wäre in 5 Jahren die größte Veränderung in deinem Leben?
1: Oh, die ist wirklich charmant fies.
0: Von dir nehme ich das als großes Kompliment.
1: Ja, ja. Aber was, ich muss sagen, dass ich, glaube ich, noch nie so sorgenfrei war, wie ich das gerade bin. Mhm. Auch wenn ich mir jetzt dadurch eben Probleme ausdenke, was total dumm ist. Ich weiß nicht, woher das kommt, aber so, ich hatte die letzten Jahre mehr mit Dingen zu kämpfen, so als dass ich das jetzt irgendwie so habe. Und ich glaube, ich bin gerade an einem Punkt, an dem ich so irgendwie, ob es jetzt finanziell ist oder beruflich oder irgendwie privat so. Also das ist alles gut soweit. Deswegen habe ich da jetzt keinen großen Wunsch nach Veränderung. Aber was, glaube ich, eine gute, oder was das, glaube ich, ganz gut zusammenfassen würde, ich glaube, ich möchte nicht mehr etwas nach etwas hinterherrennen. Ich weiß nicht, ob das wirklich zusammenfasst, was ich meine. Ich glaube, ich würde mich freuen, wenn ich in 5 Jahren etwas habe, was ich auf lange Sicht machen kann und nicht wieder daran denken muss, was denn nächstes Jahr passiert und ob das denn nächstes Jahr auch noch so ist. Ich glaube, das ist ein unfassbares Privileg, was vor allem beruflich jetzt irgendwie in der Medienbranche nicht so viele haben, aber es wäre schon geil. Also weil ich glaube, wenn ich jetzt mir dann in meinen letzten 5 Jahre angucke, dann bin ich schon einfach sehr schnell gerannt. Also ich habe sehr schnell irgendwie die Dinge machen wollen und wollte sehr schnell an den Punkt, an dem ich jetzt bin, so. Und auch das ist noch nicht so, es ist jetzt nicht, als wäre es jetzt vorbei. Und natürlich muss man sich immer seine Pausen nehmen und ich glaube, das sollte ich auch mal tun. Aber in 5 Jahren an einem Punkt zu sein, wo ich sagen kann, ey, ich mache hier das und dann mache ich das und dann kann ich mich auf andere Sachen konzentrieren, das wäre richtig toll.
0: Dann wünsche ich dir genau das.
1: Ich
0: danke
1: dir auch.
0: Dass du hier warst. Das war Marilina Smyrek. Keine 30 Jahre ist sie alt und hat schon 2 Grimme-Preise gewonnen. Den 2. für Smypathisch, die Show, das Interviewformat, über das wir auch gesprochen haben. Wir hören uns wieder. Ich freue mich.
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5: Jetzt ist es Donnerstagmittag, gleich 13 Uhr, nach den Nachrichten Stadtlandleute. Und es sind schreckliche Bilder von der Flutkatastrophe in Nepal, die uns erreichen. Viele Menschen wollen helfen. Wir sprechen mit einem Mann aus Deckendorf, der schon vor vielen Jahren eine Nepalhilfe gegründet und auch selbst mal eine Sturzflut erlebt hat.
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6: Um 13 Uhr mit Sisi Forster. Die Videos der verheerenden Sturzflut im Grenzgebiet zwischen Nepal und Tibet sind um die Welt gegangen und sorgen für Fassungslosigkeit. Rettungskräfte suchen in Schlamm und Geröll nach mehr als 1300 Vermissten. Unter ihnen mindestens 8 Deutsche und hunderte weitere Touristen aus aller Welt. Die Behörden geben die Zahl der Toten inzwischen mit mindestens 270 an. Mehr von Lena Bodewein.
7: Die Rettungskräfte haben es schwer, zu möglichen Überlebenden vorzudringen. Die verheerende Flutwelle hat viele Kilometer des Straßennetzes in Nepal zerstört. Brücken ebenso. Die Infrastruktur ist zunichte gemacht oder unter Schlamm begraben. Die Sturzflut hatte sich am Mittwochmorgen aus dem Grenzgebiet von Tibet kommend auf einer Länge von 160 Kilometern ihren zerstörerischen Weg durch Nepal gebahnt. Sie wurde wahrscheinlich durch einen Gletschersturz ausgelöst. Ein riesiges Stück Eis war mehr als 1000 Meter tief ins Tal gestürzt und hatte eine Eis- und Gerölllawine ausgelöst. Ein Fluss wurde gestaut, der sich dann plötzlich Bahn brach.
6: Erst war die Bundesregierung auf Klausur, jetzt treffen sich die Fraktionsspitzen der Koalition. Unionsfraktionschef Frei hat beim Fernsehsender Phoenix auf die Kompromissbereitschaft aller Beteiligten appelliert. Außerdem pochte er erneut auf die Abschaffung der sogenannten Rente mit 63. Daran will sich auch SPD-Fraktionschef Miersch halten. Er brachte aber erneut Ausnahmen für Härtefälle ins Spiel. CSU-Landesgruppenchef Hoffmann forderte, trotz der kommenden Landtagswahlen bei den Reformen Kurs zu halten. Hitze hat dafür gesorgt, dass in diesem Jahr etwa 15.800 Menschen in Deutschland gestorben sind. Das hat das Robert-Koch-Institut in seinem Wochenbericht mitgeteilt. Etwa die Hälfte der Todesopfer waren über 85 Jahre alt. Das RKI rechnet auf Basis der Sterbefallzahlen des Statistischen Bundesamtes. Die Passagierzahlen steigen. Deshalb wird der Flughafen Memmingen im Obergeschoss des Terminals derzeit ausgebaut. 10 Millionen Euro kostet das. Zusätzliche Gates und mehr Platz sollen laut dem Geschäftsführer für kürzere Wartezeiten sorgen. Eine Passage im Ankunftsbereich hat bereits kürzere Wege und eine bessere Beschilderung bekommen. Auf dem Vorfeld entstehen außerdem 2 neue Stellplätze und eine Art Wendeplatte, mit der sich Flugzeuge um 180 Grad drehen lassen. Jugendliche fühlen sich von Falschmeldungen, Mobbing und Beleidigungen auf Social Media zunehmend psychisch belastet. Das zeigt eine Umfrage der Techniker-Krankenkasse unter 12- bis 17-Jährigen. Und sie wünschen sich mehr Unterstützung, erklärt Anja Braun.
8: Das ist ja schon so eine Art Hilfeschrei nach dem Nicht-Alleingelassen-Werden mit den negativen Aspekten und Gefahren auf Social Media. Und so ist es meines Erachtens auch zu interpretieren, wenn die Kids sagen, sie sind für ein Verbot für unter 14-Jährige. Im Frühjahr haben in einer ähnlich gelagerten Studie, der Gym-Studie, fast die Hälfte aller Kids gesagt, sie wären gerne in einer Zeit aufgewachsen, in der es noch kein Social Media gab. Und Expertinnen und Experten, die sagen das ja schon länger, dass es wirklich einen flächendeckenden Aufbau von Medienkompetenz von Anfang an in den Schulen braucht und dass die 2 bis 3 Projekttage, die es bisher gibt, dafür einfach nicht ausreichen.
6: Das Wetter in Bayern. Am Nachmittag sonnig, vereinzelt leicht bewölkt und windig, an den Alpen Föhn. Höchstwerte 27 bis 33 Grad. In der Nacht in Teilen Frankens, später örtlich Schauer und Gewitter, Tiefstwerte bis 14 Grad. Morgen erst sonnig, im Tagesverlauf von Südwesten her Regen und teils kräftige Gewitter, örtlich mit Unwetterpotenzial. Soweit die Nachrichten. Es ist gleich 13.04 Uhr. Die Verkehrsmeldungen: A3 Passau Richtung Nürnberg, zwischen Kreuz Altdorf und Kreuz Nürnberg, 3 Kilometer Stau durch ein defektes Auto. A3 Frankfurt Richtung Würzburg, zwischen Stockstadt und Goldbach, 9 Kilometer stockender Verkehr. A3 Passau Richtung Linz, zwischen Passau Nord und Pocking, 5 Kilometer Stau an einer Baustelle. A7 Fulda Richtung Würzburg, zwischen Dreieck Fulda und Bad Brückenau-Volkers, 6 Kilometer Stau wegen Bauarbeiten. A7 Würzburg Richtung Ulm, zwischen Aalen-Oberkochen und Heidenheim, 5 Kilometer stockender Verkehr. A8 München Richtung Salzburg, zwischen Anger und Schwarzbach, 6 Kilometer Stau an einer Baustelle. Und A9 München Richtung Nürnberg, zwischen Manching und Denkendorf, stockender Verkehr wegen Bauarbeiten. Soweit die Verkehrsübersicht.
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5: Herzlich willkommen, der Mittag auf Bayern 2. Am Mikrofon begrüßt Sie Julia Nether. Die Zahl der Todesopfer steigt nach der Flut im Grenzgebiet zwischen Tibet und Nepal. Wir sprechen gleich mit einem Deggendorfer, der die Region sehr gut kennt und vor vielen Jahren eine Nepal-Hilfe gegründet hat. Worum geht's noch in der kommenden Stunde? Ja, auch ein Natur- und Klimathema hier bei uns in den Bergen. Wenig Schnee im Winter, kaum Regen im Sommer, leere Zisternen am Watzmannhaus in den Berchtesgadener Alpen. Das macht auch die Gäste nachdenklich.
9: Ist schon heftig und eben auch Trinkwasser, keins zur Verfügung oder teuer zu kaufen, aber nachvollziehbar.
10: Man muss Zeit mitbringen zum Waschen, weil einfach das Wasserrinnsal in die Hand so sehr langsam reintropft, gibt zu denken.
5: Wie das Watzmannhaus mit dem Wassermangel umgeht, hören Sie gleich. Und in der kommenden Stunde erfahren Sie, warum diese Bambergerin Ultramarathons in der Wüste läuft und sich nicht mal von einem Sandsturm aufhalten lässt.
11: Wir sind dann praktisch ganz dicht hintereinander gelaufen, sodass einer von uns beiden immer im Windschatten laufen konnte. Und nach 500 Metern haben wir dann gewechselt und ist der andere vorne gelaufen. Das haben wir den ganzen Sandsturm über gemacht.
5: Mehr über diese besondere Leidenschaft gegen 14:45 hier auf Bayern 2.
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5: Das ist Tom Jones. 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

0: Viele Menschen im Grenzgebiet zwischen Tibet und Nepal, die hatten keine Chance, der massiven Schlammlawine zu entkommen. Das wird klar, wenn man die erschreckenden Bilder des Unglücks sieht. Die Zahl der offiziell bestätigten Toten, die hat sich erhöht und wird wahrscheinlich noch weiter in die Höhe gehen, denn viele Menschen werden noch vermisst. Einheimische Pilger, Touristen, auch mindestens 8 Deutsche. Rettungs- und Hilfsmaßnahmen laufen, aber es scheint auch schwierig zu sein, überall hinzukommen. Detlef Gück aus Deggendorf, der war schon sehr oft in Nepal und im gesamten Himalaya-Gebiet unterwegs. Er hat vor vielen Jahren auch eine Nepal-Hilfe gegründet und er ist uns jetzt zugeschaltet. Guten Tag, Herr Gück.
1: Ja, hallo, grüße Gott. Danke, dass ich sprechen darf.
0: Haben Sie denn aktuell Kontakt zu Menschen vor Ort?
1: Also wir haben immer über unser Netzwerk, über die buddhistischen Mönche, gute Kontakte. Kriegen auch ständig Bilder geschickt. Und das ist halt wie jede Naturkatastrophe im Moment. Da geht es einfach völlig drunter und drüber. Und keiner weiß im Grunde genau, wie die Situation jetzt sein wird oder wie viele Tote oder wie viele Verletzte. Das wird sich jetzt die nächsten Tage lichten. Und dann ist natürlich die Schockstarre für die Menschen mal vorbei. Und dann kommt das böse Erwachen auch, wie es weitergeht. Gell?
0: Bekommen Sie mit, wie die Menschen sich entweder selbst helfen können vor Ort oder eben ob ihnen jetzt schon geholfen wird?
1: Also im Moment ist natürlich die Armee vor Ort. Das sind solche massiven Naturgewalten. Ich habe es schon mal gesagt, ich habe 2010 ähnliche Situationen in Ladakh gehabt. Man wird jetzt punktuell anfangen, irgendwo helfen zu können. Die Leute haben keine Unterkünfte mehr, die haben kein Essen. Es wird dann so sein, dass irgendwann das ganze mobile Netzwerk, sprich Handys, Strom fällt aus, weil keine Dieselaggregate mehr funktionieren. Und das Wichtige ist natürlich jetzt erstmal zu sichten, wo man helfen kann. Aber das ist ja so ein unglaubliches Ausmaß an Naturgewalten, dass das über Wochen und Monate sich hinziehen wird.
0: Sie haben selbst schon mal eine Sturzflut erlebt. Hm. Wann war das? Wie war das? Beschreiben Sie mal.
1: Naja, deswegen kommen die Erinnerungen wirklich. Das ist einfach furchtbar, wenn man das dann nochmal mitzieht im Fernsehen, was die Leute jetzt erleiden müssen. 2010 in Ladakh, das ist das Nachbarland von Nepal, da habe ich als Augenarzt ein Dorf untersucht. Und in der Nacht ist die Flutkatastrophe über den ganzen Landstrich, muss man sagen. Das ist ein 2 Meter Bach gewesen, der ist 50 Meter breit aus den Bergen runtergestürzt. Von dem Dorf, das wir untersucht haben, sind genau 1,5 Häuser übrig geblieben. Das war ich mit den Mönchen, ein Haus und das halbe Nachbarhaus. Ansonsten war alles weg. Und von daher kann ich ja sagen, wie das dann ist. Das, im ersten Moment glaubt man es nicht, was man sieht. Und dann die nächsten Tage kommt das böse Erwachen, was überhaupt für große Unglücke da und menschliche Schicksale dann passiert sind. Gell?
0: Ja.
1: Und das ist auch der Grund, wenn ich von meiner kleinen Hilfe spreche, ich habe früher immer nur Augeneinsätze gemacht und das war der Moment, wo wir angefangen haben, mit Waisenhäusern und Schulen vor Ort dann den Kindern einfach weiterzuhelfen.
0: Also so eine Naturkatastrophe ist an sich ja schon fürchterlich tragisch, aber wie tragisch ist es denn noch, wenn es dann eben so ein Land wie Nepal trifft? Das ist ja jetzt auch ein armes Land.
1: Wir werden in 2 Wochen vielleicht nochmal sprechen. Das ist jetzt in aller Munde. Es will jeder helfen. Die kleinen Organisationen, die können nicht helfen. Die großen Organisationen versuchen zu helfen. Es wird viel Geld in den Regierungsebenen versanden. Ich sage es Ihnen ehrlich, es wird in ein paar Monaten, spricht keiner mehr von der Katastrophe. Die Leute sind alleingelassen. Es ist einfach so.
0: Wie können Sie denn mit Ihrer Hilfe helfen oder planen Sie jetzt vielleicht dann auch in nächster Zeit?
1: Ja, wir planen schon, wir werden auch helfen, aber es ist ja alles punktuell. Wir werden, ich sage mal, eine Handvoll Familien helfen.

0: helfen können, die uns kennen, wo die Mönche die Familie dort haben, Geschwister, Eltern. Da kann man punktuell eben als kleine Hilfe versuchen, was zu bewegen. Aber das große Ganze wird für die Menschen oder dass die Hilfe dann ankommt, das wird super, super mühsam werden. Und ich bin mir sicher, dass das einfach nicht klappt. Das ist leider so. Und das ist das Schlimme an den Katastrophen, dass die ganzen Gelder, die gespendet werden, das wird sich über Monate, Jahre hinziehen, wenn überhaupt noch jemand an Nepal dann denken wird. Ist leider so.
1: Detlef Gück aus Deckendorf. Er hat eine Nepal-Hilfe gegründet, die Kleine Hilfe e.V. in Deckendorf. Herr Gück, vielen Dank für Ihre Eindrücke.
0: Gerne. Ich hoffe, dass trotzdem große Bewegung von allen Seiten und viel Geld kommt und dass das zielgerichtet gut ankommt. Danke für das Gespräch.
1: Gerne. Wiederhören.

0: Eine der angesagtesten jungen Sängerinnen aus Brasilien, Marie Froes. 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Der Regen der letzten Tage und die Abkühlung haben der Natur natürlich gut getan. Aber das große Defizit an Niederschlag aus diesem Jahr hat das natürlich nicht ausgeglichen. Die Trockenheit in diesem Sommer, die ist auch in den Bergen zu spüren, macht vielen Hüttenwirten Probleme. Wassermangel zum Beispiel am Watzmannhaus. Auf 1930 Metern liegt die große Berghütte. Die Quelle, aus der das Trinkwasser kommt, ist nahezu versiegt. Die Zisternen sind fast leer. Axel Mörkner-Kappel war für uns oben im Watzmannhaus.
1: Die Materialseilbahn ist lebensnotwendig für das Watzmannhaus. Zum Beispiel, um Lebensmittel herauf und Müll hinunter zu transportieren.

0: transportieren. Denn eine Fahrstraße gibt es nicht zu der großen Berghütte. In den letzten Wochen ist die Seilbahn allerdings noch wichtiger geworden, um Trinkwasser für die Wanderer heraufzubringen. Denn so einen Sommer hat Hüttenwirt Paul Ferst noch nie erlebt.
1: Ja, den Sommer ist schon sehr angespannt, weil natürlich jetzt ab Mitte Juni, einen kompletten Juli und auch jetzt Anfang August wirklich null Regenkämme ist, außer hier und da mal ein Gewitterschauer. Aber sonst einfach nichts. Wir haben jetzt auch vor 3 Wochen haben wir die ersten Maßnahmen einleiten müssen.
0: Und so schleppen er und seine Mitarbeiter Trinkwasser von der Seilbahn in das Watzmannhaus. Gleich im Eingangsbereich der Hütte empfängt die Gäste eine Tafel mit der Aufschrift: Aufgrund des Wassermangels können wir eure Trinkflaschen leider nicht mehr befüllen. Ihr könnt stattdessen 1,5 Liter stilles Mineralwasser für 6 Euro erwerben. Paul bittet um Verständnis und das haben die meisten Gäste hier oben. Die letzten Vorräte an natürlichem Trinkwasser werden dringend für den Betrieb der Hütte benötigt. 160 Schlafplätze gibt es hier und viele hungrige Gäste, die von den Mitarbeiterinnen und Mitarbeitern mit frischem Essen versorgt werden. Natürlich brauchen sie auch Wasser für die Zubereitung, den Abwasch und ihre Hygiene. Das Watzmannhaus gehört dem Deutschen Alpenverein Sektion München. Dort hat man bereits auf den Wassermangel und den extremen Bergtourismus reagiert und bei der Sanierung die Zahl der Schlafplätze um 60 reduziert. Caroline Kalkbrenner leitet das Ressort Hütten und Wege in der DAV-Sektion München. Sie zeigt uns eine der 3 großen Trinkwasserzisternen, in denen das Wasser aus einer Quelle hier oben gesammelt wird. Der Wasserstand extrem niedrig, gerade ausreichend für einen eingeschränkten Betrieb.
2: Zum einen hatten wir sehr schmähearmen Winter und jetzt diese lange Trockenperiode im Sommer, die spüren wir deutlich.
0: Das Oberflächenwasser wird in einer weiteren Zisterne als Brauchwasser für die Toiletten gesammelt. Die Waschräume sind eigentlich nur noch zum Zähneputzen da und seit 3 Wochen nur noch morgens und abends jeweils 2 Stunden geöffnet. Gäste wie Wolfgang und Lena sind besorgt.
3: Dass es hier heroben so extrem ist, dass also die Waschzeiten ganz streng zurückgeschraubt sind, ist schon heftig. Und eben auch Trinkwasser, keins zur Verfügung oder teuer zu kaufen. Aber nachvollziehbar.
4: Man muss Zeit mitbringen zum Waschen, weil einfach das Wasser Rinnsal in die Hand so sehr langsam reintropft, gibt zu denken.
0: Der DAV und Hüttenwirt Paul bereiten weitere Maßnahmen vor.
1: Das ganze Haus in den nächsten 1-2 Jahren auf Trockentoiletten umgebaut wird, weil da einfach durch die Spülungen geht das meiste am Wasser drauf. Das war nochmal ein großer Schritt. Und dann, ja, recht viel weiter kann man dann eigentlich nicht mehr gehen.
0: Der Wassermangel erfordert hohe Investitionen und bedeutet höhere Kosten, die der Hüttenwirt natürlich an seine Gäste weitergeben muss. Für den Tourismus auf einer der traditionsreichsten deutschen Berghütten bedeutet der Klimawandel eine bedenkliche Entwicklung.
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0: 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Hinter Türen blicken, die sonst verschlossen sind. Mehr erfahren über die Geschichte eines besonderen Gebäudes, das kann man beim Tag des offenen Denkmals. Der findet am zweiten Sonntag im September statt, also am 13. September. Da haben Sie noch viel Zeit, durch das Programm zu stöbern und schon mal nachzuschauen, was dann in Ihrer Stadt los ist. Ganz viel geboten ist auf jeden Fall in Bamberg. Die Stadt eröffnet den Tag des offenen Denkmals. Und heute werden die Höhepunkte in einer Pressekonferenz vorgestellt. Vorab hat sich Sarah Wichers Zeit genommen. Sie arbeitet bei der Deutschen Stiftung Denkmalschutz und ist Teamleiterin für den Tag des offenen Denkmals. Guten Tag, Frau Wichers.
1: Guten Tag.
0: Bamberg ist ja UNESCO-Welterbestadt. War das einer der ausschlaggebenden Gründe, warum Bamberg als Eröffnungsstadt ausgewählt wurde?
1: Ja, das kann man schon sagen. Bamberg ist aber auch eines der größten Flächendenkmale Deutschlands und Kompetenzzentrum der Denkmalpflege. Wir legen jedes Jahr einen neuen Schwerpunkt fest, wenn wir die Denkmalhauptstadt des Jahres küren. Und in diesem Jahr haben wir den Fokus gelegt auf handwerkliche und wissenschaftliche Expertise in der Region. Und da ist uns doch Bamberg die ideale Gastgeberstadt geworden.
0: Warum ist da die Expertise besonders groß in Bamberg oder welche Expertise gibt es da?
1: Ja, also zum einen gibt es natürlich die Universität, die Otto-Friedrich-Universität in Bamberg mit einigen Studien- und auch Weiterbildungsangeboten. Auch wir von der Stiftung haben viele Kolleginnen, die von dort her kommen. Bamberg ist also auch ein Ort der Qualifizierung des fachlichen Nachwuchses und leistet damit einen wirklich großen Beitrag für die Zukunft des Denkmalschutzes.
0: Welche besonderen Denkmäler öffnen sich denn jetzt speziell in Bamberg, die sonst vielleicht auch nicht zugänglich sind?
1: Ich habe mal ein paar private Denkmale mitgebracht. Das finde ich immer besonders reizvoll. Zum einen öffnet sich ein ehemaliger Lokschuppen aus dem 19. Jahrhundert. Und hier können Führungen über das Gelände besichtigt werden. Und zwar zum Thema Historie, Zerfall und Zukunft des Lokschuppens. Auch dabei ist zum Beispiel eine Bürsten- und Blumenwerkstatt. Das ist ein Wohn- und Geschäftshaus mitten in der Bamberger Innenstadt. Und hier wird seit 1907 das Bürstenmacherhandwerk betrieben. Es handelt sich um einen Familienbetrieb in der vierten Generation. Und hier können dann am Tag Führungen durch die historische Werkstatt gemacht werden. Auch dabei ist aber zum Beispiel die Dombauhütte. Die ist exklusiv geöffnet. Und hier kann man Steinmetzen bei der Arbeit über die Schulter schauen.
0: Der Tag des offenen Denkmals findet natürlich nicht nur in Bamberg statt, bundesweit. Aber lassen Sie uns mal so nach Bayern blicken. Gibt es natürlich unendlich viele, ich weiß, aber so 2-3 Tipps für besondere Denkmäler in Bayern.
1: Ja, gerne. Vielleicht noch mal kurz zu den Zahlen. Also bundesweit machen ja über 6.500 Denkmale dieses Jahr mit. Und in Bayern sind es rund 800, tendenziell steigend, was mich natürlich sehr freut. Und in Bayern, da habe ich auch ein paar Beispiele mitgebracht, die sehr spannend sind. Zum einen ein Architektenhaus am Ammersee in Schondorf. Das Objekt ist zum ersten Mal dabei und es handelt sich um private Eigentümer. Das ist ein Landhaus von 1910, ein sehr markantes Landhaus. Und hier führen die Bewohnerinnen und Bewohner durch

0: ausgewählte Räume, die sonst natürlich nicht zugänglich sind. Das sind ja Privaträume und geben damit Einblicke in die Geschichte des Hauses. Auch dabei ist ein Dachstuhl der Kirche St. Salvator in Mainburg. Das ist sehr interessant. Der ist nämlich frisch saniert. Der ist sonst auch nicht zugänglich. Da muss man aber aufpassen, weil man nur über eine schmale Wendeltreppe hinaufkommt. Und mit dieser Öffnung dankt die Kirche allen Spenderinnen und Spendern, die für diese Sanierung eben aufgekommen sind. Das finden wir besonders liebevoll. Nochmal was ganz anderes ist ein Trafohäuschen in Wilseck. Das finden wir auch sehr spannend, weil Trafohäuschen sind immer gar nicht so im Bewusstsein. Wir haben aber einige, die bundesweit mitmachen und hier kann man dann mit Führungen auch dieses Trafohäuschen besichtigen. Oder,
1: gut. Gut, eins noch.
0: Ich hatte sehr viele. Eins vielleicht noch, das ist nochmal eine ganz andere Gattung und der Tag des offenen Denkmals ist ja sehr vielschichtig. Eine ehemalige Villa des Fabrikanten Stützel in Windisch-Eschenbach. Ich selbst komme ja gar nicht aus Bayern. Ich muss mich dann immer bemühen bei der Aussprache. Und hier haben wir auch das Denkmal zum ersten Mal dabei und einen schönen Mottobezug. Und hier präsentiert das Landesamt für Digitalisierung, Breitband und Vermessung diesen Renaissancebau und auch die zukünftige Nutzung des Objektes.
1: Jetzt haben Sie zum Beispiel über Trafohäuschen geredet. Da kommt man ja nicht auf den ersten Blick drauf, dass sowas vielleicht ein Denkmal sein könnte. Also was macht denn ein Gebäude überhaupt zu einem schützenswerten Denkmal?
0: Ja, man denkt häufig zuerst an Burgen, Schlösser, mittelalterlichen Kirchen. Das, was uns aber wichtig ist, ist gar nicht, dass diese Objekte besonders alt sind, sondern welche Geschichten diese Objekte zu erzählen haben und auch welche Bedeutung sie für die Gesellschaft haben. Also Denkmale sind ja vieles. Sie sind halt Wissensspeicher. Das heißt, wir können sie befragen, wie haben die Menschen früher gelebt oder gearbeitet, welche handwerklichen Techniken wurden verwendet. Also man kann sehr vieles von ihnen lernen. Denkmale sind vielleicht auch nicht immer unbedingt erstmal schön, wenn man mal an Gebäude der 50er, 60er oder 70er denkt. Aber sie haben uns eben halt etwas zu erzählen und das gilt es zu erhalten für die kommenden Generationen, die auch wieder viele Fragen an diese Objekte haben.
1: Wenn jetzt so ein Denkmal in privater Hand ist, wie schwierig ist es denn, die Privatleute zu überzeugen, mitzumachen und die Öffentlichkeit ja in ihre Räume reinzulassen?
0: Das ist gar nicht so schwierig, weil ja ein Großteil der Denkmale in Deutschland auch in privater Hand liegen. Und dieser Tag ermöglicht es, diesen Menschen auch zu zeigen, was sie investieren, finanziell, zeitlich, wie viel Kreativität sie hineinstecken. Und wir hören natürlich von diesen Türöffnern, dass der Tag ihnen auch unglaublich viel zurückgibt. Und deswegen ist es gar nicht so schwierig. Das zeigt sich auch an den Zahlen. Wir haben nämlich rund 49% der Veranstaltungen, die von privaten Eigentümern oder ehrenamtlichen Strukturen durchgeführt werden.
1: Der eine oder andere Privateigentümer ist aber vielleicht nicht immer erfreut, wenn das Gebäude, das er vielleicht auch kaufen will oder umbauen will, unter Denkmalschutz steht. Denn es wird dann ja oft schwierig und sehr teuer. Ich meine, Sie arbeiten bei der Stiftung Denkmalschutz. Dennoch die Frage, warum ist aus Ihrer Sicht Denkmalschutz so wichtig?
0: Ja, das ist deshalb so wichtig, weil wir mit diesen Objekten natürlich aus der Vergangenheit lernen können für die Zukunft, weil wir an ihnen ja viel Geschichte ablesen können. Das macht sie so erhaltenswert und dafür brauchen wir jede Kraft, die wir aufbringen können. Und deswegen gibt es auch uns als Deutsche Stiftung Denkmalschutz, die größte bürgerschaftliche Initiative zur Förderung von Denkmalen und auch zur Vermittlung, um diese Menschen dabei zu begleiten.
1: Am Tag des offenen Denkmals können Sie besondere Gebäude in Ihrer Nähe erkunden. Der offizielle Auftakt ist in Bamberg. Das Programm wird heute dort vorgestellt und das haben wir zum Anlass genommen, mit der Stiftung Denkmalschutz über den Tag zu sprechen. Sarah Wiechers war uns zugeschaltet. Vielen Dank.
0: Gerne. Wiedersehen.

0: Kate Bush, Running Up That Hill. Aus dem Jahr 1985 ist dieser Song und knapp 40 Jahre später hat er nochmal ein riesiges Revival erlebt. Vor allem bei jungen Menschen, die haben den Song nämlich in der Serie Stranger Things zum ersten Mal gehört und dann wie ganz wild gestreamt.
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0: Gestern Abend sind in Bayreuth die Richard-Wagner-Festspiele zu Ende gegangen. Wir haben ja gestern Bilanz gezogen. Der fliegende Holländer, der ist aber noch da. Die Naturbühne Trebgast hat sich bei Wagner bedient und aus dem Stoff ein Piratical gemacht. Eine Mischung aus Kreuzfahrtkomödie, Geisterschiff-Musical und Piratenkrimi mit viel Musik. Es heißt Die Ballade vom fliegenden Holländer und wird am Wochenende im Stadtbad Bayreuth aufgeführt.
2: Ein Kreuzfahrtschiff in der Karibik. An Bord Senta, ihre Mutter und eine Freundin. Bei einer Spritztour auf einem Gummibananenboot gehen sie auf offenem Meer verloren. Die Ballade vom fliegenden Holländer stammt aus der Feder von Bernd Berlepp, der auch Regie führt. Dass er einen Wagner-Stoff verarbeitet, ist kein Zufall. Die Festspiele feiern in diesem Jahr ihr 150. Jubiläum.
3: Die habe ich ja absichtlich so ein bisschen mit Blick auf Bayreuth geschrieben, weil ich dachte, vielleicht kann man da so ein bisschen Interesse wecken.
2: Ein Volltreffer. Die Organisatoren vom Festival 150 nehmen das Piratenmusical ins Programm auf und schlagen das Bayreuther Stadtbad als Location vor. Das ist nämlich im Sommer geschlossen. In dem über 100 Jahre alten Gebäude wurde noch nie Theater gespielt. Intendantin Anja Dechern-Sundby hält es für die perfekte, maritim angehauchte Kulisse.
4: Sie haben gesagt, Wasser, Holländer, Stadtbad und auch, weil viele Bayreuther dabei sind, für die das ja auch Tradition und Identifikation ist, das hat sich total angeboten.
2: Einer, der als Kind häufig im Stadtbad war, ist Rico König. Er verkörpert den fliegenden Holländer, Kapitän des Geisterschiffs. Ein Fluch lastet seit mehr als 250 Jahren auf der gesamten Mannschaft. Sie sind nämlich alle tot. Nur der Kapitän kann den Fluch brechen.
5: Du musst eine Frau finden, die dir in den Tod folgt.
6: Ja, du hast recht, aber wie soll ich das anfangen?
7: Ich hab's dir doch gesagt!
6: Ich meine, wenn sie mich nicht sehen kann.
7: Ah.
5: Das ist ein Problem, das stimmt.
6: Nein.
2: Ein bisschen fliegender Holländer, ein bisschen Fluch der Karibik und ein wenig Gespensterschiff von Wilhelm Hauff. Die musikalische Meuterei, so der Untertitel, wird mit der furchtlosen Naturbühne Liveband zu einer wasserdichten Sache.
8: Bang, bang, ich hab mir dann bang, bang, I hit the ground, bang, bang.
2: Auf dem großen Ozean treffen sich zwei Welten. Die schiffbrüchigen Frauen entern das Geisterschiff. Allen voran die hyperaktive Senta, voller Energie gespielt von Ramona Schmidtgall.
9: Die Senta ist eine junge Frau, die versucht, sich aus den Fesseln ihrer Mutter zu befreien. Und für sich kämpft, für sich einsteht. Sie möchte die Welt verändern. Sie möchte als gutes Beispiel vorangehen.
2: Seine Rolle als Aufführungsort spielt das Stadtbad Bayreuth überraschend gut. Das Publikum sitzt im mit Teppich belegten Schwimmbecken. Nur vorne, wo es tief wird, plätschert noch Wasser. Die Schauspielerinnen und Schauspieler bewegen sich vor allem vor dem Becken, am Beckenrand und manchmal mitten im Publikum. Das Team der Naturbühne ist angetan.
4: Das lebt noch so richtig. Und ich finde, an so einem Ort ein Stück, was maritim ist, zu bringen, ist natürlich ist ein Traum für mich.
9: Wenn das Licht auf dem Wasser reflektiert, ist das ganz toll.
2: Der Aufwand war natürlich enorm. Zahllose Dinge mussten aus Trebgast ins Stadtbad verfrachtet werden. Für die Naturbühne bedeutet das Gastspiel in Bayreuth aber auch, dass es ein neues Publikum erobern kann, meint Intendantin Anja Dechern-Sundby.
4: Für viele ist es wirklich so, die dann gesagt haben, sie haben die Naturbühne jetzt zum ersten Mal besucht, weil sie uns eben an einem anderen Ort erlebt haben. Also ich denke schon, dass es da wirklich viele Synergieeffekte gibt.
8: Von jetzt an Freiheit wagen.
2: Die Ballade vom fliegenden Holländer garantiert einen unterhaltsamen Abend mit spannenden Verwicklungen, kreativen Requisiten und immer wieder großartigen schauspielerischen und gesanglichen Momenten. Auch das Stadtbad als Spielort wird große Wellen schlagen.
0: Ab morgen bis Sonntag mit der Ballade vom fliegenden Holländer. Anja Bischof hat das Stück schon gesehen.
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0: Jetzt stellen wir Ihnen eine Frau vor, die ein wirklich außergewöhnliches Hobby hat. Sie läuft tagelang durch Sand. Nein, nein, kein Strandspaziergang. Ein Ultramarathon durch die Wüste. Wie kommt man auf die Idee, in der Hitze so weit zu laufen, mitsamt der ganzen Ausrüstung im Rucksack? Wir haben Silke Leikheim aus Bamberg auf einem ihrer Trainingsläufe getroffen.
7: Mit einem 11 Kilogramm Rucksack und Sportkleidung läuft Silke Leikheim durch den Bamberger Hainpark bis nach Nürnberg. So sieht ihr wöchentliches Training aus, denn sie bereitet sich auf Wüstenläufe vor. Die 44-jährige Architektin erinnert sich an ihren letzten Ultramarathon. 520 Kilometer in 9 Etappen durch die Wüste Gobi in der Mongolei.
10: Dieser Kampf mit einem selbst und die Herausforderung mit diesem Untergrund, auch häufig kommt die Hitze natürlich auch dazu, das fordert mich und da kann ich

0: und am Strand im Sand läuft.
1: Ich gebe es zu, die anderen fanden es nicht so cool. Und ich fand diese unendliche Weite und diese Hitze und der kräfteraubende Sanduntergrund, ich fand es mega.
0: Ihre Trainerin motiviert Silke vor 5 Jahren nach dem Camp auf Mallorca, einen Ultramarathon in der Sahara zu laufen. Silke macht mit, läuft 52 Kilometer und wird gleich bei ihrem ersten Wüstenlauf Dritte. Ihr größter Erfolg dann in diesem Jahr, 520 Kilometer durch die Wüste Gobi. Eine außergewöhnliche Woche, die sie an ihre Grenzen bringt. Auf der dritten Etappe wird sie von einem Sandsturm überrascht und der ist extrem.
1: Also sowas habe ich noch nie erlebt. Man ist wie gegen eine Wand gelaufen. Man wurde sandgestrahlt. Ich hatte das Gefühl, ich kann nicht mehr, meine Kräfte verlassen mich.
0: Doch plötzlich taucht in dem Sturm ein weißes T-Shirt auf. Es ist ein Läufer aus Belgien, der in dem rund 2-stündigen Sandsturm für Silke die Rettung ist.
1: Wir sind dann praktisch ganz dicht hintereinander gelaufen, sodass einer von uns beiden immer im Windschatten laufen konnte. Und nach 500 Metern haben wir dann gewechselt und ist der andere vorne gelaufen. Das haben wir den ganzen Sandsturm über gemacht.
0: Silke gewinnt den Wüsten-Ultramarathon in der Mongolei. Aus solchen Extremläufen nimmt die Sportlerin viel fürs Leben mit.
1: Viele sagen, boah, das könnte ich mir nie vorstellen, solche Läufe zu machen. Aber auch wenn ich mir etwas nicht vorstellen kann, ich muss den Mut haben, es zu probieren und ich kann es trotzdem schaffen, auch wenn ich es mir vorher gar nicht vorstellen kann.
0: Ihr nächstes Ziel steht schon fest. Silke will im Mai in 9 Etappen einen Ultramarathon durch Australien laufen. Für die 44-Jährige ist klar, solange sie laufen kann, will sie Grenzen verschieben. In der Wüste, aber auch im Kopf.
2: Sandra Josipovic hat die Bamberger Ultraläuferin Silke Leikheim beim Training begleitet.

Show. Steiner und Madleiner, ein Frauenduo aus Zürich mit Ciao Bella. In einem alten Rinderstall, nicht weit vom Weihenstephaner Campus der TU München, wird der Klimawandel simuliert für fast jede Region auf der Erde. In 8 Klimakammern lassen es die Forscher mal heiß oder kalt werden, mal trocken oder nass. Und dabei beobachten sie, wie sich die Wetterveränderung auf die Tomaten oder die Gerste auswirken, die in den Kammern wachsen. Die Forscher können im Labormaßstab den Klimawandel verstehen, damit dann

0: an auf dem Feld rechtzeitig gehandelt werden kann. Nina Rieger hat sich in den Klimakammern umgesehen.
1: In dem ehemaligen Rinderstall klingt es weder nach Bauernhof noch nach Natur. Ein gleichförmiges Brummen erfüllt den Raum. Die 8 Klimakammern müssen belüftet, gekühlt oder beheizt werden. Sebastian Eichelsbacher begutachtet den Weizen in einer der etwa 10 Quadratmeter großen Kammern. Die Wände sind aus Metall mit kleinen Löchern für eine gleichmäßige Belüftung. Kabel durchziehen den Raum. Sebastian Eichelsbacher ist wissenschaftlicher Mitarbeiter am Lehrstuhl für Digital Agriculture der Technischen Universität München.
2: Unser Ziel ist eigentlich, ein neues Produktionssystem zu erforschen. Wir haben ja klassische Produktionssysteme im Feld draußen, da wachsen die Pflanzen unter natürlichen Bedingungen und die sind nun mal, wie sie sind.
1: Also jedes Jahr anders, mal zu trocken wie in diesem Sommer, mal zu nass, zu heiß oder zu kalt.
2: Dann gibt es die Gewächshäuser. Da kann man so ein bisschen schon mal was kontrollieren von diesem Wachstumsraum, aber auch nicht alles. Also die Sonne geht irgendwann unter, dann fehlt uns das Licht. Dann müssen wir über die Fenster auch das Gewächshaus belüften, dass es da zum Beispiel nicht zu heiß wird.
1: In einer Klimakammer aber ist alles unter Kontrolle. Bisher hat Sebastian Eichelsbacher die idealen Wachstumsbedingungen für Weizen am Computer simuliert. Mit den Ergebnissen geht es jetzt in die Realität.
2: Das fällt unter den Begriff Vertical Farming, bei dem alles kontrolliert ist. Also unsere Pflanzen wachsen nicht mehr unter natürlichen Bedingungen, sondern eigentlich unter genau den Umweltbedingungen, die wir einstellen.
1: Vor allem Temperatur, Wasser- und Nährstoffversorgung, Ozon- und CO2-Gehalt und das Licht. Wie viel, wie lange, welche Farbe?
3: Pflanzen brauchen vor allem den Blau- und den Rotanteil für die Photosynthese.
1: Also für das Wachstum, erklärt Balint Jakli, der wissenschaftliche Leiter der Klimakammern. Mit tausenden LEDs kann er die unterschiedlichen Lichtverhältnisse eines ganzen Tages oder sogar eines ganzen Jahres in den Kammern simulieren. Oder einen bestimmten Ort.
3: Wenn ich mich im Sommer über eine offene Wiese mittags begebe, dann habe ich ein richtiges grelles, helles, etwas bläulich-weißes Licht. Gehe ich jetzt in den Wald rein, erscheint mir das komplett anders. Das Licht ist irgendwie freundlicher.
1: Passgenau lässt sich auch eine Dürre einstellen.
3: Das Licht wird intensiver, die Temperatur steigt, die Luftfeuchtigkeit nimmt ab. Es ändern sich also viele Parameter gleichzeitig. Und auch das wollen wir eben in unseren Kammern darstellen.
1: Gerade mal einen Meter hoch sind die jungen Laubbäume, an denen hier zurzeit Professor Richard Peters vom Lehrstuhl für Baumwachstum und Holzphysiologie forscht. Er will wissen,
4: wie viel Holz produzieren wir, damit das trockener ist oder nasser ist.
1: Mit einem Gerät misst der Niederländer, wie viel Zucker ein Blatt produziert und dann in den Stamm leitet, damit der wachsen kann. Forschung, die so nur in einer Klimakammer funktioniert.
4: Weil da passieren sehr viele unterschiedliche Umweltbedingungen da draußen und da können wir eigentlich nicht so gut Forschung machen, weil wir kontrollieren nicht alles. Das heißt, hier können wir genau die Luftfeuchtigkeit regulieren, Temperatur, wie viel Licht diese Bäume bekommen. Und dann können wir sehr genau anschauen, wie genau Wachstum reagiert auf diese Umweltbedingungen.
1: Und wie der Wald der Zukunft aussehen muss. 14 vergleichbare Einrichtungen gibt es weltweit. Wegen ihrer Flexibilität sind die Klimakammern der Technischen Universität München aber einzigartig, sagt deren Leiter Balint Jakli. Hier können sowohl Forst- als auch Agrarwissenschaftler forschen.
3: Wir können in den Kammern auch Insekten fliegen lassen. Wir können uns das Verhalten der bestäubenden Insekten und den Bestäubungserfolg in Abhängigkeit von einem sich verändernden Klima anschauen.
1: Das Klimasystem der Erde ist kompliziert. Kleinste Eingriffe haben große Auswirkungen.
3: Das Klimasystem ist aber auch träge. Einflüsse, die durch uns Menschen verursacht werden, werden oft erst Jahrzehnte später überhaupt sichtbar. Deswegen, das, was wir zurzeit erleben, scheint die Spitze des Eisbergs zu sein.
1: Und da spielt die Weizenforschung von Sebastian Eichelsbacher eine wichtige Rolle. Die Sicherung der Lebensmittelproduktion trotz Klimawandel. Nicht nur draußen auf dem Feld, sondern auch drinnen. Aber noch sind für den großflächigen Weizenanbau in einem Gebäude nicht alle Probleme gelöst.
2: Unsere ganzen technischen Anlagen, die benötigen sehr viel Energie. Vor allem das Licht, das ist eigentlich der größte Energieverbraucher. Und auch da forschen wir jetzt eben dran, wie wir mit weniger Licht den gleichen Ertrag zumindest erzeugen können.
1: Bleibt noch die Frage des Geschmacks.
2: Also da bin ich guter Dinge, dass das auf jeden Fall schmeckt. Und das haben wir auch schon in vielen anderen Versuchen gesehen. Da mache ich mir eigentlich keine Sorgen.
0: Die Klimakammern der TU München in Weihenstephan. Arthur Dittelmann und die Sforisch schicken uns gleich in die Warteschleife. Und derweil sage ich schon mal Ade.

0: Ich bin Julia Nether und wünsche Ihnen einen schönen Nachmittag.
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0: weg.
1: Ja, und jetzt? 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
1: 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Wir bitten um Ihr Verständnis. 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Drücken Sie die 1. 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
7: Jetzt ist es aber gleich 14 Uhr und wir geben wieder vom Studio in Nürnberg ab nach München. Und da ist Andrea Mühlberger. Hallo.
8: Hallo Julia, grüß dich.
7: Was gibt's bis 15 Uhr?
8: Ja, da gibt's einen Podcast, denn die Debatte macht heute Ferien. Und deshalb haben wir ein anderes Programm. Wir spielen Teil 2 des ARD-Podcasts von Bad Bunny. Und das ist eigentlich toll. Der Puerto Ricaner ist ja der Musiker der Stunde. Und von ihm können wir zum Beispiel lernen, wie man super erfolgreich ist, ohne sich zu verbiegen.
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9: Um 14 Uhr mit Sisi Forster. Nach der verheerenden Sturzflut im Grenzgebiet zwischen Nepal und Tibet steigt die Zahl der Opfer fast stündlich. Die Polizei spricht jetzt von mindestens 270 Toten. Mehr als 1000 Menschen werden noch vermisst, unter ihnen hunderte ausländische Touristen, auch Deutsche. Die riesige Flutwelle aus Wasser, Geröll und Schlamm hat ganze Städte und Dörfer zerstört. Ausgelöst worden war sie Experten zufolge durch einen Gletscherabbruch, sagt unser Korrespondent Markus Spieker.
10: Zuerst hat man ja von einem Erdbeben geredet. Jetzt geht man davon aus, dass es eine Erderschütterung gab, aber eben ausgelöst durch einen riesigen Eisblock, fast 1 Kilometer breit, der da in die Tiefe gekracht ist. Ja, und dahinter steckt wahrscheinlich die Erderwärmung, gerade im Himalaya, Gletscherschmelze, und das ist die furchtbare Folge.
9: Das DIW-Institut in Berlin rechnet mit einer langsamen, aber schrittweisen Erholung der deutschen Wirtschaft. In seinem Konjunkturbarometer bezeichnet es die Lage dennoch als instabil. Die Exporte und das Wirtschaftswachstum hätten zugelegt, trotzdem seien der Krieg im Iran und hohe Energiepreise weiter eine große Belastung. Laut Münchner IFO-Institut zeigt der Arbeitsmarkt einen leichten Aufwärtstrend, der Stellenabbau habe sich verlangsamt und manche Branchen würden wieder mehr Mitarbeiter suchen. Microsoft-Gründer Bill Gates hat aufgerufen, verantwortungsvoll mit künstlicher Intelligenz umzugehen. In einem Blogpost schreibt Gates, KI biete sehr große Chancen, aber auch große Risiken. Gates schlägt deshalb zum Beispiel vor, eine weltweite Behörde zur Kontrolle von KI zu schaffen, auch auf nationaler Ebene. Carsten Kühntop aus den USA.
11: So regt er an, dass bestimmte Arbeiten für Menschen reserviert bleiben, selbst wenn eine KI die entsprechenden Aufgaben billiger oder besser ausführen könnte. Künstliche Intelligenz und Roboter seien mit Steuern zu belegen, damit ihr Kostenvorteil gegenüber Menschen sinkt. Der KI-Industrie kann man diese Fragen aus Gates Sicht nicht überlassen, sondern es brauche einen demokratischen gesamtgesellschaftlichen Prozess.
9: Das West-Nil-Virus wird von Stechmücken übertragen und breitet sich auch in Europa immer weiter aus. Fälle gibt es mittlerweile in 12 Ländern. Besonders betroffen sind Italien und Griechenland, wo sich die Zahl der Erkrankungen laut Gesundheitsbehörde innerhalb des letzten Monats verfünffacht hat. Seit Jahresbeginn wurden mehr als 230 Fälle registriert. 19 Menschen starben nach einer Infektion. Die Hundertwasserausstellung in Memmingen wird verlängert. Wegen des großen Erfolgs können Kunstinteressierte die Schau in der Memo-Kunsthalle noch bis Ende Oktober sehen. Das teilte die Museumsleitung mit. Die Ausstellung läuft bereits seit Februar. Die Schenkung aus Privatbesitz wird erstmals der Öffentlichkeit gezeigt. Der Eintritt ist frei. Das Wetter in Bayern. Am Nachmittag sonnig, vereinzelt leicht bewölkt und windig, an den Alpen Föhn. Höchstwerte 27 bis 33 Grad. In der Nacht in Teilen Frankens später örtlich Schauer und Gewitter, Tiefstwerte bis 14 Grad. Morgen erst sonnig, im Tagesverlauf von Südwesten her Regen und teils kräftige Gewitter, örtlich mit Unwetterpotenzial. Soweit die Nachrichten. Es ist 14.03 Uhr. Die Verkehrsmeldungen. A3 Passau Richtung Nürnberg zwischen Hengersberg und Kreuz Deggendorf ein Unfall. Bitte bilden Sie eine Rettungsgasse zwischen der ganz linken Spur und der Spur daneben und halten Sie diese offen. A3 Frankfurt Richtung Würzburg zwischen Stockstadt und Goldbach 7 Kilometer stockend. A3 Nürnberg Richtung Passau zwischen Metten und Hengersberg 7 Kilometer stockender Verkehr. Ebenfalls A3 Passau Richtung Linz zwischen Passau Nord und Pocking 5 Kilometer Stau an einer Baustelle. A7 Fulda Richtung Würzburg zwischen Dreieck Fulda und Bad Brückenau-Wildflecken 12 Kilometer stockender Verkehr wegen Bauarbeiten. A8 München Richtung Salzburg zwischen Anger und Schwarzbach 7 Kilometer Stau an einer Baustelle. Und A9 München Richtung Nürnberg zwischen Manching und Denkendorf stockender Verkehr wegen Bauarbeiten. Soweit die Verkehrsübersicht.
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8: Sommerradio auf Bayern 2, auch unser Donnerstagsdebatte, die macht gerade Urlaub. Stattdessen stellen wir Ihnen aber den Künstler der Stunde vor, Bad Bunny. Auftritt beim Super Bowl, diverse Grammy Awards. Von Bad Bunny, von dem können wir uns übrigens auch jede Menge abschauen. Zum Beispiel, wie man sich selbst und seinen Prinzipien treu bleibt. Nach diesem rasanten Aufstieg aus der Arbeiterklasse Puerto Ricos zum Weltstar. Mit ausverkauften Stadien überall. Bad Bunny, der hat's geschafft. Ohne Kompromisse zu machen. Ich bin Andrea Mühlberger und ich freue mich, dass Sie auch in der Urlaubszeit Bayern 2 hören.
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8: Die australische Singer-Songwriterin Courtney Barnett, die lässt sich für ihre Songs gern von ihren Alltagsbeobachtungen inspirieren. Die bringt sie über ihr eigenes Label Milk dann raus, das sie in Melbourne gegründet hat. Hier hören wir jetzt gleich von ihr If I Don't Hear From You Tonight aus ihrem Album Things Take Time, Take Time.
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0: Puerto Rico, der ungeliebte Nachzügler im Staatenverbund der USA. Ein Armenhaus und dann auch noch Spanisch als Umgangssprache. Deshalb gefiel das ja nicht allen US-Amerikanern und Amerikanerinnen, als ein Musiker von dieser Insel einen Nummer-1-Hit landete. Bad Bunny war das mit I Like It. Zusammen mit Cardi B und J Balvin. Sein Tanzstil wurde kritisiert, seine auffällige Kleidung sowieso. Und dann war da auch noch die Frage, wann er denn endlich mal auf Englisch singen werde. Wie es Bad Bunny trotzdem geschafft hat, in der Pause des Super Bowls aufzutreten, also des wichtigsten Sportereignisses der USA, das hören wir gleich von Franziska Nieser. Sie erzählt uns Teil 2 des ARD Bad Bunny Podcasts.
1: I'm Latino, I'm Puerto Rican, yo soy de Puerto Rico. Why I have to change?
2: Bad Bunny!
3: Benito Martinez Ocasio, ein Junge aus einer kleinen Stadt am Strand, Vega Baja, Puerto Rico. Ein wütendes Osterhasenfoto wird später zu seinem Künstlernamen.
4: You know, I was using that stupid costume.
5: I was so mad.
3: Bad Bunny. Erst ist er ein Hype auf Soundcloud, ein neuer spannender Name, der die Latin-Trap-Szene und den Reggaeton umkrempelt.
6: Okay, you have, wait, is it 7 songs on the Hot Latin Songs chart?
7: Wow.
6: Siete. It's just total chart domination, baby.
3: Und dann landet er im globalen Pop. Mit I Like It hat Bad Bunny nicht nur einen absoluten Nummer-1-Hit, sondern er kommt auch im amerikanischen Mainstream.

0: Ein Künstler, der immer wieder gefragt wird, wann er endlich auf Englisch singt. Jahre später steht Bad Bunny auf der größten amerikanischen Fernsehbühne, der Halftime Show beim Super Bowl.
1: The National Football League welcomes you to the Apple Music Super Bowl 60 Halftime Show.
0: Er singt auf Spanisch. Er rückt Puerto Rico und Lateinamerika ins Zentrum.
2: God bless America! Sea Chile, Argentina, Uruguay, Paraguay!
0: Nicht alle finden das gut.
3: Nobody understands a word this guy is saying, and the dancing is disgusting.
0: Für Millionen Menschen ist es genau andersherum. Sie verstehen ihn ganz genau.
4: Bad Bunny ist sowas wie der Cousin, der geschafft hat, seine Träume zu erfüllen, aber er vergisst nicht, wo er herkommt. Und deswegen lieben ihn alle Latinos.
0: 2019 ist Bad Bunny bereits für viele ein Weltstar. Aber der Moment, der seine Karriere verändert, passiert nicht in den USA oder Europa. Er passiert zu Hause, auf den Straßen von Puerto Rico.
5: Bienvenido a la generación del Yo no me dejo, los quiero Puerto Rico.
0: ARD-Ikonen. Bad Bunny. Hi, ich bin Franziska Nieser. Das hier ist Folge 2. Der Geschichte, wie aus einem jungen Puerto Ricaner, der im Supermarkt in Vega Baja Tüten einpackt, einer der größten Popstars der Welt wird. Und in dieser Folge geht es darum, wie Bad Bunny trotz seines Erfolgs zurück nach Puerto Rico geht, wie Politik Teil seiner Musik und seiner Auftritte wird, und es geht um ein Album, das noch einmal alles für ihn verändert.

Juli 2019. Bad Bunny ist auf Tour. Gerade noch wird er auch in Deutschland gefeiert, in der SAP Arena in Mannheim. Bad Bunny reist um die Welt und wird überall mit Jubel empfangen. Aber während er auf der Bühne steht, passiert zu Hause in Puerto Rico etwas, das er nicht ignorieren kann. Er bricht die Tour ab und nimmt den ersten Flug zurück. Juli 2019.

0: 13. Die Sonne geht langsam unter über dem Expreso Las Americas, einer achtspurigen Autobahn in San Juan. Normalerweise stehen hier Autos im Stau. An diesem Abend aber ist die Straße voller Menschen. Hunderttausende ziehen über den warmen Asphalt. Sie sind auf dem Weg zum Gouverneurspalast und sie fordern den Rücktritt von Ricardo Rosselló. Auslöser ist ein geleakter Chat. Darin schreiben der Gouverneur und seine engsten Vertrauten sexistische und homophobe Nachrichten. Unter anderem geht es um einen anderen puerto-ricanischen Künstler, Ricky Martin. Außerdem finden sich in den Chats geschmacklose Witze über Menschen, die bei den Hurricanes 2017 ums Leben gekommen sind. Für viele in Puerto Rico ist das nicht nur ein Skandal. Es ist der Moment, in dem sich Wut entlädt, die schon lange da ist. Die Musikjournalistin Miriam Davutwandi verfolgt Bad Bunnys Karriere seit vielen Jahren.
1: Puerto Rico hatte ja diverse politische Probleme, die sich aufgestaut haben. Wirtschaftskrise, Korruption, Abwanderung. Dann kam 2017 noch Hurricane Maria. Und der damalige Gouverneur, der wurde ein Symbol für all das.
0: Mitten im Demonstrationszug fährt ein Truck voller Menschen. Vorne auf dem Dach der Fahrerkabine sitzt Ricky Martin und schwenkt eine Pride-Flagge. Seine Füße hängen über der Windschutzscheibe. Und hinten auf der Ladefläche steht Bad Bunny. Wie viele andere trägt er schwarz, sein Mund von einem Mundschutz, also einer Maske, verdeckt. Er ist wütender als je zuvor und will es nicht beim Protestieren belassen. Zusammen mit den KünstlerInnen Residente und Ile schreibt er einen Protestsong, nimmt ihn auf und veröffentlicht den Song in weniger als 24 Stunden.

0: Benito und die anderen Demonstrierenden bekommen, was sie fordern. Nach einer Woche von Protesten kündigt Gouverneur Ricardo Rosselló seinen Rücktritt an. Auf den Straßen von Puerto Rico wird gefeiert. Während der Feierlichkeiten spricht Bad Bunny zu den Demonstrierenden.
1: Que salieron a manifestarse por primera vez. Quizás tenían el miedo, pero ese miedo se acabó. Puerto Rico no se va a dejar. Bienvenido a la generación del yo no me dejo, los quiero Puerto Rico.
0: Er steht vor der Menge diesmal nicht in Schwarz, sondern in hellrosa, von Kopf bis Fuß.
2: Dass er zurückgekommen ist, dass er diesen Song gemacht hat, das war für viele Puerto Ricaner ein Zeichen, dass diese Herkunft, die er immer wieder betont, dass es nicht nur ein Marketing-Tool ist, sondern er das wirklich als echte politische Verpflichtung auch versteht. Denn er hätte das Ganze auch von außen kommentieren können, er hätte nur ein Statement abgeben können, aber ihm war es wichtig, da mit seinen Leuten auf der Straße zu stehen.
0: Aber die Wut, die sich in diesen Tagen auf den Straßen von Puerto Rico entladen hatte, saß tiefer. Und um zu verstehen, warum die Proteste so groß wurden und warum Witze über die Hurricane-Opfer so verletzend waren, müssen wir 2 Jahre zurück. Im September 2017 treffen die Hurricanes Irma und Maria Puerto Rico. Straßen werden überschwemmt, das Stromnetz bricht zusammen.
3: Wir sind auf der Nordseite von San Juan hier. Ich kann nur vorstellen, what went down when this thing made landfall in the southeast.
0: Rund 3000 Menschen sterben. Etwa 300.000 Häuser werden zerstört. Fast die gesamte Insel ist ohne Strom. Etwa die Hälfte ohne Wasser.
4: And now they're dealing with this. Flooding in every direction. The emergency management director saying the entire island is destroyed. Many of these homes not built to withstand any hurricane, let alone.
0: Bad Bunny ist zu diesem Zeitpunkt selbst in Südamerika auf Tour. Von einem Hotelzimmer in Chile aus sieht er, wie die Stürme über seine Heimat ziehen. Puerto Rico gehört zu den USA. Aber nach Hurricane Maria fühlen sich viele Menschen auf der Insel behandelt, als würden sie nicht wirklich dazugehören. Viele Puerto Ricaner haben das Gefühl, die Hilfe vom amerikanischen Festland kommt zu spät. Im September 2018 steht Bad Bunny dann zum allerersten Mal auf der Bühne der Tonight Show von Jimmy Fallon.
5: He is nominated for 5 Latin American Music Awards and is making his TV debut with us tonight. We're honored, buddy. Performing Estamos Bien. Give it up for Bad Bunny!
0: Es ist sein allererster Fernsehauftritt in den USA.

0: Hinter ihm laufen Bilder aus dem zerstörten Puerto Rico. Dann beginnt er zu singen.
1: After one year of the hurricane, there's still people without electricity and their homes. More than 3,000 people die and Trump is still in denial. But you know what?
0: Estamos bien. Estamos bien heißt übersetzt, uns geht es gut. Oder alles okay.
2: Estamos bien ist ein politischer Song. Das bedeutet ja, uns geht's gut. Es geht um alles, was Puerto Ricaner vor allem auf politischer Ebene seit Jahrzehnten aushalten und mit welcher Stärke und Resilienz sie das überstehen und zusammenhalten. Ich würde auch sagen, es ist ein Song des Widerstands.
0: Bad Bunny nutzt hier zum ersten Mal eine große amerikanische Fernsehbühne nicht nur, um einen Song zu performen, sondern um über seine Heimat zu sprechen und etwas sichtbar zu machen. Und genau das wird in den nächsten Jahren wichtiger. Je größer Bad Bunny wird, desto mehr nimmt er seine Herkunft, seine Sprache und seine Haltung mit auf die Bühne. Diese Haltung zeigt sich aber nicht nur in dem, was er sagt. Sie zeigt sich auch daran, wie er aussieht, sich bewegt, wie er sich anzieht und welche Reaktionen das auslöst.

0: Um diese andere Seite von Bad Bunny zu verstehen, müssen wir noch einmal ein paar Monate zurück. Zurück nach Europa, in den Sommer 2018. Er ist auf Tour und läuft durch eine Straße in Oviedo im Norden von Spanien. Vor einem Salon mit weinroten Schildern bleibt er stehen, öffnet die Glastür und bittet darum, sich die Nägel lackieren zu lassen. Zu seiner Überraschung sagt das Personal nein. Die Begründung, er sei ein Mann. Kurz darauf macht Bad Bunny seinem Ärger auf Instagram Luft.
1: The Reggaeton, it's like rap, Hip-Hop, is so machista. So yeah. Like you said.
0: Bad Bunny sagt später in der Daily Show von Trevor Noah, Reggaeton sei

0: Machista. Und genau mit diesem Bild beginnt Bad Bunny zu spielen.
1: I just trying to unify, you know, everybody can feel comfortable with my music, definitely with my videos.
2: Dieses Männlichkeitsbild, das es ja eigentlich überall gibt und in jeglichem Genre und auf unserer Welt einfach, ne, von krassem Typen, der die Weiber klärt, der dominant ist, sexuell und verletzlich, das gab's auch so im Reggaeton immer. Und es ist nicht so, als würde Bad Bunny das nicht auch so machen. Also er flext auch mehr als oft genug damit, dass er nicht gerade unbeliebt ist bei Frauen zum Beispiel. Aber er erweitert diese Ebene um andere Themen, wie um Themen der Verletzlichkeit, der Unsicherheit, Selbstzweifel, Liebeskummer.
0: Bei Bad Bunny kommt etwas anderes dazu. Und das hört man nicht nur in seinen Songs, man sieht es auch.
2: Also es bleibt nicht immer eindimensional und hat sich, wie gesagt, auch inhaltlich ausgedrückt, aber auch eben in seiner Kleidung, in seinem Auftreten, durch die Art, sich zu geben, zu tanzen, durch Ohrringe, Röcke, Nagellacke, also ganz stereotyp weiblich gelesene Symbole, hat das aber mit so einer Selbstverständlichkeit immer gemacht, ohne dass er dazu viel sagen musste. Und das hat automatisch irgendwie ausgedrückt, warum sollte man nicht eben beides können? Hey.
0: Februar 2020. Jimmy Fallon sitzt in der Tonight Show vor einer Kulisse des nächtlichen New York. In der Hand hält er das Cover von Bad Bunnys neuem Album Yo Hago Lo Que Me Da La Gana und kämpft sich durch die spanische Aussprache.
3: Performing Ignorantes with Set from his new album Yo Hago Lo Que Me Da La Gana. Once again, Bad Bunny!
0: Dann wird das Licht heruntergedreht. Das ganze TV-Studio färbt sich blau. Die Spotlights richten sich auf die Bühne. Dort steht der puerto-ricanische Künstler Bad Bunny in einem hellrosa Oversize-Blazer, den er mit einer Hand vor seinem Körper zusammenhält. Er spielt den Song Ignorantes. Er geht leicht in die Knie, lehnt sich nach vorne und wiegt seinen Körper zum Beat. An seinen Ohren hängen lange goldene Ohrringe. Als die Kamera herauszoomt, wird für die Zuschauerinnen und Zuschauer sichtbar, was Bad Bunny am Unterkörper trägt. Einen schwarzen, knielangen Rock. Als der Auftritt fast vorbei ist, richtet Bad Bunny sich auf und zieht sich den Blazer von den Schultern. Darunter trägt er ein weißes T-Shirt mit großen, klaren Buchstaben. Der Satz ist auf Spanisch. Mataron a Alexa, no a un hombre con falda. Vereinzelter Applaus ist im Publikum zu hören, von denen, die verstehen, was dort steht. Auf Deutsch heißt das, sie haben Alexa ermordet, nicht einen Mann im Rock. Die Botschaft bezieht sich auf Alexa, eine Transfrau, die wenige Tage zuvor in Puerto Rico erschossen wurde. Kurz vor ihrem Tod war ein Video in sozialen Medien verbreitet worden, in dem sie belästigt und diskriminiert wurde. Während der Mord als mögliches Hassverbrechen untersucht wird, schreiben mehrere puerto-ricanische Medien über Alexa als einen Mann im Rock.
3: Bad Bunny!
0: Bad Bunny dreht sich auf der Bühne einmal um sich selbst. Der Rock bewegt sich um seine Knie. Es scheint ihn nicht zu interessieren, dass Jimmy Fallon und ein Großteil des amerikanischen Fernsehpublikums wahrscheinlich nicht verstehen, was auf seinem T-Shirt steht. Zur besten Sendezeit nutzt einer der größten neuen Stars der Musikwelt diesen Moment, um den Medien in seiner Heimat zu zeigen, was er von dem Misgendering hält. Hier geht es nicht mehr nur darum, ob ein männlicher Popstar einen Rock tragen darf. Es geht darum, wie über eine Transfrau gesprochen wird. Zwei Tage später, nach seinem Fernsehauftritt, erscheint das neue Album Yo Hago Lo Que Me Da La Gana. Auf Deutsch ungefähr, ich mache, worauf ich Lust habe. Auf diesem Album geht es um Party, Herzschmerz, Reggaeton-Geschichte, Exzess, aber auch immer wieder um Körper, um Geschlecht und Selbstbestimmung. Einer der Songs darauf heißt Yo Pareo Sola. Ich tanze allein.
4: Okay. Okay. Ey, ey, ey.
0: Ende März 2020 erscheint dazu das Musikvideo. Bad Bunny taucht darin selbst in Drag auf. Mit langen braunen Haaren, Make-up, Kleid und künstlichen Brüsten.
2: Da geht es ja darum, dass Frauen feiern und tanzen sollen, wie sie möchten, ohne belästigt zu werden. Und auch das, ne, da gibt es Horn, was ja eine Partymusik ist, aus einer Partykultur herauskommt, wo natürlich auch Belästigung stattfindet, wie in jeder Partykultur, auch da nochmal ganz klar sich dagegen zu stellen, ist schon ein wichtiges Zeichen gewesen, sich selber in Drag zu zeigen.
0: Bad Bunny verschiebt damit die Grenzen dessen, wie sich ein männlicher Popstar präsentieren kann und wofür er diese Sichtbarkeit nutzt.
2: Also er hat immer weiter gedacht, wodurch es nicht einfach performativ wirkte, wie ja, der leckt sich jetzt mal die Fingernägel, weil das jetzt gerade gut ankommt, sondern man hat immer das Gefühl gehabt, da ist wirklich eine Substanz dahinter und er möchte diese Dinge wirklich ausdrücken. Ey, ey.

0: Als das Video im März 2020 zu Je Pareo Sola erscheint, hat sich um Bad Bunny herum schon alles wieder verändert. Die Welt steht still. Konzerte werden abgesagt. Clubs schließen. Touren brechen weg. Keine Partys. Die Dancefloors bleiben leer. Bad Bunny verbringt die Pandemie zu Hause in Puerto Rico und wird unruhig. Während die Welt darauf wartet, dass das Leben wieder losgeht, flüchtet er ins Studio. In einem einzigen Jahr veröffentlicht er mehrere große Projekte, darunter El Último Tour del Mundo. Ende 2020 steht fest, Bad Bunny ist der meistgestreamte Künstler der Welt auf Spotify.
1: Locura, locura, locura total. That's so crazy, you know?
0: Weil die Nachricht mitten in der Pandemie kommt, wird Bad Bunny per Zoom interviewt. Sein Gesicht erscheint übergroß auf einem Bildschirm im Studio von James Corden.
1: Like 5 years ago, I was so excited when I get my first, I don't know, 5000 plays.
2: Yeah.
1: And now I am the number one.
0: Vor ein paar Jahren hat er sich noch über ein paar tausend Streams gefreut. Jetzt ist er die Nummer eins der Welt.
1: Artists on Spotify around the world, that's so crazy. I just be grateful, you know, because it's a dream come true and I'm doing what I love.
0: Auch in den Jahren danach bleibt Bad Bunny ganz oben. Aber wichtiger als die Zahl ist, was seine Musik jetzt erreicht. Sie funktioniert immer breiter. Nicht nur bei Menschen, die Latin Trap oder Reggaeton sowieso hören, sondern auch bei einem Publikum, das vielleicht nicht jedes Wort versteht, aber sofort spürt, was diese Musik auslöst. Genau so geht es dem Bad Bunny-Fan Valeria aus Lüdenscheid.
3: Er verbindet einfach Leute. Also seine Musik ist gute Laune pur einfach. Es ist einfach schön, was der Mann für eine Musik, also durch die Musik erreichen kann.
0: Im Frühjahr 2022, als Clubs, Reisen und Sommerpläne langsam wieder zurückkommen, erscheint Un Verano Sin Ti.

0: Muchas novias, muchas novias. Hoy tengo a una, mañana a otra, ey. Me las voy a llevar a todas pa' un VIP, ey. Saluden a ti.
1: Auf dem Cover steht ein rotes Herz auf einem gelben Strand. Es hat Arme, Beine und ein trauriges Gesicht. Dahinter Palmen, springende Delfine, eine untergehende Sonne. Das Bild vermittelt eine ganz bestimmte Stimmung.
2: Und Verano Sinti ist, würde ich sagen, zweiter großer Durchbruch auf internationaler Ebene. Das ist ein absolutes Sommeralbum. Es klingt nach Sehnsucht, nach Urlaub, nach Herzschmerz. Es ist extrem zugänglich durch die Themen. Ich würde auch sagen, dass viele Menschen, die vorher keine Reggaeton-Fans waren, über dieses Album Zugang gefunden haben zu seiner Musik.
0: Pero se la saco, dos tragos y sabes que me pongo.
1: Und Verano Sinti macht Bad Bunny endgültig zu einem Popstar, der jetzt wirklich überall auftaucht. Und je größer er wird, desto näher rücken ihm die Menschen. Anfang 2023. Bad Bunny läuft in der Dominikanischen Republik über eine Straße am Strand, umringt von Menschen. Eine Frau hält ihm ihr Handy direkt vors Gesicht. Einen Moment läuft er weiter. Dann nimmt er ihr das Handy aus der Hand und wirft es zur Seite. Und es landet im Wasser. Der Clip löst sofort eine Debatte aus. Für die einen reagiert er völlig überzogen. Für andere zeigt die Szene, wie aggressiv diese Nähe geworden ist. Bad Bunny ist jetzt nicht mehr nur ein Künstler, den man hört. Er ist jemand, auf den ständig Kameras gerichtet sind. Wenige Monate später, August 2023, spielt Drake ein Konzert in Los Angeles. Eine Person im Publikum filmt nicht die Bühne, sondern die VIP-Tribüne. Dort steht Bad Bunny in Lederhose mit umgedrehter Kappe. Neben ihm Kendall Jenner, Model, Reality-TV-Figur und Teil des Kardashian-Jenner-Kosmos. Nach Monaten voller Gerüchte reicht dieses kurze Handyvideo und das Internet macht daraus eine globale Celebrity-Liebesgeschichte. Plötzlich geht es nicht mehr nur um Songs und Streamingzahlen, sondern um Paparazzi, TikTok und Nähe zu den Kardashians. Und es geht um die Frage, ob Bad Bunny jetzt auch einer dieser vielen amerikanischen Celebrities ist. Wie sehr ihn dieser Trubel beschäftigt, hört man auch in seiner Musik. Ende 2023 erscheint Nadie sabe lo que va a pasar mañana. Niemand weiß, was morgen passiert. Ein härteres, kühleres Album über Ruhm, Misstrauen und den Preis der ständigen Aufmerksamkeit. Aber danach verschwindet Bad Bunny nicht tiefer in dieser Promi-Spirale. Bad Bunny richtet den Blick wieder stärker auf Puerto Rico. Und daraus entsteht dann ein Album, das seine Geschichte noch einmal komplett neu aufstellt. Im Januar 2025 veröffentlicht Bad Bunny Debitera Mas Fotos. Schon der Titel klingt wie ein Satz, den man erst dann sagt, wenn alles zu spät ist. Ich hätte mehr Fotos machen sollen.
2: Also Debitera Mas Fotos ist ein Album einer Generation, würde ich sagen. Er ist vor unseren Augen erwachsen geworden. Nicht nur optisch, sondern wirklich auch musikalisch, inhaltlich. In dem Album steckt extrem viel Nostalgie. Es beschäftigt sich mit Themen wie Erinnerung, Heimat, kulturelle Identität, Verlust, natürlich Puerto Rico.
1: Auf dem Cover stehen zwei weiße Plastikstühle auf einer grünen Wiese. Dahinter wachsen Bananenpflanzen. Die Stühle sind leer. Es sieht aus wie ein Foto, das man irgendwo in einem Garten in Puerto Rico gemacht haben könnte.
2: Der Plastikstuhl war als Symbol für Heimat, für Gemeinschaft, ein Symbol, das eigentlich jeder irgendwie kennt, der seine Heimat verlassen hat.

0: Das Album klingt wie ein Blick zurück nach Hause. Aber nicht einfach nur als nostalgischer Moment. Musikalischer ist Bad Bunny näher an Puerto Rico dran als je zuvor. Auf dem Album tauchen Salsa, Plena und Bomba auf, also Musiktraditionen, die eng mit Puerto Rico und der Karibik verbunden sind. Gemischt mit Reggaeton, House und Pop. Und statt sich das Album mit möglichst großen internationalen Features vollzuladen, arbeitet Bad Bunny hier auch mit vielen lokalen Musikerinnen und Musikern aus Puerto Rico. Bad Bunny-Fan Catalina merkt sofort, was dieses Album bei vielen Fans auslöst.
1: Ich sehe als DJ von Salsa Partys, wie unsere Community groß wird, wie sie sich empowern, wie laut und leidenschaftlich auf der Tanzfläche gesungen und getanzt wird. Und es tut richtig gut zu sehen, dass es einen Platz für unsere Kultur und unseren Ausdruck gibt. Diese Musik verkörpert viele Symbole von Widerstand, von Schmerz, von Migration und gleichzeitig auch viel Freude, viel Gemeinschaft, Heimat, Community.
0: Im Moment ist Bad Bunny nicht mehr nur Musiker, sondern er wird zu einer Identifikationsfigur.
2: Aber eben nicht nur für Puerto Ricaner und Latinos, sondern für ganz, ganz viele Menschen in der Diaspora, die genau diese Themen kennen, Zerrissenheit, sich nirgendwo zu Hause fühlen, politische Probleme, aber auch Gemeinschaft, Zusammenhalt.
0: Debite Ramas Fotos wird ein historischer Erfolg. Ein Album, das auf Spanisch erzählt, tief in Puerto Rico verwurzelt ist und trotzdem weltweit funktioniert. Aber je stärker Bad Bunny Puerto Rico ins Zentrum stellt, desto komplizierter wird sein Verhältnis zum US-Festland. Im Coliseo de Puerto Rico in San Juan, einer großen Arena, die alle nur El Choli nennen. Draußen ist es heiß, drinnen schreien Zehntausende. Der Titel der Residency, No me quiero ir de aquí. Auf Deutsch heißt das, ich will hier nicht weg. Damit referiert er zu seinem eigenen Song El Apagón, in dem es um Stromausfälle, Verdrängung und steigende Lebenshaltungskosten geht und um die Angst, dass immer mehr Menschen die Insel in Richtung USA verlassen müssen. Auf einmal bekommt diese Zeile noch einmal eine ganz neue Bedeutung. Bad Bunny spricht über Stolz, über dieses Gefühl von Heimat, das Generationen verbindet. Und genau darum geht es bei dieser Residency.
2: Ganz klar auch auf Puerto Rico zu setzen, eben auch ein Land, das eben wirtschaftlich immer abgehängt wurde von den USA. Und da zu sagen, nee, wir machen das hier bei uns. Und er hat ja auch Millionen und Milliarden eingespielt dadurch. Das ist schon auch

0: Puerto Rico, de donde son tus reggaetoneros favoritos. Gracias.
1: Dann geht Bad Bunny auf Welttournee. Die Debit de Ramas Fotos World Tour. Die Botschaft dahinter bleibt klar. Von Puerto Rico in die Welt. Die Tour führt durch Lateinamerika, Australien und Europa. Auch nach Deutschland. Aber eine Sache fällt auf. Auf dem Tourplan fehlen Konzerte auf dem US-amerikanischen Festland.
2: All right, listen to this. Bad Bunny, he is skipping the mainland US. Bad Bunny is skipping the US on his tour or his concert.
1: Bad Bunny lässt die USA bei seiner Welttour aus.
3: Fans speculated it was about ICE raids and protecting his audience.
2: In a magazine interview, he says that he's worried that ICE agents will detain people who attend his concert.
3: Fear that ICE would raid concert venues.
1: Einer der Gründe für seine Abwesenheit ist ausgerechnet eine US-Behörde. ICE ist die US-Einwanderungsbehörde. Unter der Trump-Regierung steht sie massiv in der Kritik. Wegen Razzien in Städten wie Los Angeles, wegen Festnahmen und Abschiebungen. Für viele Latino-Communities in den USA steht ICE deshalb nicht einfach für eine Behörde, sondern für Angst davor, kontrolliert zu werden, vor einer Razzia oder davor, plötzlich selbst ins Visier zu geraten.
4: Dass er gesagt hat, dass er nicht in die USA kommt im Rahmen seiner Tour, ist eigentlich nur die logische Konsequenz von allem, was er zuvor von sich gegeben hat, musikalisch, in politischen Statements. Also er sagte, er kommt nicht in die USA als klares Zeichen, um seine Fans zu schützen, weil es gerade diese ICE-Raids gibt, weil Menschen verfolgt werden, die migriert sind in die USA.

0: Ein Jahr nach der Veröffentlichung von Debite Ramas Fotos sitzt Bad Bunny bei den Grammy Awards, den Oscars der Musikwelt.
1: Welcome everybody to Music's Biggest Night, where the Grammys celebrates the best of all music.
0: Runde Tische, Scheinwerfer, überall bekannte Gesichter aus der Musikindustrie. Dann wird die wichtigste Kategorie des Abends angekündigt: Album des Jahres.
2: It's an absolute pleasure to be here with you tonight to present the award for Album of the Year.
0: Ausgerechnet Harry Styles, selbst einer der größten Popstars der Welt, steht auf der Bühne und öffnet den Umschlag. Dann fällt der Name.
2: And the Grammy goes to Bad Bunny.
0: Bad Bunny. Die Kamera schneidet zu ihm in den Saal. Bad Bunny sitzt da im schwarzen Smoking. Mit weißer Blume am Revers. Für seine Verhältnisse fast schlicht. Einen Moment lang wirkt er völlig überfordert. Er hält sich die Hand vors Gesicht, als müsse er erst begreifen, was gerade passiert. Dieses Bild geht kurz darauf um die Welt. Zum ersten Mal in der Geschichte der Grammys gewinnt ein komplett spanischsprachiges Album Album des Jahres. Bad Bunny geht auf die Bühne. Und das Erste, was er sagt, ist nicht Danke.
3: Before I say thanks to God, I'm gonna say eyes out.
0: Im Saal stehen Menschen auf. Applaus, standing ovations. Danach setzt er fort.
3: We're not savage, we're not animals, we're not aliens, we are humans and we are Americans.
0: Spätestens jetzt ist klar, Bad Bunnys Verhältnis zu den USA ist kein Randthema mehr. Es steht mitten im Raum bei den Grammys, vor den Kameras, in einem der wichtigsten Momente seiner Karriere. Nur wenige Tage später wartet schon die nächste riesige Bühne. Der Super Bowl. 8. Februar 2026. Bad Bunny steht im Levi's Stadium in Kalifornien. Halftime-Show. Auf dem Spielfeld steht ein Zuckerrohrfeld. Zwischen den Halmen bewegen sich Tänzerinnen und Tänzer mit Strohhüten. In der Mitte steht Bad Bunny, ganz in Weiß, mit einem Football in seinen Händen. Aber ein Stück Puerto Rico mitten in der größten amerikanischen Fernsehbühne.
4: The National Football League welcomes you to the Apple Music Super Bowl 60 Halftime Show.
0: Um ihn herum wird die Show immer voller. Flaggen, Tänzer, kleine Alltags.

0: aussehen. Bilder von Straße, Familie, Party, Arbeit, Gemeinschaft. Es ist nicht einfach nur eine Bühne. Es wirkt wie eine kleine Welt.
1: God bless America! Sea Chile, Argentina, Uruguay, Paraguay, Bolivia, Peru, Ecuador, Brasil, Colombia, Venezuela, Guyana.
0: Am Ende zählt Bad Bunny Länder des amerikanischen Kontinents auf. Von Chile bis Kanada und landet bei Puerto Rico. Die Botschaft? Das hier ist auch Amerika. Für den Bad Bunny-Fan Resue wurde das ganz persönlich.
2: Als er dann die ganzen Länder aufgesagt hat und auf einmal Ecuador gesagt hat, ich habe selbst gespürt, wie mich das selbst in meinem Ecuadorianer-Sein empowert hat, dass ein Künstler meine Realität oder meine Identität sieht.
0: Nach der Show wird fast jedes Detail von den Fans analysiert.
3: Es war speziell, dass er eine Show komplett auf Spanisch gehalten hat in einem Land, das gerade eben mit spanischsprachigen Menschen, mit Latinos ein extremes Problem hat, mit einer Trump-Regierung, die sich auch gegen ihn ausgesprochen hat, die eine Gegenveranstaltung auch gemacht hat dazu.
0: . 2020 war Bad Bunny beim Super Bowl noch Gast, neben Shakira und Jennifer Lopez. 2026 steht er selbst im Zentrum. Als Künstler aus Puerto Rico, der die größte amerikanische Bühne nutzt, um zu zeigen, Amerika ist größer als die USA.
3: Er hätte einfach nur ganz easy Songs performen können und das wäre auch okay gewesen. Und dass von vorne bis hinten in jedem Detail eine politische Message steckt, mit so viel Bezug, vor allem in diesem, wie gesagt, Spannungsverhältnis zwischen USA und Puerto Rico und generell USA und Latinos, das war schon sehr mutig.
0: Im Juni 2026 kommt Bad Bunny nach Deutschland, nach Düsseldorf. Nicht mehr als Geheimtipp oder als der coole Latin-Star.
3: 2026 kommt er zurück zu zwei riesengroßen Konzerten und kommt einfach als Weltstar nach Deutschland zurück.
0: Die Arena fasst bei Konzerten mehr als 50.000 Menschen. Und nachdem der erste Termin angekündigt ist, kommt schnell eine Zusatzshow dazu, weil der Andrang so riesig ist. Und damit landet diese ganze Geschichte plötzlich auch hier. Ein Künstler aus Puerto Rico, der immer auf Spanisch singt und immer noch ungern Englisch redet, füllt auf einmal zwei Stadionabende in Düsseldorf. Mit Songs über Heimat, Verlust, Party, Migration und vor allem über Puerto Rico.
3: Er wurde global erfolgreich, hat sich aber nie angepasst, ganz im Gegenteil. Er wurde eigentlich immer mutiger, immer politischer, hat seine Herkunft nie vergessen, sein Spanisch nie aufgegeben. Die größten Stars der Welt, die Features mit ihm gemacht haben, mussten sich ihm gegenüber anpassen und nicht umgekehrt und wurde damit so zu dem Symbol eines neuen Latino-Selbstbewusstseins.
4: I'm Latino, I'm Puerto Rican, yo soy de Puerto Rico. Why I have to change?
0: Das war ARD-Ikonen Bad Bunny. Folge 2 von 2. Der Geschichte, wie aus einem jungen Puerto Ricaner, der im Supermarkt in Vega Baja Tüten einpackt, einer der größten Popstars der Welt wird. Der Podcast wurde im Juni 2026 von Jonas David zusammen mit Tretre Statsmaktan für den WDR produziert. Der Inhalt basiert auf der schwedischen Originalproduktion Per Trehe Musikdokumentar des schwedischen Radios Per Trehe. Redaktion Elena Alborn. Redaktion WDR Jochen Schliemann. Moderation Franziska Nieser. Archivmaterial in dieser Folge stammt unter anderem aus The Tonight Show Starring Jimmy Fallon, The Daily Show, The Latin Grammys, Jimmy Kimmel Live, The Late Late Show with James Corden, ABC News, ID, den Grammy Awards, der Super Bowl Halftime Show, öffentlich zugänglichem Nachrichten-, Protest- und Social-Media-Material sowie Musik- und Videomaterial von Bad Bunny und weiteren genannten Künstlerinnen und Künstlern.
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6: Das war der zweite und letzte Teil der Bad Bunny Story. Beide Teile gibt's, wie gerade gehört, auch zum Nachhören bei ARD Sounds. Und von uns gibt's jetzt noch eins drauf. Café con Ron von Bad Bunny und Los Plenieros de la Cresta.

0: Und weil wir schon dabei sind, in ARD Sounds finden Sie viele weitere spannende Podcasts über Musiker und Bands wie Weekend, Madonna, Sportfreunde Stiller, den haben wir vom BR gemacht, und natürlich Bad Bunny. Viel Spaß beim Hören.
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4: Servus, liebe Leute da draußen an den Rundfunkgeräten. 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

Gefährliche Schminke. Schon in der Antike wurde mit Gift nachgeholfen, um attraktiver zu erscheinen. Mit welchen Tricks damals gearbeitet wurde, darum geht's gleich in unserem Radiowissen nach den Nachrichten. Und im Kulturupdate ab halb das Ende der Sterne. Das neue Endzeitdrama von Ridley Scott kommt in die Kinos.

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1: Um 15 Uhr mit Sisi Forster. 6 EU-Länder haben gefordert, dass der Haushalt der Europäischen Union drastisch gekürzt wird. Schlicht unbezahlbar, nannte Bundeskanzler Merz die Finanzpläne der EU-Kommission bis 2034.
2: Wir sind nicht geizig, aber solche Zuschreibungen, wie durch die Kommission vorgeschlagen, passen einfach nicht in unsere Zeit. Wir wollen einen europäischen Haushalt, der zu unseren Ansprüchen an ein souveränes und starkes Europa passt. Dieser Haushalt wird wachsen. Das aber geht nur mit Augenmaß und noch einmal Realismus und Reformbereitschaft.
1: Deutschland und andere Mitgliedstaaten, die unterm Strich Geld in den EU-Haushalt einzahlen, veröffentlichten eine Erklärung. Darin forderten sie, den Haushalt um mehrere hundert Milliarden Euro zu kürzen. Die Fraktionsspitzen von Union und SPD treffen sich gerade. Schon vorher zeigten sich alle drei Fraktionsführer zuversichtlich, beim Thema Rente einen tragfähigen Kompromiss zu finden. SPD-Fraktionschef Miersch hatte zuletzt aber Ausnahmen für Härtefälle gefordert. Georg Schwarte berichtet.
3: Neben drei Ostministerpräsidenten der CDU gibt es vor allem bei der SPD Forderungen, die sogenannte Rente mit 63 beizubehalten. Thorsten Frey, der neu gewählte Unionsfraktionschef, warnte allerdings davor, Teile aus dem Gesamtkonzept herauszulösen. Auf der für 1,5 Tage angesetzten Fraktionsklausur wollen Union und SPD über den Fahrplan für die im Herbst anstehenden Projekte, darunter neben der Renten auch eine Pflege- und Steuerreform, beraten. Außerdem diskutieren die Fraktionsspitzen mit Gästen, darunter IG Metall-Chefin Benner, über Wirtschafts-, Sozial- und Sicherheitspolitik.
1: Bei der gewaltigen Sturzflut im Himalaya-Gebirge sind nach neuesten Angaben mindestens 350 Menschen getötet worden. Im Grenzgebiet zwischen Nepal und Tibet suchen Rettungskräfte in Schlamm und Geröll nach mehr als 1.300 Vermissten. Unter ihnen mindestens 8 Deutsche und hunderte weitere Touristen aus aller Welt. Die Rettungskräfte haben es schwer. Die Sturzflut hat ganze Städte und Ortschaften zerstört. Ausgelöst worden war sie offenbar durch einen Gletscherabbruch. Ein leitender Mitarbeiter eines Kinderheims in Wunsiedel in Oberfranken hat sich in der Untersuchungshaft das Leben genommen. Laut Polizei und Staatsanwaltschaft wurde der 49-Jährige bei einem Kontrollgang tot in seiner Zelle gefunden. Er saß wegen des Verdachts des sexuellen Missbrauchs in U-Haft. Zwischen 2023 und 2025 soll der Mann einen damals 7 bis 9 Jahre alten Jungen mehrfach sexuell missbraucht haben. Bundespräsident Steinmeier hat zum ersten Mal die Computerspielmesse Gamescom in Köln besucht. In seiner Rede hat er dazu aufgerufen, sich auch kritisch mit Videospielen auseinanderzusetzen. Computerspielsucht sei eine von der Weltgesundheitsorganisation anerkannte Erkrankung, die schwerwiegende Folgen für Betroffene habe. Außerdem würden einige Spiele Sexismus, Rassismus und Extremismus fördern. Das Wetter in Bayern. Überwiegend sonnig bei 27 bis 33 Grad, an den Alpen Föhn, insgesamt recht windig und schwül. In der Nacht Tiefstwerte zwischen 20 und 14 Grad, in Unterfranken örtlich Schauer und Gewitter. Morgen dann nur im Südosten länger sonnig, sonst von Südwesten her schauerartiger Regen und teils kräftige Gewitter. Höchstwerte 22 bis 31 Grad. Soweit die Nachrichten. Es ist gleich 15.04 Uhr. Die Verkehrsmeldungen. A3 Passau Richtung Nürnberg, zwischen Hengersberg und dem Kreuz Deggendorf 6 Kilometer Stau. A3 Frankfurt Richtung Würzburg, zwischen Aschaffenburg West und Aschaffenburg Ost 3 Kilometer Stau durch ein defektes Auto. A3 Passau Richtung Linz, zwischen Passau Nord und Pocking Baustelle 5 Kilometer Stau. A7 Fulda Richtung Würzburg, zwischen Dreieck Fulda und Bad Brückenau Wildflecken 12 Kilometer stockender Verkehr wegen Bauarbeiten. A8 München Richtung Salzburg, zwischen Anger und Schwarzbach 7 Kilometer Stau an einer Baustelle. A9 München Richtung Nürnberg, zwischen Manching und Denkendorf stockender Verkehr wegen Bauarbeiten. Und ebenfalls A9 Nürnberg Richtung Berlin, zwischen Münchberg Nord und Hof West ein Unfall. Soweit die Verkehrsübersicht.
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4: Mit Andrea Mühlberger und der Frage, ja, wie weit würden denn Sie gehen, um dem Aussehen ein bisschen nachzuhelfen? Welchen Preis würden Sie zahlen für Ihre Schönheit?

0: damit meine ich jetzt nicht allein die Kosten, sondern ich meine schon auch die gesundheitlichen Folgen, die mit OPs, Spritzen und sogenannten Fillern einhergehen. Schon in der Antike war man da ja ganz schön risikofreudig. Viele Schminktipps waren nicht nur toxisch, sondern sogar tödlich. Mehr dazu erfahren Sie gleich in unserem Radiowissen. Und im Kulturupdate ab halb, da erinnern wir an eine Ausnahmekünstlerin, die beim Publikum durch Punkte punktete.
1: Der Mond ist ein Punkt, die Sonne ist ein Punkt. Und ich glaube, dass wahrscheinlich auch das Universum aus Punkten besteht. Inmitten all dessen habe ich versucht, meiner eigenen Existenz auf den Grund zu gehen. Seit meiner Kindheit sind Punkte und unendliche Wellen die zentralen Themen in meiner Kunst.
0: Ja, Joy Kusama wurde durch Kunstwerke und Installationen mit ihren Polka-Dots berühmt. Mit 97 Jahren ist die japanische Künstlerin jetzt gestorben.
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0: Musikalisch geht's los mit Sandpole and the Broken Bones, einer achtköpfigen Soulband aus Alabama. Full Moon heißt dieser Song hier von ihnen.

totschick im wahrsten Sinne des Wortes war in der Geschichte so mancher Kosmetiktrend. Die Ägypter verwendeten Bleikajal, dann gibt es die toxische Blässe einer Elisabeth I. Und im 19. Jahrhundert, da knabberte man für einen besseren Teint sogar Arsenwaffeln und vergiftete sich dabei schleichend. Ganz schön viel Risiko für ein Ideal, finden Sie nicht? Da lobe ich mir doch die Natürlichkeit. Doch beim Make-up, da geht es bis heute um viel mehr als nur ums reine Aussehen. Worum genau, das klärt Heike Becker jetzt in ihrem Feature Giftige Schönheit, womit Menschen sich schminkten.

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1: Es waren die Mütter.
2: Zu dieser Folgerung jedenfalls kommt eine Forschungsgruppe der Universität in Kitakyusha im Südwesten Japans, als sie Gräber von Kindern der japanischen Samurai untersucht. Die kindlichen Gebeine stammen aus der letzten Periode der Samurai, bevor die sagenumwobene Kriegerkaste Mitte des 19. Jahrhunderts entmachtet wird.
1: Die untersuchten Knochen des früh verstorbenen Nachwuchses weisen auf eine chronische Bleivergiftung hin. Was das für die Kinder bedeutet haben mag, will man sich kaum vorstellen. Von Bauch- und Kopfschmerzen über Lähmungserscheinungen, Panikattacken und Hyperaktivität bis hin zu verminderter Intelligenz. Auch zeitgenössische Berichte deuten darauf hin, dass der Kriegeradel zuletzt Nachwuchssorgen hat und einige ihrer letzten Anführer Zeichen geistiger Einschränkungen zeigen.
2: Das japanische Forschungsteam untersucht auch die Gebeine von Erwachsenen der Zeit. Die der Männer sind halb so stark mit Blei verseucht wie die der Frauen. Die der Kinder im Durchschnitt aber 10-mal so stark. Je jünger die Kinder, desto stärker. Jedoch gilt all das nur für die Knochen reicher Menschen. In denen von Bauern etwa, zum Vergleich untersucht, gibt es keinerlei Hinweis auf eine Bleivergiftung. Nur Menschen mit Geld sind also vergiftet. Und unter ihnen besonders die Frauen und noch mehr die Kinder. Aus dieser Indizienlage zieht das Forscherteam seinen Schluss.
1: Es waren die Mütter, beziehungsweise deren bleihaltiges Make-up, mittels dessen sie sich, dem weiblichen Schönheitsideal der Zeit folgend, möglichst blass zeigen wollten. Dazu leisteten sich reiche Frauen eine Paste, die unter anderem Bleiweiß enthielt. Und das sei per intensivem Körperkontakt von den Kindern aufgenommen worden, so die Hypothese. Kinderkörper nehmen Blei deutlich leichter auf als die von Erwachsenen. Ein Fall von toxischer Zärtlichkeit also, und zwar im wörtlichen Sinn.
2: Ob es tatsächlich genauso war? Um sich sicher zu sein, ist die Studie zu klein und in manchem zu ungenau. Aber sie stellt eine Hypothese auf, die von Japanologen durchaus für plausibel gehalten wird. Das bleihaltige Make-up könnte den Niedergang der Elitekrieger vorbereitet haben, indem es deren Nachwuchs schwächte. Hat es die Kosmetikgeschichte tatsächlich in sich, ganze Kulturen und Machtsysteme ins Wanken zu bringen?
1: Auch aus der westlichen Welt gibt es mannigfach Berichte über bewusste und unbewusste kosmetische Vergiftungen um der Schönheit willen. Der Mediziner und Publizist Karl Reclam berichtet Mitte des 19. Jahrhunderts gar,
3: dass Damen durch Schminken ihren Tod gefunden haben, ist tatsächlich.
2: Für die Ausstellung The Art of Beauty hat sich Kuratorin Katharina Seidel mit Schönheit und Körperpflege seit der Antike beschäftigt.
4: Es gibt natürlich eine ganze Reihe von Giftstoffen, die in der Kosmetik über die Jahrhunderte verwendet worden sind. Ein ganz großes ist zum Beispiel Arsen.
2: Die schönheitsbefördernde Wirkung von Arsen ist bereits in Arzneimittelbüchern des 16. Jahrhunderts verzeichnet. Besonders im 18. und 19. Jahrhundert wird das Schwermetall, heute bekannt als klassisches Giftmordmittel der Kriminalliteratur, vermehrt zur Schönheitspflege eingesetzt.
4: Man hat Pferden, bevor man sie verkauft hat, Arsen zu fressen gegeben, weil dadurch das Fell schön glänzend geworden ist. Und dann hat man sich gedacht, wenn das bei Pferden funktioniert, geht das sicher bei Menschen auch. Und es hat tatsächlich diese Wirkung gehabt, dass das Haar glänzend geworden ist, dass aber auch der Teint gesund und rosig geworden ist und die Menschen zugenommen haben, weil durch diese Schleimhautreizung auch im Magen hat man einfach dann mehr Hunger gehabt, mehr gegessen, hat gleichzeitig eine generell stärkere Durchblutung erfahren, deswegen rote Wangen bekommen, würde man meinen, ein perfektes Schönheitsmittel, nur natürlich in höherer Dosierung und über längere Zeit eingenommen, war es auch ein Problem.
2: Arsen führt dann zu dunklen Flecken auf der Haut, zu Haarausfall, zu geschädigten Nieren und erhöhtem Krebsrisiko. Mit Augenschäden und Kopfschmerzen musste hingegen rechnen, wer zu häufig ein Schönheitsmittel anwandte, das besonders im 18. Jahrhundert beliebt war. Belladonna, also schöne Frau, wurde das Mittel genannt.
5: Mit dem sich Frauen die Pupillen geweitet haben, also ein Gift, Tollkirschengift.
2: Auch die Journalistin und Autorin Rabea Weiser hat sich ausführlich mit den kulturgeschichtlichen Spielarten der Selbstgestaltung beschäftigt.
5: Und warum wird

0: Will man weite Pupillen haben, weil geweitete Pupillen auf eine erhöhte Erregung schließen lassen und das wiederum hat einen anregenden Effekt auf das Gegenüber. Also wenn man von jemandem mit weiten Pupillen angeguckt wird, dann reagiert man ganz automatisch darauf, unwillkürlich. Und das ist natürlich interessant, dass das eben in der Kosmetik oder sagen wir im Dating vor 200 Jahren angewandt wurde und dass man damit Gifte einsetzte, die dann auch wirklich physiologisch und psychologisch kommunikative Wirkung hatten.
1: Wenn Menschen ihr Aussehen beeinflussen und verändern, geht es also darum, der Außenwelt etwas mitzuteilen. Im Zentrum dieser Art von Kommunikation steht das Gesicht, so die These von Rabia Weiser. Ihr Sachbuch trägt auch den Titel »Wie wir so schön wurden – eine Biografie des Gesichts«.
0: Ja, also das Gesicht ist natürlich eine tolle Fläche, quasi eine DIN A4-Seite groß, auf der wir sehr viel kontrollieren können und auch wollen und auch müssen. Da sitzen 4 von 5 unserer Sinne und es ist eigentlich eine dauerhafte Kommunikationsfläche nach innen und nach außen. Wir senden Informationen über unser Inneres nach außen und wir nehmen wahr, wie uns andere begegnen. Und dass wir diese Fläche in Anführungszeichen optimal gestalten wollen, finde ich, erschließt sich da ganz automatisch.
1: Für die optimale Gestaltung greifen Menschen, so sehr sich Schönheitsideale auch durch die Zeiten verändern, mindestens seit der Antike auch zu Giftstoffen. Blei, Quecksilber, Cadmium, Antimon, Arsen, um Beispiele zu nennen. Hinweise auf deren Verwendung ergeben sich einerseits aus Schriftquellen, wie etwa erhaltenen Rezepturen, andererseits aus Relikten wie Knochen oder Resten von Schminkmitteln. Über die vermeintlich ahnungslosen, sich nur für ihr Aussehen selbst vergiftenden Vorfahren herablassend den Kopf zu schütteln, wäre aber viel zu einfach. Ein gutes Beispiel dafür? Das Augen-Make-up im antiken Ägypten. Die Kosmetikkultur damals ist groß, die Herstellungsprozesse langwierig und aufwendig. Das tägliche Make-up der Ägypterinnen und Ägypter in der Antike ist unglaublich vielfältig, was schon allein die große Zahl der gängigen Schminkutensilien verrät. Ockergelbe Gesichtsgrundierung, bläulich nachgezogene Schläfenlinien, Rouge auf Wangen und Lippen, geschminkte Lider, mit Kajalsalben umrandete Augen. Sich zu schminken ist zum einen ein Weg, die Götter zu ehren und mit ihnen in Verbindung zu treten. Rabia Weiser?
0: Im alten Ägypten hatten diese Schminkrituale einerseits einen religiösen Hintergrund, andererseits waren sie sicherlich auch ein Mittel der Verschönerung. Aber, und das finde ich besonders interessant an dieser Epoche, dass die alten Ägypter schon wussten, dass vor allen Dingen in der Augenschminke, in ihrem Kajal, antiseptische Wirkstoffe enthalten waren und sie das aufgetragen haben, um sich zum Beispiel vor Bindehautentzündungen zu schützen, weil sie in einem sehr sandigen, windigen und schlammigen Klima gelebt haben.
1: Die schützende Wirkung ihres Kajals schreiben die antiken Ägypter, wie wir aus Handschriften wissen, den Gottheiten Horus und Ra zu. Sie schützen, so der Glaube, die Träger des Augen-Make-ups vor Krankheiten. Überraschend ist, dass die damals also metaphysisch erklärte Wirkung des Augen-Make-ups sich heute naturwissenschaftlich nachweisen lässt. So veröffentlicht 2009 eine Gruppe französischer Forscherinnen und Forscher eine Studie zur chemischen Zusammensetzung altägyptischen Augen-Make-ups. Dazu untersuchten sie sparsamst entnommene Pulverreste aus 52 altägyptischen Schminkgefäßen aus dem Louvre-Museum. Als Hauptbestandteil der Schminke fanden sie Bleiverbindungen.
0: Das waren dann auch Stoffe, die man nicht unbedingt in der natürlichen Umwelt gefunden hat, sondern da muss man davon ausgehen, dass die Ägypter diese Bleierze ganz bewusst hergestellt haben. Durch chemische Prozesse, weil sie um die Wirkung wussten.
1: Die alten Ägypter wollten also Blei in ihrem Make-up und nahmen dafür aufwendige Produktionsverfahren in Kauf. Dabei ist Blei heute vor allem für seine starke Giftigkeit bekannt. Und genau deswegen ist so interessant, was bei den weiteren Tests der französischen Forscher im Labor passierte. Sie brachten dort nämlich die entdeckten Bleiverbindungen des altägyptischen Make-ups mit menschlichen Hautzellen zusammen. Statt der erwarteten Schädigung der Hautzellen hatte das Blei eine ganz andere Wirkung. Es führte zu einer um 240% erhöhten Produktion von Stickoxiden. Und das ist im Prinzip das Gegenteil von Giftigkeit. Denn Stickoxide regen das Immunsystem an, Bakterien zu bekämpfen, sind also antibiotisch. Gerade in sumpfigen Gebieten am Nil sicherlich hilfreich, so die Überlegung der Forschergruppe. Ihr Fazit? Die Ägypter haben vor rund 4000 Jahren die Bleiverbindungen nicht etwa übersehen oder unterschätzt, sondern ziemlich sicher ganz bewusst gut dosiert und kosmetisch nutzbar gemacht. Oft hängt mehr Kultur- und Sozialgeschichte an den historischen Beauty-Trends, als wir aus der heutigen Perspektive vielleicht vermuten mögen. Romana Samman beispielsweise kann das für die Vormoderne bestätigen, also für die Zeit nach dem Mittelalter bis zum 18. Jahrhundert. Sie ist Kunsthistorikerin am Mozarteum in Salzburg und hat die Ausstellung The Art of Beauty wissenschaftlich beraten.
2: Frauen sind nicht nur Nutzerinnen, sondern sie sind eben über ganz lange Zeit hinweg oder immer schon, kann man sagen, Herstellerinnen und auch Vermittlerinnen von Wissen über die Pflege des Körpers. Sie stellen Cremes her, sie experimentieren mit Rezepturen, sammeln Zutaten, destillieren, oft im Austausch mit anderen Frauen. Die Körperpflege ist eine kollektive Praxis in der Vormoderne. Das macht man nicht allein im Kämmerchen. Wird in der Gemeinschaft gemacht und diese kollektive Praxis ist halt vielfach mündlich weitergegeben worden und selten schriftlich fixiert.
1: Das macht konkrete Aussagen darüber schwierig, womit, wie stark oder wie oft sich die Menschen in lang vergangenen Epochen tatsächlich geschminkt haben. Wenn Forscherinnen und Forscher Niedergeschriebenes zur Anwendung kosmetischer Mittel finden, dann sind es häufig Kritiken am Schminken, die es schon seit der Antike gibt.
3: Das weiße Blei, mit dem die Frauen sich bemalen, wurde zweifellos vom Teufel, dem Erzfeind der Natur, erfunden, um schöne menschliche Wesen hässlich, erschreckend und widerlich zu machen.
1: Schreibt etwa der italienische Künstler und Kunsttheoretiker Giovanni Lomazzo Ende des 16. Jahrhunderts in einem Traktat.
3: Von jeder ihrer Wangen könnte man leicht einen Käsekuchen abschaben.
1: Romana Samman sieht die Schelte als Ausdruck eines Machtkampfes, eines Ringens um Wissensdomänen. Implizit drückten solche Aussagen aus, wer nach Meinung der Sprecher wirksame Stoffe verwenden darf und wer nicht.
2: Wenn Ärzte diese Produkte verwenden, dann ist das legitim und empfehlenswert. Und wenn Frauen die gleichen Produkte verwenden für kosmetische Anwendungen, dann sind sie das Ziel von Kritik. Vor allem ist es eine moralische Kritik an der Täuschung, moralische Fragwürdigkeit. Aber es gibt dann eben auch die Mahnung, sich nicht die Gesundheit zu ruinieren durch eine Unkenntnis von der Wirkweise gewisser Stoffe. Also es geht immer um die Frage, wer soll mit Wissen hantieren und experimentieren.
1: Das ist ein wichtiger Hintergrund, um überlieferte Gruselgeschichten rund um giftiges Make-up richtig einzuordnen. Paradebeispiel? Das gerade schon genannte Bleiweiß als angeblich häufig und käsekuchendick aufgetragene Gesichtsgrundierung der frühen Neuzeit. Die aus der Überdosierung resultierenden heftigen Nebenwirkungen von Haarausfall bis zur Mundfäule fehlen heute in kaum einem populärwissenschaftlichen Beitrag zum Thema historisches Make-up. In der Tat. Ein heller, möglichst gleichmäßiger Teint ist in der frühen Neuzeit das geltende Schönheitsideal. Dabei geht es nicht nur darum, möglichst jung auszusehen. Man setzt sich damit auch von denjenigen ab, die ihn sich nicht leisten können, weil sie im Freien an der Sonne arbeiten müssen. Das in heutigen Darstellungen am häufigsten beschriebene Mittel ist Bleiweiß, das schon im antiken Griechenland zu selben Zwecken eingesetzt wurde. Ein kostspieliges Pigment, das dank seiner hohen Deckkraft und seinem strahlenden Weiß auch für die Malerei große Bedeutung erlangt. Seine Schattenseite? Insbesondere wer Bleiweiß herstellt, also mit dem Pulver regelmäßig hantiert, es einatmet, verschluckt oder aber über die Haut absorbiert, wird langsam aber sicher krank. Dass auch das regelmäßige Auftragen auf die Haut der Gesundheit schaden kann, ist bekannt.
3: Merk aber, wer langzeit den Bleiweiß brucht, dem tunt die Zehen weh und fuhlen ihm, darum so stinket ihm der Mund.
1: So warnt

0: etwa das Arzneimittelbuch Hortus Sanitatis im 15. Jahrhundert vor der anhaltenden Anwendung im Gesicht. Doch Bleiweiß ist in derselben Zeit auch eine pharmakologische Substanz, die als Heilmittel gegen Akne und Hautstörungen dient, gibt Romana Sammann zu bedenken. Das bedeutet, die Frage der Dosierung ist auch bei diesem Stoff zentral. Kursierende Erzählungen über die angeblich notorische und daher stark giftige Überdosierung von Bleiweiß als Make-up der frühen Neuzeit machen Romana Sammann sehr skeptisch. Warum? Das illustriert am besten die Geschichte rund um eine berühmte Herrscherin.
1: Man muss ganz vorsichtig sein bei Elisabeth I. Das ist das Postergirl der Bleiweißbenutzung, aber wir haben keine Belege dafür.
0: Elisabeth I. von England war im 16. Jahrhundert über 4 Jahrzehnte lang an der Macht. Auf zeitgenössischen Gemälden tritt sie uns stets hellhäutigst entgegen, wie es dem Schönheitsideal der Zeit entspricht. Doch Gemälde sind idealisierte Darstellungen, die über das tatsächliche Aussehen eines Menschen keinerlei Aufschluss geben. In heutigen Zeitungsartikeln, Museumskatalogen und Filmen wiederum wird häufig behauptet, Elisabeth habe, um der idealisierten Blässe und Jugendlichkeit willen, regelmäßig Bleiweiß in bis zu 2 Zentimeter dicken Schichten aufgetragen und sich damit selbst vergiftet. Als Folge davon habe sie gegen Ende ihres Lebens um sich herum alle Spiegel abhängen lassen, weil sie ihren eigenen bleizerfressenen Anblick nicht mehr ertrug und habe ihren Mund nicht mehr geöffnet, um ihre verfaulten Zähne zu verbergen.
1: Diese Darstellungen, die stammen aus späterer Zeit, meist aus dem 17. oder 18. Jahrhundert. Und da gibt es um frauenfeindliche Diffamierungen, nicht um einen Ist-Zustand eines Menschen.
0: Tatsache ist, zu Elisabeths Kosmetikroutinen gibt es keinerlei unmittelbare Quellen, wie etwa Aufzeichnungen oder Tagebucheinträge. Dass Elisabeth sich geschminkt hat, davon kann man bei einer Herrscherin ausgehen. Offen ist aber, wie oft, womit, wie stark. Symptome, die sie kurz vor ihrem Tod zeigte, Anämie, Krämpfe, Verdauungsprobleme, wurden von einigen Forschern als Folgen einer Bleiweißvergiftung gedeutet. Die Symptome können aber auch andere Ursachen gehabt haben. Immerhin wurde Elisabeth trotz angeblicher Bleivergiftung 70 Jahre alt, in ihrer Zeit ein sehr hohes Alter. Die kolportierte schwere Vergiftung der Königin durch permanent zentimeterdick aufgetragenes Bleiweiß kann also mit einem kritischen Fragezeichen versehen werden. Romana Sammann deutet sie als eine Legende, mittels derer man der männerdominierten Geschichte nachträglich eine starke Herrscherin und ein weibliches Idol nehmen wollte.
2: Was feststeht, Elisabeth I. musste ihr Äußeres mit größtem Bedacht und Aufwand gestalten und pflegen. Denn was bei aller Diskussion um ihre konkreten Schminkmittel außer Frage steht, ist die zentrale Funktion, die die zur Schaustellung ihres Äußeren für Elisabeth als Königin dieser Zeit hatte, haben musste.
1: Aussehen ist auch keine Frage von Eitelkeit oder so, sondern eine Frage von Politik. Ein politisches Instrument, mit dem ich meine Souveränität zur Schau stelle und meinen Anspruch zur Schau stelle. Und diese Kommunikation von Macht durch den Körper, das machen in der frühen Neuzeit nicht nur Frauen, sondern auch Männer.
2: Schön sein wollen ist kein rein privates, persönliches Anliegen. Für niemanden, zu keiner Zeit. Schönheitsideale wandeln sich durch die Zeiten. Ihre Bedeutung für die Menschen nicht. Rabea Weiser.
3: Wenn man es so ganz psychologisch runterkocht, dann geht es eigentlich bei der Schminke immer darum, sich einem sozialen Druck anzupassen. Menschen sind soziale Wesen, die suchen sich Gruppen und diese Gruppen legen Wert auf eine bestimmte Art der Gestaltung, also jetzt völlig wertfrei. Und ich entscheide mich, zu dieser Gruppe möchte ich gehören, dann gestalte ich mich entsprechend.
0: Und so erzählt die Geschichte der Kosmetik davon das und die Geschichte der giftigen Schönheitsmittel davon, wie sehr die Menschen dazugehören, wie sehr sie imponieren und sich abgrenzen wollen. So sehr, dass sie dafür immer wieder die eigene Gesundheit gefährden. Daran ändert sich auch nichts, als etwa der Aufstieg der Wissenschaften im 19. Jahrhundert ein breiteres Wissen um Nebenwirkungen bereitstellt.
4: Erleben Sie, wie die einmalige Energie von Radium sich als Segen für die menschliche Haut erweist.
2: lädt eine Werbung im New York Tribune Magazine aus dem Jahr 1918 ein. Kurz nachdem das strahlende Element Radium um die Jahrhundertwende entdeckt wird, glaubt man, seine Radioaktivität umgehend auch in den Dienst der Schönheit stellen zu können. Radioaktiv erstrahlende Haut klingt mit dem zeitlichen Abstand eines guten Jahrhunderts absurd. Alles vergangen? Katharina Seidel.
5: Nein, also ich glaube wirklich nicht. Ich glaube, es ist sehr spannend, wenn man über vergangene Zeiten eben leicht lächelnd spricht und sagt, mei, wie waren die damals unwissend? Ich glaube, wir sind um überhaupt nichts weiter. Wir haben vielleicht inzwischen andere Giftstoffe. Manche verwenden wir sogar wissentlich, wie eben das Botulinumtoxin. Botox, ein wirklich wildes Nervengift, das eigentlich massiv schädlich ist. Würde man vielleicht in 100 Jahren auch sagen, was haben sich denn die Menschen damals gedacht? Nicht? Und man weiß noch gar nicht, was das alles für Nebenwirkungen hat.
0: Ideale haben sich gewandelt. Gifte haben sich geändert. Aber was bleibt, ist, so Rabea Weiser,
3: dass der Wunsch nach Schönheit, nach einem optimalen Aussehen, je nachdem, welches Ideal gerade angesagt ist, uns immer dazu bringen wird, auch Gifte in Kauf zu nehmen, auch Gefahren in Kauf zu nehmen. Und dass dahinter ja die Hoffnung auf ein besseres Leben steckt.
6: Was hat Menschen dazu getrieben, für ihre Schönheitsideale immer wieder solche Risiken einzugehen? Und sind wir heute wirklich so viel weiter? Karin Becker war das über giftige Schönheit, womit Menschen sich schminkten. Zum Thema finden Sie übrigens noch mehr Radiowissen-Folgen in ARD Sounds. Eine zum Beispiel über das beliebte Nervengift Botox oder auch über die Philosophie der Schönheit. Über die gibt es ja nicht nur viel zu sagen, sondern auch zu singen. Zum Beispiel Ajo. Hier mit ihrem Song Beautiful.

Ah, jo, haben wir da gerade gehört. Soul-Sängerin aus der Nähe von Köln. Und jetzt hören wir das Bayern 2 Kultur-Update. Heute mit Andrea Mühlberger am Mikrofon.

0: Ohn und mit diesen Themen. Ihre Punkte, die machten sie weltberühmt. Ein Gespräch über Yayoi Kusama und ihre Kunst, die für ausverkaufte Museen sorgte. Die Japanerin ist mit 97 Jahren gestorben. Die Pandemie ist wieder da. Ridley Scotts Postapokalypse Das Ende der Sterne kommt in die Kinos. Und Theater des Jahres. Diesmal haben die Münchner Kammerspiele die meisten Kritikerinnen überzeugt.
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0: Kunst als Heilungsprozess ist gerade ja ein ganz großes Thema und eines der besten Beispiele dafür sind das Werk und das Leben der japanischen Künstlerin Yayoi Kusama. Die ist im Alter von 97 Jahren gestorben, Mitte August schon, aber erst jetzt wurde die Nachricht auf ihrer Webseite bekannt. Kusamas farbenfrohe, oft gepunktete Skulpturen, Kunstinstallationen und Gemälde, die haben ja fast eine Art Sogwirkung aufs Publikum. Dem Museum Ludwig in Köln hat Kusama gerade die erfolgreichste Ausstellung überhaupt beschert mit 480.000 Besucherinnen und Besuchern. Und ich freue mich sehr, dass ich jetzt mit dem Kurator des Museums, mit Stefan Diederich in Köln verbunden bin, um über die Bedeutung von Yayoi Kusama für die Kunstwelt zu sprechen. Herr Diederich, wie haben Sie denn selbst reagiert auf die Nachricht vom Tod Yayoi Kusamas?
2: Ja, die Nachricht, als wir das heute Morgen bekamen, hat uns natürlich kalt erwischt, schockiert, betroffen gemacht. Wir haben gerade vor 3 Wochen die Ausstellung hier in Köln beendet, waren gerade auch fertig mit dem Abbau. Die Ausstellung reist ja jetzt weiter ins Stedelijk Museum nach Amsterdam zur 3. Station. Und gut, Kusama war 97 Jahre alt, sie war seit Jahren eigentlich nicht mehr in der Öffentlichkeit, hat aber unsere Ausstellung eigentlich noch von Anfang an und immer wieder sehr wohlwollend und auch aktiv begleitet, mittelbar, zwar kommunizierend über das Studio, aber der Kontakt und auch das Interesse von Seiten Kusama war da und das war natürlich schon ein Schock für uns.
0: Welchen Nerv trifft sie denn mit ihrer Kunst und was sagt sie selbst dazu, dass sie so gut ankommt?
2: Also sie hat selbst eigentlich ihr ganzes Leben lang dafür gearbeitet und auch dafür gekämpft, als Künstlerin wahrgenommen, anerkannt zu werden. Kunst zu machen war seit, ja man kann schon fast sagen seit Kindheit, auf jeden Fall seit Jugend an ihr Lebensziel. Sie hat aus ihrer Kunst Lebenskraft auch für sich selbst geschöpft. Ohne Kunst konnte sie nicht leben. Und sie wollte natürlich auch gerechtfertigterweise, dass ihre Kunst wahrgenommen, dass ihre Kunst anerkannt wird. Sie hat immer dafür gekämpft. Sie hat es auch geschafft. Sie hat es gegen sehr große Widerstände durchgesetzt. Damals noch als junge Frau in Japan, als junge Künstlerin gegen die Widerstände ihrer Familie, gegen gesellschaftliche Konventionen und Normen. Sie hat es geschafft in New York, als sie in die USA ging, Anfang der 60er Jahre in einer auch wieder stark männerdominierten Künstlerszene, sich dort durchzusetzen, sich einen Namen zu machen. Und ja, sie hat das dann auch sehr zu Recht genossen. Sie hat ja beispielsweise 1966 in einer anarchischen Aktion sich selbst auf die Biennale von Venedig platziert, ohne eingeladen worden zu sein. Sie war dann 1993 als erste Frau wirklich eingeladen und hat als erste japanische Künstlerin ihr Land auf der Biennale repräsentiert. Also auch das wieder ein Erfolg. Sie ist praktisch aus ihrer Isolation nach der Rückkehr nach Japan Anfang der 70er Jahre, als sie sich dann selbst auch auf eigenen Wunsch in einer psychiatrischen Klinik angesiedelt hat, hat sie praktisch aus diesem Safe Space heraus es auch wieder geschafft, ihre neue Weltkarriere zu starten.
0: Und zu beobachten.
2: Also das war eigentlich immer auch ihr Lebensmotor sozusagen. Und insofern ist sie da sehr souverän, aber auch sehr zu Recht mit einer gewissen Genugtuung damit umgegangen, diesen Erfolg zu sehen.
0: Ja, überall sind heute Werke mit ihren Punkten zu sehen, im öffentlichen Raum, auf Ausstellungen, auf Kunstmessen. Sie erzielt ja auch mit ihren Werken auf dem Kunstmarkt ganz hohe Preise. Ihr Werk ist eine Marke. Wie lässt das sich denn eigentlich kunsthistorisch einordnen?
2: Sie selbst legte immer sehr viel Wert darauf, als Avantgarde-Künstlerin gesehen und anerkannt zu werden und das absolut mit Recht. Also sie war eigentlich immer sozusagen am Puls der Zeit, hat immer neue Trends mitgestaltet und zum Teil auch selbst gestaltet und ins Leben gerufen. sei es Anfang der 60er Jahre mit ihren Infinity-Net-Paintings, als sie sich praktisch in dem Umfeld von Jackson Pollock, von Barnett Newman mit ihren All-Over-Leinwänden positioniert hat, sei es dann im Umfeld der Pop-Art mit ihren seriellen Arbeiten, als sie auf der Höhe der Zeit und teilweise sogar als Vorreiterin im Kontext der seriellen Arbeiten von Warhol oder der Soft Sculptures von Klaus Oldenburg genannt werden muss, sei es auch später mit ihren Happenings, mit ihren Installationen, sei es überhaupt mit ihren immersiven Räumen, Rauminstallationen. Die erste hat sie 1963 mit ihrer 1000 Boats Show gemacht, zu einer Zeit, wo praktisch das immersive Kunsterleben überhaupt noch nicht im Blick der Menschen war. Also sie war eigentlich immer auf der Höhe der Zeit und hat auch mit ihrem späteren Werk, mit ihrem Alterswerk in den 2000er Jahren wieder ganz neue eigene Positionen beschritten.
0: Auf einen Punkt würde ich gerne noch mal kommen. Ich habe es ja eingangs auch erwähnt, Kunst als Heilungsprozess. Yayoi Kusama hat ja selbst gesagt, dass Kunst ihr das Leben gerettet habe. Ja. Wie nämlich? Können Sie uns das noch mal beschreiben?
2: Kusama litt eigentlich ja schon von Kindheit an komplexen mentalen Problemen. Das waren Angststörungen, Zwangsstörungen, das waren vor allen Dingen Halluzinationen, unter denen sie litt. Und die ihr natürlich vor allen Dingen schon als Kind auch Angst eingejagt haben. Das waren Halluzinationen beispielsweise, in denen sie den eigenen Körper und die Umgebung von Mustern, Punkten und Ähnlichem überlagert wahrnahmen. Mustern, die sich dann weiter in die Umgebung ausdehnten und die ihr letztendlich das Gefühl gaben, sich praktisch in ihrer Umgebung, im Universum letztendlich aufzulösen, in nichts aufzulösen. Also schon gerade für ein Kind ein erschreckender Gedanke. Und sie lernte schon früh damit umzugehen, indem sie diese Druckbilder sozusagen auf Papier, auf Leinwand bannte. Es gibt Kinderzeichnungen von ihr, wo Gesichter, wo Räume schon mit diesen Punkten bedeckt, überlagert sind. Und indem sie das Ganze zeichnete, wurde es für sie real und sie konnte damit umgehen. Und so ist Kunst für sie eigentlich ihr Leben lang eine Art, und das zeichnete sie selbst so, eine Art Selbsttherapie geworden und geblieben. Und sie hat sich praktisch immer wieder letztendlich nur durch ihre Kunst, durch ihr Kunstschaffen, das eigentlich auch immer ein manisches Schaffen war. Also es war ein fortlaufender, unglaublich reicher, fortlaufender Schaffensprozess, durch den sie sich immer wieder sozusagen auch selbst, auch zum Teil aus sehr tiefen mentalen, psychischen Tälern herausgezogen hat, indem sie sich durch Suizidgedanken verdrängt hat und Ähnliches, indem sie immer wieder sozusagen allein durch ihre Kunst sich selbst auf den Weg mit Blick nach vorn gebracht hat.
0: Der Kurator Stefan Diederich war das über die japanische Ausnahmekünstlerin Yayoi Kusama, die im Alter von 97 Jahren gestorben ist. Vielen Dank für das Gespräch, Herr Diederich.
2: Sehr gerne.

0: Shaboozy und Leon Bridges haben sich hier zusammengetan für ihren aktuellen Song Burn It Down. Der britische Filmregisseur Ridley Scott ist inzwischen 88. Nach legendären Filmerfolgen wie Alien, Blade Runner, Gladiator, Thelma & Lewis oder Der Marsianer könnte Scott sich doch eigentlich entspannt zurücklehnen. Will er aber gar nicht, sondern er produziert und dreht einen aufwendigen Kinofilm nach dem anderen. Heute kommt sein Endzeitdrama Das Ende der Sterne in die Kinos. Andrea Burz hat den Film schon gesehen.
1: Eine weltweite Pandemie hat einen Großteil der Menschen ausgelöscht. Mechaniker Hick und der militärisch geschulte Survival-Experte Bangley haben sich in einem verlassenen Flugzeughangar in Colorado ein abgeschottetes Zuhause geschaffen, in dem es das Nötigste gibt. Bangley begegnet den neuen Lebensumständen mit Härte. Er verteidigt ihr Territorium gegen marodierende Angreifer, die es auf Nahrung und Waffen abgesehen haben.
2: Die Welt von damals existiert nicht mehr. Da draußen gilt, töten oder getötet werden.
1: Der sensible Hick hingegen trauert in der Isolation um sein altes Leben und sucht vertrauensvoll nach Verbindung zu anderen Menschen.
3: Und was hast du gemacht, bevor die Welt unterging?
4: Ich habe meine Frau geküsst und mit meinem Hund gespielt. Und jeden Tag habe ich gedacht, Mann, hast du ein Scheißglück.
1: Das unterschiedliche Männerduo, gespielt von Jacob Elordi und Josh Brolin, prägt den Film von Anfang an. Regisseur Ridley Scott hatte dabei ein prominentes Vorbild im Kopf.
5: Jack Lemmon und Walter Matthau, The Odd Couple.
1: Jack Lemmon und Walter Matthau im Film Ein seltsames Paar von 1968 standen hier Pate. Zwei, die sich nerven, aber einander doch brauchen. Scott war auch Humor in dieser postapokalyptischen Welt wichtig, in der es nur noch um Waffen und das nackte Überleben geht.
6: Ihr denkt, das ist übertrieben, aber vieles davon passiert bereits. Habt ihr in letzter Zeit mal Nachrichten gesehen? Ich sehe dort jeden Tag Katastrophen, Epidemien wie jetzt Ebola, die Klimakrise. Natürlich soll der Film unterhalten, aber Unterhaltung soll die Leute auch immer fordern.
1: Scotts Endzeitdrama verliert sich nicht in düsteren Materialschlachten, sondern stellt der vom Menschen zerstörten Welt immer wieder die Schönheit der Natur entgegen. Auch der Überlebenswille der Menschen und ihre Freude an alltäglichen Dingen sorgen für einen überraschend optimistischen Grundton. Als Hick auf einem Flug eine rätselhafte Funksendung erreicht, bricht er in seiner alten Cessna mit Hoffnung zu einer Reise ins Unbekannte auf. In den Flugszenen, gedreht in den Dolomiten, werden Hicks Freiheitsdrang und seine Naturverbundenheit spürbar. Diese Gefühlswelten sind in der Romanvorlage von Peter Heller zentral. Regisseur Ridley Scott übersetzt sie in atmosphärisch starke Bilder.
5: Poetry is the visual language. So within that you see incredible beauty of
6: Poesie ist eine visuelle Sprache. Darin offenbart sich die unglaubliche Schönheit der Landschaft. Ich habe all die Vögel eingebaut. Als Hick zu Hause ankommt, sitzt zum Beispiel ein Pelikan auf dem Müllcontainer. Und später fliegt einer über seinen Kopf hinweg, als er auf sein Zuhause zugeht. Die Bildgestaltung macht die Schönheit eines jeden Films aus. Egal ob Horror oder Komödie.
1: Das Ende der Sterne erzählt in getragenem Tempo von der Suche nach Menschlichkeit in einer unmenschlichen Welt. Ein ungewöhnliches Endzeitdrama, das durch atmosphärische Sprünge zwar nicht wie aus einem Guss wirkt, in seiner optimistischen Aussage aber dennoch überzeugt.
0: Ridley Scotts postapokalyptischer Film Das Ende der Sterne ab heute bei uns in den Kinos. Und musikalisch geht's weiter mit der britischen Soul-Sängerin Eloise und mit ihrem Song Forgive You.

0: Wer schafft es denn eigentlich noch, den Überblick zu behalten bei all den Büchern, die täglich erscheinen? Rezensionen, Buchtipps, Interviews wie bei uns montags im Literaturmagazin auf Bayern 2 oder auch in unserem Podcast Buchgefühl, die können ein bisschen helfen, sich in diesem Bücherdschungel zu orientieren. Und für Autorinnen und Autoren sind das wertvolle Gelegenheiten, ihre Bücher bekannt zu machen. Das haben jetzt aber Betrüger ausgenutzt und in gefälschten Mails Auftritte angeboten auf der Frankfurter Buchmesse, in Literaturpodcasts, natürlich gegen Geld und im Namen prominenter Kulturjournalistinnen. Vor allem Macherinnen bekannter Literaturpodcasts in der ARD sind betroffen von diesem Identitätsklau. Christoph Schäffer über eine besonders perfide Betrugsmasche.
1: Totenstrand auf Usedom oder Klostermord im Totenwald. So heißen die Bücher von Paul Reinfels, die er selbst herausgibt. Rund 200 Bände hat der Autor aus Rheinland-Pfalz bisher veröffentlicht. Er lebt davon, dass er alle 14 Tage ein neues Buch schreibt und ist auf PR angewiesen. Umso mehr freute sich Paul Reinfels über ein Angebot, das er kürzlich erhielt.
2: Ich bekam eine Mail von einer sehr seriösen Redaktion, die jeder kennt und auch eine sehr bekannte Journalistin im Kulturbereich. Und innerhalb der Mail war gewesen, dass sie im Rahmen der Buchmesse eine Buchpräsentation vorbereiten und dort interessante Bücher vorstellen wollen. Und haben dann eine sehr intensive Hommage an eines meiner Bücher geschrieben, klang ein bisschen nach KI. Und ich sollte einfach zurückschreiben, ob ich interessiert wäre.
1: Reinfels zeigte sich interessiert und bekam erneut eine Mail, in der ihm Interviews und Präsentationen seiner Bücher anlässlich der Frankfurter Buchmesse angeboten wurden. Dafür sollte er je nach Format 200 bis 500 Euro zahlen. Unterzeichnet waren die Angebotsschreiben mit der Signatur Katrin Schumacher, Redaktion Literatur und Unter Büchern.
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4: Ahoi und hallo zur neuen Folge Unter Büchern. Das heißt eine Stunde lang frische Literatur. Ich bin Katrin Schumacher und...
1: Das ist Katrin Schumacher. Sie ist Literaturredakteurin beim Mitteldeutschen Rundfunk in Halle und hat ihren eigenen Bücherpodcast. Katrin Schumacher war entsetzt, welche Angebote da in ihrem Namen verschickt wurden.
5: Diese Mails sind immer gleich aufgebaut, offensichtlich KI generiert. In der Mail wird also das neueste Buch gelobt und da wird behauptet, dass es unserer Redaktion aufgefallen ist und wir nun eine weitere Berichterstattung planen. Also darin wird Medialeistung gegen Geld angeboten.
1: Selbstverständlich verlangen Kulturredaktionen der ARD niemals Geld für die Berichterstattung über Bücher, betont Katrin Schumacher. Daher findet sie solche gefakten Angebote besonders unverschämt und rufschädigend.
5: Das ist natürlich absolut perfide. Also diese Mails schaden in zweierlei Hinsicht. Zum einen diskreditieren sie natürlich unsere journalistische Arbeit. Zum anderen wird aber auch

0: Und das finde ich wirklich, wirklich schlimm, mit dem Vertrauen und den Erwartungen der Autorinnen gespielt, ja, die sich eine größere Sichtbarkeit ihrer Literatur auf dem Markt erhoffen.
1: Auch beim Börsenverein des Deutschen Buchhandels in Frankfurt sind die betrügerischen E-Mails bekannt. Immer wieder melden Verlage neue Fälle, sagt Thomas Koch, der Sprecher des Börsenvereins.
2: Da wir von verschiedenen Stellen jetzt schon davon gehört haben, gehen wir schon davon aus, dass es keine Einzelfälle sind, sondern eine größer angelegte Betrugsmasche, wo eben verschiedene ARD-Redaktionen benutzt werden, fiktiv sozusagen, um gewisse Angebote zu machen. Und die werden eben auch an AutorInnen und Verlage gerichtet.
1: Betroffen ist auch der WDR-Literaturpodcast Zwei Seiten von Mona Amesian und Christine Westermann. Mona Amesian wandte sich an ihre Follower bei Instagram, um vor dem Betrug zu warnen.
3: Es steht auch meine Signatur drunter, mein Instagram-Kanal ist verlinkt, also es ist wirklich unglaublich, echt.
1: Wegen des Identitätsklaus zum Schaden von Katrin Schumacher hat der Mitteldeutsche Rundfunk bereits Anzeige erstattet.
4: Jetzt noch eine erfreuliche Nachricht. Alle Jahre wieder küren Kritiker das Theater des Jahres. Nach Magdeburg in Sachsen-Anhalt im vergangenen Jahr wandert diese Auszeichnung jetzt wieder nach Bayern. Die Münchner Kammerspiele sind, so ergab eine Umfrage in Theater heute, das Theater des Jahres. Nach 6 Jahren liegt Intendantin Barbara Mundel und das von ihr geleitete Haus im Ranking wieder vorn. Befragt wurden 45 Kritikerinnen und Kritiker zur vergangenen Saison. Tobi Dir.
5: Zuletzt hatte es eine Debatte um Barbara Mundel, die Intendantin der Kammerspiele, gegeben. Mundel hätte ihren 2028 auslaufenden Vertrag gerne verlängert, allerdings hatte die Stadt München die Stelle schon neu ausgeschrieben. Nach einigem Hin und Her erklärte Mundel dann, nicht mehr zur Verfügung zu stehen. Dabei hätte aus künstlerischer Sicht durchaus einiges für eine Verlängerung gesprochen, denn neben der Auszeichnung als Theater des Jahres gab es in diesem Jahr auch 2 Einladungen zum Berliner Theatertreffen. 2025 war das Theater Magdeburg in der traditionsreichen Umfrage zum Theater des Jahres gekürt worden. Die Münchner Kammerspiele waren zuletzt 2019 und 2020 2-mal hintereinander als Theater des Jahres ausgezeichnet worden. Damals war dort Matthias Lilienthal Intendant, der inzwischen an die Berliner Volksbühne gewechselt ist und dort zuletzt Aufsehen erregte mit seinem Schwimmbad vor dem Theatergebäude, dem sogenannten Volksbad. An den Münchner Kammerspielen entstand laut Theater heute auch die Inszenierung des Jahres. Regisseur Jan-Christoph Gockel inszenierte Schillers Wallenstein als 7-stündiges Schlachtfest in 7 Gängen und mit Samuel Koch in der Hauptrolle. Als Nachwuchstalent wurde Annika Neugard gekürt, die ebenfalls im Wallenstein mitspielte. Die Frage, warum Barbara Mundels Vertrag nicht verlängert wurde, dürfte nach diesem für die Kammerspiele so erfolgreichen Jahr dann vielleicht noch einmal drängender werden.
4: Auch das Kulturupdate gibt es übrigens als Podcast zum Nachhören in ARD Sounds. Soweit die Kultur auf Bayern 2. Andrea Mühlberger war am Mikrofon und sagt im Namen des ganzen Teams danke fürs Zuhören.
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11: Nach den Nachrichten gibt es im Sommerradio ein Wiederhören mit der Schriftstellerin und Fotografin Martina Bogdan, die im April zu Gast war in 1:1 der Talk. Wir sprechen über ihr Aufwachsen auf einem Einödhof in Mittelfranken und auch über ihre Spätberufung zur Schriftstellerin.
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12: Um 16 Uhr mit Sisi Forster. Er ist einer der Hauptschuldigen der Gräueltaten im Bosnienkrieg und bekannt als Schlechter vom Balkan. Jetzt ist der bosnisch-serbische Ex-General Ratko Mladic im Alter von 84 Jahren in einem Gefängniskrankenhaus in Den Haag gestorben. Das hat sein Anwalt bestätigt. Mladic ist für die Belagerung von Sarajevo und das Massaker von Srebrenica 1995 verantwortlich. Nach 16 Jahren auf der Flucht wurde er 2011 in Serbien festgenommen und 2017 vom Internationalen Strafgerichtshof in Den Haag zu lebenslanger Haft verurteilt. Wegen Völkermords, Kriegsverbrechen und Verbrechen gegen die Menschlichkeit. Seine Anwälte hatten zuletzt immer wieder versucht, Mladic aus gesundheitlichen Gründen aus dem Gefängnis freizubekommen. Die Zahl der Toten und Vermissten nach der verheerenden Sturzflut in Nepal steigt weiter. Mehr als 350 Menschen sind nach Behördenangaben ums Leben gekommen. Noch nach mindestens 1300 Menschen wird gesucht. Davon sind mehr als die Hälfte ausländische Touristen. Lena Bodewein berichtet.
13: Mit Hubschraubern, Booten und Baggern dringen Helfer zu Überlebenden vor. Das größte Hindernis dabei ist der alles bedeckende Schlamm, der teilweise noch Meter hoch steht. Auch die zerstörte Infrastruktur macht es schwer, in die am stärksten betroffenen Gebiete vorzudringen. Bergige Regionen, in denen die Flutwelle Straßen, Brücken und Kommunikationswege vernichtet hat. Ein Gletschersturz hat, so der jetzige Stand, die Flutwelle ausgelöst. Ein hunderte Meter breites Stück Eis ist über Kilometer in die Tiefe gestürzt und wurde dabei wohl zu einer Lawine aus Wasser, Staub und Geröll pulverisiert.
12: Deutschland und 5 weitere EU-Länder wollen den Haushaltsplan der Europäischen Union drastisch kürzen. In einer Erklärung heißt es, der Finanzplan bis 2034 müsse in ausgewogener Weise um mehrere hundert Milliarden Euro reduziert werden. Bundeskanzler Merz hatte dazu die Staaten nach Berlin eingeladen, die rund 40% des EU-Haushalts finanzieren. Das sind neben Deutschland auch Dänemark, Finnland, die Niederlande, Österreich und Schweden. Die Passagierzahlen steigen, deshalb wird der Flughafen Memmingen im Obergeschoss des Terminals derzeit ausgebaut. 10 Millionen Euro kostet das. Zusätzliche Gates und mehr Platz sollen laut dem Geschäftsführer für kürzere Wartezeiten sorgen. Eine Passage im Ankunftsbereich hat bereits kürzere Wege und eine bessere Beschilderung bekommen. Auf dem Vorfeld entstehen außerdem 2 neue Stellplätze und eine Art Wendeplatte, mit der sich Flugzeuge um 180 Grad drehen lassen. Dänemark will Grönländerinnen nach Spiralenskandal Schmerzensgeld zahlen. Umgerechnet rund 40.000 Euro erhalten Frauen, denen zwischen 1960 und 1991 ohne ihre Zustimmung Spiralen eingesetzt wurden. Schätzungen zufolge sind tausende Frauen betroffen. Es besteht der Verdacht, dass die dänischen Behörden damit das Bevölkerungswachstum in Grönland eingrenzen wollten. Das Wetter in Bayern. Überwiegend sonnig bei 27 bis 33 Grad, an den Alpen Föhn, insgesamt recht windig und schwül. In der Nacht Tiefstwerte zwischen 20 und 14 Grad, in Unterfranken örtlich Schauer und Gewitter. Morgen dann nur im Südosten länger sonnig, sonst von Südwesten her schauerartiger Regen und teils kräftige Gewitter. Höchstwerte 22 bis 31 Grad. Soweit die Nachrichten. Es ist gleich 16.04 Uhr. Die Verkehrsmeldungen: A3 Frankfurt Richtung Würzburg zwischen Bessenbach-Walderschaff und Weibersbrunn Stau. Dort wird eine Ölspur beseitigt. A3 Nürnberg Richtung Passau zwischen Metten und Hengersberg Stau wegen Bauarbeiten. A7 Fulda Richtung Würzburg zwischen Dreieck Fulda und Bad Brückenau Wildflecken 12 Kilometer Stau und stockender Verkehr wegen Bauarbeiten. A8 München Richtung Salzburg zwischen Anger und Schwarzbach 7 Kilometer Stau an einer Baustelle. A9 München Richtung Nürnberg zwischen Manching und Denkendorf stockender Verkehr wegen Bauarbeiten. A94 München Richtung Passau zwischen Paarstetten und Dorfen 8 Kilometer stockender Verkehr. A99 Ostumfahrung München Richtung Salzburg zwischen Kreuz München Nord und Aschheim-Ismaning 4 Kilometer Stau wegen Bergungsarbeiten. Und ebenfalls A99 Westumfahrung München Richtung Lindau zwischen Neuherberg und Dreieck Allach 9 Kilometer stockender Verkehr. Soweit die Verkehrsübersicht.
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11: Im Sommerradio auf Bayern 2 wiederholen wir heute 1:1 der Talk, mein Gespräch mit der Schriftstellerin und Fotografin Martina Bogdan. Im April dieses Jahres ist ihr zweiter Roman Mirabellentage erschienen und meine erste Frage an sie war, für was sie sich gerade eher entscheiden würde, Brot backen oder Marmelade kochen?
14: Immer noch Brot backen, weil Marmelade kann ich gar nicht, ich kann nur die Früchte pflücken.
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1: Martina Bogdan, Fotografin und Autorin.
11: Herzlich willkommen, Martina Bogdan. Ich freue mich, dass du da bist.
14: Hallo Franzi.
11: Wir haben uns auf ein unbekanntes Du geeinigt, einfach weil es uns beiden angenehmer ist. Wir kannten uns vorher nicht. Ich freue mich sehr auf das Gespräch, weil ich natürlich beide Bücher kenne und damit auch einen guten Teil von dir, weil die Bücher und besonders das erste einen autobiografischen Boden haben. So hast du es mal formuliert,
14: ja,
11: oder?
14: Ja, genau.
11: Wir sprechen über den Mühlensommer, das erste Buch, und auch über die Mirabellentage, der zweite Roman. Aber ich würde, wenn du einverstanden bist, gerne bei der Mühle anfangen, weil das für mich so ein verwunschener Astrid Lindgren, Bullabü. Ich habe mir Fotos angeschaut, teilweise waren Fernsehteams bei euch auf dem Hof zu Gast. Was ist das für ein Ort?
14: Die Mäusleinsmühle, die liegt tatsächlich am unteren Ende vom Brombachsee. Der Brombachsee ist ja künstlich aufgelassener See, da sind 11 Mühlen drin verschwunden, liegt genau in der Mitte zwischen Nürnberg und Augsburg und 2 Mühlen sind stehen geblieben. Das eine ist die Mandlesmühle, da ist jetzt das Talsperrneubauamt drin und die letzte Mühle, bevor der Brombach in die Retzert fließt, das ist die Mäusleinsmühle und die wurde das erste Mal erwähnt 1250 und das ist halt eine uralte Tradition von Müllern und Müllerinnen, die dort gelebt und gearbeitet haben und ja, ich durfte da groß werden und aufwachsen und das ist einfach tatsächlich ein Ort wie in einem Märchen.
11: Wirklich, aber dass dieses Aufwachsen an einem märchenhaften Ort auch eine gewisse Last mit sich bringt oder eine gewisse Enge, das werden wir noch besprechen, aber diese 1000 Jahre, die da vor euch liegen als Familie, gibt es da alte Rezepte? Habt ihr mal an Forschung betrieben? Gibt es irgendeinen Ort, der besonders verwunschen ist, besonders alt?
14: Also es gibt viele skurrile Geschichten, aber es gibt auch ein paar Orte. Zum Beispiel gibt es auf der Mühle selber eine Kapelle. Da wurden auch die Kinder getauft, alle, die dort irgendwie zu dieser Familie gehören. Und diese Kapelle wurde gebaut, weil es viele Jahre schlimme Hochwasser gegeben hat. Und meine Oma immer gesagt hat, vor Feuer kannst du davonlaufen, aber vor Wasser nicht. Und damals waren die Müller noch sehr reiche Leute. Und die waren so dankbar, dass in diesem Jahr, ich glaube 1500 noch was, tatsächlich niemand ums Leben gekommen ist. Und deswegen steht da eine unglaublich schöne Kapelle auf dem Hof hinterm Haus. Und das ist ein schöner Ort, weil der ist tatsächlich irgendwie so für uns da, um da drum rumzulaufen, mal davor zu sitzen. Und solche Plätze, glaube ich, die machen den Ort auch so besonders.
11: Es gibt in den Mirabellentagen eine Szene, die mir wahnsinnig ans Herz ging, weil auch ich ein heimatverbundener Mensch ist. Da verabschiedet sich ein Müller von seiner Mühle und damit auch vom Rosenbeet seiner verstorbenen Frau. Kommen wir vielleicht noch drauf. Aber diese 11 versunkenen Mühlen, wann war das?
14: Also der Brombachsee, der wurde ja tatsächlich geplant schon in den 70er Jahren und dann angefangen, dieses ganze Gebiet quasi zu entsiedeln. Also es waren 11 Mühlen. Das ist dann einfach im Laufe von vielen Jahren passiert und angefangen zu fluten. Jetzt müsste ich einfach nochmal nachschauen, aber es war so um die 90er Jahre ging das dann los und tatsächlich 2000 war der See dann erst fertig. Und die Geschichte in den Mirabellentagen, dass ein Müller tatsächlich sein Haus und Hof verlassen musste, ist eigentlich eine Geschichte, die natürlich auf einer wahren Begebenheit beruht, dass es tatsächlich dort einfach Müller gegeben hat, die einfach ihr Zuhause verloren haben. Und erst vor kurzem gab es eine wunderschöne Doku im Bayerischen Rundfunk, daheim im fränkischen Seenland, kann ich nur empfehlen. Und da ist auch dieser Müller quasi interviewt und da steht er vor diesem See, das Wasser bis zu seinen Füßen und er schaut hin und sagt, da war früher mein Zuhause. Und auch das geht einem wirklich ans Herz.
11: Das ist irre, weil kleine private Geschichte von mir. Ich musste das Haus meiner Großeltern verkaufen, in dem ich aufgewachsen bin und habe irgendwann kapiert, weil man das ja auch so als Luxusproblem abtut und ja, habe aber irgendwann kapiert, dass die Geräusche und die Gerüche, dass die nicht ersetzbar sind. Also der Geruch von dem Moment, wo man in den Keller geht, genau. Den habe ich in der Nase und den wird mir niemand ersetzen.
14: Ja, den habe ich bestimmt auch und ich glaube, ja. Das ist vielleicht auch die Idee, warum dieses Schreiben, dass ich anscheinend irgendwie jetzt kann oder tun sollte, tatsächlich die Leute so abholt, weil es genau diese Momente sind. Als du jetzt gesagt hast, diese Kellertür, ich rieche jetzt genau, wie es bei meiner Oma auch gerochen hat, wenn man die Treppe runtergelaufen ist in den Keller.
15: Und so leben wir alle mit Gerüchen, die sich irgendwann in die Seele gebrannt haben oder Geräuschen, was ja übrigens nicht nur auf eine biografisch-romantische Art geht, sondern auch quasi traumatisch. Die Seite darf man nicht vergessen, ja. Was sich da so uns in die Seele brennt im Laufe der Jahre.
14: Total. Ich habe neulich auch mal drüber nachgedacht, was es ist. Es sind wahrscheinlich keine richtigen Erinnerungen.

0: sind eher Empfindungen, die man dann hat, wenn man an diese Sachen denkt oder die beschreibt. Und zum Beispiel barfuß über eine Wiese zu laufen oder über ein Stoppelfeld, das ist nicht so, dass ich nur weiß, wie es ist, sondern ich weiß genau, wie es sich anfühlt.
1: Martina Bogdan, die Frau, die an der Mühle auch durch meterhohe Brennnesseln laufen kann, habe ich in einem Filmausschnitt gesehen, war ganz beeindruckt. Dieses Filmteam war da, weil der Mühlensommer so ein unglaublicher Erfolg wurde. Spiegel-Bestseller über Wochen, ich glaube 15 Wochen. Wie haben deine Eltern, die da Brot backen in der Mühle, reagiert auf den Erfolg dieses Buches?
0: Also es ist ja eigentlich eine ziemlich schöne Geschichte, weil meine Eltern natürlich gedacht haben, was soll das, wieso schreibt jemand plötzlich einen Roman, der nie vorher was damit zu tun gehabt hat. Und als ich meinem Vater das Leseexemplar, das es 4 Wochen vor Erscheinen des Mühlensommers gegeben hat, auf den Tisch gelegt habe, hat er gesagt, also das lese ich nicht. Und immer, wenn man ins Wohnzimmer gekommen ist, hat man gesehen, wie er schnell heimlich ein Kapitel gelesen hatte und zugeklappt hat. Und dann kam er auf mich zu und hat gesagt, also ich habe dieses Buch jetzt gelesen. Da ist ja alles erstunken und erlogen. Da stimmt ja gar nichts, was da drin ist. Das ist ja so nie passiert. Und ich, hat er gesagt, weil im Mühlensommer ist quasi der Vater der Familie im Wald verunglückt und liegt im Krankenhaus. Und mein Vater hat gesagt, und ich liege im Krankenhaus. Ich kann noch nicht mal was tun. Und da wusste ich, ich glaube, ich habe es ganz gut hingekriegt, wenn man wirklich denkt, dass man in diesem Buch drin ist.
1: Ja, ist eine spannende Reaktion. Mhm. Und die Mama?
0: Meine Mama hat gesagt, dass es für sie sehr bewegend war, weil die Zeit damals war nicht so einfach. Also einen Bauernhof zu haben in den 70er, 80er, 90er Jahren.
1: Mit 5 Kindern?
0: Mit 5 Kindern war auf jeden Fall ein Haufen Arbeit. Und ich kann nur sagen, meine Mutter hat das allerbeste draus gemacht. Aber sie sagt, wenn sie das liest, für sie war das nicht nur eine schöne Erinnerung. Aber ich habe halt aus meiner Erinnerung das allerbeste gemacht und hoffe, dass ich das auch so transportieren konnte.
1: Martina Bogdan heute zu Gast in 1:1 der Talk auf Bayern 2, Autorin und Fotografin und vor allen Dingen aufgewachsen im fränkischen Seenland auf der Mäusleinsmühle. Und jetzt geht's bei Mäusi auch um eine Mühle, nämlich um die Closed Down Mill. 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
1: Martina Bogdan. Nur wer von zu Hause weggeht, kann heimkommen.
2: Das ist so, wenn du zurück bist auf der Mühle, Martina. Zieht's dich an die Kapelle, zieht's dich zum Holzbackofen, zieht's dich an den Bach, wo ihr immer gespielt habt, wo zieht's dich hin?
3: Also mein Lieblingsplatz ist tatsächlich hinten am Alten Wehr. Da kommt der Brombach und teilt sich an dem alten Wasserfall.
2: Aber da muss man durch die Brennnesseln.
3: Da muss man durch die Brennnesseln, aber deswegen ist es ja auch so ein geheimer und schwer zu entdeckender Platz. Und da teilt sich der Bach in zwei Arme und der umschließt diesen Bauernhof und diese Mühle wie eine Insel und fließt danach wieder zusammen. Und da sitze ich, wenn ich mal nachdenken muss.
2: Jetzt sind wir immer noch in meiner Astrid Lindgren-Welt und da möchte ich was Brutales entgegensetzen, nämlich den Schulbus. Die Busfahrzeiten deiner Kindheit und Jugend, muss ich sagen, 45 Minuten zur Grundschule, 1,5 Stunden zum Gymnasium. Ich kenne diese Schulbusfahrten, ich habe sie gehasst, ich habe auch die Hackordnung da drin gehasst. Wie waren deine?
3: Also, ich habe es auch nicht so gerne gemocht, aber meine Hackordnung, die war ja noch ein bisschen, würde ich mal sagen, verstärkt dadurch, dass wir die kleinste Gemeinschaft waren, die da eingestiegen ist. Das heißt, wir wurden als Erste abgeholt und als Letzte durften wir aussteigen.
2: Ihr konntet hinten sitzen.
3: Wir wollten nicht hinten sitzen, wir waren zu wenige. Okay. Wir durften, nachdem wir den Busfahrer bestochen hatten, mit geräucherten Würsten aus der Räucherkammer unseres Vaters in der ersten Reihe sitzen. Und damit hatten wir einen gewissen Personenschutz um uns rum. Also das war natürlich total verrückt. Ich habe meine Hausaufgaben im Bus gemacht. Ich habe einfach so viel Zeit in diesem Lemmy-Schulbus verbracht. Ich möchte gar nicht wissen, wie viele Monate.
2: Wie war das im Gymnasium? War man da, das ist jetzt ein großes Wort und wahrscheinlich ist es auch übertrieben, aber war man da stigmatisiert als Bauerntochter?
3: Ich glaube, ich war nicht stigmatisiert als Bauerntochter, aber dadurch, dass ich nicht mit dem Zug gefahren bin, war ich die Einzige, die mit dem Bus dahin gekommen ist in meiner Klasse und ich musste mit dem Schulbus mit den Kindern aus der Förderklasse fahren. Und das hat sich natürlich später relativiert, aber in der 5., 6. Klasse habe ich mich damit wirklich schwer getan, weil ich irgendwie nicht so richtig verstanden habe, wie geht das jetzt alles zusammen. Und ich war ein sehr zartes Wesen und ein stilles Mädchen. Da saß ich gerne still im Bus und habe gehofft, dass mich keiner sieht. Also das war nicht so einfach.
2: Du sagst ein zartes Wesen, aber dennoch kamst du doch aus einer Familie, die sich auch als Arbeitsgemeinschaft knallhart verstanden hat.
3: Ja, aber zartes Wesen, damit meine ich nicht, dass ich nicht anpacken habe können. Ganz im Gegenteil, wir mussten fleißige Kinder sein, aber einfach, dass ich halt so abgeschieden groß geworden bin, dass ich eigentlich gar nicht so einen Umgang hatte mit anderen Kindern. Ich hatte meinen Bruder und damit lebte ich auf dieser Insel, aber dass wir so Freunde hatten zum Spielen oder dass wir jemanden treffen konnten, das gab es eigentlich überhaupt gar nicht. Da waren wir tatsächlich ganz schön auf uns selbst gestellt.
2: Was waren die Arbeiten, die deine Kindheit geprägt haben, die landwirtschaftlichen Arbeiten?
3: Ja, also ich hatte eine feste Aufgabe. Die feste Aufgabe, die ich immer machen musste, war das Heu runterwerfen. Oben vom Heuboden runter zu den Kühen. Und dann gab es noch die schöne Aufgabe, das war, die kleinen Kälbchen mit Milch zu versorgen in ihrem Stall. Und so wie es ist bei allen kleinen oder jungen Lebewesen, dass die wahnsinnig süß sind und auch kleine Kälbchen mochte ich gerne. Und da kommt ja auch gleich der schöne kleine Funfact, dass ja die Kühe oder die Kälbchen oben, da wo meine Vorderzähne sind oder auch deine, Franzi, keine
2: Platten.
3: Zähne haben.
2: Ja, aber
3: genau.
2: Hinten.
3: Das hinten schon, aber man kann den Kälbchen einfach den Finger in den Mund stecken, ohne dass einem was passiert. Genau, und dann nuckeln die. Und das war schon echt immer wahnsinnig süß.
2: Warum schildert der Mühlensommer die Erinnerungen, auch die Erinnerungen einer Zehnjährigen, aus der Perspektive einer Zehnjährigen? Ist das der letzte Sommer, den man als Landkind als Freiheit wahrnimmt? Oder wann fängt das Gefängnis an, wann fängt die Enge an?
3: Ich glaube, die Enge fängt in dem Moment an, wo man dahin möchte, wo die anderen sind und kann es nicht.
2: Wann war das?
3: Naja, wahrscheinlich auch schon mit Eintritt in diese Gymnasiumszeit, dass die anderen nach der Schule noch ins Freibad gegangen sind oder mal in die Stadt gegangen sind. Das war für mich einfach nicht möglich, weil es gab nur den einen einzigen Bus, der nach der Schule nach Hause gefahren ist und den musste ich erreichen. Das heißt, ich musste nach der Schule losrennen. Ich hatte noch nicht mal Zeit, 5 Minuten zu plaudern. Und das war sehr schade. Da habe ich schon gemerkt, mir fehlt was. Mir fehlt tatsächlich eine Zugfahrkarte. Die habe ich jetzt. Aber das war so ein großer erster Punkt, wo ich gemerkt habe, Mensch. Und dann haben wir ja angefangen, dass wir gesagt haben, ach, wir fahren einfach mal mit dem Fahrrad in die Schule und sind dann tatsächlich mit dem Fahrrad, jetzt muss meine Mama mal weghören, einfach auf der Bundesstraße mit dem Fahrrad nach Weißenburg gefahren. Könnte man heute nicht mehr.

0: machen, weil die inzwischen auch zweispurig ist. Aber damals hat man halt so Sachen gemacht.
1: Aber damit sind wir im Heute und du hast 3 Kinder und die wachsen völlig anders auf. Stehst du da manchmal staunend daneben oder gönnst du ihnen ihre Stadtjugend oder das, wie anders das ist?
0: Ach, ich gönne ihnen irgendwie beides, weil ich merke schon, die lieben beide Plätze. Die lieben die Stadt, aber die lieben es auch total, aufs Land zu fahren. Und jetzt sind das fast schon starke junge Männer, also sogar der Kleinste ist jetzt schon Kopf größer als ich. Und ich mag es zu sehen, dass sie geschickt sind, dass sie mit anpacken können. Und das macht mir wirklich eine große Freude, weil ich hoffe, dass ich Ihnen vielleicht ein paar Sachen mitgegeben habe, die Ihnen später nutzen.
1: Und damit springen wir vom Mühlensommer, der dich biografisch geprägt hat und der Titel deines ersten Romans ist, in die Mirabellentage, zweiter Roman. Und es geht um die Haushälterin eines Pfarrers, Anfang 50, wo ich mich wirklich gefragt habe, ich musste eine Weile warm werden mit ihr, ganz ehrlich. Also ich musste über viele, viele Seiten mit ihr warm werden, bis ich komplett drin war. Und dann war ich so drin, dass ich dachte, jetzt wird es zum Film für mich. Es war total irre. Wie kommt man auf die Ich-Erzähl-Perspektive einer Pfarrhaushälterin Anfang 50?
0: Also die Pfarrhaushälterin Anfang 50, die gibt es ja schon im Mühlensommer in meinem ersten Roman. Und dort wird sie vorgestellt aus der Sicht der 10-jährigen Maria und sie ist ein bisschen eine Witzfigur. Und das hat mich interessiert, weil ich gedacht habe, wie oft im Leben urteilen wir über Menschen, weil wir sie nicht gut kennen. Und ich habe gedacht, jetzt schaue ich mir die mit ihr ein bisschen genauer an und habe sie mit rübergenommen in die Mirabellentage. Da ist sie jetzt einfach 30 Jahre älter, steht mitten im Leben und ist meine Hauptfigur. Und die hält so diesen ganzen Ort zusammen. Aber tatsächlich, ich habe auch gemerkt, diese Person, die macht eine Wandlung mit im Lauf dieses Romans und wächst an sich selbst.
1: Nun bist du klug genug zu sagen, jede Leserin, jeder Leser darf sein eigenes Erleben haben. Aber dann wärst du ja eigentlich ganz einverstanden damit, dass ich erstmal mit Anna warm werden musste.
0: Das bin ich total, weil ich glaube, diese Vorbehalte, wenn man liest, eine Pfarrhaushälterin, dann denkt man sich, was ist das für ein Roman? Spielt der sehr in der Kirche? Aber das tut er zum Beispiel gar nicht. Der Glaube von der Anna, der ist total wichtig, aber der hat die Mauern von der Kirche schon längst verlassen. Wenn die Anna zum Beispiel beten will oder traurig ist oder Kummer hat, dann klettert sie nachts auf den Dachboden vom Pfarrhaus. Und dann sitzt sie da oben vom Fenster mitten in der Nacht und dann wartet sie drauf, dass die Sonne aufgeht. Und sie weiß, die Sonne geht jeden Tag auf, für alle Menschen gleich. Und das ist ihr Punkt, der ihr Zuversicht schafft. Und ich glaube, damit kann dieser Roman so viele Menschen abholen. Und dafür braucht es keine Glocken, die läuten und keinen Heiligenschein.
1: Ich bin ganz froh, dass du so offen über diesen Roman sprichst, weil ich das so irre schwer finde, über ein Buch zu sprechen, das gerade erschienen ist. Man will den Leuten ja auch diesen Lesegenuss nicht verderben. Und es entwickelt sich dann ja ein irres Dreiergespann an Protagonisten, so will ich es jetzt mal so offen sagen, wo es dann fast was Cineastisches kriegt, am Schluss, finde ich zumindest. Aber dieses Problem, dass wir jetzt zu viel offenlegen, hast du nicht. Hast du da eine Scheu davor?
0: Nein, habe ich gar nicht, weil tatsächlich der Roman beginnt mit einem Moment, den jeder von uns im Leben kennt oder kennenlernen wird, nämlich bei Anna bleibt die Uhr stehen und nicht die eigene, sondern die von dem Pfarrer Josef. Und sie ist aber mitten im Leben und keiner hat damit gerechnet. Und das ist vielleicht dieser erste Moment, dass man auf den ersten Seiten mit dem Tod konfrontiert ist. Und ich habe, als ich jetzt fast fertig war mit Schreiben, auch einen Anruf bekommen von dem Pleinfelder Pfarrer. Das ist quasi der Ort, der angelehnt ist an
1: Blumenfeld.
0: Der hat
1: Angst, dass er in der Blechdose landet.
0: Nein, nein, das wusste er noch nicht. Er hat mich angerufen, hat gesagt, Frau Bogdan, Sie schreiben einen neuen Roman. Ich habe gehört, es geht um die Pfarrhaushälterin. Da würde ich doch auch eine wichtige Rolle spielen. Worum geht's denn? Und dann habe ich gesagt, es tut mir sehr leid, aber Sie sind schon auf der ersten Seite tot. Dann wurde es ein bisschen still und es tauchen ja ganz viele Anekdoten aus dem Leben dieses Pfarrers auf und er ist es natürlich nicht, aber das ist auch interessant, wie sehr dieser Ort Blumenfeld auch ein anderer Ort in Bayern sein könnte und wie sehr dieser Pfarrer jeder andere Pfarrer in Bayern sein könnte. Ich glaube, es sind so viele Schablonen, die man da draufstecken kann, dass der Roman Mirabellentage viele Leute abholen kann.
1: Die Autorin Martina Bogdan heute zu Gast in 1:1 der Talk auf Bayern 2 und der Vollständigkeit halber müsste ich sagen, die Autorin und Fotografin, aber darüber sprechen wir gleich nach. Nick and June aus Nürnberg hat auch Gründe, warum wir jetzt eine Nürnberger Band spielen. Titel heißt Home is where the heart hurts.

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1: Martina Bogdan, Fotografin und Autorin.
2: Und vor allen Dingen eine junge Frau, die nach dem Abi sofort weg ist, von daheim, nach Nürnberg.
3: Genau.
2: Wie erging es dir in der Stadt? Wann war das?
3: Ja, ich wollte raus. Ich wollte in einer Stadt wohnen, in einer Straße, in der es keinen Baum gibt. Also der Wunsch auszubrechen und loszulaufen, der war wirklich groß. Und ich habe dann nach dem Abi eine Ausbildung zur Fotografin gemacht. Und
2: warum denn? Warum sucht man sich das aus?
3: Das war ein großer Zufall. Ich habe auf einem Flohmarkt tatsächlich zwei Fotografen kennengelernt, die eigentlich aus Hamburg stammten und sich in die fränkische Enklave zurückgezogen hatten und dort ein Fotolabor aufgemacht hatten. Also nur für Modefotografen in Hamburg und haben dort hinten in der Scheune bei Rotlicht wirklich wunderschöne Baryt-Abzüge gemacht. Und da durfte ich ein paar Mal zuschauen und dieser Zauber, in so einem Raum zu stehen und dann entsteht aus diesen Flüssigkeiten und man legt das Fotopapier ein und dann tauchen diese Bilder da auf. Das hat mich so beeindruckt, dass ich gedacht habe, das will ich auch machen.
2: Über deine Romane sprechen wir heute, aber bei Fotografen gibt es auch immer einen Bildband. Oder ich weiß es nicht, es nehmen sich ja Fotografen auf irrsinnig viel Zeit für ihre Projekte.
3: Ja.
2: Gibt es in deiner Biografie als Fotografin ein Werk, auf das du besonders stolz bist?
3: Auf das ich besonders stolz bin? Ja, vielleicht meine Diplomarbeit. Das war wirklich eine super schöne Arbeit und zwar ein Buch über Elvis-Impersonators, Imitatoren. Und das war im Jahr 2003, habe ich mein Diplom abgeschlossen in Nürnberg und da war Elvis 26 Jahre tot und ich habe 26 verschiedene Elvis-Impersonators porträtiert, habe ihnen dazu Fragen gestellt oder habe sie singen lassen und habe am Ende eine große Ausstellung gemacht mit überlebensgroßen Abzügen und davor hing einfach ein Kopfhörer und man konnte den aufsetzen und dann hat man die reden oder singen hören und man wusste nicht, wer redet oder spricht oder singt, aber es war egal, denn alle wollten Elvis sein und dieses Buch heißt Ich Elvis und da gab es Figuren, die wirklich zum Quietschen waren. Zum Beispiel gab es in Altötting einen Elvis-Impersonator, der ist eigentlich Zahnarzt, 1,95 groß und nannte sich Dr. King Size. Und ich habe wirklich unfassbare Figuren einfach kennenlernen dürfen. Es hat sehr, sehr viel Spaß gemacht.
2: Die Zeit als Bildredakteurin beim Fokus war weniger verspielt dann, oder?
3: Ja, da war ich aber nicht richtig Bildredakteurin. Da durfte ich im Cover, also quasi das Cover vom Fokus, in der Grafik arbeiten. Und da war die Bildrecherche Teil davon. Aber ich habe auch viel Grafik gemacht und durfte auch ab und zu mal fotografieren. Also hat auch sehr viel Spaß gemacht, weil man jede Woche ein neues Thema hatte, das man bearbeiten konnte.
2: War das dann schon der Sprung nach München? Oder?
3: Das war schon der Sprung nach München, genau. Das Studium, also erst die Ausbildung bei Grundig, dann das Studium 4 Jahre und dann ab nach München. Und da wollte mich dann erstmal keiner als Fotografin haben, obwohl ich ja für meine Elvisse eine 1,0 in der Diplomarbeit bekommen hatte. Ja, da musste ich mich umschauen, was mache ich denn jetzt und bin dann beim Focus Magazin gelandet.
2: Ja, aber dann auch schon wieder der nächste verrückte Zufall. Irgendwie Kabarettist kennengelernt, Maxi Schafroth, Fastenprediger, Kabarettist, heute jedem bekannt. In was für einer Schaffensphase war er, als ihr euch kennengelernt habt?
3: Da war ich in einem Moment, da hatte ich schon 2 kleine Kinder und irgendwie wusste ich, es wäre ganz gut, einen Job zu machen, bei dem man viel telefonieren muss, weil ich ja ganz gut quatschen kann, meinte mal jemand zu mir. Und da ist mir der Maxi zugelaufen und wir haben uns kennengelernt und total gerne gemocht. Und der war auch gerade an dem Punkt, dass er quasi auf der Abschussrampe stand, dass es losgeht mit seinem Erfolg und der brauchte jemand, der ihn unterstützt. Und dann haben wir uns da, glaube ich, 3 Jahre war ich dann quasi die Agentur für Maxi Schafroth. Hat sehr viel Spaß gemacht und dann wollte ich aber wirklich wieder fotografieren, weil ich gemerkt habe, der wird einfach zu erfolgreich. Ich mache gar nichts anderes mehr, als mich um ihn zu kümmern.
2: Und jetzt möchte ich nochmal zurück zur Mühle, weil es war die Straße ohne Baum in Nürnberg. Dann war es die Ausbildung bei Grundig, dann war es Fokus, dann war es München, dann war es die Kabarettisten-Szene. Wann kamen wieder die ersten Heimwehgefühle, was die Mühle angeht?
3: Oh,
2: im fränkischen Seenland.
3: Ja, also Heimweh, ich bin eigentlich immer gern hingefahren, weil wir dort einfach so einen schönen Ort haben. Vorm Haus gibt es ein Bänkchen, da kann man sitzen. Da sitzt jeder, der vorbeikommt und mal kurz anhält. Und irgendwie ist es ja schön, dass man zu Hause nicht nur dort findet, wo man sich auskennt, sondern auch, wo die Leute einen kennen. Deswegen glaube ich, so einen richtigen Schnitt gab es nie. Aber dass ich gesagt habe, ich fahre da jetzt wieder hin, das war dann so vor 10 oder 12 Jahren. Meine Mutter hat schon längst Brot gebacken, aber da ist dann jemand ausgefallen beim Arbeiten und dann hat sie gesagt, könntest du nicht mal versuchen, ob du es nicht auch kannst und uns ein bisschen unterstützen? Und ich sagte, ja, mache ich. Und ich habe das erste Mal Brot gebacken und habe gedacht, okay, ich habe noch nie was anderes gemacht. Ich bin wahrscheinlich die Enkelin von einem Müller.
2: Da kommt die Genetik ins Spiel, oder?
3: Total.
2: Da hat man das Gefühl, Handgriffe zu machen, die einem tief vertraut sind.
3: Und das ist wirklich verrückt. Und also ich bin sehr interessiert in diesem Thema. So, wo kommen Dinge her? Was sind Muster, die man im Leben verfolgt? Aber zu sehen, dass man Dinge kann, von denen man überhaupt nichts weiß, das ist wirklich was sehr Erstaunliches. Und vielleicht ist das ja der Bogen zum Schreiben.
2: Ja, auf die Geschichte kommen wir gleich. Aber vorher möchte ich noch mal fragen, wie du die Stadt wahrgenommen hast, also München wahrgenommen hast. Ich weiß nicht, ob es den Sauerteig-Hype damals schon gab, der jetzt durch Social Media so befeuert wird, aber muss ja eigentlich irre sein, oder? Ihr macht es als Familie seit 1000 Jahren und jetzt heute gibt es auf Instagram Sauerteig-Hotels. Wie schaut man da drauf? Oh, fermentiertes Brot mit Birne.
3: Also ich sage immer, wenn man in seinem Rahmen sich bewegt, ist das alles in Ordnung. Das Brot, das wir auf der Mühle backen, das hat so viel körperliche Arbeit steckt da drin und so viel Genauigkeit und so viele Momente, dass ich manchmal denke, meine Mutter ist eine Philosophin, wie sie die Temperatur vom Ofen misst. Mein Vater, der mit dem offenen Feuer hantiert, als wäre er irgendwie ein Feuerkünstler. Ich glaube, dass wir das überhaupt nicht so miteinander vergleichen, sondern dass wir sagen, das ist total schön, wenn jemand mit Sauerteig sein Brot macht. Und es kommen öfter Leute vorbei, die dann sagen, könnten wir ein kleines Fitzelchen Sauerteig mitnehmen und dann quasi unser Brot zu Hause à la Mäusleins Mühle backen. Das wurde noch niemandem verwehrt. Also ich glaube, jeder darf, wie er möchte.
2: Wie erklärst du dir selbst den Erfolg deiner Bücher? Ich bin jetzt gerade bei so einer bestimmten Form von Handwerk, aber auch Sinnlichkeit, die sich da transportiert. Und ich weiß nicht mehr, in welchem Roman es vorkam, aber die Erdbeerbrote, ich glaube, sind in den Mirabellentagen. Das heißt, Brotaufstrich aus gepanschten Walderdbeeren, eigentlich aber in einer verzweifelten Situation. Wie erklärst du dir diesen

0: Erfolg, dass die Leute auf diese Sinnlichkeit, auf diese Geschichten so anspringen?
1: Also ich glaube, dass beide Bücher in einer Welt spielen, wo die Welt noch in Ordnung ist und dass wir alle gerade eine unfassbare Sehnsucht danach haben, irgendwie einen Frieden zu finden, Zuversicht zu haben, sich zu verlieren ohne Sorgen, sondern in Gedanken, Erinnerungen und vielleicht eben auch einem Gefühl für Sinnlichkeit. Und ich glaube, dass die Mirabellentage und auch der Mühlensommer Orte sind, da kann man sich zwischen den Seiten einfach verlieren. Und man muss abends nur den Fernseher anmachen oder ins Internet schauen. Es ist einfach eine schwere Zeit gerade.
0: Das ist das eine, das sich verlieren und das damit Verbundene sich vergessen. Das andere aber eine Protagonistin, Anna, die eigentlich Nächstenliebe in Reinform lebt, wenn ich jetzt das Wort Nächstenliebe mal aus dem christlichen Kontext bemühen darf.
1: Ja, total. Aber ich glaube auch, dass sie für viele Frauen steht, eigentlich für alle, die ich kenne, nämlich, dass wir uns hinten anstellen. Und das spielt uns die Anna par excellence vor, dass sie immer zuerst an die anderen denkt. Und klar, ich bin auch jemand, wo ich sage, manchmal muss man auch an sich denken, wenn man seine Grenzen überschreiten würde. Aber wie oft macht man das dann wirklich, dass man sagt, jetzt bin ich mal dran? Also ich denke, wahrscheinlich sagen alle selten.
0: Aber jetzt kommt ein Mann ins Spiel, der hat an dich gedacht und der hat viel ins Rollen gebracht. Und das ist der Musiker, rate,
1: Thies Uhlmann.
0: Ganz genau. Und den spielen wir jetzt. Und ich finde es besonders schön, dass unsere Musikredaktion sich jetzt diesen Titel rausgesucht hat, weil irgendwie passt er zu dem Verhältnis, das ihr beide habt, privat wie beruflich. Egal, was ich tun werde, ich habe immer an dich gedacht.
1: Dann weine ich jetzt gleich.

0: 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Franziska Eder trifft
1: Martina Bogdan. Erzählt von Mirabellentagen.
2: Und sie erzählt nicht nur von Mirabellentagen.

0: Tabellentagen. Sie erzählt auch, warum Thees Ullmann schuld ist an ihren Büchern.
1: Ja, schuld und, wie soll ich sagen, und sie verursacht hat. Also Thees Ullmann ist ein alter Freund der Familie. Ich kenne ihn wirklich schon ewig lange. Er ist auch der Patenonkel von meinem mittleren Sohn. Und vor 5, 6 Jahren war er in München, weil er selbst eine Lesung hatte, in der Muffathalle abends mit seinem Buch aus der Kiepenheuer und Witsch Musikbibliothek über die Toten Hosen. Und wir haben Bier getrunken und er meint zu mir, also Martina, du kannst so gut erzählen, du bist so lustig. Du machst jetzt Comedy. Ich gesagt, ich mache doch kein Comedy. Ich hatte schon mal einen Kabarettisten. Auf gar keinen Fall mache ich das. Dann hat er gesagt, dann schreibst du ein Buch. Dann habe ich gesagt, ein Buch schreibt man nicht einfach so und ein Buch schreibt sich auch nicht einfach so. Auf gar keinen Fall. Und er ist abends auf die Bühne gegangen und ich saß mit meinen Freundinnen in einer Reihe und er geht hoch und sagt, bevor ich hier anfange, sage ich es vor allen Leuten, es ist nicht so schön, wie wenn man einfach ein Buch schreibt. Die Martina Bogdan schreibt jetzt ein Buch. Meine Freundinnen haben mich angeschaut von links und rechts und ich habe gesagt, ich weiß davon auch noch nichts. Und dann bin ich nach Hause und jetzt bin ich auch nicht frei von aller Eitelkeit, habe ich gedacht, naja, probiere ich halt mal und habe eine Kurzgeschichte geschrieben. Es ist die Geschichte
0: der
1: über
0: Aal.
1: Aal, der im Mühlensommer ist. Und diese 15 Seiten habe ich an den Thees geschickt und gesagt, also vielen Dank für den Versuch, aber 15 Seiten, das wird nie im Leben ein Roman, ich danke dir. Und er antwortet mir, vielen Dank, ich habe es weitergeleitet an meinen Verlag Kiepenheuer und Witsch. Schauen wir mal. Nach 2 Wochen kriege ich einen Anruf von Mona Lang, die inzwischen die internationale Literatur leitet. Und die sagt, also Martina, wir wissen nicht, was das ist, aber wir haben so gelacht und wir haben schon lange nicht mehr sowas gelesen. Wir können dir nichts versprechen, es sind 15 Seiten, aber wir können dich nur ermuntern, weiterzumachen. Es könnte sein, dass es sich irgendwie lohnt. Und dann habe ich gemerkt, diese ganze Geschichte in diesem ein Jahr im Leben dieses 10-jährigen Mädchens, die ist schon in mir drin und ich habe einfach aufgeschrieben. Und nach einem halben Jahr war mein Roman fertig und ich habe es weggeschickt. Und dann hat Kerstin Gleber angerufen, die Verlegerin vom Verlag, und hat gesagt, komm mal nach Köln, wir müssen reden. Wir wollen mit dir einen Roman da draus machen.
0: Aber mit dem halben Jahr war es nicht getan. Es waren dann, glaube ich, 4 Jahre Arbeit.
1: Ja, genau. Insgesamt, ich glaube, 3,5, weil es dann noch die Promophase war. Und es hieß dann, also eine Geschichte von einem 10-jährigen Mädchen ist kein Roman, der sich verkaufen lässt. Das ist eine Kindergeschichte. Wir brauchen eine Rahmenhandlung, die mit einer erwachsenen Figur zu tun hat. Und dann waren wir den ganzen Abend zusammengesessen und haben geredet. Und am Ende haben wir aber alle gesagt, also das Leben schreibt ja die schönsten Geschichten. Wir lassen einfach dieses Mädchen erwachsen werden. Und dann schauen wir mal, was mit der erwachsenen Frau passiert. Und die kommt eben zurück auf den Hof, wo sie hergekommen ist. Und bei Mirabellentage ist genau andersrum. Die Ananas, die muss jetzt vielleicht mal losgehen. Aber auf jeden Fall hieß es dann, ja, dieses Buch, Der Mühlensommer, das wird jetzt unser Spitzentitel im Verlag. Und ich wusste überhaupt nicht, was es bedeutet. Aber die haben halt eine große Marketingaktion auch gemacht.
0: Und ist auch so super, oder? Dass du vor 4 Jahren nicht wusstest, was Spitzentitel bedeutet. Und jetzt habe ich hier das neue Baby, gestern erschienen, Mirabellentage. Und da ist schon das rote Wapperl, das berühmte, drauf. Und plötzlich ist man Spiegel-Bestseller-Autorin.
1: Ja, und das fühlt sich wirklich und hört sich für mich immer noch total abstrakt an. Also ich habe gedacht, kann ich denn überhaupt ein zweites Buch schreiben? Das erste ist mir so leicht von der Hand gegangen, dass ich gedacht habe, alle schönen Geschichten sind erzählt. Aber ich habe bei Mirabellentage gemerkt, ich brauche gar keine Vorlagen. Ich kann das tatsächlich auch mir ausdenken.
0: Ja, genau. Da bin ich jetzt auf Seite 63. Da steht nämlich mein Lieblingssatz. Den darf ich kurz vorlesen. Mhm. Der lautet nämlich in den Mirabellentagen, so wie alle Tage, die leichten und die schweren, geht auch der Tag der Beerdigung vorbei und es wird Abend.
1: Ja.
0: Ist mir unglaublich ans Herz gegangen, der Satz. Wie findet man diesen Ton oder hast du den in dir und musstest ihn aufschreiben?
1: Ich glaube tatsächlich, er ist in mir. Also ich sitze da und schreibe und ich lösche auch ganz viel wieder raus. Aber ich glaube, das ist ja jetzt auch kein hochliterarischer Satz. Er ist ganz einfach, aber
0: er hat eine einfache Poesie und da ringen viele drum.
1: Vielleicht, ja, aber das ist nicht bewusst bei mir. Ich ringe da nicht drum. Das passiert von alleine. Ich habe irgendwie ja auch der Satz, der hinten drauf ist, nur wer weggeht, kann heimkommen. Das ist super einfach, aber wenn man sich da mal mit beschäftigt, kann man den ganzen Tag damit verbringen, mit diesem Gedanken. So wie sich am Ende rausstellt, dass die Anna vielleicht ihre Freiheit sucht, aber in diesem Roman einfach merkt, auf dem Weg dorthin merkt sie, der schmale Grat ist die Freiheit, die sie hat.
0: Aber du hast vorher gesagt, und das fand ich auch gut, dieses irdische Geständnis, du bist nicht frei von Eitelkeit. Und dann hat man einen Erfolgsroman geschrieben, dann ist man Spiegel-Bestseller-Autorin und dann kommt das zweite Buch. Also erzähl mir nicht, dass da nicht eine gewisse

0: lesen wie den Mühlensommer oder dass es einfach viele Menschen zum Lachen bringt und ihnen ein paar schöne Stunden beschert. Damit wäre ich wahrscheinlich auch schon zufrieden.
1: Du hast das Thema meiner nächsten Frage gerade schon leicht gestriffen. Wie hat das Schreiben, wie hat der Bucherfolg dein Leben verändert?
0: Er hat auf jeden Fall meine Zeit total verdichtet. Also ich habe wenig Luft für auf die Mühle fahren, Brot backen, ist im Moment nicht mehr möglich. Hat aber jetzt jemand aus der Familie übernommen, meine Schwester, wo ich
1: deine total, jüngere Schwester.
0: Meine jüngere Schwester. Und ich bin total stolz und dankbar, dass sie einfach gesagt hat, jetzt übernehme ich das. Und sie macht das super. Und damit hat sie mir eine große Erleichterung verschafft. Und ich habe wenig Zeit für meine Freunde. Und ich bin viel unterwegs. Aber auf der anderen Seite genieße ich es auch total, was ich alles erleben darf und sehen darf.
1: So, jetzt kommt der letzte Song in 1:1 der Talk auf Bayern 2. Wir kennen uns jetzt gute 50 Minuten, würde ich behaupten. Was ist der letzte Song, Martina?
0: Der letzte Song ist natürlich Mrs. Robinson von Simon und Garfunkel.
1: Ganz genau. Und da steht ein Zitat vorne im Mirabellensommer. Welches Zitat und warum?
0: Das ist Stroll around the grounds until you feel at home. Anna, die da unterwegs ist und spazieren geht und merkt, wie sehr sie hier zu Hause ist und ankommt, obwohl sie eigentlich schon da ist.

0: 1:1 der Talk auf Bayern 2 heute mit der Autorin und Fotografin Martina Bogdan. Das waren Simon & Garfunkel mit Mrs. Robinson. Ich glaube, hinten im Buch, in den Mirabellentagen, taucht es dann auch nochmal auf, gell, der Song.
1: Ja, genau. Also die Anna hat eine große Aufgabe von dem
0: Die Toten. Kassette. Jetzt fällt sie
1: genau,
0: wieder ein.
1: Ja. Genau, weil die Anna hat die Aufgabe, sie muss die Asche des Pfarrers ans Meer bringen.
0: Ja.
1: Und dafür nimmt sie Fahrstunden und ihr Fahrlehrer, das ist der Herr Tanner, der auftaucht ab Seite 70, 80, der hat eine Musikkassette dabei. Und die schiebt er rein und sagt, jetzt verlieren wir uns nochmal in unseren jüngeren Leben. Und das ist sehr schön, dass diese alte Musik nochmal auftaucht.
0: Und spätestens ab diesem Roadtrip, das meinte ich vorher, wird es für mich filmisch. Und ich habe immer gesagt, schreibt jetzt plötzlich ein Drehbuch oder will sie noch ein Drehbuch schreiben? Wie einverstanden wärst du, wenn diese Romane, wenn die Mirabellentage gleich verfilmt würden?
1: Also die Mirabellentage sind ja in dem Sinne gar kein Roadtrip, weil es geht immer darum, fährt sie los oder fährt sie nicht los? Und tatsächlich sind es am Ende nur ein paar Seiten,
0: ich weiß,
1: die diesen Moment vielleicht aufheben. Deswegen möchte ich hier keine falschen Erwartungen, aber die Anna nimmt Fahrstunden und das ist der Roadtrip, den du vielleicht meintest, ja. Franzi. Und also ich habe auch einen inneren Film vor mir, wenn ich schreibe. Natürlich, ich bin ja dabei. Ich bin die 360-Grad-Kamera, weil ich bin mittendrin. Aber ich würde mich freuen, wenn es verfilmt werden würde. Und ich könnte mir tatsächlich das bei den Mirabellen genauso gut vorstellen wie beim Mühlensommer.
0: Irgendwie wäre es ein logischer Schritt.
1: Ja.
0: Also es fühlt sich zumindest so.
1: Aber andererseits sage ich auch, wie schön es ist, wenn man die Geschichte im Kopf hat und die Bilder sich selber ausdenken kann. Manchmal ist man ja enttäuscht, wenn man hinterher was auf einer Leinwand sieht oder so. Also ich bin gespannt, was passiert. Aber auf jeden Fall liegt es vielleicht in der Luft.
0: Wir haben in der vergangenen Stunde auch über Wandlungen gesprochen. Du hast dich immer mal wieder gewandelt. War das immer freiwillig oder gab es auch unfreiwillige Wandlungen im Leben?
1: Ich glaube, das ist so ist, dass Veränderung ja nie schmeckt. Also zumindest sage ich zu meinen Kindern immer, einen Löffel müsst ihr probieren. Aber das Leben besteht nun mal aus Veränderung. Und ich glaube nicht, dass irgendjemand da drum herum kommt. Und ich glaube, je offener man damit umgeht und je leichter man sich auf Dinge einlässt, desto einfacher kann es hinterher auch gut werden. Und klar habe ich auch Momente in meinem Leben, wo ich denke, wie mache ich denn das jetzt? Und die meisten Sachen aber passieren total unbemerkt und plötzlich ist man in einer ganz anderen Lebenssituation. Aber ich glaube, was in beiden Büchern vielleicht auch steht, ist, dass man, wir haben alle nur die Dinge, die wir haben und wir haben aber alle die Möglichkeit, das Beste daraus zu machen. Und das kann dir niemand nehmen, wenn du sagst, ich bin in der und der Situation, dann geh einfach gut damit um und jammer nicht so viel und mach was Gutes draus für dich.
0: Das kann aber auch eine Herkulesaufgabe sein, wenn man sagt, man hat als Familiengut eine 1000 Jahre alte Mühlengeschichte, man hat diesen Hof, man hat Eltern, die ihn jetzt noch schaffen zu bewirtschaften und man will, dass dieser Ort weiter existiert. Habt ihr da in der Familie eine Diskussion drum?
1: Ja, das ist ein großes Thema und das ist tatsächlich, alle haben ihren Platz schon in der Welt gefunden und man muss irgendwie sagen, wer geht zurück und macht es, aber das werden wir auf jeden Fall gut hinkriegen, weil wir einfach miteinander so gut verwoben sind, dass wir es gut miteinander meinen und ich glaube, das ist ein wichtiger erster Ansatz, dass man vielleicht weg muss von seinem individuellen Anspruch oder ich möchte gern das oder so haben, sondern dass man sagt, ich nehme mich zurück, ich schaue mal, was braucht jeder an Minimum, damit er da gut durchkommt und ich glaube, am Ende kriegen wir eine gute Summe dahin.
0: Das heißt aber, ihr versucht aktiv eine Zukunft für die Mäusleinsmühle zu gestalten.
1: Ja, also uns ist allen klar, dass dieser Hof, so wie er jetzt funktioniert mit der Bäckerei, also mit der Hofbäckerei, dass wir das einfach unbedingt erhalten wollen. Weil es ist sowas Besonderes, sowas gibt es eigentlich nur im Museum. Und irgendwie wünschen wir uns ja allen Ort, wo die Welt in Ordnung ist und da ist es so.
0: Und das ist aber, ja, weil du vorher sagtest, die Leserinnen und Leser mögen sich ja auch diese heile Welt, die da in Teilen der Bodengrund ist. Das schrammt aber nie am Kitsch. Hast du da einen guten inneren Seismografen? So, okay, jetzt Hände weg? Oder weil kitschig sind die Geschichten ja nicht.
1: Nein, das sind sie nicht. Ich glaube, dass sie einfach sehr klar sind, die Geschichten, weil ich überhaupt nie versuche, dieses Landleben zu romantisieren, weil das ist es nicht. Man muss einfach nur hinschauen. Man muss einfach sagen, 3 Stunden im Bus jeden Tag, nie in die Sommerferien fahren, auch nicht in die Herbstferien, auch nicht an Ostern und auch nicht an Fasching. Das ist unromantisch. Und wenn man es aber klar benennt und sagt, es ist nun mal so, man kann es nicht ändern, man kann auch nicht darüber jammern, weil es hilft ja nichts. Und ich glaube, dadurch bekommen diese Texte so eine Klarheit, dass man mit der Situation umgehen muss und nicht mit nur dem, wie sagt man, Laura Ashley-Feeling.
0: Ich möchte nochmal zurück zu deinem Papa. Hat er die Mirabellentage schon gelesen? Hast du es ihm schon hingelegt? Oder wie ist euer Annähern jetzt beim zweiten Roman?
1: Gelesen, da würde ich wirklich die Hand dafür ins Feuer legen. Aber vielleicht, wenn er es jetzt hört, sagt er, stimmt doch gar nicht. Und dann setzt er sich vielleicht hin und liest mal rein. Und ich habe ihm schon gesagt, er taucht eigentlich als Figur nur ein einziges Mal kurz auf, nämlich als die Ananas aus den Mirabellentagen rüberfährt in den Mühlensommer ins andere Buch und sich das Mofa frisieren lässt. Weil es gibt ja diese vielen Figuren, die in beiden Büchern passieren und es gibt tatsächlich eine Schnittstelle, wo die beiden Bücher plötzlich ineinander greifen. Aber sie sind völlig unabhängig voneinander zu lesen.
0: Das ist eine verwobene Clique, muss man schon fast sagen, der Protagonisten. Gäbe es einen dritten Roman her, spukt was im Kopf? Ich muss diese Frage am Schluss der Sendung stellen, auch wenn sie platt ist.
1: Ja, ich werde die tatsächlich jetzt jeden Tag irgendwie gerade gefragt. Und eigentlich bin ich auch gar nicht so glücklich mit der Frage, weil ich finde, wir sollten alle mal ein bisschen innehalten und sagen, hey, jetzt versuche ich mal diesen Moment einfach zu genießen. Ich habe ein zweites Buch geschrieben. Ist es nicht unglaublich? Und ich möchte wenigstens ein paar Wochen mich darüber freuen. Aber weil du so lieb gefragt hast, Franzi, natürlich ist dieser Ort Blumenfeld. Ich meine, es ist einfach eine nicht endende Oase an Geschichten und Figuren. Da kann man schon noch ein bisschen bleiben.
0: Okay, aber ich möchte die Sendung, auch wenn wir uns erst 59 Minuten lang kennen, mit einer Frage aufhören, die du lieber magst als sie nach einem dritten Buch. Insofern darfst du dir noch eine aussuchen. Fällt dir noch eine Schlussfrage ein, die ich dir stellen sollte?
1: Stell mir doch die Frage, ob ich gedacht habe, dass ich einen Segen von oben brauche.
0: Hast du gedacht, du brauchst einen Segen von oben?
1: Also in dem Buch gibt es ja die kleine Anekdote, dass dem ehemaligen Papst Benedikt ein uneheliches Kind angedichtet wird. Und ich hatte schon mit meinem katholischen Background ein bisschen schlechtes Gewissen und habe jetzt nochmal nachrecherchiert. Und als ich aber erfahren habe, dass der Papst Benedikt am gleichen Tag Geburtstag hat wie die Mirabellentage als Roman, habe ich gedacht, der wird schon einverstanden sein damit.
0: Und ich bedanke mich ganz herzlich für den Besuch, Martina Bogdan.
1: Vielen Dank, Franzi. Es war sehr schön hier.
0: Die Fotografin und Schriftstellerin Martina Bogdan. Im April dieses Jahres war sie bei mir zu Gast in 1:1 der Talk. Im Bayern 2 Sommerradio haben wir dieses Gespräch sehr gerne wiederholt. Am Mikrofon verabschiedet sich Franziska Eder.
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0: Hier auf Bayern 2 geht es weiter mit den Nachrichten und danach mit der Welt am Abend.
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7: Um 17 Uhr mit Sisi Forster. Es geht um hunderte Milliarden Euro zusätzlich. Bundeskanzler Merz hat mit 5 weiteren europäischen Regierungschefs eine Allianz gegen die Pläne der EU geschmiedet, den gemeinsamen Haushalt massiv aufzustocken. Er hatte dazu die Staats- und Regierungschefs nach Berlin eingeladen. Aus Berlin Nicole Markwald.
8: Schlicht unbezahlbar. So nannte Friedrich Merz die Vorschläge der EU-Kommission für den künftigen Finanzrahmen. Der sieht laut Bundeskanzler eine Aufstockung von bis zu 60% vor. Die dänische Ministerpräsidentin Mette Frederiksen stimmte zu. Der vorgeschlagene Anstieg sei zu hoch. Die Summe müsse um mehrere hundert Milliarden Euro gekürzt werden. In allen Bereichen. Neben Dänemark und Deutschland gehören auch Schweden, die Niederlande, Österreich und Finnland zu jenen Mitgliedstaaten,

0: Staaten, die sich gegen den vorgeschlagenen Finanzrahmen in Höhe von knapp 2 Billionen Euro wehren.
1: Der bosnisch-serbische Kriegsverbrecher Ratko Mladic ist im Alter von 84 Jahren in einem Gefängniskrankenhaus gestorben. Das hat sein Anwalt bestätigt. Mladic ist einer der Hauptschuldigen der Gräueltaten im Bosnienkrieg und als Schlechter vom Balkan bekannt. Er ist für die Belagerung von Sarajevo und das Massaker von Srebrenica 1995 verantwortlich. Er wurde 2011 gefasst und vom Internationalen Strafgerichtshof zu lebenslanger Haft verurteilt. Die Zahl der Toten und Vermissten nach der verheerenden Sturzflut in Nepal steigt weiter. Mehr als 350 Menschen starben nach Behördenangaben. Nach mindestens 1300 Menschen wird gesucht. Davon sind mehr als die Hälfte Ausländer. Eine riesige Flutwelle aus Wassergeröll und Schlamm hatte in Nepal ganze Ortschaften zerstört. Laut der Hilfsorganisation Save the Children hat jetzt Priorität, sich um unbegleitete Kinder zu kümmern. Sie seien verwirrt und verstört, müssten identifiziert und möglichst wieder zu ihren Familien gebracht werden. Bei einer Gewalttat an einer Schule in der Nähe von Berlin sind 2 Menschen getötet worden. Laut Polizei handelt es sich um eine Frau und einen Mann. Eine männliche Person wurde festgenommen. Demnach soll es sich an der Schule in Gosen-Neu-Zittau im Berliner Speckgürtel aber nicht um einen Amoklauf handeln. Medienberichten zufolge soll es sich bei dem weiblichen Opfer um die Ex-Freundin des 19-jährigen mutmaßlichen Täters gehandelt haben. Die Hundertwasserausstellung in Memmingen wird verlängert. Wegen des großen Erfolgs können Kunstinteressierte die Schau in der Memo-Kunsthalle noch bis Ende Oktober sehen. Das teilte die Museumsleitung mit. Die Ausstellung läuft bereits seit Februar. Die Schenkung aus Privatbesitz wird erstmals der Öffentlichkeit gezeigt. Der Eintritt ist frei. Das Wetter in Bayern. Überwiegend sonnig bei 27 bis 33 Grad. An den Alpen Föhn, insgesamt recht windig und schwül. In der Nacht Tiefstwerte zwischen 20 und 14 Grad. In Unterfranken örtlich Schauer und Gewitter. Morgen dann nur im Südosten länger sonnig, sonst von Südwesten her schauerartiger Regen und teils kräftige Gewitter. Höchstwerte 22 bis 31 Grad. Soweit die Nachrichten. Es ist 17.03 Uhr. Die Verkehrsmeldungen. A3 Frankfurt Richtung Würzburg zwischen Bessenbach-Walderschaff und Weibersbrunn 6 Kilometer Stau. Dort wird eine Ölspur beseitigt. A3 Nürnberg Richtung Passau zwischen Metten und Hengersberg Stau wegen Bauarbeiten und in Richtung Nürnberg zwischen Iggensbach und Kreuzdeckendorf Stau und stockender Verkehr. A7 Würzburg Richtung Fulda zwischen Bad Kissingen-Obertulba und Bad Brückenau-Volkers stockender Verkehr. A7 Fulda Richtung Würzburg zwischen Dreieck Fulda und Bad Brückenau-Wildflecken Stau und stockender Verkehr wegen Bauarbeiten. A8 München Richtung Salzburg zwischen Neukirchen und Schwarzbach Stau an einer Baustelle. A9 München Richtung Nürnberg zwischen Manching und Denkendorf stockender Verkehr wegen Bauarbeiten. A9 Nürnberg Richtung München zwischen Lenting und Ingolstadt Nord Stau nach einem Unfall. Die rechte Spur ist blockiert. A99 Westumfahrung München Richtung Lindau zwischen Neuherberg und Dreieck Allach stockender Verkehr. Und A995 München Richtung Kreuz München Süd zwischen Giesing und Sauerlach stockender Verkehr. Soweit die Verkehrsübersicht.
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3: Mit Eva Kötting einen schönen guten Abend. In Nepal kämpfen derzeit die Rettungskräfte gegen Schlamm, Geröll und gegen die Zeit. Hunderte Menschen werden noch vermisst, aber die Suche gestaltet sich schwierig, so dieser Arzt in einem Krankenhaus.
4: Das Problem bei der aktuellen Lage ist, dass die Straßen nicht mehr befahrbar sind. Wir erhalten alle Patienten per Rettungshubschrauber. Gäbe es eine Straßenverbindung, hätten wir hier viel mehr Patienten.
3: Außerdem eine überraschend politische Veranstaltung, die Gamescom, die weltweit größte Messe für Computer- und Videospiele. Bundespräsident Steinmeier war auch dabei.
5: In meiner Altersklasse gehöre ich nicht zum Kern der Gamer-Generation. Aber natürlich verfolge ich mit, wie rasant sich Computer- und Videospiele einen immer größeren Platz in unserem Alltag erkämpft haben.
3: Und uns erklärt ein Intensivmediziner, warum dieser Hitzesommer so tödlich war und was er sich jetzt von der Politik erwartet.
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3: Starten wir in diesen Abend auf Bayern 2 mit God

0: Erst so ganz langsam am Tag 2 der Katastrophe wird etwas klarer, was gestern im Himalaya passiert ist. Eine Sturzflut fegte in der Grenzregion zwischen Nepal und Tibet durch die Täler des Himalaya. Und inzwischen werden nicht mehr nur Hunderte, sondern mehr als 1400 Menschen vermisst. Aber inmitten des Chaos und der Zerstörung gibt es auch einige Geschichten, die heute Hoffnung machen. Lena Bodewein über den Himalaya nach den Sturzfluten.
1: Am zweiten Tag nach der Katastrophe gibt es Erzählungen vom Überleben. Wir waren im Obergeschoss. Das Wasser stieg bis dorthin an und überflutete es. Der Boden war voller Schlamm. Wir konnten nicht dorthin gehen, wo ich wohne, weil der Schlamm es unmöglich machte. So erzählt es der 92-jährige Kedar Nadparajuli, Reportern der Nachrichtenagentur AFP. Er ist gerade so davongekommen. Er gehört wie hunderte anderen zu denen, die von der nepalesischen Armee und anderen Helfern gerettet wurden. Mit Booten, Hubschraubern und Baggern. Nur so gelangen die Helfer durch den allgegenwärtigen Schlamm. Aber es gibt auch Erzählungen von Verlust. Hier liegt der Stationsoberer des Altenheims direkt vor mir. 4 bis 5 Leichen wurden von dort schon abtransportiert. Der Ortsvorsteher Binod Chitrakar weiß, dass noch mehr Tote zu betrauern sein werden. Und es gibt Erzählungen von Hoffnung, wie von Chitra Bahadur Nepali. Mein Bruder wird seit gestern um 8:30 vermisst. Ich konnte seinen Namen nicht auf der Liste der vermissten Personen finden.

0: Ein weiteres Familienmitglied, mein Bruder Pisal Nepali Puling, wird ebenfalls noch vermisst. Wer vermisst wird, ist noch nicht tot. Nepals Polizei und Katastrophenschutzbehörde haben die Zahlen der Vermissten am Donnerstag weiter erhöht. Und da Satellitenaufnahmen zeigen, dass komplette Dörfer in den Bergregionen verschwunden sind, wird die Opferzahl wohl noch weiter steigen. Ein großer Teil der Vermissten stammt aus dem Ausland, aus Indien beispielsweise. Von dort hatten sich hunderte Pilger auf den Weg zum Berg Kailash gemacht. Für Hindus ist er heilig, weil er als spirituelle Heimat des Gottes Shiva gilt. Aber auch Bergwanderer, Trekkingtouristen aus aller Welt, von den USA bis Australien, befinden sich unter den Vermissten. Solche Katastrophen können häufiger werden. Die Temperaturen steigen Jahr für Jahr. Die Region wird sehr angreifbar, sagt Basanta Raj Adhikari, Katastrophenforscher an der Tribhuvan-Universität in Nepal. Ein Gletschersturz hat, so der jetzige Stand, nach Meinung von Forschenden die Flutwelle ausgelöst. Ein hunderte Meter breites Stück Eis ist über Kilometer hinweg in die Tiefe gestürzt und wurde dabei wohl zu einer Lawine aus Wasser, Staub und Geröll pulverisiert. Oft brechen aber auch Gletscherseen, die sich aus dem Wasser der schmelzenden Eismassen bilden. Das ist in den vergangenen Jahren häufiger der Fall gewesen, erzählt Adhikari. Betrachtet man all diese beispiellosen Ereignisse, so zeigt sich, dass die Region äußerst anfällig ist, da die Menschen flussabwärts entlang der Flussläufe siedeln. Wenn ein solches Ereignis eintritt, führt dies daher stets zur Zerstörung des betroffenen Gebiets. Aus diesem Grund ist die Region, insbesondere im Hinblick auf weitere Siedlungen sowie den Ausbau von Infrastruktur und Wasserkraft, sehr gefährdet. Sie entwickelt sich zunehmend zu einer Zone mit einem sehr hohen Risiko. Seit Jahren warnen Forscher vor den Folgen des Klimawandels in der Himalaya-Region.
1: 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Es ist 17.13 Uhr. Daniel Ponder hat Jura studiert und hat auch als Verteidigerin gearbeitet und nebenbei schrieb sie quasi zur Entspannung ein paar Songs. Ziemlich erfolgreich. Inzwischen kann sie von der Musik leben. Daniel Ponder, Sun and Moon.

0: Nachdem sich das Bundeskabinett bereits in Neu-Hardenberg getroffen und dort Einigkeit und Tatendrang demonstriert hat, kommen heute und morgen die Fraktionsspitzen von CDU, CSU und SPD in Münster zusammen. Auch dort geht es um die geplanten Reformvorhaben der Regierung. Stichworte Rente, Steuer, Pflege. Zum ersten Mal dabei ist der neue Unionsfraktionschef Thorsten Frei. Für ihn ist es die erste große Klausur. Aus Münster, Georg Schwarte.
1: Manchmal braucht eine Klausur ja auch eine Überschrift. Vor einem Jahr war es der Geist von Würzburg, der aus einer Koalition der miesen Laune zwei Fraktionen enger zusammenschweißte, sagt CSU-Landesgruppenchef Alexander Hoffmann und erinnert hier in Münster an diesen ominösen Geist von Würzburg.
2: Und dieser Geist von Würzburg, der hat getragen. Und jetzt muss zu diesem Geist von Würzburg der Mut von Münster dazukommen.
1: Der Mut von Münster. Matthias Mirsch, der SPD-Fraktionschef, steht daneben und nickt. Für ihn geht es vor allem um gegenseitiges Vertrauen. Das hatte er zuletzt bei Jens Spahn, dem Ex-Unionsfraktionschef. Der aber musste gehen. Jetzt steht da Thorsten Frei als neuer Unionsfraktionschef neben Matthias Mirsch in Münster und bekommt einen dicken Vertrauensvorschuss vom Sozialdemokraten.
3: Und das will ich dir sagen, lieber Thorsten, das hast du bei uns. Und da spreche ich für die SPD-Bundestagsfraktion und ganz persönlich auch von meiner Seite.
1: 1,5 Tage Klausur der Fraktionsspitzen. Natürlich schwebt hier nicht nur der Geist von Würzburg und der Mut von Münster durch den Saal, sondern auch die Diskussion über die Rentenreform, speziell die Rente mit 63. Die SPD setzt auf Veränderungen und Kompromisse. Die Vorschläge der Rentenkommission seien Grundlage, sagt SPD-Fraktionschef Mirsch.
3: Aber natürlich gucken wir auch auf die Diskussion, die unter den Bürgerinnen und Bürgern geführt wird, unter den Ministerpräsidentinnen und.
1: Und da wird dann Thorsten Frei hellhörig. Der Kanzler hatte gestern klargemacht, geht es nach ihm, gibt es keine Veränderungen. Weg mit der Frühverrentung. Frei sagt es freundlicher.
4: Es ist eben nicht so aus meiner Sicht, dass wir grundstürzend und grundlegende Veränderungen vornehmen können.
1: Sie werden in Münster mit dem Mercedes-Chef über Wirtschaft reden, auch mit der IG Metall-Chefin. Der Vorsitzende der katholischen Bischofskonferenz wird da sein und eben das gesamte Fraktionsführungsteam. Wichtigster Auftrag, Teambuilding in polarisierenden Zeiten, sagt der Sozialdemokrat Matthias Mirsch.
3: Abstrakt sind viele für die Lösung. Wenn es konkret wird, dann ist das an einigen Stellen sehr kontrovers. Das müssen wir aushalten, aber am Ende müssen wir auch liefern.
1: Übrigens nicht wegen, sondern trotz der anstehenden Landtagswahlen. So sieht der CSU-Landesgruppenchef Hoffmann die Dinge.
2: Aber die Ergebnisse der Landtagswahlen ändern nichts am Reformbedarf dieses Landes.
0: Der Mut von Münster, der Auftakt der Fraktionsklausur von Union und SPD, Georg Schwarte.
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0: Die Revolution frisst ihre Kinder. Ein bisschen so liest sich die Warnung von Bill Gates über die künstliche Intelligenz. Die Welt sei nicht auf KI vorbereitet, so das Fazit des Microsoft-Gründers. Es müsse alles getan werden, damit die Vorteile in Zukunft die Nachteile überwiegen. So verlangt Gates unter anderem, bestimmte Arbeitsplätze für Menschen zu reservieren, auch wenn die KI die entsprechenden Aufgaben besser und billiger ausführen könne. Seine Forderungen fasste Gates in einem Blogpost, manche sagen schon Brandbrief, zusammen. Aus Washington, Carsten Kühntop.
6: Was Bill Gates nicht verlangt, ist ein vollständiger Stopp für die künstliche Intelligenz, denn zu groß sei ihr potenzieller Nutzen. Was der Ex-Unternehmer hingegen fordert, ist, dass wir den Übergang in die Ära der KI geordnet stattfinden lassen und ihn managen. KI ist sowohl das mächtigste Instrument zur Förderung von Gerechtigkeit, das die Menschheit je erfunden hat, als auch die größte Bedrohung für die Gerechtigkeit. Die Fähigkeit der KI, menschliche kognitive Fähigkeiten zu ersetzen und zu übertreffen, wird eine der turbulentesten Epochen der Geschichte einläuten. In seinem Aufsatz im Internet, flankiert von einem Video, nimmt sich Bill Gates viel Platz, die Chancen von KI zu beschreiben, das Gute, das das KI-Zeitalter der Menschheit bringen könnte.
7: AI will accelerate innovation.
6: Künstliche Intelligenz wird Innovationen vorantreiben und zur Bewältigung der weltweit größten technischen Herausforderungen beitragen. Die Versorgung aller Menschen mit zuverlässiger, sauberer Energie, die Eindämmung des Klimawandels, die Produktion ausreichender Lebensmittel, die Bekämpfung von Krankheiten, die Verbesserung der Bildung und vieles mehr. Doch Gates ist sich sicher, die Risiken und Gefahren der künstlichen Intelligenz sind real und die Umbrüche, die sie auslösen wird, stehen schon jetzt außer Frage.
7: Many jobs will disappear.
6: Viele Arbeitsplätze werden verschwinden, zunächst die im Bürobereich, gefolgt von denen im produzierenden Gewerbe. KI könnte Kriminelle in die Lage versetzen, Bomben zu bauen, Waffen zu kaufen und Computerviren zu entwickeln. KI könnte die Entwicklung unserer Kinder beeinträchtigen und zwischenmenschliche Beziehungen ersetzen.
7: And replace human relationships.
6: Es gelte nun, das Gute, das die KI bringen könne, zu befördern, ja sogar zu beschleunigen und das Schlechte zu stoppen oder zumindest zu verzögern. Gates formuliert keinen detaillierten Forderungskatalog, sondern er liefert Ideen, Vorschläge. So regt er an, dass bestimmte Arbeiten für Menschen reserviert bleiben, selbst wenn eine KI die entsprechenden Aufgaben billiger oder besser ausführen könnte. Künstliche Intelligenz und Roboter seien mit Steuern zu belegen, damit ihr Kostenvorteil gegenüber Menschen sinkt. Auf nationaler Ebene müsse eine Art Zentralbehörde ressortübergreifend die Einführung der neuen Technologie steuern. Und für die Weltgemeinschaft brauche es eine ähnlich funktionierende Einrichtung, basierend auf Normen, die die Mitglieder festgelegt haben. Gates vergleicht das mit den international vereinbarten Regeln für den Flugverkehr. Der KI-Industrie kann man diese Fragen aus Gates Sicht nicht überlassen, sondern es brauche einen demokratischen gesamtgesellschaftlichen Prozess. Die Welt hat jetzt die Chance zu handeln, bevor die Arbeitslosigkeit stark ansteigt, Gemeinden in Not geraten und das Vertrauen der Öffentlichkeit schwindet. Diese beispiellose Technologie erfordert eine beispiellose Reaktion in jedem Land und weltweit. Wenn wir es richtig angehen, wird der Gewinn für die Menschheit enorm sein. Und die Welt wird ein gerechterer Ort werden.
7: A more equitable place.
0: Brigitte Bardot und Serge Gainsbourg, zwei Legenden im Duo über ein kriminellen Paar Bonnie and Clyde.
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0: Bonnie and Clyde von Brigitte Bardot und Serge Gainsbourg. 17.26 Uhr, Bayern 2, die Welt am Abend. Ein Rüstungskonzern hatte es eigentlich zur Flugabwehr von Drohnen und Raketen entwickelt. Aber jetzt hilft dieses System gefährdeten Greifvögeln. Ein KI-basiertes Antikollisionssystem soll die Tiere vor Windrädern schützen. Die Software des Systems kann Vögel tatsächlich bereits auf weite Entfernungen zuverlässig erkennen. Allerdings, das KI-Modell muss dafür mit sehr vielen Daten gefüttert werden. Das macht derzeit die Firma ProtecBird in Husum. Das Start-up beschäftigt gleich mehrere Teams, die Vögel jeglicher Art zu jeder Jahreszeit und bei jeder Witterung filmen. Michael Lang.
1: An seinem gegabelten Schwanz ist der Rotmilan im Flug leicht zu erkennen. Mehr als die Hälfte aller Rotmilane weltweit brütet in Deutschland. Immer wieder kollidieren sie und andere Greifvögel mit Windanlagen. Falknerin Lisa Kruse vom norddeutschen Unternehmen ProtecBird erklärt warum.
2: Die Spitzen von der Windkraftanlage, von den Rotorblättern, erreichen bis zu 300 Stundenkilometer. Und diese Kreiselbewegung ist sowieso eine unnatürliche Bewegung. Die kommt in der Natur so nicht vor. Sprich, also das ist schon mal so etwas, was der Vogel zum Teil nicht einordnen kann. Und dann die Geschwindigkeit noch dazu, das sieht der Vogel einfach nicht. Da kann er nicht mehr reagieren.
1: Die Lösung? Die Windräder reagieren auf die Vögel. Möglich machen das die Kameras an den Windrädern. Sie gehören zu einem Antikollisionssystem. Die Biologen und Ingenieure von ProtecBird haben es unter anderem in einem Windpark in Schleswig-Holstein eingebaut. Und sie mussten dabei sehr hohe Kriterien des Bundeslandes erfüllen, sagt Projektmanager Nils Mäder.
3: Die Kriterien dafür sind, dass wir in der Erfassungsrate eine Genauigkeit von 95 bis 97% erreichen und bei der Erkennungsrate, das heißt, wie gut wir den Vogel erkennen, 87 bis 98%.
1: Die Biologen des Unternehmens haben tausende Vogelflugvideos in den vergangenen Jahren aufgenommen und für das KI-Training genutzt. Nach und nach lernte das Programm so die Unterschiede zwischen den gefährdeten Vogelarten kennen, zu jeder Jahreszeit und bei jedem Wetter.
2: Deswegen ist es so wichtig, von sämtlichen Vögeln Bilder zu haben, sogar in den verschiedenen Gefiederstadien. Bleiben wir jetzt mal beim Adler als Beispiel. Die haben Jugendgefieder, was sie dann in 5 Jahren durchwechseln. Und damit die KI weiß, so alles klar, das ist jetzt auch ein Kaiseradler, auch wenn der jetzt anders gefärbt ist, brauchen wir die verschiedenen Filmaufnahmen.
1: Mithilfe der Falknerin Lisa Kruse erkennen die Geräte inzwischen auch spanische Geier und französische Pelikane. Während die Kameras jede Anflugschneise genau im Blick haben, gleicht im Hintergrund die ständig aktualisierte Software die Bilder sekundenschnell ab. Ein Teil der Vogelschutztechnik kommt aus der Rüstungsindustrie, sagt Projektmanager Nils Mäder.
3: Ein Teil der Software kommt bei uns aus der Rüstungsindustrie, das ist die Tracking-Software, die in der Lage ist, 30 Mal pro Sekunde die Position, die Flughöhe und die Fluggeschwindigkeit zu ermitteln. Und wir haben eine hochauflösende Kamera und sind in der Lage, den Vogel schon oder ein Flugobjekt schon in 1200 Meter Entfernung zu erkennen.
1: Diese Technik zahlt sich in der Praxis aus, weiß Uwe Rover. Er ist einer der Betreiber des schleswig-holsteinischen Bürgerwindparks Gnutz dem Aspe. Früher musste er noch, wenn die Bauern nebenan die Ernte einfuhren, wegen der Vogelschwärme Windräder ganz abstellen. Jetzt schaltet die KI die Windräder nur noch gezielt ab, sagt Uwe Rover.
4: Wir hatten dieses Jahr, seitdem wir das System in Einsatz haben, 35.000 Flugerkennungen. Und wir haben in Summe Abschaltungen, ca. 400, 500 Abschaltungen, die wir in diesem Jahr schon registriert haben, mit maximal 400 Sekunden pro Abschaltung.
1: Nur wenige Minuten Trudelmodus eines Windrades reichen aus, dass Rotmilane, Seeadler und andere Vögel gefahrlos durch einen Windpark fliegen können. Immer mehr Firmen bieten Antikollisionstechnik für Windräder an. Software aus der Rüstungsindustrie macht durch gezieltes Abbremsen den Betrieb von Windparks in vielen zusätzlichen Regionen erst wirtschaftlich interessant.
0: In der nächsten halben Stunde fragen wir einen Intensivmediziner, warum es in diesem Jahr so viele Hitzetote gegeben hat. Und was ist das überhaupt, ein Hitzetod? Zunächst die Kurznachrichten mit Sissi Forster.

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1: Nettozahlerstaaten fordern Kürzungen bei der EU-Finanzplanung bis 2034. Der Vorschlag der EU-Kommission müsse um mehrere hundert Milliarden Euro reduziert werden, heißt es in einer gemeinsamen Erklärung von Deutschland, Dänemark, Österreich, Finnland, Schweden und den Niederlanden. Aktuell sind Ausgaben in Höhe von 2 Billionen Euro vorgesehen. Nach einem Treffen in Berlin betonte Bundeskanzler Merz, sie seien nicht geizig, aber der Kommissionsvorschlag passe nicht in die Zeit. Regierungsfraktionschefs betonen Notwendigkeit von Kompromissbereitschaft. Am Rande der Klausurtagung verwies Unionsfraktionschef Frey darauf, dass die vereinbarten Reformen im höchsten Maße anspruchsvoll seien. Union und SPD müssten bei der Umsetzung jedoch gemeinsam diesen Weg gehen. Laut SPD-Fraktionschef Miersch geht es bei den Sozialsystemen um große Reformen, die in den letzten Jahren vernachlässigt wurden. Rettungskräfte suchen nach Überlebenden nach der Sturzflut in der Himalaya-Region. Mehr als 1.400 Menschen werden insgesamt vermisst, darunter zahlreiche Ausländer. Auch 8 Deutsche werden noch gesucht. Die Zahl der Todesopfer ist zuletzt auf mindestens 362 gestiegen. Die Behörden rechnen damit, dass die Opferzahl weiter steigt. UEFA erhöht Druck auf Infantino. Die Europäische Fußballunion bereitet im Streit um den WM-Investorendeal eine Strafanzeige gegen den FIFA-Chef vor. Das geht aus einem 60-seitigen Dokument hervor, das mehreren Nachrichtenagenturen vorliegt. Die UEFA fordert nach wie vor Infantinos Rückzug. Soweit die Nachrichten um halb.
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1: Das Wetter in Bayern freundlich, am Abend zunehmend schwül, 27 bis 33 Grad. Und die Bayern 2 Verkehrsmeldungen. A3 Frankfurt Richtung Würzburg, zwischen Bessenbach-Walderschaff und Balbersbrunn 6 Kilometer Stau. Dort wird eine Ölspur beseitigt. A3 Nürnberg Richtung Passau, zwischen Metten und Hengersberg stockender Verkehr wegen Bauarbeiten. Und in Richtung Nürnberg zwischen Iggensbach und Kreuz-Deggendorf Stau und stockender Verkehr. A3 Passau Richtung Linz, zwischen Passau Nord und Pocking Baustelle, 5 Kilometer Stau und stockend. A7 Fulda Richtung Würzburg, zwischen Dreieck Fulda und Bad Brückenau Wildflecken, Stau und stockender Verkehr wegen Bauarbeiten. A8 München Richtung Salzburg, zwischen Neukirchen und Schwarzbach Stau an einer Baustelle. A9 München Richtung Nürnberg, zwischen Manching und Denkendorf stockender Verkehr wegen Bauarbeiten. A99 Westumfahrung München Richtung Lindau, zwischen Neuherberg und Dreieck Allach stockender Verkehr. Und A995 München Richtung Kreuz München Süd, zwischen Giesing und Sauerlach stockender Verkehr. Soweit die Verkehrsübersicht. Es ist gleich 17.34 Uhr.
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2: Mit Eva Kötting einen schönen guten Abend. Die extreme Hitze in diesem Jahr war tödlich. Tausende, besonders ältere Menschen, sind infolge der Hitzewelle in diesem Sommer gestorben. Das Robert-Koch-Institut hat heute neue Zahlen veröffentlicht und spricht nun von über 14.000 Hitzetoten in Deutschland in diesem Jahr. Corinna Hennig mit den Details.
3: Rund 4.000 Menschen sind den Berechnungen zufolge durch die hohen Temperaturen in den ersten beiden Augustwochen gestorben. Sie kommen also noch einmal zu den Toten der Hitzewelle im Frühsommer hinzu. 9.600 Fälle hatte das Robert-Koch-Institut RKI durch die Extremhitze im Juni gezählt. In diesem Jahr hat es damit deutlich mehr Hitzetote gegeben als in den vergangenen 10 Jahren. Schon jetzt ist die Zahl mehr als doppelt so hoch wie beispielsweise im heißen Jahr 2019. Die aktuelle Zahl ist allerdings eine konservative Schätzung. Sie könnte in Wahrheit sogar noch höher liegen. Eingegangen sind bisher nur Statistiken bis zum 16. August. Intensivmediziner weisen außerdem immer wieder darauf hin, dass viele Fälle gar nicht erfasst werden, weil auf dem Totenschein beispielsweise Herzversagen steht, wenn Menschen zu Hause sterben. Betroffen sind vor allem Ältere. Mehr als die Hälfte der diesjährigen Hitzetoten waren laut RKI älter als 85 Jahre. Immerhin noch ein Viertel älter als 75 Jahre.
2: Professor Dr. Christian Schulz ist Geschäftsführer der Deutschen Allianz Klimawandel und Gesundheit und er ist Anästhesist und Intensivmediziner und jetzt bei uns bei Bayern 2. Grüß Gott, Herr Schulz.
4: Ich grüße Sie.
2: Herr Schulz, was ist das eigentlich, ein Hitzetod? Denn auf dem Totenstein, da steht ja in der Regel etwas anderes. Da steht ja nicht Hitzetod. Also was bedeutet das dann eigentlich, wenn wir von Hitzetoten sprechen?
4: Hitzetote bedeutet im Grunde genommen vermehrte Todesfälle, die wir in den Zusammenhang mit diesen Hitzeereignissen stellen. Und das heißt eben genau, wie Sie schon sagen, es steht in der Regel nicht auf dem Totenschein mit drauf, sondern es werden mathematische, statistische Methoden zugrunde gelegt, in der Regel durch das Robert-Koch-Institut berechnet, die untersuchen, wie viel mehr Menschen sind in einer Woche gestorben als üblicherweise und stellen das in den Zusammenhang mit der Temperatur. Was im Körper passiert, ist im Einzelfall dann natürlich sehr unterschiedlich. Es geht vor allem um vorerkrankte Personen und alte, ältere Menschen. Hitze bedeutet einen körperlichen Stress. Wir müssen diese Hitze loswerden. Das geschieht auf zwei Arten. Wir schwitzen. Auf der zweiten Seite ist es eben so, dass wir das Blut mehr an die Körperoberfläche transportieren, damit die Wärmeabgabe erleichtert wird. Das belastet Herz-Kreislauf-System, das belastet die Nieren und es führt eben dann dazu, dass in solchen Hitzewochen Menschen nicht mehr in der Lage sind, das zu kompensieren und die sterben. Und da steht eben oft auf dem Totenschein zum Beispiel Herzversagen oder Nierenversagen oder andere Erkrankungen. Aber es sind alles Menschen, die ohne diese Hitzeereignisse länger gelebt hätten. Und deswegen sind es hitzebedingte Todesfälle.
2: Sie haben uns erklärt, vielen Dank, warum es eben für ältere und vorerkrankte Menschen so ein hohes Risiko ist, die Hitze. Welche Risikogruppen gibt es denn unter jüngeren Menschen?
4: Die Neugeborenen, die Säuglinge, die Kleinkinder sind besonders betroffen. Schwangere sind besonders betroffen. Das sind natürlich nicht die, die den Großteil der Verstorbenen ausmachen. Aber es sind durchaus Menschen, die natürlich schwer betroffen sein können oder auch in Schulen. Für Bayern Musterhitzeschutzpläne veröffentlicht für Schulen. Jetzt vor kurzem Schülerinnen und Schüler sind nicht mehr so leistungsfähig.
2: Sie sprechen schon an, Herr Schulz, die Hitzeschutzpläne. Da wird ja jetzt fleißig gearbeitet bei Bund und Ländern. Die Kommunen sollen Hitzeaktionspläne entwickeln. Was muss da aus Ihrer Sicht auf jeden Fall passieren?
4: Wir brauchen vor allem tiefergehendes oder ein tiefgreifendes Verständnis auf den Entscheiderebenen. Ein Hitzeschutzplan sollte ja nicht ein Papier sein, wo viele Maßnahmen draufstehen, der dann in der Schublade rausgezogen wird und den man dann abliest, sondern das muss etwas sein, was mit Leben gefüllt werden muss. Und das ist letztendlich das, was die Qualität von diesen Musterhitzeschutzplänen oder von diesen Hitzeschutzplänen dann eben auch ausmacht.
2: Tiefgreifendes Verständnis fordern Sie. Was heißt denn das konkret? Was müssen wir besser verstehen?
4: Wir müssen verstehen, wo ist die vulnerable Bevölkerung? Wo sind ältere Menschen, die sich nicht selber schützen können, die möglicherweise alleine leben? Auf der anderen Seite betrifft es genauso zum Beispiel Sportvereine oder Schulen. Man kann nicht Veranstaltungen durchführen bei 30, 35 oder 38 Grad, weil auch gesunde Menschen in lebensbedrohender Weise gefährdet sind. Und dieses Verständnis ist überhaupt noch nicht an allen Stellen vorhanden, sondern an vielen Stellen denken wir, wir machen da weiter wie bisher oder nur geringe Anpassungsmaßnahmen.
2: Gestern hat ja das Bundeskabinett in Neu-Hardenberg getagt, Klausurtagung, das Thema Klimaschutz, wie anpassen, wie schützen, stand da auch im Papier. Da ist aber nicht viel passiert. Aus Ihrer Sicht dann enttäuschend, wenn ich Ihnen so zuhöre, sagen Sie ja, da muss schnell was passieren.
4: Wir haben relativ wenig Reaktion aus der Politik bis jetzt, obwohl es einen Massenanfall von Verletzten bzw. von Toten gab dieses Jahr. Wir haben, wie gesagt, 14.000 vorzeitige Todesfälle, hitzebedingt allein. Und die Sterbezahlen könnten ja auch noch, haben Sie auch schon angedeutet, auch noch höher sein. Das heißt, wir brauchen eine Sofortreaktion. Diese Sommer werden wiederkommen, die werden früher wiederkommen, als uns lieb ist. Die werden auch noch heftiger werden. Und der Sommer zeigt uns, wir sind nicht geschützt und haben noch sehr viele Aufgaben vor.
2: Laut Schätzungen des Robert-Koch-Instituts sind in diesem Jahr schon über 14.000 Menschen durch Hitze gestorben. Der Mediziner Dr. Christian Schulz, Geschäftsführer der Deutschen Allianz Klimawandel und Gesundheit, hat uns erklärt, was die Hitze so tödlich macht und wie vulnerable Gruppen besser geschützt werden müssen. Vielen Dank, Herr Dr. Schulz.
4: Vielen Dank.

0: Kimmitt, Heimatsound mit Max von Milland, Bayern 2, 17.42 Uhr. Soziale Medien, und das ist wahrlich keine neue Erkenntnis, spielen für Parteien im Wahlkampf eine immer größere Rolle. Aber das Verhalten rechtsgerichteter Streamer und YouTuber wird gleichzeitig immer extremer. Für sie gibt es scheinbar fast keine Grenzen mehr. Da wird gepöbelt, belästigt, beleidigt. In Sachsen-Anhalt sind etwa auch Journalistinnen und Journalisten angegangen worden. Gaber Hallasch über die rechten Streamer und die AfD.
1: Was sind Sie für Medium?
2: Weshalb diffamieren Sie Ulrich Siegmund als rechtsextrem? Sie
1: Ihr seid Antideutsche! Verzieht euch!
3: Er sendet live ins Internet. Der YouTuber nennt sich Aktivistmann und bepöbelt immer wieder Journalisten, die über den AfD-Wahlkampf berichten.
1: Wir halten zusammen gegen die Lügenpresse!
3: Matthäus Westphal heißt der YouTuber mit echten Namen. Schon Jahre sendet er seine Bilder ins Netz. Auch als 2020 bei einer Corona-Demo fast der Reichstag gestürmt wird, steht er ganz vorne.
1: Ich bin Journalist!
3: Die AfD hat die Influencer für sich entdeckt, denn sie senden stundenlang ungeschnitten. Und das hat viel Potenzial. So sieht es Martin Reichert, der im Bundesvorstand der AfD sitzt.
4: Die Influencer sind für uns so etwas wie das, was für Martin Luther der Buchdruck gewesen ist.
5: Liebe Grüße aus Naumburg in Dessau in Sachsen-Anhalt. Schon eine lange Schlange bei Ulrich Siegmund.
3: Aktivistmann ist kein AfD-Mitglied, aber Stammwähler der Partei, sagt er selbst. Im Wahlkampf von Ulrich Siegmund in Sachsen-Anhalt war er gern gesehen.
6: Und Aktivistmann ist auch da.
7: Genau.
8: Ulrich Siegmund ist hier.
6: Dankeschön.
8: Danke, Uli.
9: Kollege Aktivistmann heißt das ja immer, zu allen Veranstaltungen fährt. Es gibt viele gute Berichten, ja.
3: Lobt der Spitzenkandidat den YouTuber im Podcast Ben Ungeskriptet.
1: Nicht anfassen, Alter!
10: Je mehr Reichweite man haben will, desto mehr muss man provozieren.
3: Sagt Mike Fieritz, Politikwissenschaftler vom Institut für Demokratie und Zivilgesellschaft in Jena. YouTuber und Streamer im Wahlkampf seien nicht neu. Sie könnten von der AfD profitieren und umgekehrt.
10: Man teilt die Stories sozusagen auch auf Social Media, auf Instagram und so weiter. Und das führt natürlich dazu, dass die Reichweite dieser Streamer steigt, aber gleichzeitig auch, dass die AfD hier eine gewisse Form des Wahlkampfs auslagert auf diese Streamer.
3: Doch die Pöbeleien gingen zuletzt auch der AfD zu weit. Sie hat das Gespräch mit dem YouTuber gesucht, so Landeschef Martin Reichert.
11: Das war, sag ich mal, in dieser Form, sag ich mal, vielleicht ein bisschen, das war drüber, ja, und das wollten wir so auch nicht. Und da ist jetzt aber gesprochen worden und die Sache ist jetzt, denke ich, soweit geklärt.
3: Aktivistmann schreibt, ihm sei kommuniziert worden, sich auf AfD-Veranstaltungen an die freiheitlich-demokratische Grundordnung zu halten.
12: Liebe Freunde der Freiheit, alles Banane hier.
13: Wollt kurz mal so einen kleinen Fanbesuch abliefern, sagt Ulrich Siegmund. Vielen lieben Dank.
14: Gerne doch.
13: Bis Sonntag, mein Lieber.
3: YouTuber, Livestreamer, sie tragen Pressewesten, aber halten keine Distanz. Mal stellen sie Fragen, mal singen sie auf der Bühne.
15: Megakuss! Megakuss! Megakuss!
3: Auch im Wahlkampf in Sachsen-Anhalt unterwegs das rechtsextreme Kompakt-Magazin. Da läuft erst Werbung für die AfD, dann wird Grünen-Chef Felix Banaschak angesprochen, der vor Ort Döner verkauft.

0: Ich werde einfach ein bisschen ruhiger werden in nächster Zeit.
1: Doch niemand weiß, wie lange.
2: Rechte Streamer und die AfD. In Bayern 2 nun Mo Chiba mit langem Atem. Rome wasn't built in a day.

0: Computer und Videospiele hatten mal ein relativ schlechtes Image von wegen Killerspiele und so. Aber inzwischen hat sich das deutlich verändert. Sie sind so etwas wie Kulturgut. Sie können auch ein gerechtes und demokratisches Miteinander fördern. Dies zumindest ist der Anspruch der diesjährigen Gamescom, der weltweit größten Messe für Computer- und Videospiele in Köln. Und so war es durchaus passend, dass Bundespräsident Steinmeier die Messe eröffnet hat. Martin Schütz aus Köln.
1: Zum ersten Mal überhaupt besucht der Bundespräsident die Gamescom. Felix Falk, der Geschäftsführer des Branchenverbands Game, der die Messe veranstaltet, sendet in seinem Grußwort an den Bundespräsidenten die klare Botschaft, dass die Gamescom ein Ort sei, an dem Demokratie gelebt werde.
2: Menschen, diejenigen, die diese demokratischen Prinzipien und eine offene Gesellschaft bekämpfen, so wie die AfD es tut, die sind nicht unser Partner und die sind auch auf einer Gamescom nicht willkommen.
1: Willkommen geheißen wurde aber der Bundespräsident. Dass Frank-Walter Steinmeier die Gamescom besucht, wird in der Branche als wichtiges Zeichen angesehen, dass Computerspiele endlich raus sind aus der Schmuddelecke. Auch der Bundespräsident sieht in seinem Besuch eher einen symbolischen Wert, denn Frank-Walter Steinmeier outete sich als jemand, der selbst nicht so viel mit Spielen zu tun hat.

0: tun hat.
1: Sie sehen es mir an, in meiner Altersklasse gehöre ich nicht zum Kern der Gamer-Generation. Aber seien Sie sicher, natürlich verfolge ich mit, wie rasant sich Computer und Videospiele einen immer größeren Platz in unserem Alltag erkämpft haben.
0: Für den Bundespräsidenten sind Computerspiele mittlerweile ein Kulturgut. Sie sind Teil des Alltags und ein großes Geschäft. Dabei nimmt er auch wahr, dass sich der Blick auf die Gamer gewandelt habe und Vorurteile der Vergangenheit angehören.
1: Das Klischee vom nerdigen Teenager, der rund um die Uhr mit Junkfood und Energydrinks in einer abgedunkelten Bude zockt, das wird der Wirklichkeit vermutlich schon lange nicht mehr gerecht.
0: Aus Sicht des Bundespräsidenten müssten sich die Hersteller der Games aber auch Kritik stellen, beispielsweise beim Thema Sucht. Computerspielesucht gilt mittlerweile als anerkannte Krankheit. Im Anschluss an seine Rede wird der Bundespräsident noch einen Rundgang durch die Messehallen machen. Die sind mittlerweile schon sehr voll und an einigen Ständen bilden sich Schlangen.
2: Die Gamescom in Köln, Martin Schulz.
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2: Und bei mir im Bayern 2 Studio ist Dirk Filzmaier aus der BR Wirtschaftsredaktion. Dirk, im Januar soll das sogenannte Altersvorsorgedepot die Riester-Rente ablösen, also ein neues Modell für alle, die staatlich gefördert fürs Altern sparen wollen.
4: Und für viele dürfte dieses neue Depot attraktiver sein als eben diese alten Riester-Verträge. Die werden ja schon lange kritisiert, oft teuer, wenig Rendite, kompliziert. Verdient haben daran eher die Anbieter als die Sparer. Die große Frage ist jetzt, was passiert mit den Millionen Altverträgen? Weiterzahlen, ruhen lassen oder später ins neue System wechseln? Jan Müller-Reit hat die wichtigsten Antworten zusammengetragen.
5: Für Riester-Sparende gilt, sie müssen zunächst einmal gar nichts tun. Bestehende Verträge können unverändert weiterlaufen. Dann gelten die bisherigen Förderregeln auch weiterhin. Wer nicht mehr in seine Riester-Rente einzahlen, aber auch nicht kündigen möchte, kann seinen Vertrag beitragsfrei stellen und ruhen lassen. Das bereits angesparte Geld und die Förderung bleiben bis zum Beginn der Auszahlung erhalten. Wer nicht aus dem Riester aussteigen will, kann zusätzlich ein Altersvorsorgedepot eröffnen. Allerdings gelten dann auch für den bestehenden Riester-Vertrag die neuen Förderregeln. Die alte und die neue Förderung können nicht nebeneinander laufen. Und wer ganz wechseln will, kann sein Riester-Guthaben in das neue Depot übertragen, ohne dass er die bisherige Förderung verliert. Die konkrete Wechselabwicklung hängt von den Anbietern ab. Die eindeutig schlechteste Lösung ist, den Riester-Vertrag zu kündigen. Dann müssten Zulagen und Steuervorteile komplett zurückgezahlt werden. Welche Lösung für den Einzelnen die beste ist, hängt von den genauen Kosten und der Förderung des alten Vertrags ab. Ein genauer Vergleich ist also nötig.
2: Dirk, schauen wir als nächstes auf die Autobranche. Interessant, BMW meldet inzwischen 2 Millionen verkaufte Elektroautos.
4: Ja, die Marke wurde jetzt nach Angaben des Konzerns mit einem i5 aus dem Werk in Dingolfing erreicht. Für BMW ist das natürlich ein wichtiges Signal, denn die Nachfrage nach Elektroautos zieht derzeit deutlich an.
2: Weiß man auch, was hinter diesem Schub steckt?
4: Ja, eine große Rolle spielen die staatlichen Kaufanreize und natürlich die hohen Spritpreise. Und BMW reagiert darauf auch in der Produktion. Im neuen Werk in Ungarn wurde früher als geplant jetzt eine zweite Schicht eingeführt. Und in Europa war man im ersten Halbjahr schon weit jeder vierte verkaufte BMW elektrisch angetrieben.
2: Also Bewegung bei den Elektroautos. Auch im Einzelhandel gibt es Bewegung. In Nordrhein-Westfalen liegt ein erster Pilotabschluss im Tarifstreit vor.
4: Dort haben sich Arbeitgeber und Gewerkschaften nach monatelangem Streit und mehreren Streiks geeinigt. Vorgesehen ist eine Tariferhöhung von insgesamt 5% in 2 Schritten. 3% in diesem Jahr, 2% im kommenden Jahr. Wichtig ist das auch für Bayern, weil solche Pilotabschlüsse meist Signalwirkung für die weiteren Verhandlungen haben.
2: Und dann noch ganz kurz ein Blick auf die Banken. Die Bundesregierung schaltet sich noch stärker in das Ringen um die Commerzbank ein.
4: Nach Informationen aus Regierungskreisen hat Finanzminister Klingbeil den Chef der italienischen UniCredit zu einem Gespräch nach Berlin eingeladen. Stattfinden soll es Mitte September. Hintergrund ist, die UniCredit hält inzwischen fast die Hälfte der Commerzbank-Anteile.
2: Die Welt der Wirtschaft heute mit Dirk Filzmaier. Bayern 2, die Welt am Abend, 17.55 Uhr. Und Amir Uri kam mit 18 Jahren nach Deutschland. Seine Heimat ist Syrien. Er singt über den Frieden. Peace.

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3: Und in der nächsten Stunde hier auf Bayern 2 eine kleine Kulturgeschichte des Caravanings, von schwimmenden Wohnmobilen, Wohnautos und wie die Zukunft des Campens aussehen könnte. Jetzt aber zunächst die Nachrichten um 18 Uhr.

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1: Um 18 Uhr mit Anne-Madeleine Gallert. Der Machtkampf zwischen der Europäischen Fußballunion und FIFA-Boss Infantino spitzt sich weiter zu. Stichwort WM-Investorendeal. Die UEFA plant nun eine Strafanzeige gegen den umstrittenen Chef des Weltverbandes und möglicherweise auch gegen weitere Funktionäre, wie Stefan Kerstold berichtet.
2: Wegen krimineller Misswirtschaft gemäß Artikel 158 des Schweizer Strafgesetzbuches. Der Europäische Verband fordert die FIFA und beteiligte Finanzinstitute daher zur Herausgabe von Unterlagen aus dem gescheiterten Projekt auf. Das geht aus einem 60-seitigen Dokument an ein Distriktgericht im US-Bundesstaat Florida hervor. Die UEFA fordert nach wie vor Infantinos Rückzug. Infantino hatte sein Vorhaben, Anteile an Turnieren des Weltverbandes an private Investoren, auch aus dem Umfeld von US-Präsident Donald Trump zu verkaufen, nach massiver Kritik aufgegeben.
1: Bei einer Gewalttat an einer Schule in der Nähe von Berlin sind 2 Menschen getötet worden. Die Polizei nahm einen 19-Jährigen vorläufig fest. Alina Brückel berichtet.
3: Die Einsatzkräfte gehen von einer Gewalttat aus, wie ein Sprecher der Polizei sagte. Dabei soll es sich jedoch nicht um einen Amoklauf handeln. Was genau passiert ist, sei weiterhin unklar. RBB-Reporter vor Ort berichten von zahlreichen Einsatzkräften aus Polizei, Feuerwehr und Sanitätern. Der

0: Bereich ist weiträumig abgesperrt. Nach ersten Informationen wurden zudem zwei Rettungshubschrauber angefordert. Über ihre Warn- und Informationskanäle mache die Polizei auf den laufenden Einsatz aufmerksam. Ob eine weitere Gefahr für Schülerinnen und Schüler oder andere Personen besteht, war zunächst nicht bekannt.
1: Deutschland und 5 weitere EU-Länder wollen den Haushaltsplan der Europäischen Union drastisch kürzen. In einer Erklärung heißt es, der Finanzplan bis 2034 müsse in ausgewogener Weise um mehrere hundert Milliarden Euro reduziert werden. Bundeskanzler Merz hatte dazu die Staaten nach Berlin eingeladen, die rund 40% des EU-Haushalts finanzieren. Das sind neben Deutschland auch Dänemark, Finnland, die Niederlande, Österreich und Schweden. Er ist einer der Hauptschuldigen der Gräueltaten im Bosnienkrieg und bekannt als Schlächter vom Balkan. Jetzt ist der bosnisch-serbische Ex-General Ratko Mladic im Alter von 84 Jahren in einem Gefängniskrankenhaus in Den Haag gestorben. Mladic war für die Belagerung von Sarajevo und das Massaker von Srebrenica 1995 verantwortlich und zu lebenslanger Haft verurteilt worden. Die Zahl der Toten und Vermissten nach der verheerenden Sturzflut in Nepal steigt weiter. Mehr als 350 Menschen sind nach Behördenangaben ums Leben gekommen. Nach mindestens 1.300 Menschen wird gesucht. Davon sind mehr als die Hälfte ausländische Touristen. Laut der Hilfsorganisation Save the Children hat jetzt Priorität, sich um unbegleitete Kinder zu kümmern. Sie seien verwirrt und verstört, müssten identifiziert und möglichst wieder zu ihren Familien gebracht werden. Das Wetter in Bayern. Am Abend meist trocken und zunehmend schwül, in der Nacht in Unterfranken Schauer oder Gewitter möglich, morgen von Südwesten Schauer und teils kräftige Gewitter. Es ist 18.03 Uhr. Die Verkehrsmeldungen: A3 Passau Richtung Nürnberg zwischen Iggensbach und Kreuzdeggendorf Stau und stockender Verkehr. A3 Frankfurt Richtung Würzburg zwischen Hößbach und Weibersbrunn 8 Kilometer Stau. Dort wird eine Ölspur beseitigt. Es ist nur eine Spur frei. A7 Fulda Richtung Würzburg zwischen Dreieck Fulda und Bad Brückenau Wildflecken. Stau und stockender Verkehr wegen Bauarbeiten. A8 München Richtung Salzburg zwischen Anger und Schwarzbach Stau an einer Baustelle. A99 Westumfahrung München Richtung Lindau zwischen Neuherberg und Dreieck Allach stockender Verkehr. Die A995 München Richtung Kreuz München Süd zwischen Giesing und Sauerlach stockender Verkehr. Und die B472 Marktoberdorf-Peiting ist zwischen Bertholdshofen und Schongau West in beiden Richtungen nach einem Unfall gesperrt. Soweit der Service.
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3: Mit Eva Kötting, guten Abend. Auf diese Themen schauen wir in der kommenden Stunde hier auf Bayern 2. Der Kanzler als Sparfuchs. Gemeinsam mit anderen EU-Regierungschefs fordert er, die Europäische Union muss mit weniger Geld auskommen. Friedrich Merz.
4: Wir wollen Realismus und Reformen. Mit einem Haushalt des 20. Jahrhunderts werden wir den Herausforderungen des 21. Jahrhunderts nicht begegnen können.
3: Und wer morgen früh aufsteht, der kann ein besonderes Himmelsspektakel sehen, eine partielle Mondfinsternis. Caroline Liefke vom Haus der Astronomie in Heidelberg.
5: Partiell heißt in dem Falle, dass der Mond allerdings zu 93% sogar in den Kernschatten der Erde reinwandert. Das heißt, da bleibt auch tatsächlich nur ein ganz kleiner heller Teil übrig.
3: Aber zunächst schauen wir nach Nepal und was über die Flutwelle und ihre Folgen bekannt ist.
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3: Und in dieser Stunde geht's mit ansteckendem Rhythmus, Fascinating Rhythm, John Pizzarelli.
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0: Erst nach und nach wird das ganze Ausmaß der Katastrophe sichtbar. In Nepal sind durch die Sturzflut gestern ganze Dörfer verschüttet worden. Die Zerstörungen sind massiv. Brücken und Straßen sind verschwunden, die Kommunikationssysteme zusammengebrochen und all das erschwert die Rettungsarbeiten enorm. Gleichzeitig ist die Hilfsbereitschaft weltweit groß. Auch Bundeskanzler Merz sicherte Hilfe aus Deutschland zu. Und auch hier im Freistaat rüsten sich Hilfsorganisationen. Frank Jordan.
1: Menschen, die zunächst ungläubig auf die Wassermassen starren und dann um ihr Leben rennen. Tonnenschwere Felsbrocken, die durch die Luft geschleudert werden. In Sekunden begräbt die Schlammflut alles unter sich. Detlef Gück aus Deggendorf kennt das. Er war als Arzt mehrfach in Nepal, auch vor 16 Jahren, als dasselbe passierte.
2: Diese Naturgewalten, die hat man einfach nicht im Griff. Gell? Also selbst wenn wir hier Wetterstationen hätten, die Warnung auf ein paar Minuten, das ist ja so eine Urgewalt. Die Massen kommen auf einen zu. Das hat man in den Medien ja gesehen, wie die Brücken wie Plastikspielzeug weggeschwemmt worden sind. Gell? Also wenn es passiert, hat man keine Chance, irgendwie wegzukommen.
1: Der Niederbayer ist der Region sehr verbunden. Gück hat vor 20 Jahren in seiner Heimatstadt Deggendorf den Verein Die Kleine Hilfe gegründet, um Menschen in Nepal zu helfen. Seine Kinderzentren, die er dort aufgebaut hat, sind von der aktuellen Katastrophe nicht betroffen. Für Detlef Gück kein Trost.
3: Ich finde es entsetzlich. Und wenn man diese Naturgewalten selber schon mal miterlebt hat, ist es zum Heulen einfach.
1: Die gemeldeten Todeszahlen steigen mit jeder Stunde. Erst 100, dann über 200, mindestens 360. Dazu werden weit mehr als 1400 Menschen vermisst. Darunter viele Touristen, offenbar auch 8 Deutsche. Thomas Meyer ist für die Hilfsorganisation Humedica mit Sitz in Kaufbeuren gerade in Nepal vor Ort.
4: Wir wissen gar nicht genau, wie viele Leute im Gebiet waren, wie viele Leute wirklich vermisst werden. Das sind nur die vermisst gemeldeten bis jetzt. Das heißt, wir gehen davon aus, dass die Zahlen auf jeden Fall noch steigen werden. Wir geben die Hoffnung nicht auf, noch mehr Leute zu finden oder dass Leute auch noch in den Wäldern sind oder auf dem Rückweg und versuchen, von den Bergen runterzukommen.
1: Auch der Verein aus dem Allgäu will helfen. Derzeit ist unklar, ob noch weiteres medizinisches Personal benötigt wird. Die Menschen bräuchten dringend sauberes Wasser und Hygieneartikel. Humedica packe dazu gemeinsam mit Partnerorganisationen gerade alles Nötige, erklärt Thomas Meyer. Für die Hilfsmannschaften gäbe es aber ein Problem.
4: Wir haben über 80 Brücken verloren. Das heißt, der Zugang zu diesen Gebieten ist unheimlich schwierig. Die Flüsse sind immer noch ein bisschen höher. Aber es geht erstmal nicht ums Aufräumen, sondern darum, wie kommen wir überhaupt rein.

0: Und meistens haben wir Täler, also dafür brauchen wir Brücken, und wir haben Flüsse und dafür brauchen wir auch Brücken. Das heißt, wenn das weg ist, ist der Zugang momentan eher das Problem als das schwere Gerät, um nachher aufzuräumen.
1: Parallel zu den Hilfsmaßnahmen und Aufräumarbeiten wird nach der Ursache des Unglücks gesucht. Nach Angaben der nepalesischen Katastrophenschutzbehörde könnte der Abbruch eines Gletschers die Sturzflut ausgelöst haben. Durch den Klimawandel würden sich solche Ereignisse häufen, erklärt Andrea Fischer von der Akademie der Wissenschaften in Innsbruck.
2: Jetzt in Zeiten des Klimawandels beobachten wir leider oft das Phänomen, dass am Untergrund angefrorene Gletscher, die sich in großen Höhen befinden, sich erwärmen und beginnen am Untergrund zu rutschen. Wenn die sehr steil gelagert sind, brechen sie durch diesen Aufwärmvorgang ab und stürzen in das Tal hinunter.
1: Die Forscherin befürchtet, dass es sich nicht um ein isoliertes Ereignis handelt, sondern dass noch weitere Felsen auftauen und sich weitere Gletscher in Bewegung setzen. Nach einer Umfrage des Bayerischen Rundfunks unter zahlreichen Reiseveranstaltern sind derzeit keine Gruppen in dem betroffenen Gebiet bekannt. Das liegt auch daran, dass in Nepal gerade Regenzeit ist. Die meisten Trekkingreisen starten Ende September oder sogar erst im Oktober.

0: Die wunderbare Stimme von Amy Winehouse, Love is a Losing Game. 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Die EU muss sparen, und zwar richtig. Mehrere hundert Millionen Euro sollen gestrichen werden. Das fordern zumindest die Regierungschefs von 6 EU-Ländern, die allesamt Nettozahler sind, also Geld nach Brüssel überweisen und weniger wieder zurückbekommen. Deutschland ist dabei, aber auch Schweden, Finnland, Dänemark, Österreich und die Niederlande. Auf Einladung von Kanzler Merz haben sie sich heute zum Finanzgipfel getroffen. Ruth Kirchner.
1: Die Beratungen über die Finanzen der EU sind schwierig und sehr langwierig. Sie gleichen einem taktischen Spiel. Jede Seite überlegt genau, welche Signale sie aussendet. 6 EU-Länder wollten so ein Signal setzen. Kanzler Merz hatte die Regierungschefs von Österreich, Dänemark und Finnland ins Kanzleramt geladen. Der schwedische und der niederländische Ministerpräsident waren per Video zugeschaltet. Ihr Signal: eindeutig, die Vorschläge der EU-Kommission, die in den 7 Jahren ab 2028 knapp 2 Billionen Euro ausgeben will, wollen sie nicht akzeptieren.
2: Die aktuellen Vorschläge sehen einen Aufwuchs von bis zu 60% vor. In Zeiten der Haushaltskonsolidierung in allen Mitgliedstaaten ist das schlicht unbezahlbar. Wir sind uns daher einig in dieser Gruppe. Die Vorschläge müssen um mehrere hundert Milliarden Euro gekürzt werden.
1: Mehrere hundert Milliarden. Ein konkreteres Einsparungsziel nennen die 6 Länder nicht. Sie alle sind Nettozahler, zahlen also mehr in den EU-Haushalt ein, als sie über Förderprogramme herausbekommen. Zusammen tragen sie rund 40% des EU-Haushalts und 70% der bilateralen Hilfen für die Ukraine, betont Merz. Mehr gehe nicht.
2: Wir sind nicht geizig, aber solche Zuschreibungen, wie durch die Kommission vorgeschlagen, passen einfach nicht in unsere Zeit.
1: Wo genau gespart werden soll, sagen Merz und seine Gäste nicht. Der Kanzler spricht eher vage von Realismus und Reformen, von allen Bereichen, in denen gekürzt werden müsse, was also auch Subventionen für Landwirte und Mittel für die Regionalförderung einschließt. Stattdessen will die Bundesregierung mehr Geld in die Wettbewerbsfähigkeit stecken. Die dänische Regierungschefin Mette Frederiksen macht deutlich, was aus ihrer Sicht Priorität haben sollte.
3: The single most important task for our common European Union is to strengthen European security.
1: Die mit Abstand wichtigste Aufgabe der Europäischen Union ist es, unsere Sicherheit zu stärken, sagt Frederiksen und nennt die Bedrohung durch Russland, hybride Angriffe, die europäische Aufrüstung, die Unterstützung für die Ukraine. Europa müsse zudem seine Grenzen schützen. Ähnlich äußern sich der finnische Ministerpräsident und der österreichische Kanzler Christian Stocker, der sich einen Seitenhieb auf das andere Lager in der EU-Finanzdebatte nicht verkneifen kann.
4: Wir alle wollen diese Verhandlungen bis Ende des Jahres abschließen, aber wenn wir das schaffen wollen, muss der Vorschlag, der dann vorgelegt wird, die Rechnung mit den Wirt machen und nicht nur mit den Gästen.
1: Gemeint sind offenbar die Länder, die mehr Geld aus der EU bekommen, als sie einzahlen und sich gegen Kürzungen des EU-Haushalts sperren, darunter Polen, die baltischen Staaten und Spanien. Auch sie haben ihre Position in separaten Treffen bereits deutlich gemacht. Ab Oktober gehen die Verhandlungen um den künftigen EU-Finanzrahmen in die entscheidende Phase. Das taktische Spiel geht also noch eine ganze Weile weiter.
0: Appell zum Sparen, der EU-Finanzgipfel in Berlin, Ruth Kirchner. Und jetzt auf Bayern 2 ein bisschen Italien-Urlaubsfeeling. Aktueller Sound aus Italien, Giovanotti und Alfa Buonvento.

0: Nach Italien mit dem Wohnmobil. Das klingt doch verlockend, oder? Jedenfalls entscheiden sich immer mehr Menschen fürs Camping im Urlaub. Laut ADAC hat ein Viertel der Deutschen Interesse am Urlaub im Zelt oder im Wohnmobil. Und fast die Hälfte aller Campingurlaube wird dann mit dem Wohnmobil, dem Campingbus oder dem Minicamper unternommen. Campen ist zwar im Trend, aber ist alles andere als neu. Mobiles Reisen gibt es schon sehr lange. Die Kultur- und Technikgeschichte des Caravanics beleuchtet das Museum eines bekannten Wohnmobilherstellers, das Erwin-Hümer-Museum.
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2: Das Erwin-Hümer-Museum im oberschwäbischen Bad Waldsee nimmt die Besucher mit auf Traumrouten in alle Welt und sogar in die Zukunft mit dem Zukunftsradar. Die Sammlung besteht aus über 200 Oldtimern, Freizeitfahrzeugen und Wohnwagen ganz unterschiedlicher Baujahre und Hersteller, darunter auch Eigenbauten aus der DDR. Gründer der gemeinnützigen Stiftung war der Ingenieur und Unternehmer Erwin Hümer, der seit den 1960er Jahren Wohnwagen und Reisemobile baute, von denen einige in der Caravanszene Kultstatus besitzen.
0: Und der Direktor des Hümer Museums ist Sascha Filies. Herzlich willkommen bei Bayern 2, Herr Filies.
3: Hallo.
0: Campen boomt noch immer und immer mehr. Was reizt uns Menschen so an dieser Art des Reisens?
3: Man hat sein Zuhause mit dabei. Ich glaube, das ist ein ganz großer Vorteil. Man kann in der Natur sein, wenn man will. Man hat die Wahl, stelle ich mich auf einen großen Campingplatz, wo viele andere auch sind, oder stehe ich eher auf kleinen Stellplätzen oder übernachte auf Bauernhöfen. Und eigentlich beim Camping ist ja für jeden was dabei. Ich kann in der Natur sein, ich kann mir einen Wohnmobilstellplatz in der Stadt suchen. Und der Vorteil ist einfach, ich habe mein Zuhause mit dabei.
0: Herr Filies, wenn Sie ein Lieblingsexponat aus Ihrem Museum auswählen müssten, das vielleicht auch über die Geschichte des Campens viel erzählt, was wäre das aus Ihrer Sicht?
3: Das ist schwer. Als Museumsdirektor hat man natürlich all seine Exponate immer lieb. Aber wenn ich mir eins aussuchen müsste, dann wäre es das Detlefs Wohnauto von 1931. Das war eigentlich so der erste Wohnwagen, der in Deutschland konstruiert wurde. Und damit ging eigentlich diese ganze Wohnwagenbewegung los. Die Wohnwagenbewegung hat ja den Ursprung Anfang des 20. Jahrhunderts in der Wandervogelbewegung. Da ging es ja eher darum, raus aus der Stadt, rein in die Natur. Und 1931 mit dem Wohnauto wurde das erste Mal dann dieses Spannungsfeld zwischen Zuhause und Unterwegssein aufgelöst. Und man hatte erstmals die Gelegenheit, sein Zuhause auch mitzunehmen.
0: Ein Wohnauto, das heißt im Grunde vielleicht ein bisschen größeres Auto, wo ich drin schlafen kann? Oder wie habe ich mir das vorzustellen?
3: Ja, die Bezeichnung ist ein bisschen irreführend, weil es ist kein Auto. Es ist eigentlich ein früher Wohnwagen. Und der wurde konstruiert von Aris Detlefs. Und seine Frau hat tatsächlich maßgeblich Anteil bei der Konstruktion gehabt, weil sie hat ihren Mann überredet, der war geschäftlich viel unterwegs. Sie hat ihn überredet, dieses Wohnauto zu konstruieren, weil sie würde gerne einfach mit auf Reisen gehen. Sie möchte nicht alleine mit dem Kind zu Hause sein, sondern sie möchte einfach mitkommen. Und da hat der Aris Detlefs dann sich an den Zeichentisch gesetzt und dieses Wohnauto konstruiert.
0: Gibt es in Ihrer Ausstellung, in Ihrem Museum auch vielleicht so besonders skurrile Gefährte und Entwicklungen, die vielleicht auch Eintagsfliegen waren?
3: Ja, selbstverständlich. Also auch im Bereich des Wohnwagenbaus oder des Wohnmobilbaus gibt es Skurrilitäten, genauso wie es die auch im Automobilbau gibt. Also wir haben zum Beispiel schwimmfähige Wohnwagen bei uns in der Sammlung. Das hat sich nicht so wirklich durchgesetzt, das ist auch kein Geheimnis. Aber für den speziellen Fall hier und da kann man so etwas immer mal gebrauchen. Aber natürlich für die breite Masse ist ein schwimmender Wohnwagen nichts.
0: Ja, ich nehme auch an, ein schwimmender Wohnwagen ist wahrscheinlich nicht das Zukunftsmodell, denn Sie schauen ja auch in die Zukunft in Ihrem Hümer-Museum. Wie kann das in Zukunft, das mobile Reisen, aussehen?
3: Ja, in die Zukunft schauen ist immer für ein Museum die Königsdisziplin. Das ist immer unglaublich schwer. Wir haben uns Gedanken gemacht, wie sieht das mobile Reisen in der Zukunft aus?

0: Da haben wir auch mit einer Studentengruppe zusammengearbeitet, die auch einfach Visionen gesammelt haben, wie so etwas aussehen könnte. Und das haben wir bildlich bei uns in der Ausstellung integriert. Und es geht natürlich aktuell, was die Zukunft des mobilen Reisen angeht, viel um das mobile Arbeiten, also dieses digitale Nomade-Sein. Ich kann von überall arbeiten. Ich bin unterwegs mit meinem Campervan, habe meinen Rechner, ich bin mobil im Internet. Ich muss nicht mehr 9 to 5 im Büro sitzen, sondern ich kann auch mit meinem Camper in der Natur sein und da arbeiten. Und das ist jetzt aktuell gerade ein großes Thema und das wird uns auch in Zukunft beschäftigen.
1: Jetzt beginnt morgen in Düsseldorf der Caravan-Salon, also die Messe für ja, mobiles Reisen. Und ich bin ein bisschen erstaunt zu lesen, dass Campen nach wie vor boomt, dass viele Leute sich dafür entscheiden. Ich dachte eigentlich, naja, mit Corona, jeder, der ein Wohnmobil oder einen Wohnwagen haben möchte, hat den sich gekauft. Aber der Markt ist noch nicht gesättigt, oder?
0: Der Markt ist noch nicht gesättigt und viele, die jetzt zu Zeiten von Corona sich was gekauft haben, da gibt es einige, für die ist das nichts, die haben ihr Fahrzeug dann auch wieder verkauft, aber es sind ganz, ganz viele mit dabei geblieben. Und man muss ja auch nur mal in die sozialen Medien gucken, auf Instagram, YouTube, TikTok unter dem Hashtag Vanlife, was man da alles sieht. Junge Leute bauen ihre Campervans aus, junge Leute sind unterwegs, also Campen ist nicht nur etwas für Alte, sondern da gibt es auch mittlerweile seit Corona eine breitere Zielgruppe. Und wer heute campen geht, der macht das auch bewusst, der entscheidet sich bewusst dafür. Das ist ja jetzt auch nicht unbedingt die günstigste Art, Urlaub zu machen, wenn man den Kaufpreis des Fahrzeugs damit reinrechnet. Es ist einfach eine bewusste Entscheidung, es ist eine alternative Art, Urlaub zu machen.
1: Ja, Herr Filius, es ist gut, dass Sie die Kosten ansprechen, denn also ich war zelten, als ich jung war, weil ich kein Geld hatte. Aber die Wohnmobile kosten ja inzwischen viel Geld und auch die Campingplätze sind ja teuer geworden.
0: Das ist tatsächlich so. Camping ist auch ein Hobby, nicht nur eine Art Urlaub zu machen. Für viele ist es auch mittlerweile ein Hobby und Hobby kostet Geld. Es gibt aber auch die Möglichkeit, das günstig zu machen. Es gibt eine tolle Szene in dem Bereich, das sind die Selbstausbauer. Da ist auch schon ein Fahrzeug für deutlich weniger Geld möglich, als es beim Händler steht.
1: Herr Filius, wie reisen Sie selbst denn am liebsten?
0: Ich gehöre zur Fraktion Wohnmobil. Damit bin ich gerne unterwegs mit der Familie. Und das ist so eigentlich meine bevorzugte Art, Urlaub zu machen.
1: Haben Sie einen Urlaub noch vor sich?
0: Der steht noch an, ja.
1: Dann wünschen wir Ihnen einen schönen Urlaub und vielen Dank, dass Sie uns ein bisschen mitgenommen haben in die Kulturgeschichte des mobilen Reisens. Sascha Filius, Direktor des Hümer-Museums in Oberschwaben, vielen Dank für das Gespräch.
0: Sehr gern.
1: Morgen früh können Sie eine partielle Mondfinsternis beobachten. Wir sagen Ihnen, wann Sie dafür aufstehen müssen und was Sie beachten müssen. Nach den Kurznachrichten mit Ann-Madeleine Gallert.
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3: UEFA erhöht Druck auf FIFA-Chef Infantino. Im Streit um einen gescheiterten WM-Investorendeal bereiten die UEFA und weitere Beteiligte offenbar ein Strafverfahren in der Schweiz gegen FIFA-Präsident Infantino vor. Nach Medienberichten geht es um den Verdacht krimineller Misswirtschaft. Der Europäische Fußballverband fordert zugleich die Herausgabe von Unterlagen zu dem Vorhaben und hält an ihrer Rücktrittsforderung gegen Infantino fest. Von einem Boykott weiterer FIFA-Wettbewerbe sehen die Europäer offenbar vorerst ab. Nettozahler fordern Kürzungen bei der EU-Finanzplanung. Deutschland, Dänemark, Österreich, Finnland, Schweden und die Niederlande verlangen eine Reduzierung des geplanten EU-Haushalts bis 2034 um mehrere 100 Milliarden Euro. Der Vorschlag der EU-Kommission sieht derzeit Ausgaben von rund 2 Billionen Euro vor. Bundeskanzler Merz betonte nach einem Treffen in Berlin, man sei nicht geizig, der Entwurf passe aber nicht in die Zeit. Hilfe nach Sturzflut im Himalaya läuft an. Nach den schweren Überschwemmungen in Nepal und Tibet suchen Rettungskräfte weiter nach Vermissten. Mehr als 1400 Menschen gelten als verschollen, darunter auch mehrere Deutsche. Die Zahl der Todesopfer stieg auf über 360. Früherer bosnisch-serbischer Armeechef Mladic gestorben. Der wegen Kriegsverbrechen und Völkermords verurteilte Ex-General ist im Alter von 84 Jahren in Den Haag gestorben. Mladic verbüßte eine lebenslange Haftstrafe, unter anderem wegen seiner Rolle beim Massaker von Srebrenica. Soweit die Nachrichten um halb.
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3: Meist trocken, am Abend zunehmend schwül. Und der Bayern 2 Verkehrsservice. A3 Linz Richtung Passau. Zwischen Pocking und Passau Süd 6 Kilometer Stau und stockend. A3 Frankfurt Richtung Würzburg. Zwischen Hößbach und Weibersbrunn 8 Kilometer Stau und stockender Verkehr. Dort wird eine Ölspur beseitigt. Es ist nur eine Spur frei. A7 Fulda Richtung Würzburg. Zwischen Fulda Dreieck und Bad Brückenau Wildflecken Stau. A8 München Richtung Salzburg, zwischen Anger und Schwarzbach, Stau an einer Baustelle. A93 Regensburg Richtung Weiden, zwischen Schwandorf Süd und Schwandorf Mitte, Stau und stockend. Und die B472 Marktoberdorf-Peiting ist zwischen Bertholdshofen und Schongau West in beiden Richtungen nach einem Unfall gesperrt. Es ist 18.32 Uhr.
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1: Mit Eva Kötting und mit der Frage, was kann die Politik gegen hohe Mieten tun? Das Problem wird vor allem in den größeren Städten, auch hier in Bayern, immer drängender. Die Linke schlägt schon lange einen Mietendeckel vor. In Berlin ist die Partei damit vor einigen Jahren allerdings gescheitert. Jetzt hat die Linke ein Rechtsgutachten für einen Neuanlauf vorgelegt, diesmal für ganz Deutschland. Maximilian Ulrich aus dem ARD-Hauptstadtstudio mit den Hintergründen.
4: Drei Zimmer, Küche, Bad. Für die Linke ist Wohnen ein zentrales Wahlkampfthema. Im Haustürwahlkampf checkt die Partei Nebenkostenabrechnungen. Mit einer Mietwucher-App können Menschen rausfinden, ob ihre Miete zu hoch ist. Für die linke Bundestagsabgeordnete Karin Ley sind hohe Mieten ein gesamtgesellschaftliches Problem.
5: Viele Mieterinnen und Mieter sind davon existenziell bedroht. Die städtischen Mittelschichten verarmen, weil das ganze Geld nur noch für die Miete drauf geht. Das kann so nicht weitergehen und deswegen brauchen wir deutlich schärfere Regelungen als bisher, um diese Mietpreisexplosion zu stoppen.
4: Der schärfere Vorschlag der Linken, die Mietpreise sollen erst eingefroren und dann die Mieterhöhung gedeckelt werden. Und zwar auf eine Durchschnittsmiete, die neu berechnet werden soll.
5: Bisher ist es so, dass bei der Berechnung des Mietspiegels die Mietverträge der letzten 6 Jahre berechnet werden, also die teuren Mietverträge. Die Mietverträge im sozialen Wohnungsbau werden gar nicht mit reingenommen, aber beispielsweise Mieten, die jetzt schon über dem Gesetz liegen, also illegal zu hoch sind, die werden aber in die Berechnung mit eingenommen. Und deswegen müssen wir die Berechnungsgrundlage ändern und wir wollen einfach, dass alle Mietverträge mit eingenommen werden.
4: Aber Moment mal, Mietendeckel? Da war doch was. Richtig, 2020 gab es das schon einmal in Berlin, eingeführt vom rot-rot-grünen Senat. Doch nach einem Jahr kassierte das Bundesverfassungsgericht den Berliner Mietendeckel aus Formalitätsgründen. Ein Bundesland darf so ein Gesetz schlicht nicht erlassen. Aber dürfte es der Bund? Genau das hat die Linke jetzt prüfen lassen von Professor Thorsten Kinggreen, Verfassungsrechtler an der Uni Regensburg.
6: Ja, das wäre verfassungsmäßig zulässig, weil der Bund die Gesetzgebungskompetenz für das bürgerliche Recht hat und weil er mit einer solchen Regelung auch die Eigentumsgarantie nicht verletzen würde.
4: Die Eigentumsgarantie steht in Artikel 14 des Grundgesetzes und dort steht auch der Satz Eigentum verpflichtet.
6: Und dieser Satz bezieht sich vor allen Dingen auf Grund und Boden, weil Grund und Boden nicht vermehrbar ist und besondere Nutzungskonflikte damit entstehen, die der Regulierung bedürfen. Der Gesetzgeber kann und darf sich da gar nicht raushalten, selbst wenn er es wollte.
4: Laut Kinggreen hat der Staat beim Wohneigentum so großen Spielraum zum Eingreifen wie in kaum einer anderen Eigentumsfrage. Vermieter dürften nur nicht gezwungen werden, mit Verlust zu vermieten, sagt Kinggreen. Doch funktioniert ein Mietendeckel auch, also sorgt er für mehr günstigen Wohnraum? Konstantin Cholodilin vom Deutschen Institut für Wirtschaftsforschung hat die Wirkung des Berliner Mietendeckels von 2020 untersucht.
7: Vor allem haben wir festgestellt, dass die Mieten zurückgegangen sind. Und auch ein sofortiger Effekt war, dass die Anzahl der Inseraten, der Mietinseraten halbiert hat.
4: Um 50% ist der Berliner Mietmarkt damals eingebrochen. Ein Problem, das die Linke mit einem Investitionsprogramm lösen möchte. 20 Milliarden Euro jährlich in kommunalen und genossenschaftlichen Wohnungsbau. So eine Maßnahme kann laut Cholodilin tatsächlich positive Auswirkungen haben.
7: Der geförderte Wohnbau, der hat eine Reihe von positiven Effekten. Also zum Beispiel die Wohnqualität steigt, also die Lebenszufriedenheit der Menschen, die in solchen Wohnungen wohnen, steigt. Sogar die Schulergebnisse der Kinder verbessern sich.
4: Nur Eine Mehrheit für einen Mietendeckel dürfte die Linke im Bundestag schwer finden. Das weiß auch die Linken-Abgeordnete Karin Ley.
5: Als wir als Linke angefangen haben, einen Mindestlohn zu fordern, wurde gesagt, Deutschland würde zusammenbrechen. Jetzt sind plötzlich alle dafür. Und ich denke, mit dem Mietendeckel wird es eines Tages auch so sein.
4: Den Antrag für einen

0: Einen bundesweiten Mietendeckel hat die Fraktion jedenfalls schon mal im Bundestag eingereicht.
1: So klingt die norwegische Jazzband Babybel. So far, so good.

0: Zwei Wochen nach der partiellen Sonnenfinsternis folgt direkt das nächste Himmelsspektakel, eine partielle Mondfinsternis, also eine Mofi nach der Sophie. Dafür muss man aber morgen Freitag früh aufstehen und man kann die Mondfinsternis auch nicht von jedem Standort aus sehen. Wie die partielle Mondfinsternis abläuft und worauf man morgen achten muss, erklärt Emily Burkhardt.
1: Der Vollmond wandert dabei tief in den Schatten der Erde.
2: Ja, die Mondfinsternis ist das Gegenstück zur Sonnenfinsternis. In dem Falle wandert der Mond in den Schatten, den die Erde sozusagen gegenüber von der Sonne ins Weltall wirft. Und da der ja von selber nicht leuchtet, kriegt er dann kein Sonnenlicht mehr ab und wir sehen ihn verdunkelt.
1: Erklärt Caroline Liefke vom Haus der Astronomie in Heidelberg. Diesen Freitag ist der Effekt besonders stark.
2: Wir haben eine partielle Mondfinsternis. Partiell heißt in dem Falle, dass der Mond allerdings zu 93% sogar in den Kernschatten der Erde reinwandert. Das heißt, da bleibt auch tatsächlich nur ein ganz kleiner heller Teil übrig.
1: Etwa einmal im Monat gibt es einen Vollmond. Dann steht der Mond genau auf der anderen Seite der Erde gegenüber der Sonne. Das ist die Voraussetzung für eine Mondfinsternis. Aber nur selten kommt es dabei auch tatsächlich zu einer Verdunkelung.
2: In den allermeisten Fällen verfehlt der Mond den Schatten der Erde. Erstmal kann das nur passieren bei Vollmond. Also der Mond muss selber halt eben ja eigentlich auch von der Sonne beleuchtet sein. Und nur zur Vollmondphase kann er in den Schatten reinwandern. In den allermeisten Fällen läuft er allerdings oben oder unten drüber vorbei. Das liegt daran, dass die Umlaufbahn vom Mond gekippt ist gegen die Umlaufbahn der Erde um die Sonne.
1: Nur wenn Sonne, Erde und Mond genau in einer Ebene liegen, trifft der Mond den Erdschatten. Dann gibt es eine Mondfinsternis. In Deutschland sind davon im Schnitt 1 bis 2 pro Jahr zu sehen. Häufig wird dabei aber nur ein Teil des Mondes bedeckt. Besonders bekannt ist der sogenannte Blutmond, der bei einer totalen Mondfinsternis zu sehen ist. Der verfinsterte Mond erscheint dann kupferrot, weil die Erdatmosphäre das Sonnenlicht streut und vor allem rote Anteile in den Schattenkegel lenkt. Durch den relativ großen Bedeckungsgrad kann aber auch der Mond bei der Finsternis am Freitag rötlich erscheinen.
2: Und normalerweise sieht man da diesen Kupferfarbton tatsächlich schon. Es wird halt allerdings dadurch schwierig, dass es einfach zu hell sein wird und der Mond auch so nah am Horizont steht.
1: Die Mondfinsternis beginnt nämlich schon gegen 4.30 Uhr morgens und hat ihren Höhepunkt dann kurz nach 6 Uhr. Dann steht der Mond allerdings schon sehr tief und geht kurz darauf unter. Daher ist auch der Standort entscheidend.
2: Man braucht als allererstes mal einen Standort, an dem man auch wirklich tief runter bis zum Horizont in Richtung Westen gucken kann. Und da gilt im Zweifelsfalle, nimmt man genau den, von dem aus man auch die Sonnenfinsternis sich angeschaut hat. Man muss halt allerdings dann eben morgens ein bisschen früher aufstehen. Ferngläser und Teleskope sind da durchaus hilfreich. Also gerade so ein Fernglas, das kann auch helfen, wenn der Mond dann tatsächlich so droht, in der Morgendämmerung zu versinken, dass man den dann tatsächlich auch noch auffinden kann, auch noch ein bisschen später.
1: Und im Unterschied zur Sonnenfinsternis ist die Beobachtung mit bloßem Auge unbedenklich.
2: Brille und dergleichen Schutzmaßnahmen braucht man nicht, dafür ist der Mond nicht hell genug.
1: Wer in der Nacht auf Freitag also bereit ist, sehr früh aufzustehen, kann mit etwas Glück einen fast vollständig verfinsterten Mond über Deutschland erleben. Die nächste totale Mondfinsternis ist erst wieder an Silvester 2028 zu sehen.
0: Also nicht ausschlafen morgen früh, sondern früh aufstehen für die partielle Mondfinsternis. Emily Burkhardt hat alles erklärt für uns auf Bayern 2. 18 Uhr und genau 44 Minuten und wir gehen zu George Ezra. Er nennt Bob Dylan einer seiner größten Einflüsse und ich finde, das hört man durchaus. Listen to the Man.

0: Geschichte zu erzählen haben. Und er findet sie in den Straßen und Gassen Bayerns.
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2: Am Tegernsee entlang roll ich und entdeck am Ufer zwei schlohweiße Köpfe, muss ich gestehen, beim Windsurfen auf dem Brett, die gerade ans Ufer gekommen sind, in weiß-blauen Bikinis. Und ich habe vor mir die
3: Trixi und die Musch.
2: Und wenn ich schon länger in ihre Gesichter schaue, sie steigen jetzt gerade vom Surfbrett runter. Sie sind Schwestern, ne?
3: Keine Frage. Schon seit fast 70 Jahren.
2: Und wer hatte die Idee zum Windsurfen um die 70 herum?
3: Das ist aber auch schon sehr lange her.
4: Die Idee ist schon vor langem gewachsen.
3: 45 mindestens.
4: 45 Jahre, mindestens.
3: In einem Urlaub. Das war aber drüben am Schliersee. Und ja, dann hat es beruflich hierher geschlagen. Und eigentlich wollten wir nur einen Winter Ski laufen. Und dann haben wir gedacht, wenn so sind wir gefallen, sind wir gleich wieder weg. Aber das ist die 45 Jahre. Jetzt sind wir halt 45 Jahre hier.
2: Gleich wieder weg und fast schon ein bisschen Dialekt behalten.
4: Aber nur fast. Wir sind Zugreiste nach wie vor.
2: Das heißt nochmal 45 und dann gehören Sie dazu.
4: Ja.
3: Ich glaube, da braucht es Generationen.
4: Kommt auf den Grabstein an.
2: Möge er noch lange unbeschriftet bleiben. Das Windsurfen gibt Ihnen weiterhin was?
4: Spaß. Einfach Spaß.
2: Und ob man jetzt 25 ist oder 70, merken Sie einen Unterschied?
3: Nö, also eigentlich geht es uns noch toi toi toi recht gut. Und es geht alles nicht mehr so schnell. Und man lässt auch gern mal los, wenn es etwas zackiger wird mit dem Wind. Also wenn es zu arg wird, dann gehen wir raus.
2: Aber Sie wissen, dass Sie ein Hingucker sind, in den gleichen Bikinis mit den weißen Haaren. Segeln Sie sogar so einträchtig nebeneinander her, durchs ganze Leben?
3: Ja, es hat uns nichts trennen können.
2: Waren da keine Männer am Horizont?
4: Wir sind lieber beieinander geblieben.
2: Im Wahnsinne, Sie beide fürs Leben.
3: So ist das, genau, wir beide fürs Leben.
2: War das Vorsatz oder hat es der Zufall so ergeben?
4: Hat sich so ergeben. Das haben wir uns nicht rausgesucht, das ist so. Und wir sind froh damit.
2: Hat man sich mit den Macken des anderen arrangiert oder hat er keine?
3: Er hat wenige oder fast keine, aber man arrangiert sich.
4: Es gibt ja so viele Ehepaare, die mindestens genauso lang leben, die arrangieren sich ja auch irgendwie.
2: Hatten es dann auch noch ähnliche Berufe?
4: Gleiche. Wir haben miteinander gearbeitet. Wir waren Krankenschwestern. Wir haben nachts in der Klinik zusammengearbeitet.
2: Am Ende meiner Straßengeschichten frage ich immer nach einem Lebensmotto, einer Haltung zum Leben, einen Satz, den man von den Eltern mitgenommen hat oder für sich gefunden. Gibt es sowas wie ein Lebensmotto für die Zwillingsschwestern? Hat jede vielleicht ein eigenes?
3: Na, eigentlich, solange es gut läuft und wir zufrieden sind, da hat es jetzt kein Prinzip, dass man denkt, ah, ich muss jetzt so oder so.
4: Gibt es ein Lebensmotto?
3: Probleme müssen halt beseitigt werden.
2: Gemeinsam?
3: Ja, ja, natürlich.
2: Dann geht's gleich wieder aufs Brett und ich sehe Sie schon durch die Zeiten und die Räume gemeinsam segeln, weiter, weiter, immer weiter.
4: Gute Zeit, danke schön.
3: Alles Gute, ja, servus.
0: Und von den Zwillingsschwestern am Tegernsee gehen wir zu den Zwillingsschwestern von Sweet Lemon, das Duo, eine Sophie und eine Lena. Und die Lena versucht jetzt eine Solokarriere als Lena Fleicht-Fleicht.

0: Nicht vielleicht, vielleicht, sondern ganz sicher ist diese Welt am Abend auf Bayern 2 jetzt zu Ende. Am Mikrofon verabschiedet sich Eva Kötting für das gesamte Team der Radiowelt. Machen Sie es gut, Servus und einen schönen, entspannten Abend für die Kinder. Jetzt geht's weiter.
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2: Hallo, ich heiße Anton. Ich bin 6 Jahre alt und dienstags gehe ich immer zu meiner Oma. Sie heißt Otto. Natürlich nicht wirklich. Eigentlich heißt sie Inge. Aber weil meine andere Oma auch Inge heißt, hat Oma Otto einfach ihren Nachnamen zum Vornamen gemacht. Ihr merkt schon, Oma Otto ist ein bisschen anders als andere Omas. Oma Otto hat immer tolle Ideen, was wir zusammen machen können. Nur letzten Dienstag, da fiel ihr einfach nichts ein. Normalerweise hilft dann Abwaschen. Beim Abwaschen kommen Oma Otto eigentlich die besten Ideen, aber das hat diesmal auch nichts genützt. »Wir bringen den Müll runter, vielleicht fällt uns unterwegs ein Spiel ein«, hat Oma Otto überlegt. Wir haben die Tüte aus dem Mülleimer in der Küche zugeknotet und sind damit runter in den Hof gegangen, da stehen nämlich die Mülltonnen. Aus einer ragte eine Stange mit einer goldenen Kugel am Ende raus. Das war eine kaputte Gardinenstange oder so. Aber Oma Otto meinte, »Anton, Anton, wenn das mal nicht die goldene Kugel vom Froschkönig ist!« Und schon waren wir mittendrin im Märchenfindenspiel. Beim Märchenraten macht man die Rätsel ja selber. Beim Märchenfinden muss man sie, eben finden. Im Erdgeschoss, vor dem Fenster von Hausmeister Panowski, wachsen ein paar Rosensträucher. »Dahinter ist das Schloss von Dornröschen«, habe ich gerufen. »Eindeutig«, meinte Oma Otto. Das Fenster war leicht geöffnet und man konnte lautes Schnarchen hören. Hausmeister Panowski machte gerade Mittagsschlaf, aber Oma Otto war sich sicher, der gesamte Hofstaat ist in 100-jährigem Schlaf versunken. Wir haben gekichert und weiter im Hof herumgestöbert, um das nächste Märchen zu finden, aber es kam von allein. Tante Onda aus dem 2. Stock war nämlich gerade dabei, ihr Bettzeug zum Lüften aus dem Fenster zu hängen. »Frau Holle«, haben Oma Otto und ich gleichzeitig gerufen und in die Hände geklatscht. Tante Onda hat nur den Kopf geschüttelt und gesagt, »Na, ihr zwei, spielt ihr wieder eins von euren verrückten Spielen?« Da ging nebenan das Küchenfenster auf. »Was spielt ihr denn?«, wollte Tanja wissen. Tanja wohnt auch im 2. Stock, neben Tante Onda. Sie ist Studentin und hat sehr lange blonde Haare, so lang, dass sie über das Fenstersims raushingen. »Märchen finden«, habe ich gerufen. »Den Froschkönig, Dornröschen und Frau Holle haben wir schon.« Oma Otto hat mir in die Seite geknufft und auf Tanja gezeigt. »Wir haben noch eins.«
3: »Rapunzel«,
2: hat Tante Onda gerufen. Tanja hat gelacht.
4: »Was ist denn das für ein Radau?«
2: Hausmeister Panowski war aufgewacht. Sein roter Kopf guckte aus dem Fenster im Erdgeschoss. Auf dem Kopf hatte er eine rosa Duschhaube und die eine Hälfte seines Gesichts war mit Rasierschaum eingeseift. In der Hand hielt er einen Spiegel.
3: »Das ist aber schön, dass Sie auch mitspielen, Herr Panowski«, hat Oma Otto gesagt.
4: »Wieso?«,
2: hat er sich gewundert.
3: »Na, Spieglein, Spieglein in der Hand, wer ist die Schönste im ganzen Land?«,
2: hat Oma Otto gesagt.
3: »Schneewittchen«,
2: haben Tanja und ich gerufen.
4: »Bei euch piept's doch«,
2: meinte Herr Panowski. Dann hat er gebrummt, wir sollen bloß aufhören mit dem Blödsinn und das Fenster zugeknallt. Aber Tanja, Tante Onda, Oma Otto und ich waren der Meinung, wir sollten unbedingt weitermachen mit dem Blödsinn.
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11: Und nach den Nachrichten geht's hier auf Bayern 2 weiter mit dem Zündfunk und mit Noe Noack und Franziska Timmer und mit einer fruchtigen Sendung. Wir haben uns mit dem äußerst sympathischen und tiefgründigen Trio Fruchtiger Beigeschmack getroffen. Warum die Politik zu oft auf dem Schlauch steht, das erzählen sie uns gleich im Zündfunk hier auf Bayern 2 nach den Nachrichten.
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12: Um 19 Uhr mit Anne-Madeleine Gallert. Gewalttat in Brandenburg. An einer Schule sind zwei Menschen getötet worden, eine Schülerin und ein Mann. Es handelt sich offenbar um einen Femizid. Mehr dazu von Andreas Oppermann.
13: Ein 19-jähriger deutscher Mann soll eine 18-jährige Schülerin der 12. Klasse mit einem Messer ermordet haben. Ein Mann, ein Hausmeister, der dazwischen gegangen sein soll, soll dabei ebenfalls ums Leben gekommen sein. Also eine Gefahr besteht nicht, denn der Täter soll gefasst und festgenommen sein. Die Stimmung ist tatsächlich extrem gedrückt, weil auch noch ungefähr 30 Menschen in der Turnhalle sind. Die werden betreut vom Krisenpräventionsteam, von Nothilfe-Seelsorgern, die zusammengezogen wurden vom Landkreis und der Polizei.
12: FIFA-Boss Infantino gerät weiter unter Druck. Die Europäische Fußballunion will ihn wegen des gescheiterten Investorendeals vor Gericht zerren. Die UEFA bereitet ein Strafverfahren gegen den umstrittenen Chef des Weltverbandes vor, wegen krimineller Misswirtschaft. Infantino wollte an den FIFA-Gremien vorbei Eigentumsrechte an der WM und anderen Wettbewerben an private Investoren verkaufen. Nach heftiger Kritik zog er den Plan zurück. Die UEFA fordert Infantinos Rücktritt. Mehr als 360 Tote, über 1400 Vermisste. Nach den schweren Sturzfluten im Himalaya läuft die internationale Hilfe an. Die USA, Kanada und Australien haben Unterstützung zugesagt. Die UN schicken Einsatzkräfte und Material. Auch bayerische Organisationen beteiligen sich, wie Frank Jordan berichtet.
14: Thomas Meyer ist für die Hilfsorganisation Humedica mit Sitz in Kaufbeuren gerade in Nepal vor Ort. Der Verein aus dem Allgäu will helfen. Die Menschen bräuchten dringend sauberes Wasser und Hygieneartikel. Humedica packe dazu gemeinsam mit Partnerorganisationen gerade alles Nötige, erklärt Thomas Meyer. Nach einer Umfrage des Bayerischen Rundfunks unter zahlreichen Reiseveranstaltern sind derzeit keine Gruppen in dem betroffenen Gebiet bekannt. Das liegt auch daran, dass in Nepal gerade Regenzeit ist.
12: Nach Niederbayern. In Passau musste gestern die Eisarena geräumt werden, weil ein städtischer Mitarbeiter Ammoniakgeruch wahrgenommen hatte. Die Vorsichtsmaßnahme wurde auf das angrenzende Erlebnisbad und das Messegelände ausgeweitet. Jetzt steht die Ursache fest. Laut der Stadtverwaltung ist der Gefahrenstoff durch eine defekte Zylinderkopfdichtung in der Kühlanlage ausgetreten. Wahrscheinlich wegen eines Materialfehlers. Zum Fußball. In der Champions League ist die Ligaphase ausgelost worden. Der FC Bayern spielt zuerst daheim gegen Arsenal. Weitere Gegner sind Atletico Madrid, Real Betis, Manchester United, Bodø Glimt, OSC Lille, Slavia Prag und Viking Stavanger. Die Ligaphase beginnt am 8. September und endet am 27. Januar. Der komplette Spielplan inklusive Anstoßzeiten soll spätestens am Samstag veröffentlicht werden. Das Wetter in Bayern. Am Abend meist trocken und zunehmend schwül, in der Nacht in Unterfranken Schauer oder Gewitter möglich. Morgen von Südwesten Schauer und teils kräftige Gewitter. Es ist 19.03 Uhr. Die Verkehrsmeldungen. A3 Linz Richtung Passau zwischen Pocking und Passau Süd. 5 Kilometer Stau und stockend. A7 Fulda Richtung Würzburg. Zwischen Fulda Dreieck und Bad Brückenau Wildflecken stockender Verkehr. A8 München Richtung Salzburg zwischen Anger und Schwarzbach Stau an einer Baustelle. A93 Regensburg Richtung Weiden zwischen Schwandorf Süd und Schwandorf Mitte stockend. Und die B23 Lermoos Richtung Garmisch-Partenkirchen zwischen Griesen und Garmisch-Partenkirchen 2 Kilometer Stau. Soweit der Service.
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11: Jo, ich bin motiviert. Komm, wir probieren das jetzt auch mal so schön im Chor. 1, 2, 3. Hallo zum Zündfunk. Bitte bleibt dran. Wir freuen uns, dass ihr dabei seid und wir freuen uns auf mehr von der Münchner Band Fruchtiger Beigeschmack in diesem Zündfunk mit Franziska Timmer und Noe Noack.
16: Und wir starten mit 2 schwergewichtigen Früchtchen aus Oberösterreich mit Heckspoiler und sie wollen nur eins: Party.

0: Party, Heck-Spoiler waren das. Zwei unglaubliche Dampfwalzen, also wie Motorhead beim Raven, finde ich. Ein Bass, ein Schlagzeug, zwei Mikrofone reichen ihnen, um jeden Club, jedes Festival umzudrehen im Nu. Ihr könnt Heck-Spoiler live erleben beim Fruchtfolge-Festival in Fürstenfeldbruck-Lindach. Los geht's morgen ab 14 Uhr mit tollen Punkbands, psychedelischem Rock, Surfrock und Elektronik. Heck-Spoiler spielt als Headliner morgen Abend nach 22 Uhr. Und am Samstag geht's dann ab 12 Uhr mittags weiter.
1: Und auch im Zündfunk achten wir heute wieder minutiös auf die Fruchtfolge. Versteht sich von selbst. Ihr könnt euch freuen auf ein Gespräch mit dem Münchner Trio Fruchtiger Beigeschmack. Sie bringen Latin Jazz auf die Bühne. Der Beigeschmack ist gar nicht mal so fruchtig, sondern gerne politisch und direkt. Außerdem schauen wir uns an, was man gegen die faulige Frucht des Hasses im Netz machen kann. Und wir freuen uns auf gut gereifte Früchte. Dinosaur Jr., die US-amerikanischen Alternative-Rocker, haben ein neues Album. There Near heißt es.
0: Alternative-Rock machen auch vier Frauen aus Bristol, die sich Grandma's House nennen. Mit rotzig-quietschigen Post-Punk haben sie angefangen. Aber auf ihrem neuen Album oder auf ihrem Debütalbum Baby You're a Winner haben sie Grunge für sich entdeckt. Hier kommen Grandma's House mit The Table.

0: The Table von Grandma's House aus Bristol. Vier Frauen, die sich nach ein paar rotzig-punkigen Singles unheimlich weiterentwickelt haben. Und jetzt ist das vielschichtige Album Baby, You're a Winner erschienen. Und ich finde, das hat das Zeug dazu, das Grunge-Revival einzuläuten.
1: Ihr hört den Zündfunk um 19.13 Uhr. Ja, die Ursprungsstory der Band, fruchtiger Beigeschmack, die klingt erstmal relativ unspektakulär. Milena aus München macht gern Musik, zusammen mit 7 Jazzfreunden und isst halt während der Proben gerne mal Erdbeerschokolade. Und weil sie diese Erdbeerschokolade immer liebevoll fruchtiger Beigeschmack nennt, ja, ist ein Bandname geboren. Mittlerweile sind fruchtiger Beigeschmack ein großer Name in der deutschen Musikszene, auch dank zahlreicher viraler Clips auf Instagram. Unser Zündfunkreporter Ferdinand Mayen hat die Band heute Mittag im Glockenbachviertel in München getroffen und mit ihnen über ihre Musik und ihren politischen Beigeschmack gesprochen.
2: Wir sitzen hier in einem echten Kultladen im Bader Café in München und bei mir sind Milena, Levi und Felix, die man auch als Band Fruchtiger Beigeschmack kennt. Hallo, grüß euch.
3: Servus. Hallo. Hallo.
2: Wie oft seid ihr denn hier? Ist der Ort für euch generell für Songwriting wichtig?
3: Für Songwriting wahrscheinlich nicht ganz so wichtig, aber wir sind hier mehr, um mal ein Bier zu trinken, einen Kaffee zu trinken.
4: Austausch.
3: Und Freizeit. Und auch tatsächlich ist es so unser Go-To-Spot, um ein Interview zu führen. Irgendwie. Hier ist es am gemütlichsten dafür.
2: Ich bin zum ersten Mal auf euch gestoßen, ich weiß es noch, da saß ich auf der Couch abends und habe durch Instagram gescrollt und bin dann auf ein Reel gestoßen, das in meinen Feed gespült wurde. Das Reel ging ungefähr so, politische Musik muss nicht Punk oder Hip-Hop sein, das geht auch als Indie-Jazz. Und unterlegt war das dann mit eurem viralen Hit Löschzug. Ist natürlich jetzt nicht so politisch korrekt, ne? Weder von mir, der da auf Instagram doomscrollt, noch von euch, die jetzt Instagram und Mark Zuckerberg da als Content Creators füttern.
3: Da habt ihr auf jeden Fall recht, ja. Das ist eine schwierige Gratwanderung auf jeden Fall, dass man irgendwie will, dass die eigene Musik, die politisch ist, irgendwie an Leute kommt, die Musik auch genießen würden und das vielleicht dann auch was anstoßen kann. Aber trotzdem muss man dafür Medien benutzen, die man am liebsten gar nicht benutzen würde. Auch, dass wir bei Spotify releasen, ist ja auch wieder politisch sehr inkorrekt. Einfach, weil es eine total unfaire kapitalistische Plattform ist, die keine fairen Löhne an MusikerInnen gibt. Und so ist einfach eine blöde Plattform, die aber leider trotzdem nicht wegzudenken ist.

0: Lasst uns mal über euren Hit Löschzug sprechen. Da singt ihr, wir müssen den Löschzug holen und das Wasser aufdrehen, aber das Problem ist, dass wir auf dem Schlauch stehen. Lasst uns die Metapher doch mal ein bisschen ausdefinieren. Wo genau stehen wir denn überall auf dem Schlauch?
1: Wir als Gesellschaft stehen an sehr, sehr vielen Punkten auf dem Schlauch, würde ich sagen. Und unsere Politik steht auf dem Schlauch.
2: Ja, also in vielen Bereichen. Wenn man ganz metaphorisch gehen will, natürlich irgendwie in der Klimakrise stehen wir auf dem Schlauch. Wir stehen politisch auf dem Schlauch, ob es jetzt der irgendwie näher kommende Faschismus ist, ein Erstarken der AfD und irgendwie eine Gesellschaft, die ein bisschen in Schockstarre ist, was ich total nachvollziehen kann. Wir wollen mit dem Song nicht einzelne Menschen kritisieren, dass man irgendwie, weil wir selber fühlen uns auch machtlos.
0: Da gibt es ja auch die recht provokante Textzeile, sie schicken uns für ihr Geld in den Krieg und knüppeln auf uns ein, wenn wir sagen Genozid. Vielleicht können wir das ein bisschen konkretisieren. Was ist genau damit gemeint?
2: Wir haben es extra tatsächlich auch so ein bisschen offen gelassen, weil es einfach total viele Themen gibt. Auch Genozide auf der ganzen Welt gibt, aber natürlich spielt es auf den Genozid in Gaza an und auf Demonstrationen, wo die Polizei sehr, sehr hart vorgeht, wenn man sich für Menschenrechte eigentlich stark machen will.
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0: Lass uns mal über eure Musik sprechen. Ich finde da vor allen Dingen das Widersprüchliche reizvoll. Also es ist fast so ein bisschen

0: bisschen dialektisch, dass man so dieses Happy Jazz Indie musikalische hat, was aber dann auf relativ schwere politische Texte trifft. Inwiefern sind denn Widersprüche für euch generell ein wichtiges Thema?
1: Also jetzt musikalisch würde ich sagen, man kann zwei Sachen auf einmal vermitteln. Man kann, wenn man es die Musik auch sehr schwer machen würde oder sehr dramatisch, dann würde man ja eigentlich nur das untermalen, was der Text schon sagt. Und wenn man zwei verschiedene Ebenen aufmacht, kann man vielleicht nochmal deutlich mehr sagen als nur, okay, hier ist der Text. Und, aber vielleicht kann man ja auch daraus was Positives ziehen oder halt vielleicht auch genau andersrum.
2: Ich will in Friedrichshain und baller mir ein Bierchen rein. 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
0: Was ihr ja auch sehr gerne macht, sind so jazzige Coverversionen von Ikimel. Wie kamt ihr denn auf die Idee und was begeistert euch an Ikimel?
3: Vielleicht kamen wir darauf ein bisschen, weil Ikimel großartige Texte schreibt und auch sehr lustige, aber auch sehr ernste Texte schreibt. Wir aber überhaupt nicht die allergrößten Fans der Musik sind. Und wir
1: der Musik. Der Musik. Der Texte schon, aber der Musik.
3: Die Musik ist für viele auch super toll. Für uns, wir würden es jetzt in unserer Freizeit nicht hören. Und deswegen haben wir uns gedacht, wieso machen wir da nicht einen lustigen Jazz draus? Ja, und Ikimel hat schon einen Platz in meinem Herzen. Sie macht wahnsinnig viele Leute sauer und das macht mir Spaß zum Zugucken.
0: Das sagen Milena, Levi und Felix, die man auch als fruchtiger Beigeschmack kennt. Danke für das Interview.
3: Vielen Dank. Tschüss.
4: Ciao, ciao. Zündfunk. Ferdinand Mayen heute Mittag im Münchner Badercafé im Gespräch mit dem Münchner Trio Fruchtiger Beigeschmack. Am 12.09. erscheint ihre Debüt-EP. Beide Shows in München in der Miller sind schon ausverkauft. Wo ihr noch eine Chance hättet, am 12. September spielen sie beim Badewiesenfestival in Wessling in der Nähe von München zusammen mit Jammeram und Falschgeld.
5: Und das ist ihr Hit, von dem wir gerade im Gespräch schon einen Vorgeschmack bekommen haben. Löschzug, fruchtiger Beigeschmack. Musik.

0: Löschzug war das vom Münchner Trio Fruchtiger Beigeschmack. Und mit ihrem Latin Jazz Swing bringen die drei jede Demo zum Tanzen.
1: Wenn es um das Thema Hass im Netz geht, da stehen wir politisch definitiv auch auf dem Schlauch. Denn auch wenn wir das nun schon eine Weile wissen, dass es Hass im Netz gibt, dass er viele Gesichter hat und sich irrsinnig gut verbreitet, er nimmt immer weiter zu. Laut dem Statistischen Bundesamt sieht etwa jede dritte Person Hassbotschaften im Internet. Als Video, als Bild oder als Text. Vor allem junge Menschen nehmen sie wahr, weil sie nun mal am meisten im Netz unterwegs sind. Annika Schleithoff hat mit dem Jugendsozialarbeiter Fabian Reicher darüber gesprochen, welchen problematischen Online-Inhalten Jugendliche begegnen und vor allem, was man dagegen tun kann.
2: Wer auf sozialen Netzwerken unterwegs ist, bekommt im Schnitt nach etwa einer halben Stunde Inhalte wie diese in die Timeline gespült.
3: Ja, die Frauen sind in der Regel, wenn die hardcore-feministisch sind, nicht an Dating wirklich interessiert.
2: Ohne explizit danach zu suchen, taucht sogenannter Manosphere-Content auf. So eine Studie der Dublin City University. Manosphere ist ein Sammelbegriff für Online-Foren, Profile und Communities, in denen Leute frauenfeindliche und antifeministische Inhalte teilen. Eine weit verbreitete These dort? Männer würden heutzutage benachteiligt.
4: Feminismus ist mittlerweile zu einer toxischen und faschistischen Ideologie entkommen, die Frauen und Männer gleichzeitig schädigt.
2: So der Influencer und Dating-Coach Maximilian Pütz. Sogenannte Manfluencer erreichen online mit Inhalten zu traditionellen Männlichkeitsbildern ein riesiges Publikum. Sie posten unter anderem über Ernährung, Sport und Dating. Dazu liefern sie vermeintliche Tipps, die helfen sollen, besonders männlich zu sein und von Frauen begehrt zu werden. Dass solche Inhalte bei jungen Männern erfolgreich sind, liege auch daran, dass sie gezielt typische Bedürfnisse dieser Gruppe ansprechen, sagt Fabian Reicher. Er ist Jugendsozialarbeiter in Wien mit dem Schwerpunkt Extremismusprävention und digitale Jugendsozialarbeit.
5: Also Bedürfnis nach Anerkennung, nach Wertvollsein, vor allem in einer Welt, die jetzt sehr, sehr, sehr unübersichtlich ist, bietet das halt Orientierung. Es gibt ganz klare Handlungsanweisungen. Wenn du ein Mann bist, musst du dich so verhalten. Wenn du kein Mann bist oder eine Frau bist, musst du dich so verhalten. Das macht es natürlich irrsinnig attraktiv in einer Welt, in der scheinbar alles möglich, aber trotzdem irgendwie nichts fix ist.
2: Manfluencer bedienen sich außerdem einer weiteren Strategie, so Reicher. Dem Versprechen des Kapitalismus. Jeder könne ganz leicht so reich, so fit und so erfolgreich werden, wie die Manfluencer sich selbst geben. Das Bild vom starken Mann nutzen auch rechte Parteien. Die AfD hat beispielsweise schnell verstanden, dass es sich lohnt, auf sozialen Netzwerken wie TikTok präsent zu sein. Videos wie das des früheren EU-Abgeordneten Maximilian Krah gehen viral.
6: Echte Männer sind rechts. Echte Männer haben Ideale. Echte Männer sind Patrioten. Dann klappt es auch mit der Freundin.
5: Das ist ja eben das große Problem, dass halt vor allem diese eine Form der toxischen Männlichkeit so präsent ist auf Social Media, dass die Kids ja gar nicht wissen, was für andere Formen es gibt. Es gibt unzählige Variationen von Männlichkeiten und die muss man auch sichtbar machen.
2: Aber wie? Das beschreibt Fabian Reicher mit zwei KollegInnen aus der Jugendsozialarbeit in dem Buch Die alternative HeldInnenreise – Digital Storytelling von unten. Wichtig sei erst einmal, da zu sein, wo die Jugendlichen sind, also online. Um Jugendliche abzuholen und Alternativen zur Manosphäre anzubieten, brauche es dort vor allem alternative HeldInnengeschichten. Nicht von oben herab, belehrend, sondern spannend, unterhaltsam. Und nicht nur SozialarbeiterInnen sollten Content machen, sondern vor allem die Jugendlichen selbst. Zum Beispiel initiierte Reicher digitale Projekte an Schulen mit einer queeren Rapperin.
5: Und wir kommen meistens in die Schulklassen rein und uns schlägt es ein bisschen Ablehnung entgegen. Und wenn dann Leute, die am Anfang sehr ablehnend uns gegenübergestanden sind, sich so weit mit uns identifizieren und die Begegnung so positiv wahrgenommen haben, dass sie in einem Video mit einer offen queeren Rapperin quasi teilnehmen, dann immunisiert das tatsächlich vor homophoben Narrativen.
2: Ein weiteres Beispiel ist das Projekt Cop und Che. Ein Online-Format, in dem zwei echte Menschen aufeinandertreffen, die auf den ersten Blick nicht viel gemeinsam haben. Ahmad, Anfang 20, mit tschetschenischem Migrationshintergrund und Uwe, ein Polizist im Ruhestand. Auf TikTok beantworten sie Fragen von Jugendlichen, unter anderem zu Polizeiarbeit und Gesetzen.
7: Man von der Polizei weglaufen?
8: Prinzipiell ja, weil das Recht auf persönliche Freiheit steht in der Verfassung. Und so.
4: Und weiter.
8: Sie sind weg.
4: Ja, also ja. Die dürfen auf jeden Fall.
8: Sie dürfen. Niemanden verletzen, nichts beschädigen, aber ja, sie dürfen.
4: Du bist nicht hinterhergelaufen, das heißt, alles cool.
8: Ich bin schon im Ruhestand.
4: Verstehe.
5: Das ist viel wichtiger, wie argumentativ irgendwie reinzugehen, Begegnungen zu schaffen. Darum geht's.
2: Es gäbe noch einen Grund, warum das so gut funktioniere.
5: Und im Endeffekt ja, können sie beide sehr gut über sich selber lachen. Und das ist aber die wichtigste Botschaft an junge Männer, gerade im Kontext von toxischer Männlichkeit, ist, eine wahre Stärke ist, wenn man sich nicht immer selber ganz so ernst nimmt und auch über sich selber lachen kann, weil das immunisiert vor dieser patriarchalen Überhöhung, die halt hinter dieser Gewalt steckt.
1: Zündfunk. Wie sich die Jugendarbeit an die Realität im Internet anpassen muss und welchen Content es von und für Jugendliche braucht, hat Jugendsozialarbeiter Fabian Reicher erzählt. Das war ein Beitrag von Annika Schleithoff.
0: Und wir schalten jetzt ein paar Gänge runter zum Entspannen, auch wenn das Thema eigentlich keine Zeit zum Entspannen lässt. Hier kommt Global Warming, die neue Single von Marcusei meets Adapter.

Global Warming mit einem ganz tollen Dubteil. Marcus I meets Adapter and the Black Oak Roots All-Stars. Ja, da haben sich vor einigen Jahren zwei Seelenverwandte getroffen. Marcus I, der spanische Roots-Reggae-Sänger, der schon lange in Südfrankreich lebt, und Andreas Bauer alias Adapter, Produzent und Multiinstrumentalist aus Utting am Ammersee. Und wenn die beiden einmal ein paar Tage im Studio von Andreas Bauer Musik zusammen machen, dann werden schon bald darauf tolle Roots-Reggae-Singles und ganze Alben veröffentlicht, die in Europa und den USA bei Reggae-Fans hoch im Kurs stehen. Ja, jetzt von Reggae zu speziellem Rock. Seit 40 Jahren, oder ja, eigentlich ganz genau seit 1984, wird Jay Mascis mit seiner Band Dinosaur Jr. gefeiert. Das Trio hat Grunge den Weg bereitet und Kurt Cobain hat mal gesagt, Jay Mascis habe ihn mit seinem Gitarrenspiel beeinflusst. Jay Mascis sei einer der wegweisenden Gitarristen seiner Generation. Und morgen kommt nun das neue 13. Album von Dinosaur Jr. raus. There Near heißt es. Und daraus hören wir jetzt Several Got Away.

0: 1987, sage ich, Freak Scene, sage ich nur, ja, also unglaublich. Und,
1: aber das, es ist brandneu.
0: Es ist brandneu, aber es klingt wie damals, ja, aus, und es ist aus dem neuen 13. Dinosaur Junior Album, There Near, das morgen erscheinen wird. Back to the Roots hieß die Devise im Studio. Und deswegen klingt das Album so. Jam Maskis wollte zurück zum alten rauen Sound der 80er Jahre und hat eben seinen alten Verstärker mit ins Studio gebracht. Ja, und diesen ganz speziellen, räudigen Gitarrensound und diese Soli und die Energie von Jam Maskis, Bassist Lou Barlow und Schlagzeuger Murph, die hat bis heute noch niemand so hinbekommen. Und dann natürlich diese einmalige Stimme von Jam Maskis, der, ich finde immer, der jault und winselt wie so ein angeschossener Wolf, ja, so tief verletzt und verloren. Und unserem Kollegen Wolfram Hanke hat Jam Maskis erzählt, wie und wo er seine Songs schreibt.
2: Yeah, I write songs in the kitchen.
3: Ich schreibe Songs in meiner Küche, während ich irgendwas auf dem Laptop anschaue, im Fernsehen oder auf YouTube. Normalerweise sitze ich da mit der Gitarre und hoffe, dass mir eine Idee zufliegt. Das ist ein bisschen wie Angeln. Man wartet darauf, dass irgendwas passiert. Manche Leute fragen mich immer, ob mich Fernsehen schauen dabei nicht stört. Dann sage ich, ich mache das, um mir die Zeit zu vertreiben und warte darauf, dass mir irgendwas einfällt. Fernsehen schauen stört mich in meiner Kreativität überhaupt nicht.
2: Yeah, watching TV doesn't interfere with that for me. So.
0: Jam Maskis ist der größte Slacker, den ich je getroffen habe. Vielleicht schläft er ja auch beim Songschreiben vor dem Fernseher ein. Bei meinem ersten Dinosaur Junior Interview für den Zündfunk ist Jam Maskis wirklich eingeschlafen.
1: Ups.
0: Der hatte ein Baseball-Cap auf, die langen Haare vorm Gesicht und ich habe es nicht gleich gemerkt, dass er eingeschlafen ist. Nächste Frage, dann kam nichts mehr zu.
1: Ich wollte gerade sagen, was war denn deine Frage? Wie lang war deine Frage?
0: Ich war schon vorbereitet. Die anderen saßen ja auch stumm dabei. Und haben nichts gesagt.
1: Die sind auch eingeschlafen.
0: Ja, trotz seiner Verdienste für die Musik und seinen Einfluss auf Grunge und Alternative Rock, ganz groß rausgekommen ist Jam Maskis, sind Dinosaur Junior nie. Und Jam Maskis ist auch solo nie ganz groß rausgekommen, aber einen Grammy würde er schon nehmen.
2: I've never received a Grammy, but sure, I'll take it.
3: Bis jetzt habe ich noch keinen Grammy bekommen. Ich würde aber einen nehmen. Dieser Preis ist für viele mit einer gewissen Auszeichnung verbunden. Wenn es einen Grammy gewonnen hat, muss es was taugen. Ich schaue oft TV-Shows wie The Voice oder American Idol. Und da sind die Kandidaten immer aus dem Häuschen, wenn die Juroren einen Grammy gewonnen haben. Ich bin mir ziemlich sicher, dass sie überhaupt nichts über die Künstler wissen. Aber wenn sie einen Grammy gewonnen haben, müssen sie einfach gut sein. Es gibt ihnen also eine gewisse Glaubwürdigkeit bei Menschen, die keine Ahnung von Musik haben.
0: Rock on, Jam Maskis. Vielleicht wird es ja doch noch was mit einem Grammy für Dinosaur Junior. Verdient hätten sie ihn. Jetzt aber zu ganz anderer Musik, zum speziellen R&B von Georgia Smith aus England. Hier kommt sie mit What's Done is Done.

0: What's Done is Done war das von Georgia Smith aus England. Aus ihrem aktuellen Album What Are the Odds heißt so viel wie Wie stehen die Chancen? Und ich finde ganz gut für Georgia Smith, weil sie hat sich auf dem Album neu erfunden, hat ihren so erfolgreichen Neo-Soul-Sound über Bord geworfen und mit Hilfe ihres Produzenten neue clubtaugliche Beats, Two-Step, UK Garage, Grime, Afro House, Afrobeat-Einflüsse, ja, als Antrieb für ihre Tracks gewählt. Ein mutiger Schritt und er tut ihrer Musik gut, finde ich.
1: 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Es ist 19.44 Uhr. Ja, 5 Jahre ist schon her, dass die Stimme, das Gesicht und auch irgendwie das Herz von Stereo Total, Françoise Cactus, gestorben ist. Sie hat die Texte geschrieben und immer wieder neue, abgefahrene Ideen in die Band eingebracht. Und er gab dem Ganzen die musikalische Verpackung, das Gerüst. Ihr langjähriger Partner und Freund Brezel Göring. Der Tod von Françoise hat ihn damals ordentlich gebeutelt. Ich meine, die zwei waren seit Anfang der 90er so eine Personalunion für sich.
0: Also unzertrennlich, ja. Live oft erlebt und die konnten überhaupt nicht ohne an, die waren ständig beieinander.
1: Ja, und das hat sich auch nicht wirklich verändert. Er hat sich nach ihrem Tod in einem kleinen Haus in Frankreich eingeigelt und an seinem Soloalbum mit dem Titel Psychoanalyse gearbeitet. So ganz allein war aber irgendwie nie, wie Ralf Summer 2022 im Interview erzählt hat.
2: Wie kann ich mir das vorstellen, wenn du dann deine Texte jetzt machen musst, du also sozusagen als eher der Musiker von euch beiden früher war, hast du dann das Gefühl, okay, jetzt würde ihn auch Françoise fertig lassen, den Text, und würde sagen, der ist fertig, oder hast du da quasi eine innere Stimme?
3: Ja, also ich
2: wie oft spricht sie da sozusagen zu dir im Studio?
3: Die spricht die ganze Zeit zu mir, das ist ja das Schlimme, aber ich kann ja nichts anderes mehr machen, als nicht das zu machen, was sie zu mir sagt, weil es war auch schon früher immer so, dass ihre Ratschläge mir eigentlich nicht einsichtig waren. Und dass sie aus so einem, ihre Inspiration hat so aus so einer Welt geschöpft, die mir gar nicht zugänglich war. Deswegen ist jetzt oftmals so, dass ich überlege mir, wie ich es machen würde, und dann mache ich es genau anders. Und dann denke ich, das ist wahrscheinlich so ähnlich, wie es vielleicht Françoise entschieden hätte auch.
1: Françoise Cactus ist immer ein ganz wichtiger Teil, immer noch, und eine wichtige Inspirationsquelle von Brezel Göring geblieben, bis heute. Denn nun hat sich Brezel Göring an seinen ersten Film in Spielfilmlänge gewagt. Für immer 16 heißt er. Und er ist eine Adaption des Romans Lebenslänglich 14, geschrieben von, na klar, Françoise Cactus. Und schon allein der Trailer macht deutlich, dieser Film ist Françoise, dieser Film ist Stereo Total.
4: Wir drehen einen Film hier. Video, ich hasse dieses Medium.
5: Dreh mal die Kamera in die andere Richtung.
6: Da wird ein idiotischer Splatterfilm herauskommen.
7: Also ich denke, der Killer sollte eine Killerin sein, eine Männermörderin.
8: Das ist aber nicht ladylike.
9: Ich könnte deine Mutter sein, dann hättest du deinen Salat.
1: Ein kleiner Vorgeschmack auf den Film Für immer 16 von Brezel Göring. Ab heute läuft er im Kino.
0: Muss ich mir anschauen, großes Stereo Total, Françoise Cactus.
1: Ist auch so

0: Album und so klingt Brezel Göring Solo. Such dir einen Arzt, heißt dieser Song, und ihr werdet auch hier hören. Ganz ohne François Cactus geht's einfach nicht.
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0: Saturn, Uranus, Neptun.
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0: Such dir einen Arzt, Brezel Göring. Ja, spooky und wehmütig klingt es da, wenn die Stimme der tollen, viel zu früh verstorbenen Françoise Cactus auftaucht. Die große Liebe und die musikalische Partnerin von Brezel Göring bei Stereo Total. Und am Schluss klang es ja sogar ein bisschen wie Western.
1: Ja.
0: Und das bringt uns zu unserer nächsten Band. Verloren und einsam klingt diese vierköpfige Band. Und die heißt Westside Cowboy, aber sie kommen nicht aus den USA, sondern aus Manchester, Nordengland. Und sie machen auch keinen Country. Das Pferd, auf dem sie reiten, heißt Britannicana. Ein Sound der Amerikaner mit britischem Post-Punk verknüpft. Herausgekommen ist das tolle Debütalbum It Goes On. Und aus dem hören wir Kickstones, The Boys.
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0: Kickstones, The Boys war das, von Westside Cowboy. Das gegeneinander anspielen, das sich steigern, aufschwellend, abschwellend, aufschwellend, abschwellend, sagt man, abschwellend und anschwellend.
1: Anschwellend.
0: Entschuldigung, anschwellend habe ich gesucht. Das finde ich schon klasse.
1: Aber aufschwellend ist auch gut.
0: Anschwellend und abschwellend, das wäre es gewesen, genau.
1: Wie hieß der, Genre nochmal?
0: Ich bin noch nicht ganz fertig jetzt sprachlich und ich finde auch, dass Westside Cowboy noch nicht so ganz fertig sind, aber der Charme des noch nicht ganz Ausgereiften, der macht eben das Debütalbum It Goes On, unser Album der Woche, aus. Und es steckt da so viel Wärme drin und so viele tolle Melodien.
1: Britannicana, oder?
0: Britannicana, das war ein Grandma's House aus Bristol.
1: Das ist ein super Begriff, den ich mir...
0: Das ist nicht von mir, den haben sie sich selbst gegeben.
1: Ja, den schreibe ich mir hinter die Ohren.
0: Okay.
1: Und damit geht der Zündfunk dem Ende zu. Nach uns die Nachrichten und dann der Bayern 2 Salon mit dem zweiten Teil des Podcasts über Bad Bunny. Ihr kennt ihn alle nach der Super Bowl Show im Februar. Und im Nachtmix, kurz nach 23 Uhr, wartet dann Angie Portmann auf euch mit der Musik von morgen. Und damit sind Franziska Timmer und Noe Noack raus. Wir sagen ciao, macht es gut.
0: Und wir verabschieden uns mit Spiral Drive und Lord Fascinator, die sich vor Kraftwerk verbeugen mit dem Stück Rad.

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1: Um 20 Uhr mit Anne-Madeleine Gallert. Der Facebook- und Instagram-Mutterkonzern Meta muss seinen Jugendschutz wohl bald auch in Europa verbessern. Darauf pocht die EU-Kommission. Meta hatte gestern in den USA einem milliardenschweren Vergleich zugestimmt, um einen Prozess wegen Suchtgefahren abzuwenden.
2: Die EU-Kommission steht nach dem Vergleich in den USA in engem Kontakt mit dem Meta-Konzern, denn klar sei, dass Kinder und Jugendliche in Europa den mindestens gleichwertigen Schutz bekommen müssten, heißt es heute von der Brüsseler Behörde. Und die Schutzmaßnahmen, zu denen sich Meta in den USA nun verpflichtet hat, entsprechen im Grundsatz auch den Forderungen der EU-Kommission. Also konkret etwa Zeitlimits für Minderjährige, was die Nutzung von Facebook und Instagram angeht, das Ausblenden von Likes und das Verbot von Beauty-Filtern. Aus Brüssel Katrin Schmidt.
1: Eine höhere Tabaksteuer soll ab dem kommenden Jahr mehr Geld in den Bundeshaushalt spülen. Das hat das Kabinett im Juli beschlossen. Die damals vorgeschlagenen Erhöhungsschritte sind aber offenbar überholt. Die Rheinische Post berichtet über Pläne der Fraktionen von Union und SPD, die Steuer noch kräftiger ansteigen zu lassen. Statt wie bisher geplant im Jahr 2030 35,83,8 Cent pro Zigarette draufzuschlagen, sollen es jetzt 38,19 Cent werden. Eine Schachtel würde dann knapp 12 Euro kosten. Das Berliner DIW-Institut rechnet mit einer langsamen, aber schrittweisen Erholung der deutschen Wirtschaft. In seinem Konjunkturbarometer bezeichnet es die Lage dennoch als instabil. Die Exporte und das Wirtschaftswachstum hätten zugelegt, trotzdem seien der Krieg im Iran und hohe Energiepreise weiter eine große Belastung. Brandenburg wird erschüttert von einer Gewalttat an einer Schule. Dabei sind in Gosen-Neu-Zittau zwei Menschen getötet worden. Der Tatverdächtige, ein 19-jähriger Deutscher, wurde festgenommen. Er soll seine 18-jährige Ex-Freundin erstochen haben. Ein Hausmeister, der dazwischen gegangen sein soll, soll ebenfalls ums Leben gekommen sein. Brandenburgs Landtagspräsidentin Liedtke spricht von einem Femizid, also dass eine Frau getötet wurde, weil sie eine Frau ist. Zum Fußball. In der Champions League ist die Ligaphase ausgelost worden. Das heißt für den FC Bayern, die Münchner spielen zuerst daheim gegen den diesjährigen Finalisten Arsenal London. Weitere Gegner zu Hause sind Real Betis aus Spanien, Bodø/Glimt aus Norwegen und Slavia Prag. Auswärts warten Atletico Madrid, Manchester United, OSC Lille.

und der norwegische Champions League-Debütant Viking Stavanger. Das Wetter in Bayern. Am Abend meist trocken und zunehmend schwül, in der Nacht in Unterfranken Schauer oder Gewitter möglich, morgen von Südwesten Schauer und teils kräftige Gewitter. Es ist 20:03 Uhr.

0: Sommerradio auf Bayern 2, auch unser Donnerstagsdebatte, die macht gerade Urlaub. Stattdessen stellen wir Ihnen aber den Künstler der Stunde vor, Bad Bunny. Auftritt beim Super Bowl, diverse Grammy Awards. Von Bad Bunny, von dem können wir uns übrigens auch jede Menge abschauen. Zum Beispiel, wie man sich selbst und seinen Prinzipien treu bleibt. Nach diesem rasanten Aufstieg aus der Arbeiterklasse Puerto Ricos zum Weltstar. Mit ausverkauften Stadien überall. Bad Bunny, der hat's geschafft, ohne Kompromisse zu machen. Ich bin Andrea Mühlberger und ich freue mich, dass Sie auch in der Urlaubszeit Bayern 2 hören.
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0: Die australische Singer-Songwriterin Courtney Barnett, die lässt sich für ihre Songs gern von ihren Alltagsbeobachtungen inspirieren. Die bringt sie über ihr eigenes Label Milk dann raus, das sie in Melbourne gegründet hat. Hier hören wir jetzt gleich von ihr If I Don't Hear From You Tonight aus ihrem Album Things Take Time, Take Time. Stars.

0: Puerto Rico, der ungeliebte Nachzügler im Staatenverbund der USA. Ein Armenhaus und dann auch noch Spanisch als Umgangssprache. Deshalb gefiel das ja nicht allen US-Amerikanern und Amerikanerinnen, als ein Musiker von dieser Insel einen Nummer-1-Hit landete. Bad Bunny war das mit I Like It. Zusammen mit Cardi B und J Balvin. Sein Tanzstil wurde kritisiert, seine auffällige Kleidung sowieso. Und dann war da auch noch die Frage, wann er denn endlich mal auf Englisch singen werde. Wie es Bad Bunny trotzdem geschafft hat, in der Pause des Super Bowls aufzutreten, also des wichtigsten Sportereignisses der USA, das hören wir gleich von Franziska Nieser. Sie erzählt uns Teil 2 des ARD Bad Bunny Podcasts.
1: I'm Latino, I'm Puerto Rican, yo soy de Puerto Rico. Why I have to change?
2: Bad Bunny!
3: Benito Martinez Ocasio, ein Junge aus einer kleinen Stadt am Strand, Vega Baja, Puerto Rico. Ein wütendes Osterhasenfoto wird später.

0: später zu seinem Künstlernamen.
1: You know, I was using that stupid custom. I was so mad.
0: Bad Bunny. Erst ist er ein Hype auf.
2: Guy is saying, and the dancing.
3: 2 des ARD Bad Bunny Podcast.
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0: Dann landet er im globalen Pop. Mit I Like It hat Bad Bunny nicht nur einen absoluten Nummer 1-Hit, sondern er kommt auch im amerikanischen Main.

0: Ein Künstler, der immer wieder gefragt wird, wann er endlich auf Englisch singt. Jahre später steht Bad Bunny auf der größten amerikanischen Fernsehbühne, der Halftime Show beim Super Bowl.
1: The National Football League welcomes you to the Apple Music Super Bowl 60 Halftime Show.
0: Er singt auch Spanisch. Er rückt Puerto Rico und Lateinamerika ins Zentrum.
2: God bless America! Sea Chile, Argentina, Uruguay, Paraguay!
0: Nicht alle finden das gut.
3: Nobody understands a word this guy is saying, and the dancing is disgusting.
0: Für Millionen Menschen ist es genau andersherum. Sie verstehen ihn ganz genau.
4: Bad Bunny ist sowas wie der Cousin, der geschafft hat, seine Träume zu erfüllen, aber er vergisst nicht, wo er herkommt. Und deswegen lieben ihn alle Latinos.
0: 2019 ist Bad Bunny bereits für viele ein Weltstar. Aber der Moment, der seine Karriere verändert, passiert nicht in den USA oder Europa. Er passiert zu Hause, auf den Straßen von Puerto Rico.
5: Bienvenido a la generación del Yo no me dejo, los quiero Puerto Rico.
0: ARD Ikonen. Bad Bunny. Hi, ich bin Franziska Nieser. Das hier ist Folge 2. Der Geschichte, wie aus einem jungen Puerto Ricaner, der im Supermarkt in Vega Baja Tüten einpackt, einer der größten Popstars der Welt wird. Und in dieser Folge geht es darum, wie Bad Bunny trotz seines Erfolgs zurück nach Puerto Rico geht, wie Politik Teil seiner Musik und seiner Auftritte wird, und es geht um ein Album, das noch einmal alles für ihn verändert.

Juli 2019. Bad Bunny ist auf Tour. Gerade noch wird er auch in Deutschland gefeiert, in der SAP Arena in Mannheim. Bad Bunny reist um die Welt und wird überall mit Jubel empfangen. Aber während er auf der Bühne steht, passiert zu Hause in Puerto Rico etwas, das er nicht ignorieren kann. Er bricht die Tour ab und nimmt den ersten Flug zurück.

0: 22. Juli 2019. Die Sonne geht langsam unter über dem Expreso Las Americas, einer achtspurigen Autobahn in San Juan. Normalerweise stehen hier Autos im Stau. An diesem Abend aber ist die Straße voller Menschen. Hunderttausende ziehen über den warmen Asphalt. Sie sind auf dem Weg zum Gouverneurspalast und sie fordern den Rücktritt von Ricardo Rosselló. Auslöser ist ein geleakter Chat. Darin schreiben der Gouverneur und seine engsten Vertrauten sexistische und homophobe Nachrichten. Unter anderem geht es um einen anderen puerto-ricanischen Künstler, Ricky Martin. Außerdem finden sich in den Chats geschmacklose Witze über Menschen, die bei den Hurricanes 2017 ums Leben gekommen sind. Für viele in Puerto Rico ist das nicht nur ein Skandal. Es ist der Moment, in dem sich Wut entlädt, die schon lange da ist. Die Musikjournalistin Miriam Davutwandi verfolgt Bad Bunnys Karriere seit vielen Jahren.
1: Puerto Rico hatte ja diverse politische Probleme, die sich aufgestaut haben. Wirtschaftskrise, Korruption, Abwanderung. Dann kam 2017 noch Hurricane Maria. Und der damalige Gouverneur, der wurde ein Symbol für all das.
0: Mitten im Demonstrationszug fährt ein Truck voller Menschen. Vorne auf dem Dach der Fahrerkabine sitzt Ricky Martin und schwenkt eine Pride-Flagge. Seine Füße hängen über der Windschutzscheibe. Und hinten auf der Ladefläche steht Bad Bunny. Wie viele andere trägt er schwarz, sein Mund von einem Mundschutz, also einer Maske, verdeckt. Er ist wütender als je zuvor und will es nicht beim Protestieren belassen. Zusammen mit den KünstlerInnen Residente und Ile schreibt er einen Protestsong, nimmt ihn auf und veröffentlicht den Song in weniger als 24 Stunden.

0: Benito und die anderen Demonstrierenden bekommen, was sie fordern. Nach einer Woche von Protesten kündigt Gouverneur Ricardo Rosselló seinen Rücktritt an. Auf den Straßen von Puerto Rico wird gefeiert. Während der Feierlichkeiten spricht Bad Bunny zu den Demonstrierenden. Er steht vor der Menge diesmal nicht in Schwarz, sondern in Hellrosa, von Kopf bis Fuß.
1: Dass er zurückgekommen ist, dass er diesen Song gemacht hat, das war für viele Puerto Ricaner ein Zeichen, dass diese Herkunft, die er immer wieder betont, dass es nicht nur ein Marketing-Tool ist, sondern er das wirklich als echte politische Verpflichtung auch versteht. Denn er hätte das Ganze auch von außen kommentieren können, er hätte nur ein Statement abgeben können, aber ihm war es wichtig, da mit seinen Leuten auf der Straße zu stehen.
0: Aber die Wut, die sich in diesen Tagen auf den Straßen von Puerto Rico entladen hatte, saß tiefer. Und um zu verstehen, warum die Proteste so groß wurden und warum Witze über die Hurricane-Opfer so verletzend waren, müssen wir 2 Jahre zurück. Im September 2017 treffen die Hurricanes Irma und Maria Puerto Rico. Straßen werden überschwemmt, das Stromnetz bricht zusammen.
2: Wir sind auf der nördlichen Seite von San Juan hier. Ich kann nur vorstellen,
0: rund 3000 Menschen sterben. Etwa 300.000 Häuser werden zerstört. Fast die gesamte Insel ist ohne Strom. Etwa die Hälfte ohne Wasser.
3: And now they're dealing with this. Flooding in every direction.
4: The emergency management director saying the entire island is destroyed. Many of these homes not built to withstand any hurricane, let alone.
0: Bad Bunny ist zu diesem Zeitpunkt selbst in Südamerika auf Tour. Von einem Hotelzimmer in Chile aus sieht er, wie die Stürme über seine Heimat ziehen. Puerto Rico gehört zu den USA. Aber nach Hurricane Maria fühlen sich viele Menschen auf der Insel behandelt, als würden sie nicht wirklich dazugehören. Viele Puerto Ricaner haben das Gefühl, die Hilfe vom amerikanischen Festland kommt zu spät. Im September 2018 steht Bad Bunny dann zum allerersten Mal auf der Bühne der Tonight Show von Jimmy Fallon.
5: He is nominated for 5 Latin American Music Awards and is making his TV debut with us tonight. We're honored, buddy. Performing Estamos Bien. Give it up for Bad Bunny!
0: Es ist sein allererster Fernsehauftritt in den USA. Hinter ihm laufen Bilder aus dem zerstörten Puerto Rico. Dann beginnt er zu singen.
6: After 1 year of the hurricane, there's still people without electricity and their homes. More than 3,000 people die and Trump is still in denial. But you know what? Estamos bien.
0: Estamos bien heißt übersetzt, uns geht es gut. Oder alles okay.
1: Estamos bien ist ein politischer Song. Das bedeutet ja, uns geht's gut. Es geht um alles, was Puerto Ricaner vor allem auf politischer Ebene seit Jahrzehnten aushalten und mit welcher Stärke und Resilienz sie das überstehen und zusammenhalten. Ich würde auch sagen, es ist ein Song des Widerstands.
0: Bad Bunny nutzt hier zum ersten Mal eine große amerikanische Fernsehbühne, nicht nur um einen Song zu performen, sondern um über seine Heimat zu sprechen und etwas sichtbar zu machen. Und genau das wird in den nächsten Jahren wichtiger. Je größer Bad Bunny wird, desto mehr nimmt er seine Herkunft, seine Sprache und seine Haltung mit auf die Bühne. Diese Haltung zeigt sich aber nicht nur in dem, was er sagt. Sie zeigt sich auch daran, wie er aussieht, sich bewegt, wie er sich anzieht und welche Reaktionen das auslöst.

0: Um diese andere Seite von Bad Bunny zu verstehen, müssen wir noch einmal ein paar Monate zurück. Zurück nach Europa, in den Sommer 2018. Er ist auf Tour und läuft durch eine Straße in Oviedo im Norden von Spanien. Vor einem Salon mit weinroten Schildern bleibt er stehen, öffnet die Glastür und bittet darum, sich die Nägel lackieren zu lassen. Zu seiner Überraschung sagt das Personal nein. Die Begründung, er sei ein Mann. Kurz darauf macht Bad Bunny seinem Ärger auf Instagram Luft.
1: The reggaeton, it's like rap, hip-hop, is so machista, so yeah. Like you said.
0: Bad Bunny sagt später in der Daily Show von Trevor Noah, Reggaeton sei machista. Und genau mit diesem Bild beginnt Bad Bunny zu spielen.
1: I just trying to unify, you know, everybody can feel comfortable with my music,
2: definitely,
1: with my videos.
3: Dieses Männlichkeitsbild, das es ja eigentlich überall gibt und in jeglichem Genre und auf unserer Welt einfach, ne, von krassem Typen, der die Weiber klärt, der dominant ist, sexuell und verletzlich, das gab es auch so im Reggaeton immer. Und es ist nicht so, als würde Bad Bunny das nicht auch so machen. Also er flext auch mehr als oft genug damit, dass er nicht gerade unbeliebt ist bei Frauen zum Beispiel. Aber er erweitert diese Ebene um andere Themen, wie um Themen der Verletzlichkeit, der Unsicherheit, Selbstzweifel, Liebeskummer.
0: Bei Bad Bunny kommt etwas anderes dazu. Und das hört man nicht nur in seinen Songs, man sieht es auch.
3: Also es bleibt nicht immer eindimensional und hat sich, wie gesagt, auch inhaltlich ausgedrückt, aber auch eben in seiner Kleidung, in seinem Auftreten, durch die Art, sich zu geben, zu tanzen, durch Ohrringe, Röcke, Nagellacke, also ganz stereotyp weiblich gelesene Symbole, hat das aber mit so einer Selbstverständlichkeit immer gemacht, ohne dass er dazu viel sagen musste. Und das hat automatisch irgendwie ausgedrückt, warum sollte ein Mann nicht eben beides können?

0: Februar 2020. Jimmy Fallon sitzt in der Tonight Show vor einer Kulisse des nächtlichen New York. In der Hand hält er das Cover von Bad Bunnys neuem Album Yo hago lo que me da la gana und kämpft sich durch die spanische Aussprache.
1: Performing Ignorantes with Set from his new album Yo hago lo que me da la gana. Once again, Bad Bunny!
0: Dann wird das Licht heruntergedreht. Das ganze TV-Studio färbt sich blau. Die Spotlights richten sich auf die Bühne. Dort steht der puerto-ricanische Künstler Bad Bunny in einem hellrosa Oversize-Blazer, den er mit einer Hand vor seinem Körper zusammenhält. Er spielt den Song Ignorantes. Er geht leicht in die Knie, lehnt sich nach vorne und wiegt seinen Körper zum Beat. An seinen Ohren hängen lange goldene Ohrringe. Als die Kamera herauszoomt, wird für die Zuschauerinnen und Zuschauer sichtbar, was Bad Bunny am Unterkörper trägt. Einen schwarzen, knielangen Rock. Als der Auftritt fast vorbei ist, richtet Bad Bunny sich auf und zieht sich den Blazer von den Schultern. Darunter trägt er ein weißes T-Shirt mit großen, klaren Buchstaben. Der Satz ist auf Spanisch. Mataron a Alexa, no a un hombre con falda. Vereinzelter Applaus ist im Publikum zu hören, von denen, die verstehen, was dort steht. Auf Deutsch heißt das, sie haben Alexa ermordet, nicht einen Mann im Rock. Die Botschaft bezieht sich auf Alexa, eine Transfrau, die wenige Tage zuvor in Puerto Rico erschossen wurde. Kurz vor ihrem Tod war ein Video in sozialen Medien verbreitet worden, in dem sie belästigt und diskriminiert wurde. Während der Mord als mögliches Hassverbrechen untersucht wird, schreiben mehrere puerto-ricanische Medien über Alexa als einen Mann im Rock.
1: Bad Bunny!
0: Bad Bunny dreht sich auf der Bühne einmal um sich selbst. Der Rock bewegt sich um seine Knie. Es scheint ihn nicht zu interessieren, dass Jimmy Fallon und ein Großteil des amerikanischen Fernsehpublikums wahrscheinlich nicht verstehen, was auf seinem T-Shirt steht. Zur besten Sendezeit nutzt einer der größten neuen Stars der Musikwelt diesen Moment, um den Medien in seiner Heimat zu zeigen, was er von dem Misgendering hält. Hier geht es nicht mehr nur darum, ob ein männlicher Popstar einen Rock tragen darf. Es geht darum, wie über eine Transfrau gesprochen wird. Zwei Tage später, nach seinem Fernsehauftritt, erscheint das neue Album Yo hago lo que me da la gana. Auf Deutsch ungefähr, ich mache, worauf ich Lust habe. Auf diesem Album geht es um Party, Herzschmerz, Reggaeton-Geschichte, Exzess, aber auch immer wieder um Körper, um Geschlecht und Selbstbestimmung. Einer der Songs darauf heißt Yo pareo sola. Ich tanze allein. Ende März 2020 erscheint dazu das Musikvideo. Bad Bunny taucht darin selbst in Drag auf. Mit langen braunen Haaren, Make-up, Kleid und künstlichen Brüsten.
2: Da geht es ja darum, dass Frauen feiern und tanzen sollen, wie sie möchten, ohne belästigt zu werden. Und auch das, ne, Reggaeton, was ja eine Partymusik ist, aus einer Partykultur herauskommt, wo natürlich auch Belästigung stattfindet, wie in jeder Partykultur, auch da nochmal ganz klar sich dagegen zu stellen, ist schon ein wichtiges Zeichen gewesen, sich selber in Drag zu zeigen.
0: Bad Bunny verschiebt damit die Grenzen dessen, wie sich ein männlicher Popstar präsentieren kann und wofür er diese Sichtbarkeit nutzt.
2: Also er hat immer weiter gedacht, wodurch es nicht einfach performativ wirkte, wie, ja, der leckt sich jetzt mal die Fingernägel, weil das jetzt gerade gut ankommt, sondern man hat immer das Gefühl gehabt, da ist wirklich eine Substanz dahinter und er möchte diese Dinge wirklich ausdrücken. Hey, hey.

0: Als das Video im März 2020 zu Je Pareo Sola erscheint, hat sich um Bad Bunny herum schon alles wieder verändert. Die Welt steht still. Konzerte werden abgesagt. Clubs schließen. Touren brechen weg. Keine Partys. Die Dancefloors bleiben leer. Bad Bunny verbringt die Pandemie zu Hause in Puerto Rico und wird unruhig. Während die Welt darauf wartet, dass das Leben wieder losgeht, flüchtet er ins Studio. In einem einzigen Jahr veröffentlicht er mehrere große Projekte, darunter El Último Tour del Mundo. Ende 2020 steht fest, Bad Bunny ist der meistgestreamte Künstler der Welt auf Spotify.
1: Locura, locura, locura total. That's so crazy, you know?
0: Weil die Nachricht mitten in der Pandemie kommt, wird Bad Bunny per Zoom interviewt. Sein Gesicht erscheint übergroß auf einem Bildschirm im Studio von James Corden.
1: Like 5 years ago, I was so excited when I get my first, I don't know, 5000 plays.
2: Yeah.
1: And now I am the number one.
0: Vor ein paar Jahren hat er sich noch über ein paar tausend Streams gefreut. Jetzt ist er die Nummer eins der Welt.
1: Artists on Spotify around the world, that's so crazy. I just be grateful, you know, because it's a dream come true and I'm doing what I love.
0: Auch in den Jahren danach bleibt Bad Bunny ganz oben. Aber wichtiger als die Zahl ist, was seine Musik jetzt erreicht. Sie funktioniert immer breiter. Nicht nur bei Menschen, die Latin Trap oder Reggaeton sowieso hören, sondern auch bei einem Publikum, das vielleicht nicht jedes Wort versteht, aber sofort spürt, was diese Musik auslöst. Genau so geht es dem Bad Bunny-Fan Valeria aus Lüdenscheid.
3: Er verbindet einfach Leute. Also seine Musik ist gute Laune pur einfach. Es ist einfach schön, was der Mann für eine Musik, also durch die Musik erreichen kann.
0: Im Frühjahr 2022, als Clubs, Reisen und Sommerpläne langsam wieder zurückkommen, erscheint Un Verano Sin Ti.
4: Hey, Titi me preguntó si tengo mucha novia. Mucha novia, hoy tengo a una, mañana otra. Hey. Me la voy a llevar la toa pa' un VIP, hey. Saluden a Titi.
0: Auf dem Cover steht ein rotes Herz auf einem gelben Strand. Es hat Arme, Beine und ein trauriges Gesicht. Dahinter Palmen, springende Delfine, eine untergehende Sonne. Das Bild vermittelt eine ganz bestimmte Stimmung.
5: Und Verano Sin Ti ist, würde ich sagen, zweiter großer Durchbruch auf internationaler Ebene. Das ist ein absolutes Sommeralbum. Es klingt nach Sehnsucht, nach Urlaub, nach Herzschmerz. Es ist extrem zugänglich durch die Themen. Ich würde auch sagen, dass viele Menschen, die vorher keine Reggaeton-Fans waren, über dieses Album Zugang gefunden haben zu seiner Musik.
4: Pero se la saco, dos trago y sabe que me pongo.
0: Un Verano Sin Ti macht Bad Bunny endgültig zu einem Popstar, der jetzt wirklich überall auftaucht. Und je größer er wird, desto näher rücken ihm die Menschen. Anfang 2023. Bad Bunny läuft in der Dominikanischen Republik über eine Straße am Strand, umringt von Menschen. Eine

0: Frau hält ihm ihr Handy direkt vors Gesicht. Ein Moment läuft er weiter. Dann nimmt er ihr das Handy aus der Hand und wirft es zur Seite. Und es landet im Wasser. Der Clip löst sofort eine Debatte aus. Für die einen reagiert er völlig überzogen. Für andere zeigt die Szene, wie aggressiv diese Nähe geworden ist. Bad Bunny ist jetzt nicht mehr nur ein Künstler, den man hört. Er ist jemand, auf den ständig Kameras gerichtet sind. Wenige Monate später, August 2023, spielt Drake ein Konzert in Los Angeles. Eine Person im Publikum filmt nicht die Bühne, sondern die VIP-Tribüne. Dort steht Bad Bunny in Lederhose mit umgedrehter Kappe. Neben ihm Kendall Jenner, Model, Reality-TV-Figur und Teil des Kardashian-Jenner-Kosmos. Nach Monaten voller Gerüchte reicht dieses kurze Handyvideo und das Internet macht daraus eine globale Celebrity-Liebesgeschichte. Plötzlich geht es nicht mehr nur um Songs und Streamingzahlen, sondern um Paparazzi, TikTok und Nähe zu den Kardashians. Und es geht um die Frage, ob Bad Bunny jetzt auch einer dieser vielen amerikanischen Celebrities ist. Wie sehr ihn dieser Trubel beschäftigt, hört man auch in seiner Musik. Ende 2023 erscheint Nadie sabe lo que va a pasar mañana. Niemand weiß, was morgen passiert. Ein härteres, kühleres Album über Ruhm, Misstrauen und den Preis der ständigen Aufmerksamkeit. Aber danach verschwindet Bad Bunny nicht tiefer in dieser Promi-Spirale. Bad Bunny richtet den Blick wieder stärker auf Puerto Rico. Und daraus entsteht dann ein Album, das seine Geschichte noch einmal komplett neu aufstellt. Im Januar 2025 veröffentlicht Bad Bunny Debetera Mas Fotos. Schon der Titel klingt wie ein Satz, den man erst dann sagt, wenn alles zu spät ist. Ich hätte mehr Fotos machen sollen.
1: Also Debetera Mas Fotos ist ein Album einer Generation, würde ich sagen. Er ist vor unseren Augen erwachsen geworden. Nicht nur optisch, sondern wirklich auch musikalisch, inhaltlich. In dem Album steckt extrem viel Nostalgie. Es beschäftigt sich mit Themen wie Erinnerung, Heimat, kulturelle Identität, Verlust, natürlich Puerto Rico.
0: Auf dem Cover stehen zwei weiße Plastikstühle auf einer grünen Wiese. Dahinter wachsen Bananenpflanzen. Die Stühle sind leer. Es sieht aus wie ein Foto, das man irgendwo in einem Garten in Puerto Rico gemacht haben könnte.
1: Der Plastikstuhl war als Symbol für Heimat, für Gemeinschaft, ein Symbol, das eigentlich jeder irgendwie kennt, der seine Heimat verlassen hat.

0: Das Album klingt wie ein Blick zurück nach Hause. Aber nicht einfach nur als nostalgischer Moment. Musikalischer ist Bad Bunny näher an Puerto Rico dran als je zuvor. Auf dem Album tauchen Salsa, Plena und Bomba auf, also Musiktraditionen, die eng mit Puerto Rico und der Karibik verbunden sind. Gemischt mit Reggaeton, House und Pop. Und statt sich das Album mit möglichst großen internationalen Features vollzuladen, arbeitet Bad Bunny hier auch mit vielen lokalen Musikerinnen und Musikern aus Puerto Rico. Bad Bunny-Fan Catalina merkt sofort, was dieses Album bei vielen Fans auslöst.
1: Ich sehe als DJ von Salsa Partys, wie unsere Community groß wird, wie sie sich empowern, wie laut und leidenschaftlich auf der Tanzfläche gesungen und getanzt wird. Und es tut richtig gut zu sehen, dass es einen Platz für unsere Kultur und unseren Ausdruck gibt. Diese Musik verkörpert viele Symbole von Widerstand, von Schmerz, von Migration und gleichzeitig auch viel Freude, viel Gemeinschaft, Heimat, Community.
0: Im Moment ist Bad Bunny nicht mehr nur Musiker, sondern er wird zu einer Identifikationsfigur.
2: Aber eben nicht nur für Puerto Ricaner und Latinos, sondern für ganz, ganz viele Menschen in der Diaspora, die genau diese Themen kennen, Zerrissenheit, sich nirgendwo zu Hause fühlen, politische Probleme, aber auch Gemeinschaft, Zusammenhalt.
0: Debí Tierra Más Fotos wird ein historischer Erfolg. Ein Album, das auf Spanisch erzählt, tief in Puerto Rico verwurzelt ist und trotzdem weltweit funktioniert. Aber je stärker Bad Bunny Puerto Rico ins Zentrum stellt, desto komplizierter wird sein Verhältnis zum US-Festland. Im Coliseo de Puerto Rico in San Juan, einer großen Arena, die alle nur El Choli nennen. Draußen ist es heiß, drinnen schreien Zehntausende. Der Titel der Residency, No me quiero ir de aquí. Auf Deutsch heißt das, ich will hier nicht weg. Damit referiert er zu seinem eigenen Song El Apagón, in dem es um Stromausfälle, Verdrängung und steigende Lebenshaltungskosten geht und um die Angst, dass immer mehr Menschen die Insel in Richtung USA verlassen müssen. Auf einmal bekommt diese Zeile noch einmal eine ganz neue Bedeutung. Bad Bunny spricht über Stolz, über dieses Gefühl von Heimat, das Generationen verbindet. Und genau darum geht es bei dieser Residency.
2: Ganz klar auch auf Puerto Rico zu setzen, eben auch ein Land, das eben wirtschaftlich immer abgehängt wurde von den USA. Und da zu sagen, nee, wir machen das hier bei uns. Und er hat ja auch Millionen und Milliarden eingespielt dadurch. Das ist schon auch wieder ein ganz klares politisches Zeichen.
0: Über mehrere Monate spielt Bad Bunny 30 ausverkaufte Konzerte im Coliseo de Puerto Rico in San Juan, dem Choli. Die ersten 9 Shows sind ausschließlich für Menschen, die auf der Insel leben. Wer dabei sein will, muss also nicht nach New York, Miami oder Los Angeles. Für die Tickets registrieren sich mehr als 2 Millionen Menschen.
3: Hasta el 2000 por siempre, Puerto Rico, de donde son tus reggaetoneros favoritos. Gracias.
0: Dann geht Bad Bunny auf Welttournee. Die Debí Tierra Más Fotos World Tour. Die Botschaft dahinter bleibt klar. Von Puerto Rico in die Welt. Die Tour führt durch Lateinamerika, Australien und Europa. Auch nach Deutschland. Aber eine Sache fällt auf. Auf dem Tourplan fehlen Konzerte auf dem US-amerikanischen Festland.
4: All right, listen to this. Bad Bunny, he is skipping the mainland US. Bad Bunny is skipping the US on his tour or his concert.
0: Bad Bunny lässt die USA bei

0: sondern für Angst davor, kontrolliert zu werden, vor einer Razzia oder davor, plötzlich selbst ins Visier zu geraten.
1: Dass er gesagt hat, dass er nicht in die USA kommt im Rahmen seiner Tour, ist eigentlich nur die logische Konsequenz von allem, was er zuvor von sich gegeben hat, musikalisch, in politischen Statements. Also er sagte, er kommt nicht in die USA als klares Zeichen, um seine Fans zu schützen, weil es gerade diese ICE-Raids gibt, weil Menschen verfolgt werden, die migriert sind in die USA.

0: Ein Jahr nach der Veröffentlichung von Debite Ramas Fotos sitzt Bad Bunny bei den Grammy Awards, den Oscars der Musikwelt.
1: Welcome everybody to Music's Biggest Night, where the Grammys celebrates the best of all music.
0: Runde Tische, Scheinwerfer, überall bekannte Gesichter aus der Musikindustrie. Dann wird die wichtigste Kategorie des Abends angekündigt: Album des Jahres.
2: It's an absolute pleasure to be here with you tonight to present the award for Album of the Year.
0: Ausgerechnet Harry Styles, selbst einer der größten Popstars der Welt, steht auf der Bühne und öffnet den Umschlag. Dann fällt der Name.
2: And the Grammy goes to Bad Bunny.
0: Bad Bunny. Die Kamera schneidet zu ihm in den Saal. Bad Bunny sitzt da im schwarzen Smoking. Mit weißer Blume am Revers. Für seine Verhältnisse fast schlicht. Einen Moment lang wirkt er völlig überfordert. Er hält sich die Hand vors Gesicht, als müsse er erst begreifen, was gerade passiert. Dieses Bild geht kurz darauf um die Welt. Zum ersten Mal in der Geschichte der Grammys gewinnt ein komplett spanischsprachiges Album Album des Jahres. Bad Bunny geht auf die Bühne. Und das Erste, was er sagt, ist nicht Danke.
3: Before I say thanks to God, I'm gonna say eyes out.
0: Im Saal stehen Menschen auf. Applaus, standing ovations. Danach setzt er fort.
3: We're not savage, we're not animals, we're not aliens, we are humans and we are Americans.
0: Spätestens jetzt ist klar, Bad Bunnys Verhältnis zu den USA ist kein Randthema mehr. Es steht mitten im Raum bei den Grammys, vor den Kameras, in einem der wichtigsten Momente seiner Karriere. Nur wenige Tage später wartet schon die nächste riesige Bühne. Der Super Bowl. 8. Februar 2026. Bad Bunny steht im Levi's Stadium in Kalifornien. Halftime-Show. Auf dem Spielfeld steht ein Zuckerrohrfeld. Zwischen den Halmen bewegen sich Tänzerinnen und Tänzer mit Strohhüten. In der Mitte steht Bad Bunny, ganz in Weiß, mit einem Football in seinen Händen. Aber ein Stück Puerto Rico mitten in der größten amerikanischen Fernsehbühne.
4: The National Football League welcomes you to the Apple Music Super Bowl 60 Halftime Show.
0: Um ihn herum wird die Show immer voller. Flaggen, Tänzer, kleine Alltagsszenen, Bilder von Straße, Familie, Party, Arbeit, Gemeinschaft. Es ist nicht einfach nur eine Bühne. Es wirkt wie eine kleine Welt.
5: God bless America! Sea Chile, Argentina, Uruguay, Paraguay, Bolivia, Peru, Ecuador, Brasil, Colombia, Venezuela, Guyana.
0: Am Ende zählt Bad Bunny Länder des amerikanischen Kontinents auf. Von Chile bis Kanada und landet bei Puerto Rico. Die Botschaft? Das hier ist auch Amerika. Für den Bad Bunny-Fan Resue wurde das ganz persönlich.
6: Als er dann die ganzen Länder aufgesagt hat und auf einmal Ecuador gesagt hat, ich habe selbst gespürt, wie mich das selbst in meinem Ecuadorianer-Sein empowert hat, dass ein Künstler meine Realität oder meine Identität sieht.
0: Nach der Show wird fast jedes Detail von den Fans analysiert.
7: Es war speziell, dass er eine Show komplett auf Spanisch gehalten hat, in einem Land, das gerade eben mit spanischsprachigen Menschen, mit Latinos, ein extremes Problem hat, mit einer Trump-Regierung, die sich auch gegen ihn ausgesprochen hat, die eine Gegenveranstaltung auch gemacht hat dazu.

0: 2020 war Bad Bunny beim Super Bowl noch Gast, neben Shakira und Jennifer Lopez. 2026 steht er selbst im Zentrum. Als Künstler aus Puerto Rico, der die größte amerikanische Bühne nutzt, um zu zeigen, Amerika ist größer als die USA.
1: Er hätte einfach nur ganz easy Songs performen können und das wäre auch okay gewesen. Und dass von vorne bis hinten in jedem Detail eine politische Message steckt, mit so viel Bezug, vor allem in diesem, wie gesagt, Spannungsverhältnis zwischen USA und Puerto Rico und generell USA und Latinos, das war schon sehr mutig.
0: Im Juni 2026 kommt Bad Bunny nach Deutschland, nach Düsseldorf. Nicht mehr als Geheimtipp oder als der coole Latin-Star.
1: 2026 kommt er zurück zu zwei riesengroßen Konzerten und kommt einfach als Weltstar nach Deutschland zurück.
0: Die Arena fasst bei Konzerten mehr als 50.000 Menschen. Und nachdem der erste Termin angekündigt ist, kommt schnell eine Zusatzshow dazu, weil der Andrang so riesig ist. Und damit landet diese ganze Geschichte plötzlich auch hier. Ein Künstler aus Puerto Rico, der immer auf Spanisch singt und immer noch ungern Englisch redet, füllt auf einmal zwei Stadionabende in Düsseldorf. Mit Songs über Heimat, Verlust, Party, Migration und vor allem über Puerto Rico.
1: Er wurde global erfolgreich, hat sich aber nie angepasst, ganz im Gegenteil. Er wurde eigentlich immer mutiger, immer politischer, hat seine Herkunft nie vergessen, sein Spanisch nie aufgegeben. Die größten Stars der Welt, die Features mit ihm gemacht haben, mussten sich ihm gegenüber anpassen und nicht umgekehrt und wurde damit so zu dem Symbol eines neuen Latino-Selbstbewusstseins.
2: I'm Latino, I'm Puerto Rican, yo soy de Puerto Rico. Why I have to change?
0: Das war ARD-Ikonen Bad Bunny. Folge 2 von 2. Der Geschichte, wie aus einem jungen Puerto Ricaner, der im Supermarkt in Vega Baja Tüten einpackt, einer der größten Popstars der Welt wird. Der Podcast wurde im Juni 2026 von Jonas David zusammen mit Tretre Statsmagdan für den WDR produziert. Der Inhalt basiert auf der schwedischen Originalproduktion Per Trähe Musikdokumentar des schwedischen Radios Per Trähe. Redaktion Elena Alborn. Redaktion WDR Jochen Schliemann. Moderation Franziska Nieser. Archivmaterial in dieser Folge stammt unter anderem aus The Tonight Show Starring Jimmy Fallon, The Daily Show, The Latin Grammys, Jimmy Kimmel Live, The Late Late Show with James Corden, ABC News, ID, den Grammy Awards, der Super Bowl Halftime Show, öffentlich zugänglichem Nachrichten-, Protest- und Social-Media-Material sowie Musik- und Videomaterial von Bad Bunny und weiteren genannten Künstlerinnen und Künstlern.
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4: Das war der zweite und letzte Teil der Bad Bunny Story. Beide Teile gibt's, wie gerade gehört, auch zum Nachhören bei ARD Sounds. Und von uns gibt's jetzt noch eins drauf. Café con Ron von Bad Bunny und Los Plenieros de la Cresta.

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6: Um 21 Uhr mit Anne-Madeleine Gallert. Wir fangen an mit Fußball. In der Champions League ist am Abend die Ligaphase ausgelost worden. Gegen wen der FC Bayern spielt, erklärt Taufik Khalil aus unserer Sportredaktion.
7: Spannend ganz sicher das Spiel bei Atletico Madrid, denn da lernen die Münchner gleich mal den kommenden Finalort kennen, das Estadio Metropolitano in Madrid. Ebenfalls einer der großen Fußballtempel wartet in Manchester gegen United, geht's ins Old Trafford. Alte Bekannte gibt's im Heimspiel gegen Arsenal. Der englische Meister und Champions League Finalist hatte die Bayern zuletzt im November mit 3:1 besiegt. Das war in London, diesmal geht's aber nach München. Ansonsten Betis Sevilla, der tschechische Meister Slavia Prag, OSC Lille aus Frankreich und eine doppelte Portion Norwegen. Der norwegische Meister Bodø Glimt kommt nach München und für die Bayern geht's zu Viking Stavanger. Los geht's in der übernächsten Woche ab dem 8. September.
6: Die EU-Kommission fordert von Meta auch in Europa einen besseren Jugendschutz für seine Online-Netzwerke Facebook und Instagram. Das hat ein Sprecher in Brüssel deutlich gemacht, einen Tag nach dem milliardenschweren Vergleich von Meta in den USA. Der Konzern hatte sich verpflichtet, fast 17 Milliarden Dollar zu zahlen. Außerdem soll es Zeitlimits geben, wenn Minderjährige Facebook und Instagram nutzen und nächtliche Zugangssperren. Wenn es um Geografie geht, sprechen die USA und der Rest der Welt zunehmend nicht mehr dieselbe Sprache. Vor anderthalb Jahren benannte US-Präsident Trump den Golf von Mexiko um in Golf von Amerika. Jetzt legt er im Handelsstreit mit Kanada ähnlich nach. Per Dekret verfügte er die Umbenennung des Ontariosees in Amerikasee. Durch das Gewässer verläuft die Grenze zwischen der gleichnamigen kanadischen Provinz und dem US-Staat New York. Nach Oberbayern. Die Polizei hat den Toten identifiziert, der am Sonntag auf einem Parkplatz bei Lenggries entdeckt wurde. Henning Pfeiffer berichtet.
8: Bei dem Toten handelt es sich um einen rumänischen Staatsbürger, 64 Jahre alt. Eine Wohnadresse in Bayern hatte er wohl nicht. Wie die Polizei weiter berichtet, hat die gerichtsmedizinische Untersuchung keine Hinweise darauf ergeben, dass der Mann einem Verbrechen zum Opfer gefallen ist. Die Fingerabdrücke des Mannes und Fotos hätten in Zusammenarbeit mit den rumänischen Behörden zur Feststellung seiner Identität geführt. Die Umstände seines Todes sind weiterhin unklar.
6: Das Wetter in Bayern. In der Nacht in Unterfranken Schauer oder Gewitter möglich. Temperaturen bei 20 bis 14 Grad und damit deutlich kühler. Morgen von Südwesten unbeständig mit teils kräftigen Gewittern. Soweit die Nachrichten. Es ist in wenigen Sekunden 21.03 Uhr.
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9: Ein herzliches Willkommen aus Bremen zu den Herzstücken mit Nicole Nett.

Label im Studio. Entspannte, neue, spannende und hoffentlich inspirierende Songs habe ich dabei für Sie. Wir werden ein bisschen nach Glück suchen, es leicht nehmen oder auch mal in Gedanken versenken. Mit einem Duett aus Frankreich starten wir. Da geht es darum, zusammen zu sein und mal nichts zu wollen. Sphere, Pascal Obispo und Élodie Frégé.

Tori Amos mit Carrie in den Herzstücken hier in den Late Night Sounds. Wenn man seit so rund 4 Jahrzehnten im Musikgeschäft unterwegs ist, dann ist das doch schon was. Und für alle, die melodische Gitarren, Harmoniegesang und klassische Songs mögen, ist die Band Teenage Fan Club ein wirklich guter Begleiter und das ganz konstant durch die vielen Jahre. Anfang Oktober wird es ein neues Album vom Teenage Fan Club geben. Der Titel ist mal gar nicht so heiter. Do not dare to dream. Wag es nicht zu träumen. Ist doch eigentlich entgegen all den schönen Versprechungen, die die Musik so bereithält. Eigentlich ist sie doch eine wunderbare Inspirationsquelle, um zu träumen. Aber Norman Blake vom Teenage Fan Club findet, so funktioniert die Welt doch gar nicht. Ich glaube ja, die Idee hinter den neuen Songs ist so ein bisschen, trotz einer komplizierten Weltlage und vielleicht ein paar Ernüchterungen, denen man im Leben eben so entgegensehen muss, mit Optimismus und einer positiven Grundstimmung in die Zukunft zu sehen. Und da passt auch der Song Day in the Sun, Teenage Fanclub.

King No Crown featuring Alexander John mit dem Song Never Taught to Treasure gehört zu den Songs, die No King No Crown eben mit dem Pianisten Alexander John neu aufgenommen haben. Revisited, wie man das so schön im Englischen sagen kann. Sie sind bei Bayern 2, MDR Kultur, Bremen 2 und SR Kultur in den Late Night Sounds und gerade gibt's die Herzstücke. Und jetzt geht's ums Glück und damit sind wir bei der Musikerin Mina Schelpmeier und ihrer Band Mina Richman. Different Flavors of Being Happy heißt das aktuelle Album von Mina Richman und ist ja nicht schwer zu erraten. Es geht um die vielen Facetten von Glück. Erinnerungen, Freundschaft, Veränderungen können Glück sein. Und Mina Schelpmeier sagt dazu, es ist ein Album darüber, sich ins Leben zu verlieben. Das habe ich in den letzten 2 Jahren getan. Umso brutaler die Welt wurde, umso mehr Liebe habe ich nahezu händeringend in meiner Brust zusammengerafft. So sagt sie das. Mina Richman machen Musik, die zwischen Pop, Soul, Indie, Rock und Folk meandert und wie ich finde, immer frisch und auch so ein bisschen kantig daherkommt. Und bei der Glückssuche muss man auch mal tief einatmen. Mina Richman, Oxygen.

Oxygen, Neues von Mina Richmond. Different Flavors of Being Happy heißt das Album, auf dem dieser Song ist. Ein kleines Mosaik zu den vielen Spielarten des Glücks. Herzstücke in den Late Night Sounds. Vielleicht nicht um Glück, aber ums Schicksal geht's in den Songs von Lord Huron, die sie auf dem Album The Cosmic Selector Volume 1 im vergangenen Jahr rausgebracht haben. Da geht's schon mal um Geister der Vergangenheit, die einen plagen, und um verpasste Chancen. Wunderbar melancholisch, wie ich finde, ist der Song The Comedian von Lord Huron.

Hold On, Don't Let Me See This Night Alone heißt der Song, den Sie da gerade hören konnten, von Emily Barker featuring Romeo Stoddart. Und davor wurden Sie wach geküsst von Wanda, hier in den Late Night Sounds. Herzstücken auf Bremen 2, SR Kultur, MDR Kultur und Bayern 2. Wenn die Band Codaline ihr finales Album im Oktober rausbringt, dann darf man wohl hoffen, dass es voller Herzstücke ist. Ein bisschen lässt einen die Band ja schon vorab erahnen. Und mit Back to Me ist noch so ein Vorab-Song erschienen. Ein Titel, in dem es darum geht, nicht aufzugeben, das Leben vor sich zu sehen. Und das Ganze erklingt in einem Wohlfühl-Arrangement mit sanftem Pathos, so würde ich das beschreiben. Steve Garrigan sagt zu den neuen Songs: Ich habe dieses Album in den letzten 4 Jahren geschrieben und als ich damit anfing, war ich mir nicht einmal sicher, ob ich überhaupt noch Songs schreiben wollte. Vielleicht doch ganz schön, dass er es getan hat. Was für Schwelger. Codaline, Back to Me. Yeah.

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Ich hoffe, Sie kommen gut in den Abend mit den Herzstücken. Dass Gegensätze sich anziehen und sehr reizvoll sein können, das ist ja eine olle Kamelle, aber Danielle Ponder, die dekliniert das in ihrem Song Sun and Moon, ja genau, wunderbar durch, wie ich finde. Es geht um Liebe, die da ist, wenn sie schon fast weg ist. Sonne und Mond als Bild für zwei Gegenparts und obwohl der Text nicht gerade fröhlich ist, ist er umrahmt von rhythmischer, fast beschwingter Musik, die auch so ein bisschen angetrieben wirkt. Danielle Ponder mit Sun and Moon.

Sun and Moon, neue Musik von Danielle Ponder. Und bevor sie Musik gemacht hat, hat sie übrigens jahrelang als Anwältin mit Schwerpunkt auf Strafrechtreform gearbeitet. Und erst so mit fast 40 ist ihr klar geworden, die Anwältin wird mich umbringen, aber die Künstlerin in mir wird mich retten. Und so wurde dann aus dem Nebenprojekt Musik der Mittelpunkt für Danielle Ponder. Everything Has Changed heißt das Album von ihr, erscheint am 9. Oktober. Herzstücke gibt's in den Late Night Sounds jetzt mit Jessanova featuring Jamie Cullum. Let's live well.

Oren Lavie war das mit Blue Smile. Und wenn Sie mögen, gibt's gleich noch mehr Herzstücke nach den 22 Uhr Nachrichten auf Bremen 2, Bayern 2, SR Kultur und MDR Kultur. Unter anderem dann mit neuer Musik von Pohlmann und der Dänin Tina Dicko. Bis gleich, sagt Nicole Nellhebel.

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1: Um 22 Uhr mit Anne-Madeleine Gallert. Die Bundeswehr soll in den kommenden Jahren deutlich wachsen, unter anderem durch den neuen Wehrdienst. Um all die Soldaten unterzubringen, sollen rund 300 Gebäude entstehen, im Wert von gut 4,5 Milliarden Euro. Jetzt sind die Verträge unterschrieben worden.
2: Geplant sind Kompaniegebäude mit Lehrsälen für Soldatinnen und Soldaten, Waffenkammern und Unterkünfte mit mehr als 54.000 Betten, teilte die Bundeswehr heute in Bonn mit. Mit dem Bau der ersten Gebäude soll noch in diesem Jahr begonnen werden. Geplant ist, dass die ersten 14 Bauten bereits Mitte 2027 fertiggestellt sind. Möglich wird die schnelle Realisierung, weil nicht individuell gebaut wird, sondern standardisiert. Dietmar Dörner, Bonn.
1: Wer steckt hinter der Sprengstoffdrohne am Leipziger Flughafen? Nach den Worten von Kanzler Merz wird man das in den nächsten Tagen abschließend klären. Es werde dazu sehr bald auch eine entsprechende Reaktion geben, sagte Merz RTL. Die Sprengstoffdrohne war vor gut 3 Wochen im Sicherheitsbereich zwischen 2 ukrainischen Frachtflugzeugen entdeckt worden. Fast 400 Tote, über 1.400 Vermisste. Nach den schweren Sturzfluten im Himalaya läuft die internationale Hilfe an. Die USA, Kanada und Australien haben Unterstützung zugesagt. Die UN schicken Einsatzkräfte und Material. Auch bayerische Organisationen beteiligen sich, wie Frank Jordan berichtet.
3: Thomas Meyer ist für die Hilfsorganisation Humedica mit Sitz in Kaufbeuren gerade in Nepal vor Ort. Der Verein aus dem Allgäu will helfen. Die Menschen bräuchten dringend sauberes Wasser und Hygieneartikel. Humedica packe dazu gemeinsam mit Partnerorganisationen gerade alles Nötige, erklärt Thomas Meyer. Nach einer Umfrage des Bayerischen Rundfunks unter zahlreichen Reiseveranstaltern sind derzeit keine Gruppen in dem betroffenen Gebiet bekannt. Das liegt auch daran, dass in Nepal gerade Regenzeit ist.
1: Die Vorfreude der Fußballfans steigt. Bevor Bayern München morgen die Bundesliga-Saison gegen Stuttgart eröffnet, wurde heute in Monaco die Ligaphase der Champions League der Männer ausgelost. Und für die Bayern gibt's gleich zu Beginn einen Kracher. Die Münchner treffen in ihrem ersten Spiel auf Vorjahresfinalist Arsenal London. Außerdem spielt das Team von Trainer Kompany gegen Atletico Madrid, Betis Sevilla, Manchester United, Bodø Glimt, Lille, Slavia Prag und Viking Stavanger. Dortmund beginnt gegen Inter Mailand, Leipzig gegen Manchester City und Stuttgart startet gegen Atletico Madrid. Das Wetter in Bayern. In der Nacht in Unterfranken Schauer oder Gewitter möglich, 20 bis 14 Grad. Morgen von Südwesten unbeständig mit teils kräftigen Gewittern. Am Wochenende deutlich kühler, im Norden und Westen wechselhaft mit Schauern, im Süden und Osten häufiger trocken und sonnig. 22.
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4: Schön, dass Sie dabei sind. Willkommen zu den Herzstücken aus Bremen mit Nicole Nellhiebel und mit Songs, die Ihnen hoffentlich gute Begleiter in den Abend sein können. Songs zum Entdecken, Träumen und Erinnern gibt's vielleicht ja auch diesen, wie hier aus den 90ern von Hootie and the Blowfish, Let It Breathe.

The Paper Kites mit Every Town. Seit über 2 Jahrzehnten macht Tina Diko aus Dänemark Musik und sie erzählt, dass es heute etwas ganz anderes sei, Musik zu veröffentlichen als vor 20 Jahren. Alles sei schnelllebig und es werde so um Aufmerksamkeit gebuhlt und sie wolle damit gar nicht konkurrieren, sondern Musik machen für Leute, die Lust haben, sich Zeit zu nehmen und sie auf ihrer Musikreise weiter begleiten oder auch in Konzerten sich ein bisschen Zeit nehmen, um sie mit ihr zu verbringen. Das klingt entspannt und angenehm unaufgeregt für mich. Und bald kommt ein neues Album von Tina Diko. Balancing Small Things on Sharp Edges soll es heißen. Und einen der neuen Songs habe ich jetzt schon für Sie hier. Er heißt Surfing und es geht um menschliches Miteinander und Gleichgewicht. Ein Herzstück in den Late Night Sounds.

Nichts macht mein Herz leichter, als den Wind in Bäumen zu beobachten, singt Andrew Combs in Like a Feather. Sie hören Herzstücke in den Late Night Sounds. Und ich finde ja, der Song eben hat schon so ein bisschen eingestimmt auf den nächsten Titel hier. Das ist neue Musik von Pohlmann. Morgen erscheint sein Album Beweggründe. Eine Platte, die in kompletter Eigenregie entstanden ist, mit Geld aus einer Crowdfunding-Kampagne, durch die schnell klar geworden ist, unglaublich viele Leute möchten, dass Pohlmann was Neues rausbringt. Das Geld ist nämlich flotti zusammengekommen. Ingo Pohlmann schafft immer wieder Songs, die unprätentiös sind, die Momente und Stimmungen großartig einfangen, finde ich. Und das mit klaren Worten und Musik, die einen eben auch einfängt und umarmt. Ich finde, das sind Songs, die das sind, was man schon mit diesem fast überstrapazierten Wort authentisch bezeichnen könnte. Und so wird es melancholisch, lakonisch, direkt. Es geht um Themen, die einen umtreiben können. Und natürlich gibt es auch eine Portion

Pohlmann mit Easy Sein vom Album Beweggründe, das morgen rauskommt. Und live erleben kann man Pohlmann mit seinen neuen Songs dann auch. Und zwar im Oktober und November gibt es Konzerte, unter anderem in München, Worpswede oder auch in Leipzig. MDR Kultur, Bremen 2, SR Kultur und Bayern 2 hören Sie gerade mit den Herzstücken in den Late Night Sounds, unserem gemeinsamen Musikabend. Sarah Jarosz, Evie O'Donovan und Sarah Watkins sind als Musikerinnen erfolgreich, haben sich aber unter dem Namen I'm With Her auch als festes Trio zusammengefunden und pflegen seit vielen Jahren gemeinsam einen filigranen Amerikaner-Sound. I'm With Her mit Mother Eagles Sing Me Alive.

Missing Cat mit Calling Your Name, Herzstück in den Late Night Sounds. Und davor gab es Musik von Adam Melcher, Turn Him Green hieß der Song. Wenn Musikerinnen und Musiker im Radiostudio zu Besuch sind, zum Interview kommen, dann liegt's doch nahe, dass man mal kurz fragt, bringst du vielleicht die Gitarre mit und spielst was live für uns? Ganz ohne großen Aufwand, kurz und knackig. Und dazu hat Tim Kamrath bei uns bei Bremen 2 ja gesagt. Das ist schon ein paar Jahre her, 2018 war das, dass der Mann aus Nordrhein-Westfalen zu uns gekommen ist. Aber es macht Spaß, sich den Song nochmal anzuhören. Tim Kamrath mit Word.

der Mann aus Island mit den sphärischen Klängen, Orsgeir mit Sugar Clouds. SR Kultur, Bremen 2, MDR Kultur und Bayern 2 senden gerade die Herzstücke in den Late Night Sounds. Und ich hoffe, Sie haben Spaß mit dieser Musikmischung, die uns jetzt zu den Revivalists führt. 2007 hat sich diese Band in New Orleans zusammengetan und über die Jahre mit ihrer Mischung aus Roots, Rock, Americana und Soul eine immer größere Fangemeinde gefunden. Das sechste Album der Revivalists ist kürzlich rausgekommen, heißt Get It Honest. Familie spielt bei den Bandmitgliedern plötzlich eine größere Rolle. Es geht in den Songs um Vergebung und Verantwortung. Und irgendwie hat man das Gefühl, eine neue Ehrlichkeit ist tatsächlich angesagt. The Revivalists mit Razorblades and Runways.

Razor Blades and Runways, neuer Song von den Revivalists. Und wie hat Frontmann David Shaw über Songschreiben gesagt? Du hörst die Songs, wenn du dazu bereit bist, die Songs zu hören. Sie sind bei den Herzstücken hier in den Late Night Sounds. Und die besten Songs, finde ich, sprechen einfach auch mal für sich. Mit One of Us Must Lose gibt's eine Erinnerung an Glenn Hansard, der so viele Herzstücke geschaffen hat. Vor 4 Wochen ist er gestorben. Der Song ist von 2018.

Ich mag sie sehr, die Doors. Und gerade diesen Song, vielleicht hat er auch Herzstückpotenzial für sie. Crack the Case war das. Und damit gehen die Herzstücke aus Bremen für heute langsam zu Ende. In den Late Night Sounds, unserem gemeinsamen Abend mit Bayern 2, MDR Kultur, SR Kultur, übernehmen nach den 23 Uhr Nachrichten die Kolleginnen und Kollegen vom Nachtmix. Bremen 2 sagt Tschüss. Viel Spaß jetzt noch mit dem Nachtmix und ich wünsche Ihnen natürlich einen prima späten Abend. Tschüss und bis bald, sagt Ihre Nicole Nellibel.

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1: Um 23 Uhr mit Anne-Madeleine Gallert. Wenn es um Geografie geht, sprechen die USA und der Rest der Welt zunehmend nicht mehr dieselbe Sprache. Vor anderthalb Jahren hat Präsident Trump den Golf von Mexiko umbenannt in Golf von Amerika. Jetzt legt er im Handelsstreit mit Kanada ähnlich nach. Er hat angeordnet, dass der Ontariosee im Norden der USA künftig Amerikasee heißt. Was das genau bedeutet, erklärt unser Washington-Korrespondent Samuel Jakisch.
2: Donald Trump kann keinen See umbenennen, aber er kann seinen Exekutivapparat, also zum Beispiel das Innenministerium und dessen Behörden, anweisen, wie sie das Grenzgewässer zwischen dem US-Bundesstaat New York und der kanadischen Provinz Ontario zu nennen haben. Es geht vor allem um das Symbol. Ein Unternehmen wie Google oder Apple und ihre Navigationsdienste oder ein Schulbuchverlag, die können selber entscheiden, ob sie dem dann ebenfalls folgen möchten oder es lieber lassen.
1: Die Bundeswehr soll in den nächsten Jahren deutlich wachsen, unter anderem durch den neuen Wehrdienst. Um all die Soldaten unterzubringen, sollen rund 300 Gebäude entstehen, im Wert von gut 4,5 Milliarden Euro. Jetzt sind die Verträge unterschrieben worden. Mit dem Bau der ersten Gebäude soll noch in diesem Jahr begonnen werden. Geplant ist, dass die ersten 14 Bauten bereits Mitte kommenden Jahres fertig sind. Eine höhere Tabaksteuer soll ab dem kommenden Jahr mehr Geld in den Bundeshaushalt spülen. Das hat das Kabinett im Juli beschlossen. Die damals vorgeschlagenen Erhöhungsschritte sind aber offenbar überholt. Die Rheinische Post berichtet über Pläne der Fraktionen von Union und SPD, die Steuer noch kräftiger ansteigen zu lassen. Statt wie bisher geplant, im Jahr 2030 knapp 36 Cent pro Zigarette draufzuschlagen, sollen es jetzt gut 38 Cent werden. Eine Schachtel würde dann knapp 12 Euro kosten. Die EU-Kommission fordert von Meta auch in Europa einen besseren Jugendschutz für seine Online-Netzwerke Facebook und Instagram. Das hat ein Sprecher in Brüssel deutlich gemacht. Einen Tag nach dem milliardenschweren Vergleich von Meta in den USA. Der Konzern hatte sich verpflichtet, fast 17 Milliarden Dollar zu zahlen. Außerdem soll es Zeitlimits geben, wenn Minderjährige Facebook und Instagram nutzen und nächtliche Zugangssperren. Das Wetter in Deutschland. Von Westen ziehen teils kräftige Schauer und Gewitter auf. Morgen im Südosten zunächst noch sonnig, sonst wechselhaft mit Regen und Gewittern. Tiefstwerte 20 bis 11, Höchstwerte 20 bis 34 Grad. Am Wochenende deutlich kühler. Soweit die Nachrichten. Es ist in wenigen Sekunden 23.03 Uhr.
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3: Wie immer am Donnerstag checken wir auch in der kommenden Stunde wieder die musikalischen Neuheiten. Hören uns doch mehr oder weniger alles, was morgen an interessanter Musik erscheint. Mit großen Namen wie Interpol, Dinosaur Junior oder den Alabama Shakes. Mein Name ist Angie Portmann und den Anfang macht Mike D, Fame of Beastie Boys. Mike D is back. Nach dem Tod von Adam Yauch und dem Ende der Beastie Boys im Jahr 2012 war Mike D mehr oder weniger von der Bildfläche verschwunden. 2026 taucht er wieder auf. Als Co-Kurator einer Ausstellung im Jüdischen Museum Frankfurt. Eine Ausstellung mit dem Titel Mishpocha, The Art of Collaboration. Mishpocha, das ist der jiddische Begriff für Familie. Mishpocha wird hier erweitert. Familie, das können auch gute Freunde sein, mit denen man eng zusammenarbeitet. Gute Freunde, wie es die Beastie Boys waren. Und auch sein Solo-Debüt hat Mike D. 2026 mit seiner Familie aufgenommen. Dazu gleich mehr.

Mike D5D mit einem Song aus seinem Album Thank You. Besonders dankbar waren die Beastie Boys in den 1980er Jahren übrigens Run-DMC. Die New Yorker Hip-Hop-Kombo hatte die drei weißen Mittelstandskids, die davor Hardcore-Punk machten, in die schwarze Community eingeführt. Hatten damit zusammen mit Rick Rubin dazu beigetragen, dass die Beastie Boys zu dem eklektizistischen Hip-Hop-Trio wurden, das damals alle so liebten. Dass Hip-Hop mit Punk, Hardcore, Funk und einer geradezu anarchischen Lust am Sampling neu verkabelt und den Weg für unzählige Crossover-Bands geebnet hat. Mike D hat Thank You zusammen mit seinen beiden Söhnen, Skylar und Davis Diamond, aufgenommen, die auch eine eigene Band haben, Very Nice Person, und damit dieses Jahr schon beim South by Southwest Festival in Texas aufgetreten sind. Wer jetzt einen Beastie Boys-Aufguss erwartet, wird natürlich enttäuscht. Dafür ist Mike D zu schlau. Klar, er hätte sich jetzt auf seinem ersten Soloalbum bequem im eigenen Museum einrichten können. Ein paar vertraute Beats, ein paar alte Freunde, ein bisschen Sabotage-Gedächtnis. Fertig wäre die nostalgische Pflichtübung. Wobei, bei dem ein oder anderen Song musste ich dann doch unweigerlich an die Beastie Boys denken. What We Got und Crypto zum Beispiel rumpeln mit intergalaktischen Big Beats über uns hinweg. Von Mike D's typischem Rap-Style mal ganz abgesehen. Dazwischen denkt der ehemalige Beastie Boy über Vergänglichkeit, Verantwortung und die Frage nach der verbleibenden Zeit nach. Adam Yauchs Tod hatte bei ihm eine lange musikalische Sprachlosigkeit hinterlassen. Erst das gemeinsame Musizieren mit seinen Söhnen, Skylar und Davis, brachte ihn wieder dazu, Songs zu schreiben. Songs, die experimentell und überdreht klingen, manchmal auch albern, die Hooks aber immer catchy. Thank you for having me, singt Mike D im letzten Song. Danke, Mike D, für dieses tolle, sehr frische Album, das trotz der ein oder anderen Beastie Boys Reminiszenz so sympathisch unperfekt, so trashig, musikalisch so unreif klingt, wie Mike D selbst sagt, so viel Lust am Lärm hat. Von Kalifornien, wo Mike D seit 2016 mit seinen beiden Söhnen lebt, nach Wales, zu L.A. Priest, der morgen sein neues Album Into the Sky veröffentlicht.

Ich habe dieses Album zum Tanzen gemacht. Ich habe bisher noch kein Album gemacht, das man einfach auflegen und von Anfang bis Ende durchtanzen kann, sagt Sam Eastgate über Into the Sky, sein mittlerweile viertes Album, das er als L.A. Priest veröffentlicht. Davor war Eastgate schon Frontmann von Late on the Pier oder hat mit dem Neuseeländer Conan Moccasin zusammengearbeitet. Das L.A. Priest-Vorgängeralbum ist in Costa Rica entstanden und bestand aus eher naturverbundenen Folksongs. Der Dancefloor war weit entfernt. Während Eastgate dort gern in einem Dschungel aus Lo-Fi-Elektronik, Folk und verschrobenem Songwriting verschwunden ist, drängt sich jetzt also der Beat nach vorne. Gemeinsam mit dem Produzenten Boys Noize setzt Eastgate diesmal stärker auf elektronische Pop-Euphorie. Auf Dance-Pop, zu dem sich tanzen lässt, der aber auch immer etwas leicht Verbogenes hat. Kleine Unsauberkeiten, merkwürdige Frequenzen. Dazu eine gewisse Schwere und Melancholie, die das Ganze wieder ziemlich interessant macht. Was auch an den Instrumenten liegen mag, die Eastgate verwendet. Einen alten Korg 800 DV zum Beispiel. Oder seine selbstgebaute Drum Machine aus dem Jahr 2016. Insgesamt klingt Into the Sky zugänglicher, vielleicht auch etwas berechenbarer als frühere L.A. Priest-Alben. Der Neuheitencheck in den Late Night Sounds. Jetzt mit der New Yorker Band Interpol, die mit ihrem neuen Album auch jenseits von dunklen Post-Punk-Pfaden nach Erleuchtung sucht.

Interpol machen dunklen, sehr eleganten Neo-Post-Punk. Und das jetzt schon seit fast 3 Jahrzehnten. Für ein neues Album, This Mirror, Weighs a Ton, haben sie die bandeigene Komfortzone allerdings ab und an verlassen und sich das ein oder andere Experiment gegönnt. Mehr Licht, mehr Wärme zum Beispiel, wie im eben gehörten Opener. Plötzlich ist da eine Zärtlichkeit, die ich so von Interpol bisher noch nicht gekannt habe. Die Gitarren halten sich zurück, Flächen und Stimmen schweben durch den Raum, der Song taucht nur langsam aus dem Nebel auf. Das ist kein Post-Punk-Song, sondern sein Echo, die Erinnerung daran. Kurz darauf sind Interpol dann aber schon wieder ganz bei sich. Vielleicht nicht unbedingt bei ihrem kühl-nervösen Klassiker Turn on the Bright Lights aus dem Jahr 2002, aber mit Paul Banks unverwechselbarer Stimme, dem präzisen Schlagzeug von Samuel Fogarino und den schneidenden Gitarren von Daniel Kessler flackern sie wieder auf, die alten Interpol-Stärken. Dazu gibt's diesmal aber eben auch neue Klangfarben. Streicher, Chöre, Glockenspiel und Elektronik. Kein ganz neues Sounddesign, aber eine erstaunliche Neugier durchzieht. This Mirror Weighs a Ton. Und das ist gut so. Wir bleiben noch etwas bei den alten Recken. Auch Dinosaur Jr. veröffentlichen morgen ein neues Album. 5 Jahre nach Sweep It Into Space waren Jay Maskers, Lou Barlow und Merv wieder gemeinsam im Studio und machten das, was sie seit fast 4 Jahrzehnten am besten können. Herrlich lauten, wunderbar schrammeligen Gitarrenlärm. Schon Several Got Away, der Opener, liefert den fuzzy Trademark-Sound von Dinosaur Jr. Diese großartige Mischung aus Popmelodie und akustischem Ausnahmezustand.

0: Masques nuschelt sich durch die Songs, während um ihn herum die Gitarrenstürme wüten. Lässig und völlig überdreht zugleich. Der Verzehrer ist hier King. Das war schon immer so bei Dinosaur Jr. Das wird voraussichtlich auch auf ewig so bleiben. There Near, ihr 13. Album, macht da keine Ausnahme, birgt keinerlei Überraschungen. Ist aber auch nie nur ansatzweise langweilig oder eine Enttäuschung. Wo er am kreativsten ist, das hat Jay Maskis und seinem Zündfunkkollegen Wolfram Hanke verraten.
1: Yeah, I write songs in the kitchen, watching something on the computer, like TV or YouTube. Yeah, I'm usually just sitting there and playing the guitar and watching something. And so it's a bit like fishing, you're just waiting for something to happen. So yeah, some people are like, why do you watch TV or something? Because it's like, I'm just trying to pass the time. You know, you're just waiting around to see if anything comes to you. So yeah, watching TV doesn't interfere with that for me, so.
0: Ich schreibe Songs in meiner Küche, während ich irgendwas auf dem Laptop anschaue, im Fernsehen oder auf YouTube. Normalerweise sitze ich da einfach mit der Gitarre und warte darauf, dass mir eine Idee zufliegt. Das ist ein bisschen wie Angeln. Man wartet darauf, dass irgendwas passiert. Manche Leute fragen mich immer, ob mich Fernsehen dabei nicht stört. Dann sage ich, ich mache das, um mir die Zeit zu vertreiben und warte darauf, dass mir irgendwas einfällt. Fernsehen stört mich in meiner Kreativität überhaupt nicht. Soweit Jay Maskis zu seinem Songwriting. Vielleicht sind seine Songtexte ja deshalb so kryptisch. Im Gegensatz zu jenen von Lou Barlow. Da lauert das Gift unter der vermeintlich freundlichen Oberfläche. Apropos freundlich. Fast hätten interne Streitigkeiten ja das Ende der Indie-Helden bedeutet. Aber vor rund 20 Jahren haben sich die drei wieder zusammengerauft. Zum Glück. Seit der Reunion ist alles viel besser, hat Drummer Merv Wolfram Hanke vor einem Konzert in Erlangen erzählt.
2: Oh yeah, definitely compared to the early years, it's better. And in recent years, it's gotten, just in the last couple years, it's probably even better. I mean, it's still hard sometimes with Jay, and I still sometimes feel like I bridge a gap between Jay and Lou sometimes. But it's overall, yeah, it's a lot better than it was. We just matured more, and also these guys, Lou and Jay, have kids now, and I think you just, when you have kids, you know, you're just so used to compromise, and you have to just kind of put the kids first, so you just, we don't have time, we don't have the energy anymore to, like, squabble, and it's just the drama, it's too much, you know, we just would rather, it's easier to just try to get along now.
0: Verglichen mit früher auf jeden Fall. Und in den letzten Jahren ist es noch mal besser geworden. Natürlich ist es manchmal immer noch hart mit Jay. Und ich fühle mich ab und zu immer noch wie eine Brücke zwischen Lou Barlow und Jay. Aber es hat sich alles sehr gut entwickelt. Wir sind einfach erwachsener geworden. Und außerdem haben Lou und Jay inzwischen Kinder. Ich denke, dadurch haben sie gelernt, Kompromisse zu machen. Und wir haben auch nicht mehr die Energie, ständig zu streiten. Das war früher einfach zu viel Drama. Es ist einfacher, gut miteinander auszukommen. Dinosaur Junior Drummer Merv über die Vorteile des Älterwerdens. Ab 19. September gibt's übrigens noch ein ausführliches Playback von Wolfram Hanke mit dem schönen Titel Happy Hour im Jurassic Park, der zweite Frühling von Dinosaur Junior. Hier im Zündfunk und dann natürlich auch in ARD Sounds. Noch keine Gedanken über ihr Alter müssen sich die Linda Linders machen. Schlagzeugerin Mila de la Garza ist gerade mal 16. Bela Salazar wird 22. Dazwischen liegen Elois Wong und Lucia de la Garza. Die vier Kalifornierinnen veröffentlichen morgen ihr drittes Album, Gotta Get Out.

The Linda Lindas machen erstaunlich früh erstaunlich guten Punkrock und waren deshalb auch schon mit Bands wie Green Day oder Paramore auf Tour. Soweit so bekannt. Kein Wunder, dass sie mittlerweile auch vom Bad Religion-Label Epitaph zum größeren Warner-Label gewechselt sind. Der Titel ihres neuen Albums, Gotta Get Out, klingt zunächst nach klassischem Teenage-Punk. Raus aus der Schule, raus aus dem Elternhaus, raus aus der langweiligen Vorstadt, die einem nur Vorschriften macht. Doch The Linda Lindas meine mit Gotta Get Out auch sich selbst. Raus aus der eigenen Routine, eventuell auch aus dem bereits etwas festgefahrenen Punkrock, den sie seit etlichen Jahren zusammen machen. Und so ist gleich der Opener eine Kampfansage. Kein Gitarrenbrett, sondern ein Song mit Synthesizern, Groove und einer seltsam nervösen Stimmung. Punkrock-Songs wie Burning Out oder High Horse haben dagegen wiederum ein ungewöhnliches Gespür für Pop. Auf Helado de Limón singen The Linda Lindas Spanisch. Und auf Break klingen sie, als wollten sie ihren Übungsraum abreißen. Dazwischen werden die vier auch mal politisch. Auf dem Song Nothing Left geht es zum Beispiel um Umweltangst. Und mit Hayley Williams von der kalifornischen Band Paramore haben sie sich einen prominenten Gast ins Studio geholt. The Linda Lindas tun also alles, dass es ihnen und uns nicht langweilig wird. Zu den Neuveröffentlichungen in dieser Woche gehört auch ein Live-Album von Pulp, aufgenommen im vergangenen Jahr in der Londoner O2 Arena. Just zu dem Zeitpunkt, als More, Pulps erstes Studioalbum seit 24 Jahren, ein fulminantes Comeback feierte und auf Platz 1 der britischen Charts gegangen war.

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1: Da steht er also wieder vor uns. Immer etwas verstrubbelt, ratlos. Pipe-Sänger Jarvis Cocker. Der super sympathische Elder Statesman des Britpop, der es wie kein anderer versteht, alltäglichen Dingen in seinen Songs einen Hauch von Ewigkeit zu verleihen. Was haben wir uns gefreut, als Pulp im vergangenen Jahr ein Comeback-Album veröffentlicht haben, das nicht nur richtig gut, sondern auch erfolgreich war. Ebenso wie die Tour dazu. Kein Wunder, dass Pulp diesen Triumph jetzt auf einem Live-Album festhalten. Zumal im Herbst auch ein Film über Pulp erscheint. Ausschnitte aus besagten O2-Konzerten inklusive. Das neue Live-Album ist quasi der Soundtrack dazu. Natürlich finden sich auf diesem Album Hits wie Disco 2000, This is Hardcore oder Common People. Songs, die sich tief in unser kollektives Gedächtnis eingebrannt haben. Die erfreuliche Nachricht ist aber, dass auch die neuen Songs sich hier erstaunlich gut einfügen. Kein beliebiges Füllmaterial zwischen den Hits sind, sondern ihren Platz behaupten. Pulp hier nicht die Erfolge ihrer Vergangenheit beschwören, sondern auch 2026 einfach Pulp sind. Höfliche Beobachter, die nicht jung sein müssen, um über Einsamkeit, Sex oder das Leben anderer zu singen. Und die diese Freiheit auch auf der Bühne feiern. Wir checken die Neuheiten in den Late Night Sounds und hören gleich rein in das neue Album der Alabama Shakes. Für 9 Grammys waren die Shakes schon nominiert, 4 davon haben sie gewonnen. Vor Barack Obama sind sie schon im Weißen Haus aufgetreten. Seit 2015 war es dann aber relativ ruhig um die Band. Frontfrau Brittany Howard hat in dieser Zeit 2 Soloalben veröffentlicht. Aber egal ob allein oder einst im Southern Rock-Kontext mit den Alabama Shakes, die wunderbar soulvolle, Motown-infizierte Stimme von Brittany Howard geht immer unter die Haut. Es ist auf ihrem neuen Album I Must Be Dreaming nicht anders.

I Feel Hope Coming. In ihren neuen Songs umkreisen die Alabama Shakes immer wieder die politische Gegenwart, lassen dabei aber auch Liebe, Vergänglichkeit und Hoffnung nicht aus dem Blick. Brittany Howard, Heath Fogg und Zac Cockrell, die drei verbliebenen Mitglieder der Band, haben nach ihrer Wiedervereinigung Ende 2024 nicht versucht, ihre alte Energie, die Bluesrock-Dringlichkeit, zu rekonstruieren. Sie haben ganz bewusst einen Gang runtergeschaltet. Setzen jetzt mehr auf Atmosphäre als auf Attacke, auf psychedelischen Soul statt Rock. Für Brittany Howard ist I Must Be Dreaming der Albumtitel doppeldeutig. Ich muss wohl träumen, weil die Welt vollkommen verrückt geworden ist. Oder weil sie trotz allem unglaublich schön ist. Beides kann gleichzeitig wahr sein. Genau in diesem Spannungsfeld bewegt sich auch das Album, zwischen politischen Verrücktheiten und musikalischem Feinschliff. Mir persönlich fehlt da manchmal etwas die Wut, klingt der Protest zu elegant, zu schwerelos.

die Late Night Sounds mit dem Neuheitencheck. Und zu den morgigen Neuerscheinungen gehört auch ein Fortet-Album, dessen Titel leider völlig unaussprechlich ist. Genauso wie die Titel der einzelnen Tracks. Kieran Hepton hat hier Wingdings-Symbole verwendet, also keine Buchstaben, sondern grafische Zeichen und die schier endlos aneinandergereiht. Diese Verschleierungstaktik von Kieran Hepton ist nicht neu. Seine Fans nennen ihn deshalb auch schon Wingdings. Ähnlich mysteriös ist auch der Release-Termin. Die erste Vinylauflage ist bereits im Juni erschienen, mit nur 2000 Exemplaren. Wie immer bei Fortet, ohne Promo oder Marketing. Am 3. Juli kamen dann einige Streaming-Plattformen und Bandcamp dazu. Und morgen erscheint eine weitere Vinylauflage dieses geheimnisvollen Wingdings.

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1: Der Brite Kieran Hebden alias Fortet hat mittlerweile einen unglaublichen Perfektionismus entwickelt, wenn es darum geht, seine Musik unauffindbar zu machen. Er ist zwar längst einer der bekanntesten Elektronikproduzenten weltweit, hat als DJ zusammen mit seinen Kumpels Fredagan und Skrillex schon die ganz, ganz großen Festivalbühnen gerockt, hat aber dann nichts Besseres zu tun, als seinem Album einen Namen zu geben, den kein Mensch vernünftig aussprechen kann. Wer aber jetzt vermutet, das Album sei ähnlich frickelig wie sein Titel, der täuscht sich. Die Platte ist eines der zugänglichsten Werke, die Fortet bisher veröffentlicht hat. Sie verbindet House, UK Garage, Ambient und EDM. Die Bässe schieben, die Hi-Hats tänzeln, alles klingt hier sehr, sehr präzise. Aber selbst die klubbigeren Stücke sind nie brachial, sondern punkten mit federnden Rhythmen, kleinen, feinen Verschiebungen. Und dazwischen warme, fast organische

Points. Auch von ihm, von Sam Shepard alias Floating Points, erscheint morgen ein neues Album. Ein Album fernab von allem, was wir bisher so von Floating Points kennen. Keine Kollabo mit einer Jazz-Legende wie Pharoah Sanders, also kein Promises. Und auch kein ambitioniertes Club-Album wie das vor 2 Jahren erschienene Cascade. Sondern diesmal ist es Ballettmusik.

Der aus Manchester stammende Floating Points gehört zusammen mit seinen Freunden Fortet und Caribou zu den Vorzeigenerds unter den Elektronikproduzenten. Nicht nur, weil er einen Doktortitel in Neurowissenschaften hat und erst über die Klassik zum Jazz und von dort zur Elektronik gekommen ist, sondern weil er jetzt schon etliche Jahre ganz großartige Alben produziert. Mit Mere Mortals kehrt Floating Points jetzt zu seinen Anfängen, sprich zur Klassik, zurück. Nicht ohne seine Elektronikerfahrungen mit einfließen zu lassen. Mere Mortals ist ein Stück über den Mythos der Pandora und eine Auftragsarbeit für das San Francisco Ballet Orchestra. Elegische Streicher prallen auf pulsierende Elektronik, dazwischen eine Harfe und immer wieder apokalyptische Bläser. Shepherds erste Ballettpartitur ist eine akustische Herausforderung. Definitiv kein Album zum Nebenbeihören. Und vermutlich besser live und mit Ballett zu genießen. Am Ende dieser Late-Night-Sounds-Stunde tauchen wir noch mit den Alalas und ihrem sechsten Album Sirenas

tief ein in die griechische Mythologie. Schon der Opener trägt den Titel einer bekannten Figur. Pasiphae war die Tochter des Sonnenkönigs Helios, verheiratet mit dem kretischen König Minos und wegen der Gier ihres Gatten von Poseidon dazu verflucht, sich in einen Stier zu verlieben. Aus dieser Beziehung entstand der Minotauros, harter Tobak. Wie immer in der griechischen Mythologie geht es hier ordentlich zur Sache. Auch der Wasserschlange Hydra haben die Alalas einen Track gewidmet, genauso wie den gefährlichen Sirenen. Die Kalifornier klingen 2026 nicht mehr nach sonnigen Hippie-Stränden und lässigem Psych-Pop bzw. Surf-Sound. Ihr neues Album schickt uns auf eine Reise in eine Fantasy-Welt. Hinein in eine sehr atmosphärische, rein instrumentale Soundlandschaft. Die vier Kalifornier nennen als Bezugspunkte diesmal vor allem die Melancholie eines Vinnie Riley und dessen Band The Dorothy Column und Popol Vuh und deren Soundtracks für die Filme von Werner Herzog. Warme, unaufgeregte Grooves, verhallte Gitarren und kosmische Synthes lassen uns wunderbar dahintreiben. Das sanfte Meeresrauschen am Ende der Tracks passt da ganz hervorragend zu der Vorstellung, abzutauchen in eine schimmernde Unterwasserwelt, in der die Realität nur ganz gedämpft zu uns durchdringt. Angie Portman wünscht damit eine musikalisch interessante Woche. Und wie immer gilt, wir richten uns nach dem digitalen Release. LP, CDs erscheinen gern auch mal später.

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1: Um 24 Uhr mit Anne-Madeleine Gallert. Wenn es um Geografie geht, sprechen die USA und der Rest der Welt zunehmend nicht mehr dieselbe Sprache. Vor anderthalb Jahren benannte US-Präsident Trump den Golf von Mexiko um in Golf von Amerika. Jetzt legt er im Handelsstreit mit Kanada ähnlich nach. Per Dekret verfügte er die Umbenennung des Ontariosees in Amerikasee. Durch das Gewässer verläuft die Grenze zwischen der gleichnamigen kanadischen Provinz und dem US-Staat New York. FIFA-Boss Infantino gerät weiter unter Druck. Die Europäische Fußballunion will ihn wegen des gescheiterten Investorendeals vor Gericht zerren. Die UEFA bereitet ein Strafverfahren gegen den umstrittenen Chef des Weltverbandes vor, wegen krimineller Misswirtschaft. Infantino wollte an den FIFA-Gremien vorbei Eigentumsrechte an der WM und anderen Wettbewerben an private Investoren verkaufen. Nach heftiger Kritik zog er den Plan zurück. Die Zahl der Toten und Vermissten nach der verheerenden Sturzflut in Nepal steigt weiter. Fast 400 Menschen sind nach Behördenangaben ums Leben gekommen. Nach mehr als 1400 Menschen wird noch gesucht. Davon sind mehr als die Hälfte ausländische Touristen. Eine riesige Flutwelle aus Wasser, Geröll und Schlamm hatte in Nepal ganze Ortschaften zerstört. Er ist bekannt als Schlechter vom Balkan. Der Kriegsverbrecher Ratko Mladic. Jetzt ist er im Alter von 84 Jahren in einem Gefängniskrankenhaus in Den Haag gestorben. Das hat sein Anwalt bestätigt. Mladic war 2017 vom Internationalen Strafgerichtshof zu lebenslanger Haft verurteilt worden, wegen Völkermords, Kriegsverbrechen und Verbrechen gegen die Menschlichkeit. Deutschland und 5 weitere EU-Länder wollen den Haushaltsplan der Europäischen Union drastisch kürzen. In einer Erklärung heißt es, der Finanzplan bis 2034 müsse in ausgewogener Weise um mehrere 100 Milliarden Euro reduziert werden. Bundeskanzler Merz sagte, man sei nicht geizig, aber die Pläne der EU-Kommission seien schlicht unbezahlbar. Das Berliner DIW-Institut rechnet mit einer langsamen, aber schrittweisen Erholung der deutschen Wirtschaft. In seinem Konjunkturbarometer bezeichnet es die Lage dennoch als instabil. Die Exporte und das Wirtschaftswachstum hätten zugelegt, trotzdem seien der Krieg im Iran und hohe Energiepreise weiter eine große Belastung. Laut Münchner IFO-Institut zeigt der Arbeitsmarkt einen leichten Aufwärtstrend. Das Wetter in Deutschland. Von Westen ziehen teils kräftige Schauer und Gewitter auf. Im Tagesverlauf im Südosten zunächst noch sonnig, sonst wechselhaft mit Regen und Gewittern. Tiefstwerte 20 bis 11, Höchstwerte 20 bis 34 Grad. 0:03 Uhr.
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2: Bergsteigen ist Askese. Sowohl im ursprünglich griechischen Sinn des Wortes wie auch im heute geläufigen. Bergsteigen ist eine Übung, eine Selbstschulung. Freilich kaum mehr im religiös-rituellen, sondern im säkularen Sinne. Es erfordert eine Disziplinierung des Denkens und Tuns. Der Bergsteiger erzieht sich zu Aufmerksamkeit und Konzentration auf das Wesentliche. Er lernt am Berg, was ihm auch im Tal bei inhaltlich ganz anderen Tätigkeiten zugutekommt – dass Übung den Meister macht. Asketisch ist das Bergsteigen aber auch im heute geläufigen Sinne. Es wird am Berg auf vieles verzichtet, was man im Tal in Überfülle hat. Oder positiver ausgedrückt, man konzentriert sich am Berg auf das Nötige und Wesentliche. Ein 5-Gänge-Menü mit den entsprechenden Weinen kann im Tal etwas Wunderbares sein. In der Bergsteigerhütte mundet ein schlichtes, sättigendes Nachtessen. Und durch diese einfache Kost, Phänomen der Differenz, erhält und erhöht das Menü im Tal seinen Status. Dasselbe gilt für weiche Matratzen und weiße Bettwäsche, warmes Wasser und Duschmöglichkeit zu jeder Tages- und Nachtzeit, was es alles auf hochalpinen Hütten in der Regel nicht gibt. Wer die Askese kennt, der wird den Komfort im Tal weder achtlos über sich ergehen lassen noch verdammen, sondern immer wieder neu schätzen lernen. Wer ihn nicht schätzt und des Komforts sogar überdrüssig ist, sollte die Einfachheit suchen und temporäre Armut üben. Er würde dann wieder reich im wesentlichen Sinne. Das waren Gedanken zum Tag von Günther Seubold.

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1: Queen Victorias Krönung war ein Volksfest. Die goldene Karosse rollte in weitem Bogen durch London, Hunderttausende jubelten am Straßenrand und die Parks wurden zu Festwiesen. Das war etwas Neues. Gestrichen war dagegen das traditionelle Bankett für die Lords des Oberhauses mit seinem feudalen Pomp und mittelalterlichen Ritualen. Entschieden hatte das die liberale Whig-Regierung. Konservative Aristokraten waren darauf äußerst pikiert. Und der Earl of Eglinton verkündete, er werde auf seinen schottischen Ländereien ein Ritterturnier veranstalten. 150 seiner Standesgenossen waren sofort Feuer und Flamme. Die Zahl schmolz auf 13, als ihnen die Kosten für eine stilechte Ausstattung klar wurden. Rüstungen wurden beschafft und Kostüme genäht. Eglinton legte einen Turnierplatz an, baute Tribünen für 2000 Zuschauer und bestellte Silbergeschirr für ein Bankett. Die Ritter trainierten und probten. Das Historienspiel sollte Glanz und Ideale alten Adels beschwören und eine goldene Zeit, in der jeder seinen Platz kannte. Im Gegensatz zum schnöden Kommerzdenken neureicher Fabrikanten und Arbeitern, die für Demokratie demonstrierten. Die Presse machte das Spektakel im ganzen Land bekannt. Eintritt frei, um Anmeldung war gebeten. Das Echo war überwältigend. Eglinton gebot dem Ansturm keinen Einhalt. Man könne ja auch von den Hügeln rundum gut sehen. Über Verkehrsmittel und Unterkünfte für Zehntausende zerbrach er sich nicht groß den Kopf. Die Mittelalter-Fans fielen mit Sonderzügen und Extradampfern an der Westküste Schottlands ein und zahlten Mondpreise für ein Bett. Die letzten Meilen nach Eglinton Castle pilgerten sie zu Fuß. Der 28. August 1839 begann mit Sonnenschein und einer prächtigen Szene am Schloss. Schimmernde Rüstungen, wippende Federbüsche, flatternde Banner. Pagen und Diener, Musikanten und Soldaten in bunten Livreen, die Damen behängt mit funkelnden Juwelen. Aber schon die Aufstellung für den Zug zum Turnierplatz funktionierte nicht wie geplant. Die Gruppen verhedderten sich ineinander. Und als sie endlich marschbereit waren, brach ein gewaltiges Gewitter los. Die Parade erreichte die Arena um Stunden verspätet und in kläglichem Zustand. Es goss in Strömen. Das Turnier war eine Schlammschlacht. Bankett und Ball für geladene Gäste fielen aus, weil das Festzelt durchnässt zusammengebrochen war. Am Abend irrten dann an die 100.000 Leute über morastige Wege auf der Suche nach ihrem Quartier oder irgendeinem Unterschlupf. Es regnete immer noch. Am nächsten Tag ließ Eglinton gründlich aufräumen. Und am dritten Tag, erstaunlich viele Zuschauer fanden sich noch einmal ein, wurde das Turnier wiederholt, unter blauem Himmel, samt Bankett und Ball. Es ging dennoch als kolossales Fiasko in die Geschichte ein. Das Zeitalter der Ritterlichkeit, konstatierte die Times, ist wohl dahin. Das war das Kalenderblatt. Heute von Ulrike Rückert, gelesen hat Berenike Beschle.

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1: Einen schönen Abend und willkommen zum Concerto Bavarese auf Bayern 2, sagt Christoph Hiller. Am heutigen 28. August wäre Eberhard Klemmstein 85 Jahre alt geworden. Der Komponist und Bratschist starb im vergangenen November. Geboren 1941 in Berlin, kam er 1979 als Leiter des Musikinstituts nach Erlangen und prägte dort über viele Jahre das Musikleben. Als Musiker gründete er das Marton-Ensemble, mit dem er auch mehrfach für den Bayerischen Rundfunk tätig war. Seit Mitte der 1980er Jahre widmete er sich intensiv dem Komponieren. Das heutige Concerto Bavarese erinnert mit drei Werken an Eberhard Klemmstein. Den Auftakt macht sein Violinkonzert. Gewidmet hat es dem Solisten dieser Aufnahme Ingolf Turban. Begleitet wird er hier von der Vogtlandphilharmonie unter Dorian Keilhack. Die Aufnahme entstand 2022 in Reichenbach.

Das Violinkonzert von Eberhard Klemmstein. Ihm zum 85. Geburtstag widmen wir diese Ausgabe des Concerto Bavarese. Eine Aufnahme mit Ingolf Turban und der Vogtland Philharmonie unter Dorian Kailhak. Als Bratschist stand Eberhard Klemmstein selbst oft auch auf der Bühne. Im nächsten Werk ist er sogar als Interpret zu hören. Gemeinsam mit Silvia Reichert und Jörg Metzger spielt er das Trio für Violine, Viola und Cello. Die Aufnahme entstand 1990 im Studio Franken des Bayerischen Rundfunks in Nürnberg.

Eberhard Klemmsteins Trio für Violine, Viola und Cello mit dem Marteau-Trio und dem Komponisten selbst an der Bratsche. Und zum Abschluss dieser Geburtstagsausgabe des Concerto Bavarese hören wir die 6. Sinfonie von Eberhard Klemmstein. Auch hier musiziert die Vogtland-Philharmonie unter Dorian Keilhack.

Die Sinfonie Nummer 6 von Eberhard Klemmstein. Ihn haben wir diese Ausgabe des Concerto Bavarese zum 85. Geburtstag gewidmet. Eine Aufnahme mit der Vogtland Philharmonie Greiz unter der Leitung von Dorian Keilhack. Ihnen vielen Dank fürs Zuhören und wenn Sie nach den Nachrichten noch weiterhin Lust auf viel gute klassische Musik haben, dann empfehle ich Ihnen das ARD-Nachtkonzert. Am Mikrofon verabschiedet sich Christoph Hiller.

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1: Um 2 Uhr mit Emily Seidel. Nach der verheerenden Sturzflut läuft in Nepal und Tibet die Suche nach den mehr als 1300 Vermissten. Die Zahl der Toten geben die Behörden derzeit mit fast 400 an. Ursache des Unglücks ist Experten zufolge ein Gletschersturz, der die riesige Flutwelle ausgelöst hat. Aus Kathmandu, Markus Spieker.
2: Ja, man muss sich vorstellen, dass ein hunderte Meter breiter Eisblock über 1000 Meter in die Tiefe kracht und dann fast für apokalyptische Verhältnisse sorgt. Also jemand von vor Ort hat mir gesagt, so wie das aussieht, glaubt ihr, die Opferzahlen sind noch sehr, sehr viel höher, weil eben ganze Dörfer weggeschwemmt wurden. Tatsache ist, von den chinesischen Behörden wurden bisher sehr, sehr geringe Opferzahlen gemeldet. Und vor allem da muss man davon ausgehen, dass das noch dramatisch in die Höhe geht.
1: Die Fraktionsspitzen von Union und SPD wollen heute am zweiten Tag ihrer Klausurtagung Beschlüsse fassen. Das Treffen in Münster dient auch dazu, das Vertrauen zwischen den Regierungspartnern zu stärken. Aus Münster, Georg Schwarte.
3: Den Mut von Münster haben sie bereits als inoffizielles Motto ihrer Fraktionsklausur.